Das war Igor Strawinskys Ballett Agon. Es spielte das BBC Symphony Orchestra unter David Robertson. Als nächstes erklingt Francesco Mancinis Missa Septimus. Es singen Claire Lefiatre, Sopran, Marnix de Cat, Alt und Han Warmelink, Tenor. Begleitet vom Ensemble Courende unter der Leitung von Erik van Nevel.

Sie hörten Francesco Mancinis Missa Septimus mit Claire Lefiatre, Marnix de Cat, Han Warmelink und dem Ensemble Courende unter der Leitung von Erik van Nevel. Jetzt Musik von Fanny Mendelssohn, 4 Lieder für Klavier, Opus 8, gespielt von Georgi Gigashvili.

vier Lieder für Klavier, Opus 8 von Fanny Mendelssohn, gespielt von Georgi Gigashvili. Eine Rundfunkaufnahme der englischen BBC vom November 2025. 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
1: Im Studio ist Julia D'Agostino. Es ist 3 Uhr. Vor der Gefahr verschluckter Knopfbatterien warnt die Klinik Innsbruck. Österreichweit haben Mediziner nämlich fast jede Woche mit solchen Mini-Batterien zu tun. Wolfgang Böhmer.
2: Vom Vorlesebuch über Spielzeug bis zum elektrischen D-Licht. Knopfbatterien sind inzwischen allgegenwärtig und nicht immer durch verschraubbare Verschlüsse gesichert. Durch den feuchten Rachen kommt es dann relativ rasch etwa zu Säureschäden am Gewebe, sagt der Direktor der HNO in Innsbruck, Benedikt Hofauer.
3: Es können tatsächlich Perforationen der Speiseröhre stattfinden, können Verletzungen sogar so weit in die Tiefe reichen, dass größere Halsgefäße verletzt werden können. Typische Symptome sind, dass Kinder Schmerzen angeben, dass sie nicht mehr schlucken können, dass der Speichel vermehrt aus dem Mund fließt und dass der Speichel möglicherweise auch blutig tingiert ist.
2: Wichtig beim Verdacht sofort die Rettung rufen, das Kind nicht zum Erbrechen bringen und rasch handeln. Die ersten 2 Stunden sind wichtig. Danach drohen Narben in der Speiseröhre oder im Darm, was zu lebenslangen Einschränkungen führen kann.
1: Nordkorea plane die Entsendung von 10.000 weiteren Soldaten nach Russland. Davor warnt der ukrainische Präsident Zelensky. Russland beginne mit einer neuen Mobilmachung. Bereits 8.000 nordkoreanische Soldaten sollen sich in Russland befinden. Offizielle Stellungnahmen aus Moskau oder Nordkorea gibt es nicht. Sexueller Missbrauch in der Kirche sei primär ein Problem einzelner Personen und nicht ein systemisches Versagen, das sagt Papst Leo jetzt bei seinem Frankreich-Besuch. Nach einem Treffen mit Missbrauchsopfern betont er die Verantwortung der Kirche, Betroffenen zu helfen. In der Fußball-Nations League hat Italien heute ein kräftiges Lebenszeichen von sich gegeben und einen Schritt aus der Krise gemacht. Wolfgang Eichinger, Italien gewinnt in der Türkei mit 4:1.
4: Am Freitag hat es beim 0:2 in Rom gegen Belgien noch gellende Pfiffe für das italienische Nationalteam gegeben. Der neue Teamchef Roberto Mancini ist daher in der Türkei bereits unter Druck gestanden und hat gleich einmal 10 Spieler aus dem Großkader gestrichen. Es hat funktioniert. Bereits nach 27 Minuten führt Italien mit 3:0. Am Ende ist der 4:1 Erfolg auch verdient. Mancini hat ja zur Presse gesagt, wir müssen den Everest besteigen und es wird dann wunderschön, wenn wir den Gipfel erreichen. Die ersten Höhenmeter sind geschafft. Tausende müssen noch folgen. Der nächste Gegner Richtung Gipfel ist aber Frankreich. Das französische Team hat unter dem neuen Teamchef Zinedine Zidane den 2. Sieg im 2. Spiel gefeiert. 1:0 in Belgien durch ein Tor von Olisse in der 88. Minute.
1: Und das Wetter jetzt mit Georg Brack.
5: Die Nacht verläuft ruhig und in den meisten Regionen auch sternenklar. Bis kurz vor Sonnenaufgang sinken die Temperaturen auf 12 bis 4 Grad. Leicht frostig kann es stellenweise im Wald- und Mühlviertel werden. Bis zum Nachmittag steigen die Temperaturen heute aber wieder kräftig auf 19 bis 27 Grad, die 27 am ehesten im Westen. Vor allem im Süden kann sich stellenweise in den ersten Stunden noch Nebel oder Hochnebel halten und im Westen tauchen ab und zu auch tagsüber Wolken auf. In und um Niederösterreich spüren wir heute außerdem lebhaften bis kräftigen Südostwind.

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1: Herzlich willkommen. Ö1 begleitet Sie durch die Nacht mit Musikaufnahmen, die Sie nur bei uns finden können. Dieses Nachtprogramm ist ein Gemeinschaftsprojekt der in der EBU, der European Broadcasting Union, vereinten öffentlich-rechtlichen Radiosender. Wir beginnen diesen zweiten Teil der Ö1 Nachtmusik mit Johannes Brahms' D-Dur-Violinkonzert. Die Solistin ist Janine Jansen, begleitet vom Swedish Radio Symphony Orchestra unter der Leitung von Sir Antonio Papano.

Sie hörten das Violinkonzert in D-Dur, Opus 77 von Johannes Brahms mit Janine Jansen an der Violine und dem Swedish Radio Symphony Orchestra unter Sir Antonio Papano. Weiter geht es mit Richard Strauss Symphonischer Fantasie aus Italien, Opus 16. Es spielt, noch einmal, das Swedish Radio Symphony Orchestra unter Sir Antonio Papano.

Richard Strauss aus Italien, symphonische Fantasie in G-Dur, Opus 16. Es spielte das Swedish Radio Symphony Orchestra unter Sir Antonio Papano. Es folgt Barockmusik aus der Feder von Georg Philipp Telemann.

Violinsonate in F-Dur von Georg Philipp Telemann. Die SolistInnen waren Mary Uttinger, Violine, Rainer Zipperling, Violoncello und Sabine Bauer, Cembalo, begleitet von der Camerata Köln. Des Weiteren folgt Johann Sebastian Bachs Fantasie für Orgel in G-Dur, Bach Werkverzeichnis 572, in einer Bearbeitung für Streicher und Basso Continuo. Es spielt das Capricorus Consort Basel unter der Leitung von Peter Borzi.

Das war Johann Sebastian Bachs Orgelfantasie in G-Dur, Bach-Werkeverzeichnis 572 in der Bearbeitung für Streicher und Basso Continuo mit dem Capri Chorus Consort Basel unter Peter Borzi. Bis zu den 5 Uhr Nachrichten steht Klaviermusik von Frédéric Chopin am Programm, Bolero in A-Moll Opus 19. Eine historische Aufnahme aus dem Jahr 1905 mit Emil von Sauer am Klavier.

Bolero in A-Moll, Opus 19 von Frédéric Chopin, gespielt von Emil von Sauer. Eine historische Aufnahme aus dem Jahr 1905. 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
1: Im Studio Andreas Lechner. Heute starten die Verhandlungen zur Sozialhilfereform auf politischer Ebene. Geplant sind eine bundesweite Vereinheitlichung mit Fixsätzen für Erwachsene, Mindestsätzen für Kinder und einer Integrationsphase für Migrantinnen und Migranten, in der es die volle Sozialhilfe nur dann geben soll, wenn man ausreichend Deutsch und Arbeitswilligkeit nachweisen kann. Von einer Einigung zwischen Schwarz, Rot und Pink ist man aber noch weit entfernt, Katja Arthofer.
2: Es spießt sich vor allem an der Frage, wie viel Sozialhilfe es künftig pro Kind gibt, ob die Beträge bei mehr Kindern abnehmen sollen und was mit den sogenannten Working Poor ist. Also Familien mit Arbeit und damit ohne Sozialhilfeanspruch, aber so geringem Einkommen, dass sie vom Familienbonus nicht profitieren können. Um Kinderarmut zu bekämpfen, will die SPÖ auch diese Geringverdiener mit einbeziehen, gegenfinanziert durch Änderungen beim Spitzensteuersatz für Großverdiener. Dieser soll nicht erst ab 1 Million Jahresgehalt greifen, sondern schon bei einer halben. Betroffen davon wären rund 5.000 Personen, die künftig mehr Steuern zahlen müssten. Profitieren würden etwa 200.000 Kinder. ÖVP und NEOS sind grundsätzlich dagegen, wollen sich den SPÖ-Vorschlag aber anschauen, heißt es vor den heutigen Verhandlungen, die wohl fix noch nicht die letzten dazu sein werden.
1: Das Bundesheer und die Auer planen, Piloten zu teilen, indem Kampfpiloten auch im zivilen Luftverkehr eingesetzt werden. Ab 2028 sollen demnach Bundesheerpiloten von November bis April im Kampfjet und von Mai bis Oktober bei der Auer fliegen. Die Auer will damit Personalengpässe im Sommer besser abdecken und das Bundesheer will gut ausgebildete Piloten länger halten. Bei einem Pilotprojekt werden nun 2 Heerespiloten auf dem Airbus A320 eingeschult. Russland hat offenbar mit einer zusätzlichen Mobilmachung begonnen, um Verluste an den Frontlinien in der Ukraine auszugleichen. Der Kreml plane jetzt verstärkt auch Ausländer mit einzubeziehen, sagte der ukrainische Präsident Volodymyr Zelensky in seiner abendlichen Videoansprache und berief sich auf Erkenntnisse der ukrainischen Geheimdienste. Und der extreme Sommer mit Hitze, Dürre und Bränden hat im europäischen Agrarsektor einen Schaden von geschätzt 14 bis 17 Milliarden Euro angerichtet, wie es in Brüssel hieß. In Österreich schätzt die Hagelversicherung die Dürreschäden auf rund 1 Milliarde Euro. Das waren die Nachrichten mit Andreas Lechner. Das Wetter.
3: Österreich bleibt im Einfluss eines Hochdruckgebiets. Das bedeutet auch für die nächsten Tage sonniges und außergewöhnlich warmes Wetter. Wir starten aber recht frisch in den Dienstag. Meist hat es kurz vor Sonnenaufgang zwischen 4 und 12 Grad. Etwas milder ist es in der Wiener Innenstadt und in Mittelgebirgslagen. Und stellenweise hält sich die nächsten Stunden Nebel oder Hochnebel, vor allem von Osttirol bis in die Steiermark. Bis zum Nachmittag steigen die Temperaturen auf 19 bis 25 Grad. Bis zu 27 Grad werden es in den Tälern Westösterreichs. Auch auf den Bergen ist es ausgesprochen mild. In 2000 Meter Höhe hat es zwischen 9 Grad auf der Rax und 17 Grad in den Ötztaler Alpen heute. Außerdem frischt, wie gestern, Südostwind auf mit Böen von 30 bis 50 Kilometer pro Stunde. Und zwar vor allem von Oberösterreich über Niederösterreich und Wien bis ins Nordburgenland. Morgen am Mittwoch geht es recht ähnlich weiter. In der Früh ist es frisch und stellenweise nebelig. Mit viel Sonnenschein steigen die Temperaturen auf 21 bis 27 Grad am Nachmittag. Diesmal gibt es vor allem im Westen ein paar Wolken. So viel zum Wetter von Georg Brack.

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1: Herzlich willkommen. Musikproduktionen und Aufnahmen von Rundfunkstationen aus ganz Europa, aus den USA, Kanada, Australien und aus dem Fernen Osten, exklusiv zur Verfügung gestellt von der EBU, der European Broadcasting Union, und kuratiert von der BBC. 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Am Beginn dieser letzten Stunde steht eine symphonische Suite von Petko Steino. Es spielt das Bulgarian National Radio Symphony Orchestra unter der Leitung von Nedialko Nedialkov.

Sie hörten Petko Steinoffs symphonische Suite Fairy Tale mit dem Bulgarian National Radio Symphony Orchestra unter Nedialko Nedialkov. Finale dieser Ö1 Nachtmusik mit Ludwig van Beethovens Klaviersonate Nummer 18 in S-Dur Opus 31 Nummer 3. Am Klavier hören Sie die Pianistin Chang Zuo.

0: Ludwig van Beethoven, Sonate für Klavier Nummer 18 in S-Dur Opus 31 Nummer 3. Solistin war die chinesisch-amerikanische Pianistin Zhuang Chuo. Eine Aufnahme vom Jänner 2018 der englischen BBC. Das war die Ö1 Nachtmusik mit Musikaufnahmen von Kulturradiosendern aus aller Welt. 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Am Mikrofon verabschiedet sich Roman Achinger.
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4: Mit Lorenz Wildner einen schönen guten Morgen. Heute ist Dienstag, der 29. September und das sind einige unserer Themen für die kommenden 10 Minuten. Die Verhandlungen zur Sozialhilfereform starten heute. Das Umstellen der Heizsysteme in Österreichs Städten läuft noch nicht ganz reibungslos. In der russisch kontrollierten Stadt Oleschki droht eine Hungersnot und eine spanische Pensionistin sorgt für sehr positive Schlagzeilen. Das Wetter bringt uns wieder einiges an Sonne. Heute starten die Verhandlungen zur Sozialhilfereform auf politischer Ebene. Geplant sind eine bundesweite Vereinheitlichung mit Fixsätzen für Erwachsene, Mindestsätzen für Kinder und eine Integrationsphase für Migrantinnen und Migranten, in der es die volle Sozialhilfe nur dann gibt, wenn man ausreichend Deutsch und Arbeitswilligkeit nachweisen kann. Von einer Einigung zwischen Schwarz, Rot und Pink ist man aber noch weit entfernt. Katja Arthofer fasst zusammen.
5: Es spießt sich vor allem an der Frage, wie viel Sozialhilfe es künftig pro Kind gibt, ob die Beträge bei mehr Kindern abnehmen sollen und was mit den sogenannten Working Poor ist, also Familien mit Arbeit und damit ohne Sozialhilfeanspruch, aber so geringem Einkommen, dass sie vom Familienbonus nicht profitieren können. Um Kinderarmut zu bekämpfen, will die SPÖ auch diese Geringverdiener mit einbeziehen, gegenfinanziert durch Änderungen beim Spitzensteuersatz für Großverdiener. Dieser soll nicht erst ab einer Million Jahresgehalt greifen, sondern schon bei einer halben. Betroffen davon wären rund 5.000 Personen, die künftig mehr Steuern zahlen müssten. Profitieren würden etwa 200.000 Kinder. ÖVP und NEOS sind grundsätzlich dagegen, wollen sich den SPÖ-Vorschlag aber anschauen, heißt es vor den heutigen Verhandlungen, die wohl fix noch nicht die letzten dazu sein werden.
4: Die Umstellung auf erneuerbare Energie beim Heizen, also von Öl und Gas auf zum Beispiel Wärmepumpe oder Fernwärme, läuft, aber nicht reibungslos. Ein besonderes Problem ist die Umstellung von größeren, bereits bestehenden Wohnhäusern in Städten. Hier können wenige Mieter oder Mieteigentümer die Umstellung eines ganzen Gebäudes blockieren. Mehr von Peter Daser.
6: Schon jetzt müssen Neubauten mit erneuerbarer Energie geheizt werden. In bestehende Häuser dürfen aber weiter neue Öl- und Gasheizungen eingebaut werden. Viele Bewohner und Eigentümer wollen nicht auf Erneuerbare umstellen. Wolfgang Ammann vom Institut für Immobilien, Bauen und Wohnen sagt:
7: Wir haben im Mietrechtsgesetz derzeit nach wie vor eine Regelung, dass ein einzelner Mieter ohne Angabe von Gründen den Austausch seiner Gasheizung durch eine zentralisierte, nachhaltige Heizung verhindern kann.
6: Manchmal müssen in Wohnhäusern in Städten dann auch zwei Leitungsnetze gleichzeitig betrieben werden für Gas und Fernwärme, was insgesamt teuer ist. Der Dachverband für erneuerbare Energie fordert jedenfalls einen verpflichtenden Austausch von Öl- und Gasheizungen in Zukunft.
4: Mehr zu diesem Thema gibt es in weniger als einer Stunde im Morgenjournal um 7. Jürgen Czernochowski, der in Wien zuständige Stadtrat der SPÖ für Klimaschutz und Umwelt, ist im Gespräch mit Barbara Schieder. Maverick und Iceman im Auer-Cockpit. Auf Austrian Airlines Flügen mit dem Airbus A320 bekommt man in Zukunft eventuell ein wenig Top Gun-Feeling. Die Austrian Airlines und das Bundesheer starten nämlich ein Pilotprojekt zu Pilotensharing. Daniel Teissl.
8: Ab 2028 sollen die Bundeswehrpiloten halbe-halbe machen. Von November bis April in Tarnkleidung im Kampfjet, dann fliegender Wechsel in die Uniform und von Mai bis Oktober im Auer-Cockpit. Das Bundesheer und die Auer wollen sich in Zukunft die Piloten teilen. Beide Seiten sprechen da von einer Win-Win-Situation. Die Auer möchte mit dem Einsatz von Militärpiloten Personalengpässe in Spitzenzeiten besser abdecken. Das Bundesheer will top ausgebildete Piloten länger halten und Milizpiloten aufbauen. Derzeit können Heerespiloten nach achtjähriger Verpflichtungszeit in die zivile Luftfahrt wechseln. Im Zuge des Pilotprojekts werden jetzt zwei Bundeswehrpiloten auf dem Airbus A320 der Austrian Airlines eingeschult. Im Sommer sollen sie dann auf Linienflügen eingesetzt werden.
4: Wir kommen ins Ausland. In der Ukraine, vor allem in den von Russland besetzten Gebieten, verschlechtert sich zunehmend die humanitäre Lage vor dem Winter. Als besonders dramatisch gilt die Situation in der besetzten Stadt Oleschki in der südukrainischen Region Cherson. Dort bahnt sich eine Hungerkatastrophe an. Raffaella Steinbach berichtet.
9: Tausende Menschen in der abgeriegelten Kleinstadt Oleschki sind dort noch immer eingeschlossen. Nahrung gibt es schon seit Monaten nicht mehr. Die Stadt liegt direkt am Fluss Dnipro, an der östlichen von Russland besetzten Seite. Der Fluss bildet hier die Frontlinie. Über ihn hinweg bekämpfen Ukrainer und Russen einander mit Drohnen und Artillerie. Der ukrainischen Journalistin Julia Tarajuk ist es gelungen, mit einer betroffenen Zivilistin zu sprechen. Es würde nur noch Tee mit Honig geben. Hat sie erzählt.
10: She has only tea with honey.
9: Alle Versuche sind bisher gescheitert, einen humanitären Korridor einzurichten, um die Menschen rauszubringen. Weil ukrainische Truppen die Gegend unter Beschuss hielten, könne Russland Oleschki nicht versorgen, heißt es zynisch aus Moskau.
4: Es ist nicht der erste Fall, bei dem sich eine künstliche Intelligenz ungewollt selbstständig macht. Nach Sicherheitsbedenken stoppt der ChatGPT-Entwickler OpenAI die Veröffentlichung eines neuen KI-Modells. Die künstliche Intelligenz hat offenbar eigenmächtig gehandelt. Michael Fröschel.
11: Das neue KI-Modell von OpenAI hätte eigentlich in den nächsten Tagen oder Wochen herauskommen sollen. Das wird nun gestoppt. Die Software habe in Tests Nutzer nicht immer ehrlich darüber informiert, welche Aktion sie unternommen oder nicht unternommen hat, so eine für Sicherheitssysteme zuständige OpenAI-Managerin. Ferner habe das KI-Modell teils auf eigene Initiative gehandelt, ohne die Erlaubnis des Users einzuholen. Eigenmächtige Aktionen fortgeschrittener künstlicher Intelligenz gab es bei OpenAI zuletzt immer wieder. Erst am Wochenende hat die Firma nach einem Zwischenfall das Training seiner leistungsstärksten KI-Modelle ausgesetzt. In den USA trifft Präsident Trump heute die Chefs der großen Technologiefirmen, um über die Zukunft der KI zu beraten. Trump hat sich mehrfach gegen eine stärkere Regulierung ausgesprochen.
4: Kratom-Tee als Auslöser für einen Herzstillstand. So ist es einem 22-jährigen gesunden Mann in Tirol ergangen, wie die Kronenzeitung zuerst berichtet hat. Das Kratom-Pulver ist legal erhältlich, kann aber, wie der Fall zeigt, ernste Nebenwirkungen haben. Veronika Mauler.
12: Der junge Mann bricht in seiner Wohnung zusammen, wird von seinem Mitbewohner gefunden, ohne Puls und krampfend. Er startet die Reanimation. An der Innsbrucker Uniklinik wird dem Patienten schließlich

0: Pulver für den Tee wird aus den Blättern eines südostasiatischen Baumes gewonnen. Von der österreichischen Agentur für Gesundheit und Ernährungssicherheit AGES heißt es, Kratom habe in Lebensmitteln nichts verloren, weder in Tees noch in Nahrungsergänzungsmitteln. Seit Anfang September seien psychoaktive Substanzen in Lebensmitteln gesetzlich verboten. Solche Produkte können von der Lebensmittelaufsicht nun vom Markt genommen werden.
1: Es sind die guten Nachrichten, die man sich für das Ende eines Journals aufhebt. Eigentlich ging es um die hohen Mieten und Wohnraummangel, die für die Menschen in Spanien seit längerem ein Riesenproblem sind. Landesweite Proteste hat zuletzt der Fall der 87-jährigen Pensionistin Mari Carmen Abascal ausgelöst, die aus ihrer Wohnung geworfen wurde. Zumindest in diesem Fall gibt es jetzt aber ein positives Ende, Matthias Umbestetter.
2: Mari Carmen Abascal ist zur unfreiwilligen Führungsfigur einer Protestbewegung geworden. Ein Investor hatte ihre Wohnung gekauft und die Miete verfünffacht, von 500 auf 2650 Euro. Abascal konnte sich das nicht mehr leisten und wurde delogiert. Danach ist sie wegen Erschöpfung ins Krankenhaus eingeliefert worden. Von dort aus hat sie sich zuletzt an die Öffentlichkeit gewandt. Sie wolle sicher gehen, dass das, was ihr widerfahren ist, nicht auch noch anderen widerfährt. Sie wolle gegen diese ungerechten Wohngesetze kämpfen. Ihr Schicksal hat Zehntausende Menschen in Spanien berührt und auf die Straße getrieben. Jetzt hat Abascals Anwältin eine Einigung mit dem Investor erzielt. Sie kann in ihre Wohnung zurück, in der sie seit 70 Jahren lebt.
1: Und das Wetter hat jetzt Daniel Zeinlinger.
3: Das ruhige Herbstwetter dauert an. Auch heute gibt es jede Menge Sonnenschein und für Ende September weit überdurchschnittliche Temperaturen am Nachmittag. Jetzt in der frühestester Jahreszeit entsprechend frisch. In Wien im Moment zwischen 9 und 14 Grad, in Eisenstadt 11 Grad, St. Pölten und Linz 10 Grad, Salzburg 8, Innsbruck 11, Bregenz 12 Grad, Graz 8 und in Klagenfurt 10 Grad. Bis zum Nachmittag steigen die Temperaturen heute auf 19 bis 27 Grad. Am wärmsten wird es im Walgau und im Inntal. Außerdem scheint in vielen Landesteilen heute von der Früh bis zum Abend durchgehend die Sonne. Nebelig trüb beginnt der Tag allerdings teilweise in Osttirol, Kärnten, im Lungau und auch in einigen Tälern der Obersteiermark. Bis etwa Mittag verschwinden diese Nebelfelder. Ein paar Wolken sind heute manchmal in Westösterreich dabei. Außerdem wird es von Oberösterreich bis zum Nord- und Mittelburgenland ziemlich windig im Tagesverlauf. Windspitzen zwischen 30 und 60 Kilometer pro Stunde sind am Nachmittag dann zu erwarten.
1: Das war das Frühjournal. Technik Rainer Bloberger, am Mikrofon Lorenz Wildner. Einen schönen Dienstag noch mit Ö1.
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7: Wir starten in den Dienstag mit einem Stück aus Antonio Vivaldis Herbstkonzert, gestatten uns aber auch noch einen kleinen Sommernachtstraum. Dazu gibt es dann noch Filmmusik zu Sherlock Holmes und jetzt gleich Symphonisches des deutschen Komponisten Franz Ignaz Beck. Guten Morgen und willkommen.

Symphonisches von Franz Ignaz Beck, gespielt vom Orchester La Stagione Frankfurt, 6.16 Uhr gleich. Wenn Sie um so eine Uhrzeit noch nicht wirklich fit sind, können Sie es immer noch mit Oscar Wilde halten. Sein Zitat passt da bestens wie folgt: Only dull people are brilliant at breakfast. Zu Deutsch: Nur langweilige Menschen glänzen beim

0: Ballade für Flöte und Orchester in D-Moll von Karl Reinecke, daraus Allegro meno mosso, gespielt vom Royal Philharmonic Orchestra, 6.18 Uhr. Wer Kriminalgeschichten liebt, kann heute Abend im Wiener Radiocafé vorbeischauen. Da beginnt eine neue Reihe, in der die berühmtesten Detektivinnen und Detektive der Literaturgeschichte in jeweils einer Erzählung vorgestellt werden. Heute ist es der Prototyp des genialen Meisterdetektivs Sherlock Holmes. Sein Schöpfer war der britische Arzt und Schriftsteller Sir Arthur Conan Doyle.
1: Many, he seems to be a real person.
2: Für viele ist er eine lebendige Person. Und ich erhielt immer wieder unzählige an ihn adressierte Briefe aus aller Welt mit den seltsamsten Wünschen, eingeschlossen Heiratsangebote. Sein Autogramm ist nach wie vor sehr gefragt.
0: Vorgestellt wird der Fall Das gesprenkelte Band von Arthur Conan Doyle, ein genial konstruiertes Rätsel um ein scheinbar unlösbares Verbrechen in einem verschlossenen Raum. Der Fall zeigt Sherlock Holmes auf dem Höhepunkt seiner hyperrationalen naturwissenschaftlichen Logik. Er führt tief hinein in das, was im Verborgenen liegt, dorthin, wo under the surface, hinter scheinbar perfekten Fassaden, die wahren menschlichen Abgründe und Motive lauern. Und so ist auch der Titel dieser Radio-Kulturhaus-Baton-Reihe, die heute beginnt, Under the Surface, um 19 Uhr. Und dazu passt jetzt natürlich bestens Filmmusik aus dem Streifen Das Privatleben des Sherlock Holmes.

der English Waltz, Vienna in Scotland, aus dem Film «Das Privatleben des Sherlock Holmes» vom Komponisten Miklós Rozsa. Gespielt haben die Nürnberger Symphoniker, 6.22 Uhr. Guten Morgen am Dienstag und jetzt guten Morgen nach Mondsee. 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

Rondo in the Gypsies Style. Das Haydn Chamber Ensemble spielte Joseph Haydn 6.26 Uhr. Hier sind einige Kulturhinweise. Die Präsidentinnen von Werner Schwab stehen im Theaterforum Schwächert in Niederösterreich auf dem Spielplan. Die bitterböse Satire bzw. Komödie ist eine Eigenproduktion des Hauses und beginnt um 20 Uhr. Im Wiener Jazzclub Porgy & Bess gastiert das Münchner Quintett Panzerballett und bringt seinen Jazz-Metal mit und auch einen Gastmusiker, den australischen Schlagzeuger Virgil Donati um 20.30 Uhr. Und Satire als Notwehr beim Steirischen Herbst. Der Kabarettist Florian Schäuber präsentiert sein neues Buch über die gefühlte gesellschaftliche und politische Untergangsstimmung im Abendland mit dem Titel »Die Welt geht unter, aber mich nichts an« im Literaturhaus Graz um 19 Uhr.

0: Guten Morgen am Dienstag. Heute ist der 29. September. Zeit für die Ö1 Nachrichten um 12:30. Hier ist Lorenz Wildner um 6.30 Uhr.
1: Einen schönen guten Morgen. Die Umstellung auf erneuerbare Energie beim Heizen in Städten sorgt für Diskussionen. Neubauten müssen bereits mit nachhaltigen Heizsystemen ausgestattet sein. Bestehende Wohnhäuser dürfen hingegen weiter mit Öl- und Gasheizungen betrieben werden. Ein besonderes Problem ist die Umstellung von größeren, bereits bestehenden Wohnhäusern in Städten. Hier können wenige Mieter oder Miteigentümer die Umstellung eines ganzen Gebäudes blockieren. Der Dachverband für erneuerbare Energie verlangt einen verpflichtenden Austausch von alten Heizsystemen. Das Bundesheer und die Austrian Airlines planen ein sogenanntes Pilotensharing. Kampfpiloten sollen dadurch auch im zivilen Luftverkehr eingesetzt werden. Das Projekt soll von November bis April 2028 laufen. Die AUR will damit Personalengpässe im Sommer besser abdecken. Bei einem Pilotprojekt werden jetzt 2 Heerespiloten auf dem Airbus A320 eingeschult. Bei einem schweren Luftangriff auf einen Markt und eine Brücke im südostasiatischen Myanmar sind ersten Angaben zufolge mindestens 49 Menschen gestorben. Fast 60 weitere wurden zudem verletzt, viele von ihnen schwer. Ein Kampfflugzeug des myanmarischen Militärs soll den Markt in der Stadt Chaukto attackiert haben. Er gilt als wichtiges Handelszentrum für die Region. Und in der Demokratischen Republik Kongo gibt es seit Mitte Mai fast 4.000 Ebola-Tote. Insgesamt wurden mehr als 8.000 Ebola-Fälle im Labor bestätigt. 7 Provinzen sind von der hochansteckenden Krankheit betroffen. Die Unsicherheit im Kongo, wo es rund 100 bewaffnete Gruppen gibt, führt auch dazu, dass Menschen erst spät Gesundheitszentren aufsuchen. Das Wetter bringt uns heute viel Sonnenschein. In manchen Regionen ist es aber für ein paar Stunden nebelig trüb. Am Nachmittag wird es warm mit Temperaturen von 19 bis 27 Grad. Soweit die Nachrichten und das Wetter. Es ist jetzt 6.32 Uhr.
0: Und auch wenn man sich jetzt vernünftigerweise aufs Wachsein und auf das heutige Tagwerk konzentrieren sollte, laden wir trotzdem ein, sich eine kleine Träumerei zu gönnen. Vielleicht sogar einen leidenschaftlichen Sommernachtstraum.

Das Orchester Le Concert des Nations unter Jordi Savall spielte das Intermezzo aus der Sommernachtstraum-Ouvertüre des Felix Mendelssohn Bartholdy. Jetzt ist es 6.35 Uhr und weiter geht es mit Wolfgang Amadeus Mozart. Sonja Watzka wünscht guten Morgen mit Ö1.

0: Das Freiburger Barockorchester spielte Wolfgang Amadeus Mozart, 6.38 Uhr. Mal eine gute Nachricht aus der digitalen Welt. Kinder und Jugendliche sollen auf großen Internetplattformen künftig besser geschützt werden. Die EU-Kommission hat am 17. September ihren Vorschlag für den sogenannten Kids Act vorgelegt. Bei mir ist jetzt Irmi Wutscher aus der Digital-Leben-Redaktion. Was ist da konkret geplant?
1: Erstmal sollen Kinder unter 13 gar keine Profile auf bestimmten Plattformen anlegen dürfen. Bis 15 sollen ihre Erziehungsberechtigten für sie Konten einstellen und verwalten. Und erst ab 15 sollen sie selbst ihre Social-Media-Accounts verwalten können. Das gilt für Plattformen, die die EU als riskant einstuft. Und die sollen für Jugendliche auch anders ausschauen. Kein unendliches Scrollen, keine Tricks, die eine lange Nutzungsdauer belohnen. Und KI-Chatbots sollen bei Jugendlichen keine emotionale Bindung mehr erzeugen dürfen.
0: Das klingt ja auf den ersten Blick alles ganz gut. Ich nehme mal an, es gibt einen Haken.
1: Ja, weil damit das funktioniert, müssen die Plattformen das Alter feststellen. Und zwar nicht nur bei Jugendlichen, sondern bei uns allen. Datenschutzorganisationen wie Epicenter Works sprechen von einem digitalen Ausweiszwang. Der Deutsche Ethikrat warnt, dass sich solche Technik auch zweckentfremden lässt. Im Extremfall als Zensurinstrument. Und zum Beispiel Menschen ohne gültige Papiere wären vom Internet quasi ausgeschlossen.
0: Ja, weil gerade solche Alterskontrollen haben ja oft sehr viele Daten, die sie verraten, die gar nicht notwendig wären. Kann das irgendwie verbessert werden?
1: Die EU-Kommission verspricht datensparsame Verfahren und hat dafür eine eigene App entwickelt, die es seit April gibt. Die soll der Plattform nur belegen, dass jemand zum Beispiel über 18 ist, ohne Gesichtsscan und ohne weitere Ausweisdaten. Allerdings ist die Technik, die dabei völlige Anonymität garantieren soll, in der App noch gar nicht eingebaut. Die kommt erst in einer künftigen Version. Und man braucht immer noch einen Ausweis, um die App überhaupt einzurichten.
0: Das war Irmi Wutscher mit einer Zusammenfassung zum sogenannten Kids Act. Fix ist er übrigens noch nicht. Der Vorschlag muss erst das Europaparlament und den Rat passieren. Das dauert erfahrungsgemäß 1 bis 2 Jahre. Was der Vorschlag noch enthält, darüber sprechen Irmi Wutscher und Ulla Ebner heute in Digital Leben um 5 Minuten vor 6.

Ein Stück von Cécile Chaminade war das, von der CD Her Story, auf der die österreichische Pianistin Mitra Kotte Meisterwerke unterschätzter Komponistinnen des 19. und 20. Jahrhunderts vorstellt, erschienen im Vorjahr 2025. 6.44 Uhr, eine Minute vor 6:45 Uhr. Guten Morgen mit Ö1.

0: 6.47 Uhr ist es. Das war das Amaryllis-Quartett mit Musik von Ludwig van Beethoven. Sie haben sicher schon vom Phänomen des falschen Herbsts gehört oder es sogar selbst gesehen, dass sich in verschiedenen Regionen schon im Sommer die Blätter einiger Laubbäume braun verfärbt haben, obwohl der Herbst noch längst nicht begonnen hatte. Ein Fall für die Phänologie, die Lehre von den im Jahresablauf periodisch wiederkehrenden Entwicklungs- und Wachstumserscheinungen in der Natur, insbesondere bei Pflanzen und Tieren. Die Dimensionen beschäftigen sich heute damit und fragen auch bei Bauern konkret nach, wie sie eventuelle Veränderungen wahrnehmen.
1: Ja, die größte Sorge ist eigentlich die Schnelligkeit der Veränderung, was viele natürliche Ökosysteme erstens einmal unter Stress bringt. Das heißt, die Ökosysteme in ihrer Anpassung hinken nach. Und genauso ist es ähnlich für die Landwirtschaft. Die Schnelligkeit der Anpassung ist ein Problem. Ja, also man muss sich anpassen natürlich, aber es gibt Unsicherheiten. Wie geht es jetzt in den nächsten Jahren? Wie schnell geht das weiter?
0: Welche Folgen haben verschobene Jahreszeiten für Pflanzen, Tiere, die Landwirtschaft und unseren Alltag? Und werden im Weinviertel tatsächlich schon Erdnüsse angebaut? Die Dimensionen berichten heute um 19.05 Uhr. Und vom falschen jetzt zum richtigen Herbst, dem Herbstkonzert des Antonio Vivaldi.

La Caccia, die Jagd aus dem Herbstkoncerto des Antonio Vivaldi, gespielt hat das Orchester Europa Galante unter der Leitung des Geigers Fabio Biondi, 6.52 Uhr. Gute Nachrichten gibt es aus der Medizin. Die Behandlung von schwarzem Hautkrebs hat enorme Fortschritte gemacht, völlig abseits der Chemotherapie. Da geht es um eine Immuntherapie, die Betroffenen helfen kann. Wir berichten im Morgenjournal und das beginnt in 8 Minuten.

0: Symphonie S-Dur Opus 35 Nummer 3 von Paul Wranitzky. Zu hören war daraus der dritte Satz, Menuetto Allegretto. Wranitzky mit W geschrieben, ein Zeitgenosse von Wolfgang Amadeus Mozart und Joseph Haydn, ebenfalls Vertreter der Wiener Klassik. Gespielt hat das Orchester Münchner Rundfunkorchester unter der Leitung von Howard Griffith. 6.56 Uhr. Am 3. Oktober, also diese Woche, jährt sich der Todestag von Franz von Assisi zum 800. Mal. Der Publizist und langjährige Radiomacher Hubert Geisbauer erzählt diese Woche in seinen Gedanken für den Tag sehr persönliche Geschichten über den Franz.
1: Franz ist einer, der mit Büchern keine besondere Freude hat. Das Wenige, das er liest, kann er bald auswendig. Denn das wichtigste Buch ist ihm kein Buch, sondern ein Mensch. Ein Mensch, dem er nachgeht. Er setzt die eigene Fußspur in jene von dem, der vorausgeht. Franz ist einer, der nachgeht. Franz liest in diesem Buch der Fußspuren und ist überzeugt, dass in jedem Wort, das er liest, Gott spricht, dass jeder Buchstabe heilig ist, dass jedes Wort Fleisch geworden ist. Brot, dem er nachgeht, gegenwärtig. Franz ist einer, der die Worte persönlich nimmt. Für mich, für dich, für uns. Franz ist einer, der versteht. Eines Morgens stehen drei beisammen, Bernardo von Quintavalle, Pietro Cattani und Franz. Einst verwöhnte Söhnchen aus den Familien der Majores, der besseren Leute von Assisi. Sie stehen da und fragen sich, was sollen wir tun? Und dreimal befragten sie dann das Buch, in dem steht, wie die Nachricht von Jesus, dem Sohn Gottes, ihren Anfang nahm. Und sie finden die biblischen Quellsätze franziskanischen Geistes. Freiwillige Armut, Demut und bedingungslose Nachfolge. Nur das Reich Gottes. Nehmt nichts mit auf den Weg, nur den Wanderstock, kein Brot, keine Vorratstasche und vor allem kein Geld. Ja, das ist es, was ich will, sagt Franz. Das ist es, was ich suche. Und die zwei anderen stimmen ihm zu. Und viele noch werden es tun. Franz ist einer, nicht wirklich begeistert fürs Lesen, aber fürs Schauen, fürs Staunen, fürs Hören, fürs Begreifen, ja, und fürs Beten. Und wohlgemerkt, Theologie nur dann, wenn sie den Geist des Gebetes und der Hingabe nicht auslöscht. So schreibt er dem Bruder Antonius, einem Studierten, der gerade zu seiner Schar gekommen ist.
0: Publizist und Autor Hubert Geisbauer hat unter anderem zwei Bücher über Franz von Assisi geschrieben. Informationen dazu finden Sie auf oe1.orf.at/Gedanken für den Tag. Sie hören Österreich 1 jetzt mit einer halben Stunde Informationen. Zu hören sind die Kolleginnen und Kollegen aus der Journalredaktion. Es ist 7 Uhr.
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3: Im Studio begrüßt Sie Barbara Schieder. Die Umstellung auf erneuerbare Heizsysteme ist bei neuen Gebäuden schon Standard, im Altbestand aber immer noch ein Problem, insbesondere in Ballungsräumen. Warum das so ist und wie sich das ändern ließe, bespreche ich gleich mit dem Wiener Klimaschutzstadtrat Jürgen Czernohorski von der SPÖ. Nach dem mutmaßlichen Anschlagsversuch auf einen britischen Militärstützpunkt sind die zunächst festgenommenen Verdächtigen wieder auf freiem Fuß. In der von Russland besetzten Frontstadt Oleschki droht eine humanitäre Katastrophe. Über hocherfreuliche Fortschritte im Kampf gegen den schwarzen Hautkrebs berichten wir auch in dieser Sendung. Da hat sich die Lebenserwartung binnen weniger Jahre deutlich verbessert und das ruhige Herbstwetter dauert an. Klimaneutralität bis 2040 ist bekanntlich das ausgegebene Ziel der Regierung. Mitunter fragt man sich aber, wie das erreicht werden soll. Etwa bei der Umstellung der Heizsysteme auf erneuerbare Energie, also dem Umstieg von Öl und Gas auf zum Beispiel Wärmepumpe oder Fernwärme. Denn bei näherer Betrachtung zeigt sich, was bei Neubauten oft reibungslos gelingt, ist im Altbestand nicht selten problematisch, insbesondere in großen Städten wie Wien, wo es noch hunderttausende Wohnungen mit Gasheizung gibt. Peter Dasser berichtet.
4: Schon jetzt müssen Neubauten mit erneuerbarer Energie beheizt werden. In bestehenden Häusern geht das weiterhin mit Öl und Gas, trotz des politischen Ziels einer Klimaneutralität bis 2040. Ein Umstellen etwa auf Fernwärme kostet aber Geld. Viele Bewohner und Eigentümer wollen das nicht. Wolfgang Ammann vom Institut für Immobilien, Bauen und Wohnen sagt:
5: Wir haben im Mietrechtsgesetz derzeit nach wie vor eine Regelung, dass ein einzelner Mieter ohne Angabe von Gründen den Austausch seiner Gasheizung durch eine zentralisierte, nachhaltige Heizung verhindern kann. Das ist ein absolut untragbarer Zustand und bedeutet den Tod vieler Sanierungsprojekte.
4: So gibt es allein in Wien noch über eine 500.000 Gaszähler. Ein Austausch der Heizung lässt sich leicht verhindern, sowohl in privaten wie in Gemeindewohnungen, selbst wenn etwa Fernwärme bereits im Haus ist. Nicole Büchel vom Wohnfonds Wien sagt:
6: Einzelne Mieter haben das Recht, den Zugang zu ihrer Wohnung bei dem Tausch des Heizsystems zu verweigern. Und das macht das Ganze natürlich schwierig.
4: So werden in manchen Häusern Gas und Fernwärme gleichzeitig betrieben. Ein Umstellen rechnet sich aber nicht, wenn zu wenige Bewohner mitziehen, erklärt Daniela Kletzans-Lamanik, Umweltökonomin am WIFO.
7: Wenn man jetzt an eine Infrastruktur gerade im Hinblick auf die Fernwärme ausgeht, dann brauchen die natürlich eine bestimmte Anschlussdichte, damit das wirtschaftlich betrieben werden kann. Und wenn da der Fall auftritt, dass in anschlussfähigen Gebäuden ein gewisser Teil der Mieterinnen und Mieter diesem Anschluss nicht zustimmt, dann ist die Frage, ob hier ein Projekt zustande kommt, weil im Ernstfall müsste man dann tatsächlich zwei parallele Systeme betreiben, was keinesfalls wirtschaftlich ist.
4: Teure Doppelstrukturen, das betrifft auch Städte als Ganzes. Darauf weist Gernot Stöglener vom Institut für Raumplanung an der BOKU hin.
8: Wir haben ja immer noch das Thema, dass wir auf der einen Seite ja Fernwärmeversorgungsgebiete haben, dass wir auf der anderen Seite erdgasversorgte Gebiete haben. Teilweise überschneiden sie sich, teilweise auch nicht. Wir müssen halt uns da jetzt einmal seine Technologie endgültig entscheiden, weil es sind ja zwei aufwendige leitungsgebundene Versorgungssysteme.
4: Bei der Erneuerbaren Energie Österreich wünscht man sich jedenfalls eine Änderung des Mietrechts und eine verpflichtende Umstellung auch für bestehende Gebäude, so wie das ursprünglich im Erneuerbaren Wärmegesetz geplant war. Sprecherin Judith Brockmann sagt:
9: Was wir auf jeden Fall auch brauchen, das ist ein Erneuerbarengebot. Das heißt, Heizungen, die jetzt auch in Bestandsgebäuden neu installiert werden, sollten fortan nur noch mit erneuerbarer Energie betrieben werden. Dass wir damit sicherstellen, dass Öl- und Gasheizungen nicht noch 20 oder 25 Jahre in Betrieb sind.
4: Allein im ersten Halbjahr sind in Österreich 15.000 neue Gasheizungen installiert worden, ebenso wie einige hundert Ölheizungen.
3: Vom Tod vieler Sanierungsprojekte war da gerade die Rede. Zu all dem ist jetzt Jürgen Czernohorski, der in Wien für Klimaschutz und Umwelt zuständige Stadtrat der SPÖ, bei mir im Studio. Guten Morgen.
10: Schönen guten Morgen und danke für die Einladung.
3: Herr Stadtrat, in alten Zinshäusern kann ein einzelner Mieter also den Umstieg auf erneuerbare Heizformen unter Umständen blockieren. Was sagen Sie zu Forderungen, dass das dringend geändert gehört?
10: Ja, man hat in dem Beitrag gut gehört, dass es sehr, sehr viele Hürden gibt. Eine davon findet sich im Wohnrecht und ich kann da nur zustimmen, es braucht da dringend Änderungen. Die Bundesregierung hat dazu was zumindest angekündigt. Das wäre ein sehr, sehr gutes Signal. Genauso wie das dringend notwendige Klimagesetz ein wichtiges Signal war, nämlich eine klare Ziel Definition für den Ausstieg überhaupt erst zu formulieren. Das gab es ja auf Bundesebene bis jetzt noch nicht.
3: Und die Änderung, die da vorgesehen ist, lautet in Kürze wie folgt?
10: Ich denke mir, es braucht auf zwei Ebenen jedenfalls Lösungen. Einmal, man hat das im Beitrag gehört, darf es nicht mehr möglich sein, dass ein Einzelner Sanierungen blockiert, die dann der Allgemeinheit zugutekommen und die ja auch die Preise für die Zukunft stabilisieren. Das Problem beim Gas ist ja, dass es immer teurer wird und dass die Mieter die Kosten tragen, wenn sich nichts ändert. Und das Zweite ist aber schon auch, dass man garantieren muss, dass sich eben die Kosten für die Mieterinnen und Mieter, wenn dann verändern, dann nur nach unten. Also man braucht auf der einen Seite Schutz für die Mieterinnen, aber eben auch auf der anderen Seite die Möglichkeit, dass man hier sanieren kann.
3: Nach wie vor werden neue Gasheizungen in bestehende Gebäude installiert. 15.000 waren es heuer seit Jahresbeginn. Derzeit ist die Umstellung auf erneuerbare Heizformen im Altbestand freiwillig. Müsste diese in Ihren Augen verpflichtend werden?
10: Zuerst einmal ja, ich glaube, auch das kann ich nur bestätigen, was man im Beitrag gehört hat, ist notwendig. Die letzte Bundesregierung hat das nicht zusammengebracht, da gab es Regelungen nur für den Neubau. Dort ist die Übung verhältnismäßig leicht, aber im Bestand braucht es natürlich ein Gebot für Erneuerbare, sonst schaffen wir das mit unseren Zielen nicht. Was man aber schon sagen muss, ist, wir sind mittendrin in der Transformation, gerade in der Stadt. Jetzt ist die Zahl vielleicht eine große, aber oft werden Gasthermen nur ersetzt, weil sie kaputt werden und es noch keine Lösung gibt, aber in Neubau wird ja schon zur Gänze erneuerbar gebaut und eine Wärmepumpe versorgt in aller Regel ein ganzes Haus und nicht nur eine Wohnung. Und da sind wir mittendrin im Umbau.
3: Sie haben die Kosten bereits angesprochen und wir haben jetzt auch über eine Verpflichtung sozusagen gesprochen, die Sie auch begrüßen würden. Aber ist eine Verpflichtung nicht auch eben deshalb schwierig, weil eine Umrüstung auf erneuerbare Heizsysteme in altem Bestand eben sehr kostspielig sein kann? Wer muss denn gesetzlich für diese Kosten aufkommen? Der Hausbesitzer oder müssen sich die Mieter da beteiligen? Weil ich denke, viele Mieter haben da Angst, dass hohe Kosten auf sie zukommen könnten.
10: Ja, zuerst einmal braucht es klare politische Zielsetzungen. Wir haben uns da auf Bundesebene sehr lang darum herumgeschummelt. Die letzte Bundesregierung hat nur den Weg der Förderungen bestritten, aber keine klare Sprache, was Zielsetzungen für den Ausstieg betrifft, gefunden. Und man muss ja sagen, jetzt ist es so, dass für die steigenden Gaspreise

0: Ziel, also ein Ausstiegsdatum und dann Rahmenbedingungen.
1: Aber das heißt, aus Ihrer Sicht müssten die Hausbesitzer dafür aufkommen, aber die Mieter gar nicht belangt werden, oder wie sehen Sie das?
0: Ja, man muss sich ja vorstellen, was momentan ausgegeben wird für das Heizen in Gebäuden. Allein im letzten Jahr sind 12,5 Milliarden Euro ausgegeben worden, um Öl und Gas anzukaufen, das dann buchstäblich verheizt worden ist.
1: Aber das ist das Problem und nicht die Lösung.
0: Genau, aber die Lösung ist natürlich der Ausstieg und auch der Ausstieg, der dazu gleich auch eine Lösung ist fürs Kühlen der Gebäude. Und mein Ziel muss sein, oder das Ziel der Politik muss sein, dass die Kosten, die dafür ausgegeben werden, tragbar sind. Das heißt, dass es Förderungen braucht, Beratungen wie in Wien über die Hauskunft und dann eben auch ein Verbot, das auf die Mieterinnen und Mieter umzulegen. Zugleich aber, wenn ich mir was erspare als Mieterin, dann kann das auch ein Beitrag sein, der sozusagen auch insgesamt angerechnet werden kann. Das ist ein Bonus-Malus-System, das auch im Bundesregierungsprogramm steht, wäre ideal.
1: Sie haben die Hauskunft gerade angesprochen. Ist das auch der Ansprechpartner beziehungsweise die Anlaufstelle für alle, die eine Umrüstung anstreben, egal ob Fernwärme oder andere Optionen?
0: Wir haben in Wien in den letzten Jahren gezeigt, dass es gehen kann, auch im Bestand, auch in sehr alten Gebäuden, in Gründerzeitgebäuden. Es gibt 100 Projekte, die wir sehr intensiv begleitet haben. Und da haben wir gesehen, was es braucht für jedes einzelne Projekt. Und mit diesem Wissen kann wirklich jede und jeder Wiener, Wienerin beraten werden bei der Hauskunft. Sowohl über das umfassende Förderungsprogramm, das es gibt, aber auch für ideale Lösungen. Mhm. Es kann eine Wärmepumpenlösung sein, es kann die Fernwärme sein, es kann ein Nahwärmenetz sein. Es gibt für jedes Haus eine Lösung.
1: Als SPÖler, zudem noch aus Wien, kann ich Ihnen die Nachfrage zum aktuellen Zustand Ihrer Partei natürlich nicht ersparen. Wiens Bürgermeister Ludwig hat sich in der Personaldebatte Zeiler gegen Babler bisher nicht in die Karten blicken lassen. Gleichzeitig heißt es immer, ohne Unterstützung aus Wien geht gar nichts. Können Sie uns da Einblick in die Gemütslage der Wiener SPÖ liefern?
0: Ja, unser Bürgermeister hat das richtig gemacht, weil im Grunde genommen ist es eh schnell erklärt. Wenn man eine Sache auszudiskutieren hat, dann macht man das in aller Regel einmal intern und erst dann wendet man sich in die Öffentlichkeit. Ich glaube, die Zurufe von außen sind eher ein Teil des Problems, das die SPÖ hat und nicht die Lösung.
1: Also das heißt, wo stehen Sie persönlich zwischen den Polen? Andi Babler kann es nicht und eine neue Personaldebatte ist das Letzte, was die SPÖ brauchen kann?
0: Naja, SPÖ beschäftigt sich mit SPÖ und die ganze Republik schaut da erste Reihe fußfrei zu. Das ist das Spiel, das wir jetzt schon kennen. Mich ermüdet es. Ich habe eine klare Meinung und bringe mich auch ein, aber ganz sicher nicht in der Öffentlichkeit.
1: Die Kärntner SPÖ macht schon Druck. So oder so muss im Sinne der Partei eine Entscheidung wohl möglichst schnell fallen, oder?
0: Jedenfalls müssen wir das gemeinsam besprechen. Aber wie gesagt, das werden wir nicht in der Öffentlichkeit machen.
1: Jürgen Czernohorski war das Stadtrat für Klimaschutz und Umwelt aus Wien. Ich danke Ihnen vielmals für den Besuch bei uns im Studio und für das Gespräch. Um Inhalte, nicht um Köpfe sollte es gehen, hört man in den letzten Tagen auch oft in der SPÖ und inhaltlich wartet sie unter anderem mit folgendem Vorstoß auf. Spitzenverdiener sollen steuerlich tiefer in die Tasche greifen, um Kinderarmut zu bekämpfen. Bei den Koalitionspartnern ÖVP und Neos fällt diese Idee auf wenig Gegenliebe. Über den Auftakt der Verhandlungen zur Sozialhilfereform berichtet Katja Arthofer.
2: Wie viel Sozialhilfe gibt es künftig für Kinder und nimmt den Großfamilien der Betrag für jedes weitere Kind ab? Und was ist mit den sogenannten Working Poor, also Familien mit Arbeit und damit ohne Sozialhilfeanspruch, aber so geringem Einkommen, dass sie vom Familienbonus nicht profitieren können? Das sind zentrale offene Fragen zwischen den Regierungsparteien bei der Sozialhilfereform. Letzteres, also wie umgehen mit den Working Poor, sorgt seit gestern für innerkoalitionäre Debatten. Denn laut dem Gesetzentwurf des Roten Sozialministeriums soll es auch für diese Familien mit Job, aber sehr geringem Einkommen mehr Geld geben. Um Kinderarmut entgegenzuwirken, als Gegenfinanzierung schlägt man vor, den Spitzensteuersatz für Großverdiener zu verändern. Bisher zahlt man diesen erst ab 1 Million Euro Jahresgehalt. Die SPÖ schlägt hier nun 500.000 vor. Damit müssten den Spitzensteuersatz künftig um ca. 5.000 Personen mehr bezahlen. Profitieren davon würden etwa 200.000 Kinder. ÖVP und Neos lehnen diesen SPÖ-Vorschlag grundsätzlich ab. Man wolle ihn sich aber anschauen, heißt es vor der heutigen Verhandlungsrunde der SPÖ-Sozialministerin mit den Sozialsprechern von ÖVP und Neos, dem, weil man eben noch weit voneinander entfernt ist, fix noch weitere Folgen werden. Und fix ist auch, wirklich viel Zeit, eine gemeinsame Lösung zu finden, ist nicht mehr, will man die Sozialhilfereform wie versprochen

0: Brauchen zum Jahreswechsel umsetzen, müssen die Gesetze dazu spätestens Mitte November fertig ausverhandelt sein.
1: Bei jenen 5 Männern, die im Verdacht stehen, einen Terroranschlag auf einen britischen Luftwaffenstützpunkt geplant zu haben, handelt es sich allesamt um Briten. Sie sind jetzt auf Kaution freigelassen worden unter strengen Auflagen, wie die Antiterrorpolizei betont. Die USA gehen weiter davon aus, dass ein Staat hinter dem Vorfall steckt. In Großbritannien ist man mit Vermutungen zurückhaltender. Matthias Humpelstetter berichtet.
2: 5 Briten festgenommen, Verdacht auf Sprengstoffdelikte und Terror. Aber nach umfangreichen Befragungen und Ermittlungen seien die Männer inzwischen freigelassen worden, erklärt die britische Antiterrorpolizei. Betont aber,
3: to be very clear,
2: gegen die Männer werde weiter ermittelt und sie unterliegen strengen Auflagen zu ihrem Aufenthaltsort und ihren Kontakten zu anderen Personen. Darüber überrascht zeigt sich US-Präsident Donald Trump. Er hätte das nicht gemacht, so Trump salopp. Die USA zeigen sich überzeugt, dass ein Staat hinter dem mutmaßlichen Anschlagsversuch steckt, wie US-Außenminister Marco Rubio erneut sagt. Weiterhin zurückhaltend gibt sich dagegen der britische Verteidigungsminister. Es sei zu früh, die Sache jemandem zuzuordnen. Es werde weiter in alle Richtungen ermittelt, inklusive der Möglichkeit, dass die Verdächtigen wissentlich oder unwissentlich im Auftrag eines Staats gehandelt haben. In den Medien wird über eine Involvierung des Iran spekuliert. Die 5 Männer waren nahe einer britischen Luftwaffenbasis festgenommen worden, die auch von der US-Armee im Krieg gegen den Iran genutzt wird. Aber es bleibt völlig unklar, was genau die Verdächtigen geplant haben sollen.
1: In der Ukraine, vor allem in den von Russland besetzten Gebieten, verschlechtert sich die humanitäre Lage vor dem Winter zusehends. Als besonders dramatisch gilt die Situation in der besetzten Stadt Oleschki in der südukrainischen Region Cherson. Dort bahnt sich eine Hungerkatastrophe an, warnen Hilfsorganisationen. Auf eine Evakuierung konnten sich Moskau und Kiew bisher nicht einigen, Raffaella Steinbach berichtet.
4: Keine Nahrung, kein Strom, kein Wasser. Die Berichte aus der seit Monaten abgeriegelten Kleinstadt Oleschki lassen Schlimmes erahnen. Oleschki liegt direkt am Fluss Dnipro an der östlichen von Russland besetzten Seite. Der Fluss bildet hier die Frontlinie. Über ihn hinweg bekämpfen Ukrainer und Russen einander mit Drohnen und Artillerie. Je nach Quelle leben dort noch 2000 bis 6000 Menschen, darunter auch Kinder. Das letzte Geschäft hat laut UNO-Angaben im Jänner geschlossen. Kontakt zur Bevölkerung aufzunehmen ist schwierig und riskant. Der Journalistin Julia Tarajuk ist es gelungen. Sie arbeitet für das ukrainische Online-Medium The Kiev Independent. Die russisch besetzten Gebiete sind ihr Spezialgebiet. Dementsprechend gut ist sie vernetzt. Über Kontakte konnte sie eine Frau in Oleschki erreichen, die erzählt, dass es nicht einmal mehr Brot gibt.
5: She has only tea with honey.
4: Nur Tee mit Honig sei noch übrig. Es gäbe sogar Berichte von ukrainischen Soldaten, dass die Menschen dort aus lauter Verzweiflung schon ihre Haustiere essen würden. Hinzu kommt, dass die Straßen rund um die Stadt vermint sind. Alle Versuche sind bisher gescheitert, einen humanitären Korridor einzurichten, um die Menschen rauszubringen. Das würde aber vermutlich gar nicht im Interesse der russischen Soldaten liegen, erzählt die Journalistin. Sie würden Zivilisten als Schutzschilder missbrauchen. Dazu hat Ukraines Außenminister Andriy Sybiha internationale Aufmerksamkeit erregt. Letzte Woche bei einer UNO-Sitzung in New York.
6: Take one town.
4: Wenn Sie nur eine Sache aus dieser Sitzung mitnehmen, erinnern Sie sich an Oleschki, appelliert er. Während der Winter näher rückt, macht Russland das Leben dort absichtlich unmöglich. Sie lassen die Menschen verhungern.
6: They are starving them to death.
4: Moskau hat eingestanden, dass sich Oleschki in einer kritischen Situation befinde. Kreml-Sprecher Peskov kennt dabei wenig überraschend die Schuldigen. Weil ukrainische Truppen die Gegend unter Beschuss hielten, könne Russland Oleschki nicht versorgen, so Peskov zynisch. Dass die drohende Hungersnot in Oleschki nun zumindest in internationalen Medien beachtet wird, freut Julia Tarajuk. Wirklich helfen würde das den Menschen allerdings nicht.
1: Jetzt zu einer erfreulichen Entwicklung aus der Welt der Medizin. Es ist noch gar nicht lange her, da ist Hautkrebspatienten kaum mehr als ein Jahr geblieben. Heute überleben viele 10 Jahre und länger. Die Behandlung von schwarzem Hautkrebs hat sich in kurzer Zeit grundlegend verbessert. Wie das möglich wurde und was als nächstes kommt, hat sich Raphael Krapscher näher angesehen.
3: Noch vor 15 Jahren war die Diagnose schwarzer Hautkrebs im fortgeschrittenen Stadium praktisch ein Todesurteil. Christian Posch ist Vorstand der dermatologischen Abteilung an der Klinik Hitzing und erklärt:
7: Das einzige Mittel, das wir zur Verfügung hatten, das aber wirkungslos war im Großen und Ganzen, war die Chemotherapie. Das machen wir heute überhaupt nicht mehr. Es hat dann eine wirkliche Revolution gegeben mit den ersten Immuntherapien, die sich das körpereigene Immunsystem zunutze machen, um gegen das Tumorgewebe vorzugehen und das abzuräumen. Und da sieht man wirklich unglaubliche Therapieeffekte.
3: Seit dem Jahr 2011 werden solche Immuntherapien in Österreich eingesetzt. Das Prinzip dahinter ist eigentlich simpel. Die Tumorzellen schützen sich davor, vom Immunsystem erkannt und angegriffen zu werden. Genau diesen Schutz kann man durch die Therapien aber gezielt ausschalten.
7: Man kann sich das vorstellen wie bei einem Auto. Es gibt immer zwei Möglichkeiten, wenn man bergab steht, zu beschleunigen. Entweder man steigt aufs Gas oder man nimmt den Fuß von der Bremse. Und früher hat man vor allem versucht, aufs Gas zu steigen. Nur das ist nicht sehr gut verträglich für die Menschen, hat man viele Nebenwirkungen. Und dann hat man eben den anderen Weg gewählt und hat versucht, die Bremse vom Immunsystem wegzunehmen. Und das hat sich als enorm wirksam und gut verträglich herausgestellt.
3: In den vergangenen Jahren wurden auch die Therapien weiter verbessert. Heute beginnt die Behandlung etwa oft schon direkt nach der Entfernung eines Tumors, um so auch einen möglichen Rückfall zu verhindern.
7: Man kann eine Rückfallprophylaxe sozusagen mit diesen Therapien auch machen. Da gibt man die Therapie definiert für ein Jahr und man sieht, dass 50% der Patienten damit keinen Rückfall mehr erleiden, die sonst einen erlitten hätten.
3: Die Überlebenschancen bei schwarzem Hautkrebs im fortgeschrittenen Stadium haben sich dadurch deutlich verbessert. Heute überlebt bereits jeder zweite Betroffene nach der Diagnose 10 Jahre und länger. Außerdem wird zurzeit auch an neuen mRNA-Impfstoffen geforscht, die einen Rückfall noch effektiver verhindern sollen.
7: Die ersten Daten aus den Phase-2-Studien waren diesbezüglich sehr vielversprechend. Jetzt laufen gerade die Phase-3-Studien und auch da gibt es schon positive Erkenntnisse, dass das wahrscheinlich ein Ansatz ist, der wirksam sein kann.
3: Jeder Impfstoff kann außerdem individuell aus dem Tumorgewebe eines Betroffenen hergestellt werden, um einen Rückfall noch besser zu verhindern. Zugelassen sind diese Impfstoffe zwar noch nicht, Christian Posch ist aber optimistisch, dass sich die Behandlung von schwarzem Hautkrebs auch in den kommenden Jahren erheblich verbessern wird.
1: Bei mir im Studio ist dazu jetzt die Dermatologin Dr. Marlies Wruss, Oberärztin an der dermatologischen Abteilung der Klinik Hitzing. Guten Morgen.
8: Schönen guten Morgen. Danke für die Einladung.
1: Frau Doktor, im Beitrag war jetzt hauptsächlich von schwarzem Hautkrebs die Rede. Gilt dasselbe, also die deutlich höheren Überlebenschancen mittlerweile auch für andere Arten von Hautkrebs?
8: Ja, also man kann schon sagen, dass die Immuntherapie generell die Behandlung des fortgeschrittenen Hautkrebses revolutioniert hat. Das gilt auch für den weißen Hautkrebs, der ja viel, viel häufiger vorkommt als der schwarze Hautkrebs. Der schwarze Hautkrebs ist gefährlicher, weil er häufiger Absiedelungen im Lymphsystem oder anderen Organen machen kann.
1: Aber die medizinischen Erfolge, über die dürfen sich alle Hautkrebspatienten gleichermaßen freuen sozusagen. Wie aufwendig ist denn diese angesprochene Immuntherapie und ist sie mit starken Nebenwirkungen verbunden?
8: Ja, also diese Immuntherapie kann im ambulanten Setting stattfinden. In der Regel sind das Infusionstherapien. Die Lebensqualität der Patienten wird dadurch kaum eingeschränkt. Nebenwirkungen oder unerwünschte Wirkungen sind natürlich möglich. Die entstehen durch die Aktivierung des Immunsystems. Dadurch kann es passieren, dass auch gesunde Organe angegriffen werden und dass dort beispielsweise Entzündungen entstehen.
1: Aber das hat man ja unter engmaschiger Kontrolle dann immer, oder?
8: Genau.
1: Die Medizin hat da also hocherfreuliche Fortschritte gemacht, wie wir gerade auch von Ihrem Kollegen gehört haben. Sollte man den Schutz seiner Haut dennoch nicht auf die leichte Schulter nehmen?
8: Ja, definitiv. Grundsätzlich kann man sagen, je mehr UV-Strahlung, desto mehr Hautkrebs. Aber mittlerweile haben wir ja viele Möglichkeiten, uns vor der Sonne zu schützen oder die Mittagssonne zu meiden, in der der höchste UV-Index besteht.
1: Da kursiert ja auch online oder in den sozialen Medien viel Desinformation. Können Sie deshalb vielleicht noch einmal einige Möglichkeiten nennen, wie man die Entstehung von, also Sie haben es jetzt gerade angesprochen, sich nicht unnötig der starken Sonne aussetzen, aber was man sonst auf jeden Fall noch beachten sollte, um die Entstehung von Hautkrebs möglichst zu verhindern?
8: Ja, einen regelmäßigen Sonnenschutz zu verwenden. Wir haben hier viele Produkte mittlerweile. Es gibt auch UV-Schutzkleidung. Und eben, wie gesagt, die Mittagssonne, wenn möglich, meiden.
1: Und Sonnenschutz, also welche Stärke da mindestens? Also das, weil manche denken sich da ja auch, passt SPF 15 oder so, hurra, ich bin geschützt. Was empfehlen Sie da?
8: Das ist vom Hauttyp abhängig und kann man sich vom Dermatologen oder der Dermatologin beraten lassen.
1: Wie wichtig ist denn, also wir hören bei Krebs besonders oft, Früherkennung ist das A und O. Wie wichtig ist denn die Früherkennung in diesem Zusammenhang?
8: Ja, die Früherkennung ist natürlich wichtig, weil wir durch eine frühzeitige Diagnose den Hautkrebs beispielsweise durch eine Operation heilen können. Wichtig ist einfach auch, dass man sich die Haut, dass man die eigene Haut selber anschaut, dass man Veränderungen wahrnimmt, wenn beispielsweise ein Muttermal neu entsteht, wenn es wächst, wenn es die Farbe oder Form verändert oder wenn es plötzlich blutet und dann eben auch zeitnah einen Hautarzt oder eine Hautärztin aufsucht.
1: Also da sollte man sich nicht scheuen, quasi das, weil wir kennen das auch viele Menschen, wenn sie Angst haben, dass die Diagnose vielleicht eine ist, die ihnen nicht gefallen könnte, vermeiden sie den Besuch beim Arzt. Gerade der Besuch beim Arzt wäre, wenn man auch nur den geringsten Verdacht hat, sehr, sehr wichtig und zwar möglichst bald.
8: Mhm. Genau.
1: Ihr Spezialgebiet sind Hauterkrankungen bei dunkelhäutigen Menschen. Sind diese vor derartigen Krebserkrankungen gefeit?
8: Ja, also der UV-bedingte Hautkrebs bei Dunkelhäutigen ist deutlich seltener. Er kommt an anderen Körperregionen vor, als wir das bei helleren Hauttypen kennen.
1: Gut, so oder so ist also, würden Sie sagen, aber Prävention das erste Mittel der Wahl. Wir haben gehört im Beitrag, Ihr Kollege Herr Dr. Posch ist sehr zuversichtlich, dass es da in den nächsten Jahren und Jahrzehnten noch weitere große Verbesserungen geben wird. Teilen Sie diesen Optimismus?
8: Auf jeden Fall.
1: Auf jeden Fall. Das ist etwas, das man gerne hört, besonders wenn es um medizinische Fortschritte geht. Die Dermatologin Dr. Marlies Wruss war das. Vielen Dank für Ihren Besuch bei uns im Studio und für Ihre Ausführungen.
8: Dankeschön.
1: Wie sehr Antisemitismus auch heute noch bzw. wieder ein Problem ist, hat sich erst dieser Tage wieder gezeigt. Der österreichische Journalistenclub hat sich gezwungen gesehen, eine Veranstaltung zum Thema jüdische Frauen und jüdisches Leben in Wien abzusagen, weil man für Daniel Sperrers Sicherheit nicht garantieren konnte, wie es heißt. Einen wichtigen Blick in die Vergangenheit macht in diesem Kontext das jüdische Museum Judenplatz. Die Sonderausstellung Heimatlos dokumentiert anhand von Einzelschicksalen, was der Verlust von Heimat für die vielen nach dem Anschluss vertriebenen Jüdinnen und Juden bedeutet hat.
9: Es sind die Schicksale wie jenes von Arthur Helmer. Der Wiener Theaterdirektor musste vor den Nazis flüchten, wurde in England aufgenommen und fand dort die Möglichkeit, ein deutschsprachiges Theater für die aus Deutschland und Österreich Geflüchteten aufzuziehen. Das Jüdische Museum zeigt ein Plakat der ersten Vorstellung im Exil, Nathan der Weise. Brandon Sieg, der in New York lebende Urenkel von Arthur Helmer, verfolgt erst seit kurzem die Spuren des engagierten Theatermachers.
10: Ich habe erfahren, dass es in Wien eine Frau gibt, die eine Doktorarbeit über meinen Urgroßvater geschrieben hat, über seine Zeit, als er Theaterdirektor im Theater an der Wien war. Das hat mein Interesse total angefacht. Ich bin fest entschlossen, die Erinnerung an ihn wiederzubeleben. Er war ein großer Mann des Theaters und der Kultur.
9: Umzugskisten, Tagebücher, persönliche Gegenstände, aber auch typisch österreichische Erinnerungsstücke, die den vertriebenen Jüdinnen und Juden wichtig waren, sind ausgestellt, etwa eine Lederhose und ein Dirndl. Es gibt kaum noch Zeitzeugen, die von Entrechtung, Enteignung und Vertreibung der Juden in Österreich berichten können. Ihre Nachfahren haben daher eine besondere Bedeutung, sagt die Kuratorin der Ausstellung, Caitlin Gura.
11: Deswegen ist es wichtig, diese materiellen Zeugnisse zu zeigen, aber auch die Nachfahrengenerationen spielen auch eine große Rolle, weil die bewahren auch die Familiengeschichten. Aber gleichzeitig ist es auch schwierig für sie, weil manchmal waren ihre Verwandtschaft nicht so offen über ihre Erlebnisse. Einige haben kaum darüber gesprochen. Also man fängt an, in Archiven, in Museen mal zu suchen nach Antworten für ihre vielen Fragen.
9: Die Australierin Tonya Eckfeld erzählt über ihren Vater, der als 12-jähriger Bub mit Bruder und Schwester vor den Nazis flüchten musste. Über Irland kam er nach Australien, wo er ein erfolgreicher Architekt wurde.
12: Luckily my father had a long life. He lived until 95.
13: Zum Glück hat mein Vater ein langes Leben gehabt. Er hat bis 1995 gelebt. Das hat uns die Zeit gegeben, viel zu reden. Er hat viel geschrieben über seine Flucht, auch gezeichnet. Es gab Briefe, das waren sehr gute Quellen. Wir haben das durchgearbeitet und von Deutsch auf Englisch übersetzt.
9: Die Direktorin des Jüdischen Museums Wien, Barbara Staudinger, über das Ziel der Ausstellung Heimatlos.
14: Heimat bedeutet, in der Welt aufgehoben zu sein. Und Flucht und Exil bedeutet, genau das zu verlieren. Und die Kämpfe, die Schwierigkeiten, die Traumata, die damit verbunden sind, aber auch die Stärke und die Resilienz, das zu überkommen, das ist tatsächlich Inhalt dieser Ausstellung.
1: Und die Ausstellung Heimatlos ist ab morgen im Jüdischen Museum Judenplatz zu sehen. Jörg Hofer hat berichtet. Weiter geht's jetzt mit aktuellen Meldungen von Lorenz Wildner.
15: Die Umstellung auf erneuerbare Energie beim Heizen in Städten sorgt für Diskussionen. Neubauten müssen bereits mit nachhaltigen Heizsystemen ausgestattet sein. Bestehende Wohnhäuser dürfen hingegen weiter mit Öl- und Gasheizungen betrieben werden. Ein besonderes Problem ist die Umstellung von größeren, bereits bestehenden Wohnhäusern in Städten. Hier können wenige Mieter oder Miteigentümer die Umstellung eines ganzen Gebäudes blockieren. Der Dachverband für erneuerbare Energie verlangt einen verpflichtenden Austausch von alten Heizsystemen. Das Bundesheer und die Austrian Airlines planen ein sogenanntes Pilotensharing. Kampfpiloten sollen dadurch auch im zivilen Luftverkehr eingesetzt werden. Das Projekt soll von November bis April 2028 laufen. Die AUA will damit Personalengpässe im Sommer besser abdecken. Bei einem Pilotprojekt werden jetzt zwei Heerespiloten auf dem Airbus A320 eingeschult. Bei einem schweren Luftangriff auf einen Markt und eine Brücke im südostasiatischen Myanmar sind ersten Angaben zufolge mindestens 49 Menschen gestorben. Fast 60 weitere wurden zudem verletzt, viele von ihnen schwer. Ein Kampfflugzeug des myanmarischen Militärs soll den Markt in der Stadt Chaukto attackiert haben. Er gilt als wichtiges Handelszentrum für die Region. Nordkorea will offenbar 10.000 weitere Soldaten nach Russland schicken. Laut dem ukrainischen Präsidenten Selenskyj hat Russland zudem mit einer zusätzlichen Mobilmachung begonnen. Auf russischem Territorium befänden sich zudem bereits mehr als 8.000 Soldaten aus Nordkorea, so Selenskyj, und beruft sich dabei auf ukrainische Geheimdienstinformationen. Die schweren Überschwemmungen in Bangkok bringen auch den internationalen Flugverkehr durcheinander. Bis morgen werden laut der thailändischen Fluggesellschaft Thai Airways mehr als ein Dutzend Flüge gestrichen. Betroffen sind neben Inlandsverbindungen auch mehrere internationale Verbindungen, unter anderem nach Frankfurt und München. Verbindungen nach Wien sind bis dato demnach noch nicht betroffen. Und jene 87-jährige Spanierin, die in Madrid aus ihrer Wohnung zwangsgeräumt wurde, darf wieder zurück. Die Anwältin der Pensionistin betonte, dass eine Einigung darüber erzielt worden sei. Die 87-Jährige war vergangene Woche auf einer Trage aus ihrer zwangsgeräumten Wohnung in Madrid geholt worden. Ein Investor hatte den Mietpreis nach Angaben des Mieterverbands um 275% erhöht, auf ganze 2.650 Euro. Der Fall löste landesweite Proteste aus. Die Frau hatte 70 Jahre lang in der Wohnung gelebt.
1: Vielen Dank und wir machen jetzt den Blick aufs Wetter. Goldener Herbst ist das Stichwort für Daniel Zeinlinger.
16: Ja, die Großwetterlage ändert sich nur wenig in diesen Tagen. Ein Hoch bleibt wetterbestimmend und damit kommt trockene und vor allem warme Luft in den Alpenraum. Bis zum Nachmittag klettern die Temperaturen heute auf 19 bis 27 Grad. Die wärmsten Regionen sind heute der Walgau in Vorarlberg und das obere Inntal. Jetzt in der Früh sind die Temperaturen allerdings noch ziemlich breit gestreut. Leichten Frost haben wir zum Beispiel in Zwettl heute früh. 16 Grad sind es dagegen schon auf der Loferer Alm in 1600 Meter Höhe oder auch in Buchberg am Schneeberg. Möglich macht's der Wind, der ist heute nämlich leicht föhnig und wird im Lauf des Tages noch stärker im Bereich von Oberösterreich bis zum Nord- und Mittelburgenland. Außerdem scheint heute in vielen Landesteilen von der Früh bis zum Abend durchgehend die Sonne. Ein bisschen dauern mit der Sonne wird es heute allerdings in einigen Tälern Osttirols, im Lungau und teilweise auch in Kärnten und in der Obersteiermark. Da halten sich jetzt noch teilweise Nebel und Hochnebel. Bis etwa Mittag wird es aber auch hier durchweg sonnig sein.
1: Viel Sonnenschein also. Vielen Dank. Auf Wiederhören um 8, sagt Barbara Schieder. Gleich geht's weiter mit Guten Morgen mit Ö1 und Sonja Watzka.
17: Und ich sage auch Guten Morgen jetzt mit einem Instrument, das lange Jahre von einem hartnäckigen Vorurteil begleitet wurde. Die Trompete. Da hat es geheißen, nur Männer könnten sie spielen. Man brauche sehr viel Kraft dafür. Und dann kam die zierliche Britin Alison Balsam und hat im Lauf ihrer Karriere alle Vorurteile widerlegt.

0: Das beliebte Rondo aus dem Trompetenkonzert in S-Dur von Johann Nepomuk Hummel mit der Trompeterin Alison Balsom und der Deutschen Kammerphilharmonie Bremen. 7.37 Uhr. Was bringt der Ö1-Tag heute? Hier eine kleine Vorschau.
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1: 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Maria lebt bei der kinderlosen Schneiderin Bonaria. 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
0: Und apropos Blumenzauber in Ausgewählt, da gibt es jetzt einen kleinen Vorgeschmack darauf mit dem Stück Rote Nelken, Allegro Vivace, aus dem Blumenleben, 8 Stücke für Klavier, Opus 19 von Dora Pejacevic.

Rote Nelken aus Blumenleben von Dora Pejacevic. Gespielt hat die Pianistin Ekaterina Litwinseva. Und mehr Blumenzauber, wie gesagt, heute in der Sendung ausgewählt um 10.05 Uhr.

0: Kammermusik von Jean-Marie Leclerc, gespielt vom französischen Ensemble Diderot, 7.45 Uhr. Der 29. September ist Tag der Lebensmittelverschwendung. Und dass es so einen Tag braucht, belegen Zahlen in fast unvorstellbarer Höhe. Über 1 Million Tonnen vermeidbare Lebensmittelabfälle fallen in Österreich jedes Jahr an. Mehr als die Hälfte davon in privaten Haushalten. Auf die österreichische Bevölkerung umgerechnet sind das rund 75 Kilogramm pro Person und Jahr. Und damit ist nicht nur eine massive Belastung für Klima und Umwelt verbunden, die Lebensmittelverschwendung wird auch immer teurer. Im Schnitt wirft ein Haushalt so circa 800 Euro pro Jahr weg. Wie man vermeiden kann, dass wertvolle Lebensmittel im Müll landen, darüber spreche ich jetzt mit Marlene Nowotny aus der Ö1 Wissenschaftsredaktion. Marlene, welche Lebensmittel landen denn besonders oft im Müll?
1: Obst, Brot und Gebäck führen die Liste an, gefolgt von Gemüse und Milchprodukten. Ganz generell gilt, das ist sicherlich die wichtigste Empfehlung, will man Lebensmittelabfälle reduzieren, dann beginnt das bei der Einkaufsplanung. Also nicht hungrig einkaufen gehen, sondern ganz in Ruhe überlegen, was wird im Haushalt gebraucht, was wird in den nächsten Tagen gegessen werden, was habe ich noch im Kühlschrank, vielleicht auch ganz nach hinten verräumt und dann eine Einkaufsliste schreiben, an die man sich im Supermarkt auch hält. Und wenn nur ein kleiner Einkauf ansteht, auch das ist ein Tipp, auch nur einen kleinen Korb, eine kleine Tasche mitnehmen. Sonst kommt man viel schneller auf die Idee, den Platz mit Sonderangeboten aufzufüllen.
0: Apropos, gerade wenn die Lebensmittelpreise steigen, so wie jetzt und auch in der letzten Zeit, sind ja Sonderangebote sehr verführerisch. Wegen der Hitze- und dürrebedingten Ernteausfälle wird es auch bald zu weiteren Preiserhöhungen kommen, wird befürchtet. Soll man dann den Einkauf nicht überhaupt an Sonderangebote ausrichten?
1: Das sollte man sich wirklich durchrechnen. Also auch wenn der Kilopreis niedriger ist, bringt mir die Ersparnis nichts, wenn ich die Karotten, das Brot oder das Joghurt dann wegwerfe. Also da geht es auch um die Frage, ob ich genug Platz habe, die Lebensmittel richtig zu lagern. Dazu gehört auch zum Beispiel, im Kühlschrank den Überblick zu behalten. Also nach jedem Einkauf die frischen Sachen eher nach hinten schlichten im Kühlschrank und Altes nach vorne, um es aufzubrauchen. Also first in, first out. Bei Milchprodukten ist außerdem ganz wichtig, das Mindesthaltbarkeitsdatum ist nicht das Verfallsdatum. Also sehen, riechen, schmecken, vieles ist auch wochenlang nach Ablauf des Mindesthaltbarkeitsdatums gut und genießbar.
0: Ja, also eine gute Planung und ein guter Überblick über den eigenen Lebensmittelbestand helfen dabei, Lebensmittelabfälle zu vermeiden, offenbar.
1: Ja, genau. Also zu planen, was eingekauft und gekocht wird, wie gelagert wird und wie etwaige Reste verarbeitet werden können. Damit kann man nicht nur Geld sparen. Laut Vereinten Nationen sind vermeidbare Lebensmittelabfälle auch für 10% der weltweiten Treibhausgasemissionen verantwortlich. Also, dass weniger Essen im Müll landet, ist auch entscheidend für den Klimaschutz.
0: Tipps zum heutigen Tag der Lebensmittelverschwendung von Marlene Nowotny Wanders. Und auch Wissen aktuell widmet sich heute diesem Thema um 13.55 Uhr, Programm Österreich 1.

Ungarischer Tanz in A-Moll von Johannes Brahms, Presto. Das schwedische Kammerorchester hat dieses Stück gespielt, das eigentlich für Klavier zu vier Händen gedacht war. 7.52 Uhr. Aber ein Klavier steht dafür jetzt auf dem Programm. Der Pianist Jenny Basso aus Neapel beschäftigt sich mit seinem Vorbild, dem Neapolitaner Ruggero Leoncavallo.

0: ein Stückchen neapolitanische Musikkultur, transportiert ins Heute vom italienischen Pianisten Jenny Basso und aufgespürt von unserer heutigen Musikgestalterin Susanne Hofinger, 7.54 Uhr. Von der Musik jetzt zum Kabarett. Die im Jahr 2020 verstorbene Lore Kreiner galt als die Grande Dame des Wiener Kabarets. In Kreiners Geburtsstadt Graz veranstaltet die Schriftstellerin Cordula Simon gemeinsam mit dem österreichischen Kabarettarchiv ab heute geführte Spaziergänge zu den Orten von Lore Kreiners Wirken. Hanna Balber hat Cordula Simon in Graz getroffen.
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2: Lore Kreiner gilt als Pionierin des weiblichen Kabarets, als eine der ersten Frauen in Österreich, die eigene Chansons schrieb, sang und sich am Klavier selbst begleitete.
3: Wir sind hier beim Schauspielhaus Graz und das ist nämlich so, dass Lore Kreiner hier bereits viele Auftritte hatte, bevor sie diesem Haus auch ein bisschen einen eigenen Stempel aufgedrückt hat. Das Lied, das wir eingangs gehört haben, der Antischlager, Ich bin halt nicht verliebt, eigentlich ein sehr trotziges Lied, das uns sagt, dass wir eigentlich gar keinen Mann brauchen und dass es doch viel gemütlicher ist, niemandem hinterherlaufen zu müssen, ist entstanden wenige Jahre bevor sie hier zusammen mit Gerda Klimek und einigen Schauspielerinnen ein sogenanntes Weiberkabarett im Jahr 1975 zur Jahr der Frau auf die Bühne brachte.
2: In Graz ist dieses Jahr ein neuer Park der Grande Dame des österreichischen Kabarets gewidmet worden. Aus diesem Anlass veranstaltet das österreichische Kabarettarchiv unter dem Titel Wege zum Senf geführte Spaziergänge zu den Orten von Lore Kreiners Wirken in Graz. Die Schriftstellerin Cordula Simon ist wissenschaftliche Mitarbeiterin im österreichischen Kabarettarchiv.
3: Lore Kreiner hat ganz gewiss sehr, sehr viele Normen eingerissen und ganz sicher viele, viele Türen eingetreten. Und ich glaube, das hat auch deswegen so gut funktioniert, weil sie etwas auch meines Erachtens zutiefst Österreichisches sehr gut verstanden hat. Nämlich, dass man alle Boshaftigkeiten der Welt von sich geben kann. Man muss es nur in einem sehr freundlichen Ton mit einer sehr fröhlichen Melodie tun.
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2: Vom Schauspielhaus führt der Spaziergang zur ehemaligen Theaterschule Neuber-Gaudernack. Dort lernte die Pianistin ihren späteren Mann, den Sänger Günther Kreiner, kennen. Als Duo Kreiner waren sie ab 1954 vor allem in der Schweiz erfolgreich. 1965 übernahmen sie in Graz den Girardi-Keller im Geburtshaus Alexander Girardis. Das Gebäude wirkt heute von außen eher unscheinbar und etwas heruntergekommen. Das Ehepaar Kreiner führte dort ein Spezialitätenrestaurant und Lore Kreiner trug ihre Chansons am Klavier vor.
3: Viele Menschen müssen es ihr nahegelegt haben. Geh doch zum ORF und lass dich entdecken. Und genau das hat sie dann eigentlich auch gemacht. Sie hat an Gerd Bronner Audiokassetten geschickt mit Rückporto und tatsächlich kam dann erst einmal sehr lang keine Rückmeldung. Also ist sie dann hingefahren zu Gerd Bronner in der Fledermaus und dann meinte er, na spielen Sie mir halt was vor. Und innerhalb kürzester Zeit war sie überall im ORF, auf allen Kabarettbühnen und seit 1978 hat er die Leitung des Gugelhupf übertragen.

0: Die Ö1 Gugelhupf-Signation ist beim Lore-Kreiner Stadtspaziergang zu hören, ebenso Ausschnitte aus dem Kabarettabend Große Goschen vor Lore im Grazer Theatercafé. Die Kabarettistinnen Gudrun Nikodem Eichenhardt, Mona Kosbach, Magda Leb, Maria Muha und Sonja Pickert ließen sich dafür von Lore Kreiners Chansons inspirieren. So sagt Maria Muha:
1: Die kaputte österreichische Seele weht quasi wie eine rot-weiß-rote Schnapsfahne im Wind. Und durch die Texte von der Lore Kreiner, und ja, das finde ich einfach großartig, wie oft sie es da schafft, diese Rückgratlosigkeit ausfindig zu machen und aufplatteln zu lassen.
0: Der erste Lore Kreiner Kabarettspaziergang beginnt heute um 11 Uhr vor dem Schauspielhaus Graz. Die Spaziergänge dauern rund 90 Minuten und finden außerdem am 20. Oktober und 17. November statt.
2: Und es zahlt sich auf jeden Fall aus, sich zu befassen. Nicht nur mit der Pionierstätigkeit, sondern auch, was man sich nicht alles erlauben kann, wenn man es nur freundlich genug sagt.
3: Mit Leporello endet auch Guten Morgen mit Ö1 mit Sonja Watzka im Pasticcio bei Ulla Pilz. Da geht es heute um Engel mit Grazie.
4: Ja, weil es ist der Tag der Engel und der Erzengel. Dazu gibt es Musik und dann gibt es Musik con grazia oder grazioso, mit Anmut. Unter anderem von einer ganz tollen Entdeckung einer Mozart-Zeitgenossin, Maria Sophia Westerholz.
3: Das Pasticcio mit Ulla Pilz, wie gewohnt um 8.20 Uhr und bis dahin wieder Informationen aus unserer Journalredaktion. Es ist 8 Uhr.
5: Journal um 8. Im Studio begrüßt sie Barbara Schieder. Immer öfter werden auch Politiker bzw. vor allem Politikerinnen Opfer von gefälschten Nacktbildern im Internet, so auch die österreichische EU-Abgeordnete Lena Schilling, die sich mit ihrem Fall jetzt an die Öffentlichkeit wendet. Jene Pensionistin, deren Delogierung in Spanien für einen riesigen Aufschrei gesorgt hat, darf wieder zurück in ihre Wohnung. Die Auer und das Bundesheer teilen sich künftig Piloten und das in einem Pilotprojekt. Der Tod eines jungen Mannes nach dem Genuss von Kratom-Tee lenkt die Aufmerksamkeit auf die ernsthaften Risiken dieses Getränks. Große Fortschritte gibt es dagegen im Kampf gegen den schwarzen Hautkrebs und das Wetter verspricht viel Sonnenschein. Missbrauch durch KI-generierte und damit gefälschte Nacktbilder ist ein wachsendes Problem, das jetzt immer öfter auch angesprochen wird. Frauen sind um ein Vielfaches häufiger betroffen als Männer, auch in der Politik. Wissenschaftler sehen darin sogar eine Gefahr für die Demokratie. Auch die österreichische EU-Abgeordnete Lena Schilling von den Grünen wurde zum Opfer. Von ihr sind Deepfake-Bilder im Internet aufgetaucht, wie Schilling im Gespräch mit Verena Sophie Meyer erzählt.
6: Vor kurzem wurde die österreichische EU-Abgeordnete Lena Schilling von einer NGO kontaktiert, die Deepfakes von ihr im Internet gefunden hat. Mithilfe künstlicher Intelligenz hergestellte Nacktbilder auf Basis öffentlich verfügbarer Fotos, etwa von Pressekonferenzen.
7: Es ist zuerst ein Schock, weil man auf einmal Nacktbilder von sich anschaut, die man nie gemacht hat. Und man denkt sich, was mache ich denn jetzt? Weil das ja natürlich gerade für eine Person, die in der Öffentlichkeit steht und versucht, über politische Themen zu reden, auch ganz schön viel bedeuten kann. Und dann bin ich aber wütend geworden.
6: Insgesamt hat die deutsche Organisation Agora Digitale Transformation sexualisierte Deepfakes von 147 Abgeordneten aus Parlamenten in ganz Europa entdeckt, davon 138 Frauen.
7: Wenn man sich überlegt, 138 Frauen, das ist richtig, richtig viel. Es ist mittlerweile eine Praxis, um Frauen vor allem einerseits einzuschränken, andererseits aber auch in dem, was sie eigentlich machen, anders darzustellen. Und ja, ich glaube, Wut ist die einzige Antwort, die ich darauf zu bieten habe.
6: Lena Schilling hat Anzeige erstattet, Webseiten gemeldet und offline nehmen lassen. Die meisten wurden in den USA gehostet. Aktuell läuft die Untersuchung der EU-Abgeordneten. Benjamin Schulz kennt für die NGO unterschiedliche Plattformen. Er sagt, besonders betroffen sind Spitzenkandidatinnen oder Parteichefinnen. Die politische Richtung sei egal.
8: Wir haben auch politische Ausrichtung getestet. Und was wir herausgefunden haben, ist, es ist wirklich egal, ob man rechts oder links oder in der Mitte ist. Also die Wahrscheinlichkeit ist höher für Frauen.
6: Der Forscher sieht darin ein Problem für die Demokratie. Denn in den meisten Fällen ist das Ziel, Frauen einzuschüchtern, zu demütigen. Das macht auch Lena Schilling Sorgen.
7: Das passiert ja nicht nur mir. Das passiert Sportlerinnen, das passiert aber auch zum Beispiel JournalistInnen, jungen Frauen, die irgendwie rausgehen und ihre Meinung sagen. Und die Sorge, die ich habe, ist, was passiert jetzt, wenn sich junge Frauen denken, okay, dann mache ich das nicht.
6: In den USA werden sexualisierte Deepfakes durch den Take-It-Down-Act bekämpft. In der EU tritt am 2. Dezember ein sogenanntes Nudifier-Verbot in Kraft. KI-Systeme, die Personen gegen ihren Willen virtuell ausziehen, werden dann verboten. In Österreich gibt es die zuständige Durchsetzungsbehörde allerdings noch nicht. Warum Lena Schilling jetzt beschlossen hat, öffentlich darüber zu reden?
7: Ich möchte über diese Dinge immer öffentlich reden, weil ich das Gefühl habe, es ist überhaupt nicht mein Fehler. Ich möchte mich dafür nicht schämen, sondern das, was da passiert, ist eine systemische Gewalt an Frauen im Netz. Und wenn wir da nicht jetzt aufzeigen, was das eigentlich bedeutet, dann haben wir einfach die Zeit nicht verstanden und auch nicht, was das anrichten kann.
5: Weiter nach Südostasien, nach Myanmar, wo seit dem Militärputsch 2021 ein blutiger Bürgerkrieg tobt. Das Militär kämpft gegen Rebellengruppen. Immer wieder kommt es zu Angriffen auf Zivilisten. So auch gestern. Bei einem Luftangriff des Militärs auf einen Markt und eine Brücke im Westen des Landes sind fast 50 Menschen getötet worden, berichtet Matthias Humpelstetter.
9: Dunkle Rauchwolken, Feuer und Chaos, dort wo gerade noch ein Markt gestanden ist. Sie habe gesehen, wie Menschen bei lebendigem Leib verbrannt seien, erzählt Kim Yin-Jai. Kang Nu hat eine Schwester, die auf dem Markt Obst verkauft hat. Nachdem die Bomben gefallen seien, sei sie zum Markt gelaufen. Weder den Markt noch ihre Schwester gebe es noch, sagt Kang Nu. Im Teilstaat Rakhine, wo der sogenannte India Market gestern noch gestanden ist, kämpft die ethnische Rebellengruppe Arakan Army seit Jahren gegen das Militär. Die Region ist weitgehend vom Rest des Landes abgeschnitten. Die Militärregierung hat sich zu dem Angriff bisher nicht geäußert. Menschenrechtsorganisationen werfen ihr schon lange vor, Schulen, Krankenhäuser, Märkte und Wohngebiete anzugreifen.
5: Wir kommen nach Österreich. Die Umrüstung auf erneuerbare Heizsysteme in alten Gebäuden hinkt gerade in den Ballungsräumen angesichts einer Reihe von Hürden den Zielvorgaben hinterher. Nach wie vor werden Gasheizungen eingebaut und der Umstieg auf Erdwärme oder andere Heizformen, erneuerbare, kann in Miethäusern nach der derzeitigen Gesetzeslage von einzelnen Mietern ohne Angabe von Gründen blockiert werden. Ein untragbarer Zustand, sagt der in Wien für Klimaschutz und Umwelt zuständige Stadtrat Jürgen Czernohorski von der SPÖ, der diesbezüglich die Regierung am Zug sieht.
10: Ich denke mir, es braucht auf zwei Ebenen jedenfalls Lösungen. Einmal darf es nicht mehr möglich sein, dass ein Einzelner Sanierungen blockiert, die dann der Allgemeinheit zugutekommen und die ja auch die Preise für die Zukunft stabilisieren. Das Problem beim Gas ist ja, dass es immer teurer wird und dass die Mieter die Kosten tragen, wenn sich nichts ändert. Und das Zweite ist aber schon auch, dass man garantieren muss, dass sich eben die Kosten für die Mieterinnen und Mieter, wenn dann verändern, dann nur nach unten. Also man braucht auf der einen Seite Schutz für die Mieterinnen, aber eben auch auf der anderen Seite die Möglichkeit, dass man hier sanieren kann.
5: So der Wiener Stadtrat Jürgen Czernohorski. Das gesamte Gespräch können Sie über die Ö1-Journale-App oder ORF-Sound nachhören. Über Präferenzen der Wiener SPÖ in der aktuellen Personaldebatte Zeiler gegen Babler hat sich der Stadtrat nichts entlocken lassen. Inhaltlich will die SPÖ stattdessen mit einem Vorstoß in Sachen Sozialhilfereform punkten. Spitzenverdiener sollen demnach steuerlich tiefer in die Tasche greifen, um Kinderarmut zu bekämpfen. Bei den Koalitionspartnern ÖVP und Neos fällt diese Idee freilich auf wenig Gegenliebe. Über den Auftakt der Verhandlungen zur Sozialhilfereform berichtet Katja Arthofer.
11: Es spießt sich vor allem an der Frage, wie viel Sozialhilfe es künftig pro Kind gibt, ob die Beträge bei mehr Kindern abnehmen sollen und was mit den sogenannten Working Poor ist. Also Familien mit Arbeit und damit ohne Sozialhilfeanspruch, aber so geringem Einkommen, dass sie vom Familienbonus nicht profitieren können. Um Kinderarmut zu bekämpfen, will die SPÖ auch diese Geringverdiener mit einbeziehen, gegenfinanziert durch Änderungen beim Spitzensteuersatz für Großverdiener. Dieser soll nicht erst ab einer Million Jahresgehalt greifen, sondern schon bei einer halben. Betroffen davon wären rund 5.000 Personen, die künftig mehr Steuern zahlen müssten. Profitieren würden etwa 200.000 Kinder. ÖVP und NEOS sind grundsätzlich dagegen, wollen sich den SPÖ-Vorschlag aber anschauen, heißt es vor den heutigen Verhandlungen, die wohl fix noch nicht die letzten dazu sein werden.
5: Maverick und Iceman im Auer-Cockpit auf Austrian Airlines Flügen mit dem Airbus A320 bekommt man künftig möglicherweise teilweise ein wenig Top Gun-Feeling, wer sich an den Film noch erinnert. Auer und Bundesheer starten nämlich ein Pilotprojekt zum Pilotensharing. Daniel Teissel weiß mehr.
12: Ab 2028 sollen die Bundeswehrpiloten halbe-halbe machen. Von November bis April in Tarnkleidung im Kampfjet, dann fliegender Wechsel in die Uniform und von Mai bis Oktober im Auer-Cockpit. Das Bundesheer und die Auer wollen sich in Zukunft die Piloten teilen. Beide Seiten sprechen da von einer Win-Win-Situation.

0: Luftfahrt wechseln. Im Zuge des Pilotprojekts werden jetzt zwei Bundeswehrpiloten auf dem Airbus A320 der Austrian Airlines eingeschult. Im Sommer sollen sie dann auf Linienflügen eingesetzt werden.
1: Wegen Sicherheitsbedenken stoppt der ChatGPT-Entwickler OpenAI die Veröffentlichung eines neuen KI-Modells. Die künstliche Intelligenz hat offenbar einmal mehr eigenmächtig gehandelt. Michael Fröschel berichtet.
2: Das neue KI-Modell von OpenAI hätte eigentlich in den nächsten Tagen oder Wochen herauskommen sollen. Das wird nun gestoppt. Die Software habe in Tests Nutzer nicht immer ehrlich darüber informiert, welche Aktion sie unternommen oder nicht unternommen hat, so eine für Sicherheitssysteme zuständige OpenAI-Managerin. Ferner habe das KI-Modell teils auf eigene Initiative gehandelt, ohne die Erlaubnis des Users einzuholen. Eigenmächtige Aktionen fortgeschrittener künstlicher Intelligenz gab es bei OpenAI zuletzt immer wieder. Erst am Wochenende hat die Firma nach einem Zwischenfall das Training seiner leistungsstärksten KI-Modelle ausgesetzt. In den USA trifft Präsident Trump heute die Chefs der großen Technologiefirmen, um über die Zukunft der KI zu beraten. Trump hat sich mehrfach gegen eine stärkere Regulierung ausgesprochen.
1: Hohe Mieten und Wohnraummangel sind für die Menschen in Spanien seit Jahren ein riesiges Problem. Der Fall der 87-jährigen Mari Carmen Abascal, die nach 70 Jahren in ihrer Wohnung delogiert worden ist, hat zuletzt landesweite Proteste ausgelöst. Zumindest in diesem Fall hat der Druck der Straße Wirkung gezeigt. Mari Carmen darf in ihre Wohnung zurück. Matthias Humpelstetter berichtet.
3: Mari Carmen Abascal ist zur unfreiwilligen Führungsfigur einer Protestbewegung geworden. Ein Investor hatte ihre Wohnung gekauft und die Miete verfünffacht, von 500 auf 2650 Euro. Abascal konnte sich das nicht mehr leisten und wurde delogiert. Danach ist sie wegen Erschöpfung ins Krankenhaus eingeliefert worden. Von dort aus hat sie sich zuletzt an die Öffentlichkeit gewandt. Sie wolle sichergehen, dass das, was ihr widerfahren ist, nicht auch noch anderen widerfährt. Sie wolle gegen diese ungerechten Wohngesetze kämpfen. Ihr Schicksal hat Zehntausende Menschen in Spanien berührt und auf die Straße getrieben. Jetzt hat Abascals Anwältin eine Einigung mit dem Investor erzielt. Sie kann in ihre Wohnung zurück, in der sie seit 70 Jahren lebt.
1: Warum wandern immer wieder innovative europäische Unternehmen in die USA ab? Weil sie dort leichter an Kapital von Investoren kommen, während es Investoren in Europa mit 27 unterschiedlichen nationalen Regelungen zu tun haben. Über einen gemeinsamen EU-weiten Kapitalmarkt, ein Prestigeprojekt der EU-Kommission, wird zwar seit mehr als 10 Jahren geredet, umgesetzt ist aber noch nicht. Die zuständige EU-Kommissarin zeigt sich während eines Wien-Besuchs allerdings optimistisch, dass jetzt angesichts der geopolitischen Umstände etwas weitergeht. Michael Fröschel berichtet.
4: Die EU hat zwar einen gemeinsamen Binnenmarkt für Waren und Dienstleistungen, aber keinen echten gemeinsamen Kapitalmarkt. Wer in der EU Kapital braucht oder anlegen will, stößt auf 27 verschiedene nationale Systeme, unterschiedliche Börsenvorschriften, Steuer- und Insolvenzregeln, Aufsichtsbehörden. Das macht Europa im globalen Vergleich teurer und langsamer. Mit der Kapitalmarktunion will das die EU-Kommission ändern, sozusagen Europas Versuch, einen echten gemeinsamen Finanzmarkt zu schaffen, damit weniger europäische Unternehmen nach New York müssen, wenn sie Kapital brauchen. Seit über 10 Jahren wird darüber gesprochen, bisher ging wenig weiter. Nun zeigt sich die zuständige EU-Kommissarin, die Portugiesin Maria Luís Albuquerque, zuversichtlich, dass Bewegung in die Sache kommt, weil Europa sonst beim Wettrennen um die künstliche Intelligenz und anderswo zwischen den Blöcken USA und China zerrieben würde.
5: Das verlangt von uns mehr, als Europäer zu denken und wie wir dem Wettbewerb auf globaler Ebene begegnen. Und ich denke, der politische Schwung ist jetzt da. Ebenso das Verständnis, dass dies wichtig ist, um den Europäern bessere Perspektiven zu bieten.
4: Konkret hat die EU-Kommission im Dezember ein Maßnahmenpaket vorgestellt, das viele Bereiche vereinheitlichen soll, von den Börsenregeln über das Insolvenz- und Unternehmensrecht bis zur Bankenaufsicht. Grenzüberschreitende Transaktionen und Investitionen sollen einfacher werden, Kleinanleger günstiger und sicherer investieren können. Dieser Harmonisierung standen und stehen nationale Interessen wie die Steuerautonomie gegenüber. Über die Kommissionsvorschläge wird derzeit mit den Mitgliedstaaten verhandelt. Nächstes Jahr soll es Beschlüsse geben, hofft Albuquerque.
5: Denn einzeln betrachtet sind wir alle klein. Alle gemeinsam sind wir aber sehr groß. Europa ist groß, verfügt über viele Ressourcen und viel Talent. Wir haben alles, was wir brauchen.

0: aber wir müssen wirklich stärker gemeinsam handeln.
1: Sagt die EU-Kommissarin, die im Übrigen das in Österreich von der ÖVP propagierte Zukunftsdepot für Kinder für einen richtigen Schritt hin zum Kapitalmarkt hält.
0: Das ist eine ausgezeichnete Idee. Ich hätte nichts dagegen, wenn sie auch andere Mitgliedstaaten übernehmen würden.
1: Soweit die portugiesische EU-Kommissarin. In der Bundesregierung wird darüber noch verhandelt. ÖVP-Finanzstaatssekretärin Barbara Aibinger-Miedl hofft auf eine Einigung im Oktober. Ihr Ziel wäre, mit dem Steuer- und gebührenfreien Wertpapierdepot für Kinder im Jänner zu starten.
2: In Tirol hat ein 22-Jähriger einen Herzstillstand erlitten, nachdem er sogenannten Kratom-Tee getrunken hat, wie die Kronenzeitung berichtet hat. Das Pulver ist legal erhältlich, kann aber, wie der aktuelle Fall zeigt, schwerste Nebenwirkungen haben. Die Intensivmediziner, die den jungen Mann behandelt haben, haben diesen Fall daher auch in einem Fachmagazin publiziert, Veronika Mauler berichtet.
3: Der junge Mann bricht in seiner Wohnung zusammen, wird von seinem Mitbewohner gefunden, ohne Puls und krampfend. Er startet die Reanimation. An der Innsbrucker Uniklinik wird dem Patienten schließlich ein Herzschrittmacher eingesetzt. Man habe den Fall publiziert, um Bewusstsein zu schaffen, sagt Intensivmediziner Jonas Dunz.
4: Es ist halt in der Öffentlichkeit, dass man über die schwerwiegenden Komplikationen des Inhaltsstoffes nicht bewusst ist. Ja.
3: Das Kratompulver für den Tee wird aus den Blättern eines südostasiatischen Baumes gewonnen. Von der österreichischen Agentur für Gesundheit und Ernährungssicherheit AGES heißt es, Kratom habe in Lebensmitteln nichts verloren, weder in Tees noch in Nahrungsergänzungsmitteln. Seit Anfang September seien psychoaktive Substanzen in Lebensmitteln gesetzlich verboten. Solche Produkte können von der Lebensmittelaufsicht nun vom Markt genommen werden.
2: Jetzt zu einer erfreulichen Entwicklung aus der Welt der Medizin. Es ist noch gar nicht lange her, da ist Hautkrebspatienten kaum mehr als ein Jahr geblieben. Heute überleben viele 10 Jahre und länger. Die Behandlung von schwarzem Hautkrebs hat sich in kurzer Zeit grundlegend verbessert. Die Chemotherapie hat ausgedient und wurde durch die Immuntherapie ersetzt. Diese macht sich das körpereigene Immunsystem zunutze mit großem Erfolg, sagt die Dermatologin Dr. Marlies Vroos im Morgenjournal um 7.
5: Ja, also man kann schon sagen, dass die Immuntherapie generell die Behandlung des fortgeschrittenen Hautkrebses revolutioniert hat. Das gilt auch für den weißen Hautkrebs, der ja viel, viel häufiger vorkommt als der schwarze Hautkrebs. Der schwarze Hautkrebs ist gefährlicher, weil er häufiger Absiedelungen im Lymphsystem oder anderen Organen machen kann.
2: Aber die medizinischen Erfolge, über die dürfen sich alle Hautkrebspatienten gleichermaßen freuen, sozusagen. Wie aufwendig ist denn diese angesprochene Immuntherapie und ist sie mit starken Nebenwirkungen verbunden?
5: Ja, also diese Immuntherapie kann im ambulanten Setting stattfinden. In der Regel sind das Infusionstherapien. Die Lebensqualität der Patienten wird dadurch kaum eingeschränkt. Nebenwirkungen oder unerwünschte Wirkungen sind natürlich möglich. Die entstehen durch die Aktivierung des Immunsystems. Dadurch kann es passieren, dass auch gesunde Organe angegriffen werden und dass dort beispielsweise Entzündungen entstehen.
2: Sagt die Dermatologin. Das gesamte Gespräch können Sie über die Ö1-Journale-App nachhören. Und weitere aktuelle Meldungen hat jetzt Lorenz Wildner.
6: Im Bundeskanzleramt in Wien findet heute eine große Westbalkankonferenz statt. Zu dem Treffen geladen sind Vertreter aller 6 Westbalkanstaaten sowie der Slowakei und Tschechiens. Zudem kommen die EU-Außen- und Europaminister nach Wien. Die EU-Annäherung des Westbalkans müsse jetzt konkrete Fortschritte bringen, betont Österreichs Europaministerin und Gastgeberin Claudia Bauer von der ÖVP. Große Überschwemmungen haben die thailändische Hauptstadt Bangkok nach tagelangem Starkregen schwer getroffen. Nach Angaben der Stadtverwaltung waren fast 330.000 Haushalte bzw. etwa 700.000 Menschen in verschiedenen Stadtteilen betroffen. Inzwischen hat der Regen nachgelassen. Die Behörden versuchen, das Wasser aus den überfluteten Straßen und Wohngebieten abzuleiten. In der Demokratischen Republik Kongo gibt es seit Mitte Mai fast 4.000 Ebola-Tote. Insgesamt wurden mehr als 8.000 Ebola-Fälle im Labor bestätigt. Die Unsicherheit im Kongo, wo es rund 100 bewaffnete Gruppen gibt, führt auch dazu, dass Menschen erst spät Gesundheitszentren aufsuchen. Papst Leo XVI. Fordert neue Gespräche über ein Kriegsende in der Ukraine. Man müsse die Staats- und Regierungschefs Russland, der Ukraine und anderer Länder auffordern, sich zu treffen, sich an einen Tisch zu setzen und miteinander zu sprechen, so das Oberhaupt der katholischen Kirche auf dem Heimflug von seiner Frankreichreise. Und zum ersten Mal hat eine Starship-Rakete der Raumfahrtfirma SpaceX bei einem Testflug die Erdumlaufbahn erreicht. Das größte jemals gebaute Raketensystem hob gestern zu ihrem 14. Testflug ab. Nach kurzer Zeit erreichte sie den Orbit.
2: Vielen Dank, das Wettergeschehen hat Daniel Zeinlinger im Blick.
7: Auch die letzten Tage in diesem September bringen uns viel Sonnenschein und überdurchschnittliche Temperaturen. Teilweise ist es sogar spätsommerlich warm mit über 25 Grad. Jetzt in der Früh hat es in Wien zwischen 11 und 15 Grad, Eisenstadt 11 Grad, St. Pölten 10, Linz 11, Salzburg 8, Innsbruck 11, Bregenz 12 Grad und Graz und Klagenfurt 9 Grad im Moment. Nebelfelder halten sich jetzt noch teilweise im Bergland und zwar in einem Streifen von Osttirol über den Lungau bis in die Obersteiermark, etwa bis zum Hochschwab und bis zur Veitsch. Diese Nebelfelder lösen sich am Vormittag allesamt auf. Es wird in ganz Österreich sonnig. Ganz ungetrübt ist der Sonnenschein allerdings nicht heute. Manchmal sind Wolken dabei. Die Temperaturen steigen kräftig auf 19 bis 27 Grad. Die wärmsten Regionen sind heute der Walgau in Vorarlberg und das obere Inntal. Windig wird es heute im Bereich von Oberösterreich bis zum Burgenland. Morgen am Mittwoch ändert sich wenig, das wird der nächste überwiegend sonnige und warme Tag.
2: Soweit das Wichtigste des heutigen Morgens. Im Namen des gesamten Journalteams Christine Tönicke-Frenkenberger Regie und Rainer Ploberger Technik verabschiedet sich Barbara Schieder.
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2: Meister Adebars Gehilfen. Rudolf Karasowitsch vom Storchenverein Rust am Neusiedlersee erzählt, wie sich die Vögel paaren und sich um ihren Nachwuchs sorgen.
3: Der Storch, er kommt so Anfang März, bringt das Leben in die Stadt. Dann geht es relativ schnell, dann passiert sofort der Bezug vom Nest. Dann beginnt die Paarung, dann kommt das Ei. Hauptsächlich sind drei Eier drin, also 2 bis 5 Eier. Wobei 5 immer sehr schwierig ist. 5 Störche, da muss das Jahr passen. Wenn wirklich Nahrungsangebot genug da ist, sind auch 5 Jungstörche kein Problem. Und sobald das Ei im Nest ist, ist schon wieder eine andere Stimmung. Zuerst bei der Paarung sind sie noch relativ aufgewühlt, noch hektisch. Dann kommt das Gelege, dann sind sie wieder ruhig. Dann schlüpfen die Jungen, so nach 28 Tagen ungefähr. Also schlüpfen das dann Ende April, Anfang Mai. Und dann werden sie wieder hektisch, weil natürlich, dann wollen die Jungen gefüttert werden. Dann sind die Altstörche ständig unterwegs, Futtersuche, Futtersuche, Futtersuche. Für die Altstörche total viel Arbeit, Stress. Und man sieht dann, wenn sie richtig schön gewachsen sind, dass die Eltern dann weggehen vom Nest. Das heißt jetzt nicht weggehen vor ein paar Kilometern, sondern sie sitzen am Dach und die Jungstörche bleiben im Nest. Ja, und dann beginnen schon die ersten Flugübungen, das Flügelschlagen, Muskelaufbau. Ja, und dann beginnen die ersten Flugversuche, die mag man natürlich auch in die Hose gehen. Da sind dann wieder wir da, also wir, der Storchenverein. Und das ist dann eine Zeit, wo der Storchenverein sehr aktiv ist, sehr viel zu tun hat. Und unser Obmann überfliegt oft die Nester, kontrolliert die Nester, ob es okay ist, mit Drohne, ja. Also wir selbst in Rust haben 32 Nester. Betreuen da mal über 40 mittlerweile. Betreuen aus dem Grund, das ist auch gewachsen, das war nicht so. Das hat immer Leute gegeben, die sich um die Störche gekümmert haben oder die, die sich auf die Nester geschaut haben. Man muss sich vorstellen, dass so ein Storchennest, wir haben schon Storchennester gehabt mit 300 Kilo. Und irgendwann wird es einfach zu schwer oder es bricht auseinander. Und es hat früher schon immer Leute gegeben, die auf die Dächer herumgekraxelt sind. Und jetzt ist es so, dass wir die wirklich gezielt pflegen. Hat natürlich auch verschiedene Gründe. Die Technik hat sich weiterentwickelt. Wir brauchen heute keine Leiter mehr, dass wir aufkraxeln auf die Dächer, sondern wir mieten eine Arbeitsbühne, eine große, und pflegen alle Nester. Das hat auch damit zu tun, dass wir in den 80er Jahren in Rust schon nur mehr 3 Storchenpaare gehabt haben. Und dann ist man draufgekommen, dass wir eine Milbe haben, die wie bei den Hühnern das Blut aussaugt und die Jungstörche sind verendet. Und seitdem hat man dann angefangen, die Nester zu reinigen und zu desinfizieren. Ist eine schöne Arbeit, intensive Arbeit. Und es ist ja so, dass wir mittlerweile bekannt sind und nicht nur im Burgenland bekannt sind, sondern wir kriegen ja auch verletzte Störche aus der Steiermark, aus Niederösterreich mittlerweile. Und die werden dann aufgepöbelt. Und wir sind in der glücklichen Lage, dass wir Tierärzte haben, also nicht nur einen Tierarzt, sondern wirklich Tierärzte, die für uns ehrenamtlich arbeiten. Und man weiß, wie schwer das ist, dass man wen findet, der was es wirklich gerne und ehrenamtlich macht. Und wir haben auch Tierärzte, die operieren für uns, weil wenn ein Storch sich zum Beispiel den Flügel bricht, dann würde er sterben. Wir haben das jetzt schon so, dann werden bei uns die Flügel leider, muss dann sein, wenn es nicht mehr funktioniert, amputiert. Und die Störche, was flugunfähig sind, bleiben dann bei uns. Es war für meine Großeltern schon der Satz 2020. Das war immer die Sache, wann kommt der Storch, wann fliegt er weg? 2020. Er kommt am 20. März, fliegt am 20. August. Man merkt, dass die Störche wegfliegen, indem die Störche zum Kreisen beginnen. Das heißt, sie kreisen über die Stadt und sie werden immer höher und höher und höher und höher, testen die Thermik und dann am nächsten Tag, oh, zack, die Nester sind leer. Es ist dann auch spannend, bevor sie wegfliegen, verteilen sie sich ja überall und dann sammeln sie sie wieder. Also dort, wo sie am Anfang hinkommen auf die Wiese, sammeln sie sich ja wieder vorm Wegfliegen. Und es ist total schön zu sehen, sie sitzen zum Beispiel auf die Kirchenschiffe, da sitzen oft 15, 20 Störche nebeneinander. Also es ist schon ein Naturschauspiel.
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4: Thank you.
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4: Am Mikrofon ist Lorenz Wildner. In Frankreich sind bei teils gewaltsamen Protesten an Schulen Dutzende Menschen verletzt worden. Mehr als 160 Personen wurden zudem festgenommen. Demonstriert wurde an Schulen in mehreren Städten gegen die schlechte Ausstattung von Bildungseinrichtungen. Matthias Humpelstädter.
5: Überfüllte Klassen und Stundenpläne, fehlende Mittel und Lehrkräfte. So der Vorwurf der Schülerinnen und Schüler an den sogenannten Lycées, den weiterführenden Schulen in Frankreich. An rund 180 Schulen soll es Protest gegeben haben. Vor allem in Schulbezirken vor Paris, aber auch in Städten wie Lille, Lyon und Nizza. Die Bilanz: 12 verletzte Sicherheitskräfte, 8 verletzte Lehrerinnen und Lehrer, mehr als 10 verletzte Schülerinnen und Schüler. Keine Forderungen habe es da gegeben, sondern oft Gewalt in Reinform, behauptet Frankreichs Innenminister Nunez. Auch Frankreichs Premier Le Cornu warnt vor einer Eskalation. Am heutigen Dienstag sollen die Proteste weitergehen. Auf dem Plan steht zudem ein nationaler Streiktag im öffentlichen Dienst.
4: Die EU-Innenminister beraten offenbar über ein schärferes Vorgehen in Fällen, bei denen größere Migrationsbewegungen gezielt herbeigeführt und anschließend als politisches Druckmittel eingesetzt würden. Wie die Deutsche Bild berichtet, sollen dann, Zitat, robuste Zurückweisungen an den Grenzen ermöglicht werden. Die Innenminister reagieren damit laut Bild auch auf ein Notfallsicherheitsprotokoll von EU-Kommissionspräsidentin von der Leyen. Die Vorstandsetagen der österreichischen börsennotierten Firmen sind immer noch männlich dominiert. Langsam aber doch gibt es immer mehr weibliche Vorstände, wie eine Untersuchung jetzt zeigt. Michael Fröschl hat sie sich angesehen.
6: In den Vorständen der börsennotierten Unternehmen in Österreich sitzen wenige Frauen, aber so viele wie noch nie, ergibt eine Erhebung der Beratungsfirma EY. Von 190 Vorstandsposten der im Wiener Börseindex gelisteten Firmen sind 161 von Männern und 29 von Frauen besetzt. Damit liegt der Frauenanteil bei 15,3%. Anfang des Jahres war er mit 14,4% noch etwas geringer. Die Zahl der weiblichen Vorstände steigt also langsam und mit Emma Delaney an der Spitze der teilstaatlichen OMV gibt es immerhin wieder eine Vorstandschefin, aber von den 55 untersuchten Firmen haben 30 keine einzige Frau im Vorstand sitzen, erklärt EY. Anders ist das bei den Aufsichtsräten. Hier gilt eine gesetzliche Frauenquote. Jedes dritte Mandat ist weiblich besetzt.
4: Der britische Premierminister Burnham hält heute seine mit Spannung erwartete Parteitagsrede bei der Labour-Konferenz. Erwartet wird, dass Burnham seine Visionen und Pläne zum sozialen Wohnungsbau und zur Pflegereform präsentiert. Die Vorhaben könnten jedoch schnell an finanzielle Grenzen stoßen, wie Beobachter vermuten. Die Rede des Parteichefs gilt als wichtigster Programmpunkt und erste größere Bewährungsprobe für den Premier. Im US-Bundesstaat Tennessee soll morgen das erste Mal seit mehr als 200 Jahren eine Frau hingerichtet werden. Die 50-Jährige wurde 1996 für den Mord an einer damals 19-jährigen Bekannten zum Tode verurteilt. Im Jahr davor hatten drei Teenager das Opfer in einem abgelegenen Gebiet nahe der University of Tennessee in Knoxville gefoltert und getötet. Die Verurteilte ist nach offiziellen Angaben die einzige Frau in Tennessee, die derzeit im Todestrakt eine Strafe verbüßt. Und in Genf beginnt heute der Herbstkongress des Internationalen Skiverbandes. Vor allem ein Thema wird dort tonangebend sein, die prekäre Finanzsituation der FIS, Gerhard Prohaska.
7: Wie groß ist das Finanzloch, das der abgewählte Präsident Johann Eliasch hinterlassen hat? Erstmals kommen die Fakten auf den Tisch und da schwant auch ÖSV-Präsidentin Roswitha Stadlober nichts Gutes.
8: Wir sind schon gespannt. Es gibt viele Gerüchte. Da hängt natürlich sehr viel dran, vor allem auch für den Mitgliedsverbände.
7: Ja, und das kann auch nachhaltige Auswirkungen für den ÖSV haben, denn die nationalen Verbände bekommen von der FIS Ausschüttungen. Die FIS finanziert Weltmeisterschaften. Hinter allem stehen nun Fragezeichen.
8: Geht sich das alles nur aus? Also es sind Fragen und ja, wir haben da Dinge, was dann die Antworten sein werden und wie wir uns weiter ausrichten werden, gemeinsam.
7: Aus Verbandskreisen hat es immer wieder Kritik an Eliasch gegeben mit der Warnung, man fahre finanziell voll gegen die Wand. Jetzt wird man sehen, wie groß der Scherbenhaufen tatsächlich ist.
4: Das waren die Nachrichten mit Lorenz Wildner. Wir kommen zum Wetter.
9: Es geht heute überall in Richtung Sonnenschein, auch dort, wo sich jetzt noch Nebelfelder halten. Die Sonne scheint heute allerdings nicht ganz ungetrübt, doch ein paar hohe, dünne Wolken sind dabei. Am Nachmittag kommen dann über den Bergen ein paar Quellwolken dazu. Die Temperaturen steigen jedenfalls kräftig mit der Sonne auf 19 bis 27 Grad und von Oberösterreich bis zum Burgenland wird der Wind im Tagesverlauf lebhaft bis stark mit Böen zwischen 30 und 70 Kilometer pro Stunde. So viel zum Wetter von Daniel Zeinlinger.
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11: Und bei der Vorbereitung zur Sendung dachte ich mir, wie fasst man das Programm heute am besten zusammen? Vielleicht so.
12: Da kann man süchtig nach werden. Also wenn einen das einmal gekriegt hat, dann lässt einen das wirklich überhaupt nicht mehr los.

0: Da kann man süchtig danach werden. Das trifft nicht nur für diesen Song von Lucio Dalla zu, den Sie in etwa 40 Minuten hier hören, sondern für das Programm auf Österreich 1 generell. Und deshalb geht's auch gleich los.
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0: Das Nature Restoration Law der EU, auf Deutsch Verordnung über die Wiederherstellung der Natur, verpflichtet die Mitgliedstaaten der Europäischen Union, ihre geschädigten Ökosysteme in einen guten ökologischen Zustand zurückzurufen. Bis 1. September dieses Jahres mussten die Mitgliedstaaten den Entwurf ihrer nationalen Wiederherstellungspläne an die Kommission schicken, in denen sie darlegen, wie sie das tun wollen. Doch was bedeutet Wiederherstellung der Natur und wie kann sie gelingen? Sonja Bettel hat sich Beispiele angesehen, wo bereits etwas für die Natur getan wird.
2: Unterwegs an der Donau in Klosterneuburg in Niederösterreich mit Thomas Wrubka. Er lehrte und forschte bis zu seiner Pensionierung vor 2 Jahren zu Landschaftsökologie, Naturschutz und Restaurationsökologie an der Universität Wien und ist Präsident des Österreichischen Naturschutzbundes. Wir gehen auf dem Treppelweg, vorbei an Wochenend- und Ferienhäusern. Die einst wilde Aulandschaft ist hier großteils zersiedelt und bis auf fast vertrocknete Altarme der Donau kaum mehr als Au erkennbar. Im Schatten einer großen alten Silberpappel bleiben wir stehen. Thomas Wrubka pflückt einen grünen Stängel mit braun-weißen Querstreifen.
3: Das ist ein ganz spezieller Schachtelhalm, der sogenannte Winterschachtelhalm, Equisetum hiemale. Der ist eigentlich typisch sogar für Auenstandorte. Das ist eine Rarität. Wir stehen hier am Rand des Geschirrwassers, am Treppelweg, also zwischen Donau und diesem Altarm verläuft dieser Treppelweg, der in der Zeit der Donauregulierung 1870 ungefähr hier errichtet wurde. Die Donau wurde damals begradigt und die Donau wurde eigentlich von den Auengewässern mehr oder weniger abgeschnitten.
2: Reste dieser Auengewässer gibt es noch. Und wenn es ausreichend regnet, führen sie auch mehr Wasser als im heißen, trockenen Sommer 2026.
3: Und hier an dem Abschnitt bei Klosterneuburg haben wir die selten gewordene Situation an der Donau, dass wir hier keine Staustufe haben. Wir haben ein kleines, kurzes Stück, sogenannte freie Fließstrecke, wo die Donau sozusagen das natürliche Gefälle vorfindet und nicht durch einen Flussstau, wie dann oberhalb ab Greifenstein oder unterhalb der Staustufe Wien, wird sie dann nicht sozusagen hydrologisch verändert. Und das gäbe jetzt die Möglichkeit einer Restaurationsmaßnahme, die dringend notwendig wäre, nämlich die Donau wieder mit ihren

0: des Naturschutzbunds würde daran gerne mitwirken. Positiv eingestellt sind auch Siedler, Fischer, Badegäste und die Stadtgemeinde Klosterneuburg. Die Idee ist, Durchlässe am Treppelweg zu machen, damit das Wasser der Donau wieder in den Auwald hineinfließen kann.
1: Das würde dann den Effekt haben, dass wieder Sedimente umgelagert werden. Das heißt, das Wasser würde wieder zu arbeiten beginnen. In einer natürlichen Aue, Donauaue, da geht man davon aus, dass über die historisch bekannte Zeit jeder Quadratmeter Donauaue sozusagen alle 100 Jahre sich komplett erneuert hat. Faktisch ist das hier schon lange nicht mehr der Fall. Seit 1870 gibt es eben da viele Stellen, die seither nicht nur nicht mehr überflutet worden sind, sondern sich dann auch natürlich verändert haben. Und wenn man jetzt Restaurationsökologie betreibt, braucht man natürlich irgendeine Zielsetzung. Und eine der Zielsetzungen wäre jetzt die Redynamisierung, die Mobilisierung wieder dieser Auenlandschaft, dass zumindest in der Nähe dieser Seitenarme wieder mehr Umlagerung und Dynamik stattfinden kann.
0: Denn fehlt die Dynamik, lagern sich Feinsedimente ab, schütten die Bäume zu und erhöhen die Au, die dadurch den Kontakt zum Grundwasser verliert. Durch das fehlende Wasser gab es im Sommer in den Altarmen sogar eine giftige Blaualgenblüte, weshalb man dort nicht mehr baden konnte. Unter dem Wassermangel und der fehlenden Dynamik leiden auch die Fische und damit die Fischerei. Eine Redynamisierung der Klosterneuburger Au, sie ist Teil des in Niederösterreich größten Natura 2000-Gebietes, FFH-Gebiet Tullnerfelder Donauauen, wäre auch wichtig für die hochwertigen Schutzgüter, die hier bewahrt werden sollen.
1: Ich bringe als Beispiel vielleicht die Großmuscheln, die wir da in den Altarmen noch haben. Wir haben hier als Lebensraumtypen die Weichholz- und die Hartholzauen zu schützen. Die Tullnerfelder Donauauen sind großteils betroffen von den beiden großen Kraftwerken Altenwörth und Greifenstein. Hier hätten wir einen Abschnitt dieses Schutzgebietes, wo eben die Donau nicht aufgestaut ist. Eine Weichholzaue braucht zum langfristigen Überleben regelmäßig neue Standorte, wo sich zum Beispiel Weiden und Pappeln mit ihren flugfähigen Samen sozusagen ihre Kinderstube dann aufbauen. Und auf der anderen Seite gibt es dann Bereiche, wo ein Altbestand vielleicht zusammenbricht. Also bei der Silberweide Salix alba, die da faktisch die Leitbaumart wäre, ist das besonders eklatant, denn diese Samen sind nur wenige Tage oder Wochen keimfähig. Wenn die in der Zeit, wo sie fliegen, nicht irgendwo in der Nähe einen feuchten Sand finden, ist es für dieses Jahr wieder vorbei.
0: Und wenn es über Jahre keine Überschwemmung gibt, stirbt die Silberweide an diesem Standort aus. Umgekehrt kann eine Maßnahme, durch die diese Prozesse wieder möglich werden, rasch etwas bewirken, sagt Thomas Wrubka.
1: Wir versuchen in der Restaurationsökologie auch zu beurteilen, welche Systeme sind leichter, mit geringerem Aufwand und dann sozusagen auch nachhaltiger wiederherzustellen. Das ist ja sehr unterschiedlich. Bei den Mooren weiß man, die brauchen 10.000 Jahre, bis sie dort sind, wo sie waren, weil wir den Großteil ja zerstört haben. Das heißt, wenn ich dort Restaurationsmaßnahmen setze, muss ich 10.000 Jahre warten, bis das wieder ein funktionierendes Hochmoor ist. Das ist eine sehr, sehr schwierige Sache, heißt aber nicht, dass man es nicht tun soll. Bei den Auen sehe ich den großen Vorteil, dass wir sofort einen Erfolg auch sehen können, selbst im kleinen Maßstab. Also wenn ich nur einen Abschnitt des Geschirrwassers hier renaturiere, wenn ich einmal nur probehalber zwei Stellen öffne, wäre ich im nächsten Jahr, übernächsten Jahr bereits Erfolge, fischökologisch, von der Ufermorphologie, möglicherweise vom Eisvogel, der dann ein Steilufer besiedelt, ich werde das sofort sehen. Die Erfahrung haben wir gewonnen in einer Vielzahl von Restaurationsprojekten, die in Österreich schon in den letzten Jahren, schon vor der Wiederherstellungsverordnung erfolgreich umgesetzt worden sind, etwa im LIFE-Programm.
0: LIFE ist die Abkürzung für L'Instrument Financier pour l'Environnement und ist ein Förderprogramm der EU für Umweltmaßnahmen. Es wurde 1992 gestartet und hat viele erfolgreiche Naturschutzprojekte ermöglicht. Im Moment ist das LIFE-Programm gefährdet, weil die Kommission überlegt, die Fördertöpfe anders zu organisieren. Für die Umsetzung der Wiederherstellungsverordnung sind aber finanzielle Unterstützungen zur Verbesserung

0: Erhaltung von Ökosystemen und Arten nötig. Warum ist die Wiederherstellung der Natur überhaupt wichtig? Intakte Ökosysteme sind unsere Lebensgrundlage. Sie tragen zum Erhalt der biologischen Vielfalt und intakter Böden bei und sind damit Basis für eine nachhaltige Produktion von Lebensmitteln und Rohstoffen. Intakte Ökosysteme sind in der Regel Kohlenstoffsenken und natürliche Flüsse, Auen und Moore regulieren den Wasserhaushalt. Beides ist relevant für den Klimaschutz und die Reduzierung der Auswirkungen der Klimaveränderung. Intakte Wälder liefern Rohstoffe, dienen der Erholung und schützen Siedlungsräume vor Muren und Lawinen. Obwohl es in der Europäischen Union seit Jahrzehnten Naturschutzgesetze wie die Fauna-Flora-Habitat-Richtlinie, die Vogelschutzrichtlinie und vieles mehr gibt, sind 81% der geschützten Lebensräume in einem schlechten Zustand. Mit der Wiederherstellungsverordnung sollen nun geschädigte Lebensräume, Flüsse, Moore, Wälder, Meere, Agrarlandschaften und Grünräume in Städten in einen guten ökologischen Zustand gebracht werden. Und zwar nach einem engen Zeitplan. Bis zum Jahr 2030 sollen auf mindestens 20% der Land- und Meeresflächen der EU Wiederherstellungsmaßnahmen umgesetzt werden. Bei besonders geschädigten Lebensräumen 30%. Außerdem sollen 25.000 Kilometer beeinträchtigter Flüsse wieder frei fließen. Bis zum Jahr 2050 sollen schrittweise 90% der degradierten Ökosysteme wiederhergestellt werden. Raffaela Schienecker, assoziierte Professorin am Institut für Landschaftsentwicklung, Erholungs- und Naturschutzplanung der Universität für Bodenkultur, begrüßt die Wiederherstellungsverordnung.
1: Es ist ein sehr gutes und wichtiges Instrument, das sich die EU da überlegt hat. Das ist ja nicht etwas, das man von heute auf morgen sich ausdenkt, sondern ganz viele Forschungsprojekte der letzten mehr oder weniger 30 Jahre stecken da drinnen und Erkenntnisse daraus. Es ist sehr positiv, weil erstmals rechtlich verbindliche Wiederherstellungsziele genannt werden und auch eingefordert werden und weil wir wissen, dass Schutzgebiete alleine nicht mehr reichen. Es geht um die Grenzen der Schutzgebiete hinaus, um Alltagslandschaften, Agrarlandschaften, Wirtschaftswälder, aber auch städtische Landschaften, genauso wie Flüsse etc., dass wir dort überall etwas machen müssen für die Biodiversität, für die Ökologisierung, um eben resistenter gegenüber Krisen zu sein. Also die Klima- und die Biodiversitätskrise sind ja gekoppelt. Und letztendlich ist das keine Naturschutzverordnung, sondern es dient uns Menschen, uns als Gesellschaft. Es ist eine Krisenvorsorge, auch für die Wirtschaft, weil wir eben von den Leistungen der Ökosysteme abhängig sind.
0: Bisher war und ist das vielen aber nicht bewusst. Aussagen wie »Wir leben eben in einer Kulturlandschaft« machen das deutlich. Denn einerseits gehören auch ein Wirtschaftswald, ein Acker oder eine Almweide und wir Menschen zur Natur. Andererseits würde vieles auch in einer Kulturlandschaft nicht mehr funktionieren, wenn wir die natürlichen Prozesse nachhaltig stören und zerstören. Das sei wissenschaftlich fundiert, erklärt Raffaela Schienecker.
1: Es gibt ganz viel Wissen und es gibt von der Wissenschaft wirklich auch Empfehlungen für Politik und Verwaltung, wie mit diesem Wissen umzugehen ist. Mein Gefühl und das von vielen Fachkolleginnen und Kollegen auch im österreichischen Biodiversitätsrat beispielsweise ist aber, dass dieses Wissen um den Zustand unserer Natur und warum wir Ökosysteme brauchen, dass das noch nicht so angekommen ist in der Gesellschaft, aber auch in der Politik. Die Natur hat wenige Advokatinnen, Advokaten, weil einfach bis jetzt nicht Geld damit zu machen war. Es wurde Natur einfach verwendet. Und ich glaube, dass es einen kompletten Paradigmenwechsel braucht, um das Ganze zu verstehen. Das sind komplexe Probleme. Und da braucht es eben auch ein Zusammenarbeiten zwischen den Disziplinen wissenschaftlich, aber auch zwischen Wissenschaft, Verwaltung, Politik und Zivilgesellschaft.
0: Diese Zusammenarbeit hat in Österreich bei der Erstellung des nationalen Wiederherstellungsplans nur zum Teil funktioniert. Der studierte Forstwirt Georg Kanz hat als Mitarbeiter des damaligen Ministeriums für Klimaschutz, Umwelt und Energie von Leonore Gewessler von den Grünen die Verhandlungen über die Wiederherstellungsverordnung in der Europäischen Union begleitet. Seit 2024 koordiniert er im Bundesministerium für Land- und Forstwirtschaft, Klima- und Umweltschutz, kurz BMLUK, von Norbert Totschnig, ÖVP, die Erstellung des nationalen Wiederherstellungsplans. Georg Kanz erklärt zur Vorgangsweise:
2: Unser Zugang bei der Erstellung des Plans war von Anfang an, den Prozess möglichst breit aufzustellen, weil es eine große Betroffenheit der unterschiedlichsten Sektoren eben gibt. Die Renaturierung ist ein totales Querschnittsthema und damit war der Prozess natürlich herausfordernd. Und bei uns war das so aufgebaut, dass wir Arbeitsgruppen für die einzelnen Themen aufgebaut haben. Und da sind dann speziell Experten und Expertinnen aus den einzelnen Bereichen eingeladen worden, sowohl Behördenvertretungen, aber auch NGOs, die Wissenschaft, die BOKU war zum Beispiel beteiligt, der Umweltdachverband war beteiligt. Und dann aber auch Interessensvertretungen natürlich, weil gerade auch die GrundeigentümerInnen müssen auch gehört und ein Sprachrohr haben in diesem Prozess als Betroffene. Und da waren natürlich auch die Landwirtschaftskammern dabei, die Wirtschaftskammer war auch dabei und auch die Land- und Forstbetriebe Österreichs waren dabei.
0: Die große Herausforderung in Österreich ist, der Schutz wildwachsender Pflanzen und wildlebender Tiere sowie Regelungen für Jagd und Fischerei fallen in die Kompetenz der Bundesländer. Die Naturschutzbehörden sind bei den Ämtern der Landesregierungen eingerichtet. Deshalb gibt es zum Beispiel unterschiedliche Regelungen dafür, wie mit Wölfen umgegangen wird, die einer Schafherde zu nahe kommen. Das macht den Naturschutz in Österreich kleinteilig, doch die Natur kennt keine Landesgrenzen. Der Biodiversitätsrat, Naturschutzorganisationen und Naturschutzexpertinnen und Experten aus der Wissenschaft fordern deshalb seit Jahren ein Bundesrahmengesetz für den Naturschutz. Vertreter der Landesregierungen hatten sich im Vorfeld mehrheitlich gegen die EU-Wiederherstellungsverordnung ausgesprochen. Aus Niederösterreich zum Beispiel kam im Hitze- und Dürresommer 2026, 2 Jahre nach Inkrafttreten der Verordnung, noch die Aussage, man werde die Wiederherstellungsverordnung der Europäischen Union nicht umsetzen. Und das, obwohl Österreich dazu gesetzlich verpflichtet ist. Raffaella Schienegger, die zur Naturschutzplanung vor allem von Flussgebieten forscht, war bei der Erstellung des nationalen Wiederherstellungsplans in der Arbeitsgruppe zu Artikel 9 der Wiederherstellungsverordnung eingebunden. Darin geht es um die Vernetzung von Flüssen und Auen. Sie lobt ihre Arbeitsgruppe, in der die Landwirtschaftskammer, die Naturschutzorganisation WWF, große Wasserkraftbetreiber und der Fachbereich Hochwasserschutz und Gewässerökologie des BMLUK vertreten waren für die konstruktive Arbeit.
1: Es wurden schon im Frühling ein WebGIS, also eine interaktive Karte, veröffentlicht für alle einsichtlich, wo Potenzial für freifließende Flüsse und so weiter dargestellt wurde. Und das wurde schon im Vorfeld mit den Bundesländern abgestimmt. Sicher auch kein leichter Prozess, wo auch die Bundesländer sehr gut in den jeweiligen Abteilungen gearbeitet haben. Es ist etwas leichter in der Wasserwirtschaft, weil wir haben ein österreichweites Wasserrechtsgesetz, in dem viele der Themen wie Hochwasserschutz, Gewässerökologie, Umsetzung von jeweiligen EU-Richtlinien wie Wasserrahmenrichtlinie und Hochwasserrichtlinie schon behandelt werden. Da ist man es schon seit Jahren und eigentlich Jahrzehnten gewohnt, miteinander zu arbeiten. Bund, Länder und ganz viele sogenannte Stakeholder, also alle, die am Gewässer arbeiten, sitzen, betroffen sind, auch Gemeinden und so weiter. Und da hat das sehr gut funktioniert.
0: Bei anderen Arbeitsgruppen war nach Aussage von Expertinnen und Experten aus der Forschung aber nicht transparent, wer in den Arbeitsgruppen für den nationalen Wiederherstellungsplan dabei sein darf und wer nicht und warum. Thomas Wrubka, Gründungsmitglied des Biodiversitätsrats und Präsident des Österreichischen Naturschutzbundes, war in letzterer Funktion, spät aber doch, wie er sagt, involviert. Eine finanzielle Entschädigung für den Zeitaufwand gab es für NGOs nicht.
3: Aber was mich am meisten gestört hat, ist, dass die Wissenschaft, ich bin eben auch Restaurationsökologe von der Profession als Wissenschaftler und wir waren nie eingebunden. Es ist nie der Biodiversitätsrat oder die Handvoll Restaurationsökologinnen, die es in Österreich gibt, die sind in dieser Form nicht eingebunden gewesen. Es gibt eine internationale Vereinigung, Society for Ecological Restoration, da gibt es eine europäische Sektion davon, die sehr aktiv ist, regelmäßig Kongresse macht, sich austauscht. Also es gibt das Know-how und beginnend von der Erstellung der Verordnung, da hat sich unsere europäische Sektion sehr wohl eingebracht und auch einiges an Verwässerung noch verhindern können, aber auf nationaler Ebene ist das überhaupt nicht passiert. Es gibt natürlich Wissenschaftlerinnen, Kolleginnen, zum Beispiel aus den Bundesanstalten, Grünlandwirtschaft zum Beispiel, Gumpenstein und so, die sind dann angefragt worden und waren dann dabei oder auch vom Umweltbundesamt, aber erstens zu einem späten Zeitpunkt und zweitens nicht als unabhängige Expertinnen.
0: Dabei wäre es wichtig gewesen, so ein Projekt von Beginn an vorbehaltsfrei andenken zu dürfen, sagt Thomas Wrubka. Wenn man einen nationalen Wiederherstellungsplan so aufsetze, dass möglichst wenig stattfinden soll oder möglichst wenig Konflikte auftreten sollen, dann werde das Ergebnis sehr unambitioniert und wahrscheinlich nicht besonders wirkungsvoll sein. Und so schätzt er den Plan, der zum Zeitpunkt unseres Interviews Mitte August noch nicht veröffentlicht war, auch ein.
3: Sehr uninspiriert und viele Chancen nicht genutzt. Man hat zum Beispiel, es gibt so eine Ausnahmeregelung, da kann man von diesem 100% Wiederherstellung 2050 kann man abweichen. Also kann sagen, das ist nicht erreichbar aus bestimmten Gründen. Und diese Liste an Lebensraumtypen, für die man Ausnahmeregelung erwirken kann, ist viel zu lang geworden, meiner Meinung nach. Und auch in vielen Fällen für mich auch fachlich nicht nachvollziehbar, warum da mit so einer Vorsicht agiert wird, dass man sich nicht einmal dieses Ziel nimmt, die vollständige Wiederherstellung hier anzustreben. Also seltene Lebensräume wie Sanddünen oder Lösssteppen, da haben wir nur eine Handvoll. Warum ich die nicht zu 100% wiederherstellen können soll, das sind ganz wenige Flächen, das verstehe ich nicht. Das ist ein klares Zeichen, dass man da nicht ambitioniert vorgehen kann und will.
0: Der österreichische nationale Wiederherstellungsplan zur Wiederherstellungsverordnung der Europäischen Union wurde am letzten Tag der Frist, nämlich am 1. September 2026, an die Europäische Kommission geschickt. Gleichzeitig startete die öffentliche Konsultation zu diesem Plan, bei der jede und jeder sich dazu äußern kann. In Deutschland beispielsweise erfolgte diese schon Ende April, also mit ausreichend langer Vorlaufzeit. Und die Beiträge flossen in den an die Kommission geschickten Entwurf ein. Die Naturschutzorganisation WWF Österreich forderte am 2. September rasche Nachschärfungen beim österreichischen Wiederherstellungsplan. Dieser habe noch sehr große Lücken, sagt Joschka Brangs, Referent für Biodiversitätspolitik beim WWF.
4: Ja, was uns fehlt, ist einmal Gesamtzahl, Gesamtausmaß der bis zu 2030 zu renaturierenden Flächen in Österreich. Und außerdem gibt es keine Angaben zu einer gesicherten Finanzierung über das Jahr 2028 hinaus. Auch hätte mit dem Plan hätte eine Angabe zu umweltschädlichen Subventionen gegeben werden sollen. Das ist auch nicht gegeben worden. Und auch bei wirklichen Kerninhalten des Wiederherstellungsplans sind riesige Lücken. Einerseits fehlt das Kapitel zur Wiederherstellung EU-geschützter Natur. Ja, da geht es um den Artikel 4, ganz zentral in der Verordnung. Und hier gab es eine Arbeitsgruppe, die bereits Ziele, Maßnahmen, Kostenschätzungen und so weiter erarbeitet hat. Und das wurde unseres Wissens nach auch vorgelegt. Es findet sich allerdings nicht im Plan wieder, der eingereicht wurde. Das heißt, hier gab es offenbar keine Einigung zwischen Bund und Ländern.
0: Die Naturschutzforscherin Raffaela Schienecker sagt zum österreichischen nationalen Wiederherstellungsplan, soweit er ihr Anfang September bekannt war.
1: Was jetzt vorgelegt wurde am 1.9. ist natürlich fristgerecht übermittelt, wie es der Herr Minister gesagt hat. Aber für mich ist das nicht gleich umsetzungsreif, sagen viele Kolleginnen und Kollegen auch. Bund und Länder müssen da jetzt wirklich die fachlichen Leerstellen gemeinsam schließen. Das wäre ganz, ganz wichtig. Gesamtkoordination liegt im Ministerium, aber es braucht einen gemeinsamen Rahmen. Die Länder haben zentrale Naturschutzkompetenzen und damit auch die Verantwortung für Daten, für Flächen, Maßnahmen und auch Vollzug. Es braucht Zahlen bundesweit, es braucht Karten auch. Darstellen, wo ist der Druck groß, wo fangen wir an, eine Priorisierung der Renaturierung, wo gibt es Kipppunkte und ganz wichtig, ich glaube, es geht nicht nur darum, dass das eine Herkulesaufgabe sein soll, sondern wir bekommen ganz viel, wenn wir jetzt sofort anfangen mit der Umsetzung der Wiederherstellungsverordnung, mehrfach nutzen.
0: Ein typisches Beispiel für den Mehrfachnutzen der Wiederherstellung von Natur sind Flüsse. Werden Uferbefestigungen und Querbauwerke entfernt und wird einem Fluss wieder mehr Raum gegeben, so dient das gleichzeitig dem natürlichen Ökosystem und dem Hochwasserschutz und schafft Erholungsraum für den Menschen. Am Ende unseres Besuchs in der Klosterneuburger Au findet Thomas Wrubka im Schlamm des fast vertrockneten sogenannten Geschirrwassers eine mehr als handtellergroße Muschel.
3: Ich habe da jetzt eine Anodonta in der Hand, eine große heimische Muschel, ganz eine wichtige Filtrierer des Auengewässers. Also die filtriert pro Tag viele hundert Liter Wasser durch ihren Körper durch und holt sich da die kleinen Nahrungspartikel heraus. Also die säubert das Wasser für uns, kann man sagen. Diese Teichmuschel wird in letzter Zeit leider auch von einer invasiven Art sehr stark bedrängt, von der chinesischen Teichmuschel Cynanodonta. Ob das dann bei einer Restauration besser wird, kann ich nicht vorhersagen, aber ich nehme schon an, dass die dynamischeren Verhältnisse die heimischen eher fördern und vielleicht doch auch die invasiven Arten etwas zurückdrängen.
0: Wie viele invasive gebietsfremde Arten kam auch die chinesische Teichmuschel durch den Menschen nach Europa. Einerseits mit dem Ballastwasser von Schiffen, andererseits über Muscheln, die vom Zoohandel als heimische Teichmuscheln verkauft werden, aber tatsächlich chinesische sind und die, wenn sie nicht mehr gewünscht sind, illegal ausgesetzt werden. So etwas ist grundsätzlich eine schädliche Form der Renaturierung.
5: Das war ein Beitrag von Sonja Bettel. Morgen zeigt sie uns, wie Flüsse wieder frei fließen können. Schließlich sollen bis zum Jahr 2030 mindestens 25.000 Kilometer beeinträchtigter Flüsse in der EU wiederhergestellt sein. Panoramawechsel. Vor kurzem sorgte ein Wanderer in Tirol für Schlagzeilen. Er hatte einen Bergschuh verloren und rief deshalb die Bergrettung um Hilfe. Die organisierte ihm einen Ersatzschuh und eine saftige Rechnung für die Aktion. Wahrscheinlich geht's Ihnen ähnlich und Sie fragen sich gerade, wie kann man beim Wandern überhaupt einen Schuh verlieren? Naja, das lassen wir jetzt mal beiseite. Aber irgendwie zeichnet sich ein Trend ab. Wanderer fühlen sich scheinbar immer weniger für ihr eigenes Tun verantwortlich. Ist Eigenverantwortung also noch zeitgemäß? Fragt sich die Philosophin Liz Hirn daher in ihrem aktuellen Podcast mit Hirn durchs Leben.
6: Bergretter beklagen, dass viele Gipfelstürmer keine Eigenverantwortung mehr übernehmen. Sie verlassen sich schlicht und einfach darauf, dass sie ohnehin gerettet werden. Man spricht schon von einer Art von Vollkasko-Mentalität, die sich breitgemacht hat. Irgendwer wird schon die Verantwortung übernehmen und das ist nicht nur im Bergsport die Devise. Ist das die Folge einer Erziehung, in der man nicht mehr lernt, für sich selbst einzustehen? Ich bin Liz Hirn und der Host des Philosophie-Podcasts mit Hirn durchs Leben. Diesmal schaue ich mir an, was die großen Denkerinnen und Denker zu diesem Phänomen zu sagen haben. Doch zunächst hören wir, was Philipp, Programmierer aus Wien, dazu zu sagen hat.
7: Eigenverantwortung sollte immer zeitgemäß sein, aber Eigenverantwortung wird immer weniger, weil die Leute meiner Meinung nach mit jedem Fortschritt und jedem allen Dingen, die für sie denken, wie immer Weiterentwicklung von KI und so immer selber weniger denken und dadurch einfach auch weniger Eigenverantwortung und denkfauler werden und über Handeln nicht nachdenken und deswegen auch die Konsequenzen ihres Handelns oft nicht hinterfragen.
6: Viele Philosophen und Philosophinnen würden Philipp zustimmen. Seit der Covid-19-Pandemie wurde kaum ein anderes Wort so oft in den Mund genommen wie das Wort Eigenverantwortung. Für viele ist der Begriff seitdem ein rotes Tuch. Dennoch begegnen wir ihm überall. Auf Wahlplakaten, Warnschildern, Gerichtsverfahren wie das aufsehenerregende zum tödlichen Alpinunfall am Großglockner. Doch auch in der Gesundheitsprävention, in der Erziehung und im Vermögensaufbau spielt Eigenverantwortung eine wesentliche Rolle. Aber wie viel ist in einem System wirklich meine eigene Verantwortung und wo läuft man Gefahr, dass zu viel auf den einzelnen Bürger, die einzelne Bürgerin abgeschoben wird? Ein Denkanstoß kommt diesmal von Christine, einer diplomierten Krankenschwester.
8: Eigenverantwortung, finde ich, ist eigentlich das Wesen im Zusammenleben der Menschen, denn hat jeder für sich oder trägt jeder für sich Verantwortung für sein Tun, dann glaube ich, dass wir in einer besseren Welt leben.
9: Ich glaube, eine gesunde Portion an Eigenverantwortung und würde eigentlich sehr, sehr vielen Menschen sehr, sehr gut tun. Und ich glaube, es ist das Zeitgemäßeste, was es gibt.
6: Lukas, Student auf Arbeitssuche.
9: Ich trage Verantwortung gegenüber der Umwelt, gegenüber meinen Mitmenschen, gegenüber meiner Familie, meinen Freunden. Ich habe viel Verantwortung und die hat jeder Mensch. Und ich glaube, wenn man die wahrnimmt und auch dessen agiert, dass man Verantwortung trägt, ich glaube, dass das dann einfach eine sehr, sehr viel schönere Welt wäre, in der wir leben, wenn die Leute sich ihrer Verantwortung bewusst sind. Ich glaube, Eigenverantwortung ist das, was uns in der heutigen Zeit besonders fehlt.
6: Schauen wir uns den Begriff Eigenverantwortung einmal genauer an. Im klassischen Sinne heißt Eigenverantwortung, dass man die volle Verantwortung für die eigenen Entscheidungen, Handlungen und auch für das eigene Nichthandeln übernimmt, anstatt Ausreden oder eben die Schuld bei anderen zu suchen. Eigenverantwortung setzt also einen hochgradig mündigen und ethischen Menschen voraus, der sich selbst als frei und autonom begreift. Wenn der Mensch frei ist zu wählen, trägt er auch die Verantwortung für die Folgen, bemühten sich schon viele Philosophen und Philosophinnen im 18. Jahrhundert zu versichern. Um das zu können, braucht es etwas anderes als den devoten Untertan zu Zeiten des Absolutismus. Es bräuchte eben die Erziehung und Bildung zum liberalen, mündigen Bürger. Und der wäre wiederum befähigt, Eigenverantwortung zu übernehmen. Wer die Fähigkeit besitzt, vernünftig und frei zu handeln, der trägt auch die volle Verantwortung für das eigene moralische Tun. Sich bei Fehltritten, Fehlverhalten auf natürliche Triebe oder den Gehorsam gegenüber anderen zu berufen, ist im Sinne des Kantschen Imperativs ausgeschlossen. Die Verantwortung bleibt stets beim Handelnden selbst. Bis weit ins 20. Jahrhundert hinein wurde diese Art von Mündigkeit und Eigenverantwortung nur Männern zugesprochen. Erst langsam verhalf das Frauenwahlrecht auch den Frauen zur Stellung einer mündigen Bürgerin. Philosoph Jean-Paul Sartre trieb dann Mitte des 20. Jahrhunderts Kants Eigenverantwortung auf die Spitze, indem er jede Ausrede, also ich konnte nicht anders, die Umstände sind schuld, als feiges Einknicken deklassierte. In seiner Schrift »Der Existenzialismus als Humanismus« hielt Sartre fest.
10: Aber wenn wirklich die Existenz der Essenz vorausgeht, so ist der Mensch verantwortlich für das, was er ist. Somit ist der erste Schritt des Existenzialismus, jeden Menschen in Besitz dessen, was er ist, zu bringen und auf ihm die gänzliche Verantwortung für seine Existenz ruhen zu lassen. Und wenn wir sagen, dass der Mensch für sich selber verantwortlich ist, so wollen wir nicht sagen, dass der Mensch gerade eben nur für seine Individualität verantwortlich ist, sondern dass er verantwortlich ist für alle Menschen. Es gibt zweierlei Sinn in dem Wort Subjektivismus. Und unsere Gegner arbeiten auf unehrliche Weise mit dieser Tatsache. Indem wir sagen, dass der Mensch sich wählt, verstehen wir darunter, dass jeder unter uns sich wählt. Aber damit wollen wir ebenfalls sagen, dass indem er sich wählt, er alle Menschen wählt. Tatsächlich gibt es nicht eine unserer Handlungen, die, indem sie den Menschen schafft, der wir sein wollen, nicht gleichzeitig ein Bild des Menschen schafft. So wie wir meinen, dass er sein soll. Wählen, dies oder jenes zu sein, heißt gleichzeitig den Wert dessen, was wir wählen, bejahen. Denn wir können nie das Schlechte wählen. Was wir wählen, ist immer das Gute. Und nichts kann für uns gut sein, wenn es nicht gut für alle ist.

0: In eine ähnliche, wenn auch keineswegs idente Richtung argumentierte der Begründer des wirtschaftlichen Liberalismus einige Jahrhunderte davor. Für Adam Smith sind Eigennutz und Eigenverantwortung sogar die Grundlage jedes wirtschaftlichen Wohlstands. Der Kern seiner liberalen Idee? Jeder Mensch soll wirtschaftlich das tun können, was er möchte. Und wenn jeder versucht, seinen eigenen Wohlstand zu vergrößern, hilft es am Ende der gesamten Gesellschaft. Smith nannte diesen Mechanismus die unsichtbare Hand. Weil das von alleine funktioniert, soll sich der Staat so weit wie möglich aus der Wirtschaft raushalten. Allerdings heißt das wiederum, dass wer den Nutzen hat, auch den Schaden tragen muss. Jeder ist schließlich seines eigenen Glückes Schmied. Und dieser Slogan fand in den Vereinigten Staaten von Amerika besonderen Anklang. In seinem Werk »Der Wohlstand der Nationen« oder »Untersuchung über die Natur und die Ursachen des Nationalreichtums« schreibt Adam Smith 1776:
1: Nicht vom Wohlwollen des Metzgers, Brauers und Bäckers erwarten wir unsere Mahlzeit, sondern dass sie ihre eigenen Interessen wahrnehmen. Wir wenden uns nicht an ihre Menschen, sondern an ihre Eigenliebe. Wer sein eigenes Interesse verfolgt, befördert das der Gesamtgesellschaft häufig wirkungsvoller, als wenn er wirklich beabsichtigt, es zu fördern. Ich habe nie erlebt, dass viel Gutes von denen erreicht wurde, die vorgaben, für das öffentliche Wohl zu handeln.
0: Freilich schließt Smith Solidarität mit anderen nicht völlig aus. Der Staat selbst sollte aber erst dann eingreifen, wenn einzelne, Familien oder lokale Gemeinschaften sich nicht mehr selbst helfen können. Er soll Hilfe zur Selbsthilfe leisten und so gestaltet sein, dass er die Eigenverantwortung und Mündigkeit des Einzelnen nicht blockiert, sondern fördert. Aber stimmt es wirklich? Je mehr Freiheit, desto besser? Eine so verstandene Freiheit kann auch zu einer Falle werden. Psychiater Viktor Frankl argumentierte, dass Freiheit allein unvollständig und sogar gefährlich ist, wenn sie eben nicht mit persönlicher Verantwortung für andere einhergeht. In seinem Buch »Der Mensch auf der Suche nach Sinn« plädierte er für mehr Verantwortlichkeit und appellierte an seine Leserschaft wie folgt.
1: Die Freiheit ist aber nicht das letzte Wort. Freiheit ist nur ein Teil der Geschichte und die halbe Wahrheit. Freiheit ist nur der negative Aspekt des gesamten Phänomens, dessen positiver Aspekt die Verantwortlichkeit ist. Tatsächlich läuft die Freiheit Gefahr, in bloße Willkür auszuarten, es sei denn, sie wird im Sinne der Verantwortlichkeit gelebt. Deshalb empfehle ich, dass die Freiheitsstatue an der Ostküste durch eine Statue der Verantwortlichkeit an der Westküste ergänzt wird.

0: Doch nicht nur in den USA ist auffallend, dass in guten Zeiten der Staat sich zwar nicht einmischen soll, aber in schlechten Zeiten gern auf die öffentliche Hand und auf staatliche Unterstützung zurückgegriffen wird. Eigenverantwortung und Freiheit werden wohl in ihrer Widersprüchlichkeit in unserem System bestehen bleiben.
1: Das war die zweite Folge von Mit Hirn durchs Leben Staffel 4. Gestaltung Liz Hirn und Ulrike Schmitzer. Sprecher Alexander Czernek und Karin Lin-Ordner. Mitarbeit Helene Pani. Morgen steht dann die Frage im Zentrum, wem kann ich noch glauben? 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Und die Musik im Hintergrund schlägt uns auch gleich die klingende Brücke zur nächsten Sendung bzw. in den Süden. Italien ist ein Land der Kontraste. Während in den urbanen Zentren das moderne Leben pulsiert, bewahren die ländlichen Regionen ihre traditionellen Werte. Ein Umstand, der sich auch in der Popmusik und den verschiedenen Liedermacherschulen Italiens bemerkbar macht. Daniela Derndl nimmt uns mit auf eine musikalische Reise von Nord nach Süd, mit dem Gepäck viel Italo-Pop.
2: Vom kühlen Alpenrand Südtirols bis zur sonnigen Spitze Siziliens, alles singt und klingt in Italien, behauptet zumindest der Musiker, Buchautor und Italien-Fan Erik Pfeil.
3: Also alleine, wenn man an einem italienischen Strand sitzt und hört, wie das Abendessen geplant wird, klingt dieses Vortragen der Einkaufsliste eigentlich immer schon wie ein Song. Und hier sind wir natürlich im seichten Planschwasser der Klischees, weil es ist natürlich ein Klischee und gleichzeitig ist es einfach so.
2: Italien-Klischees gibt es viele. Sommer, Sonne, Strand, Spaghetti. Dahinter steckt jedoch ein höchst facettenreiches Land mit 20 Regionen. Jede mit eigener Geschichte, eigenem Charakter und eigener Musik.
3: Also man hat überall in den Regionen eine Musik, die sich stark von den anderen unterscheidet.
2: Diese Unterschiede untersucht Erik Pfeil Zeit seines Lebens. In seinen klugen wie kurzweiligen Büchern Azzurro und Ciao Amore Ciao beschreibt er mit jeweils 100 Songs die Widersprüchlichkeit und Komplexität Italiens, geprägt von seinen vielen Regionen und ihrem starken Lokalstolz.
3: Man hat mehr als in allen anderen europäischen Ländern einen sehr starken Regionalismus. Also die Italienerinnen und Italiener bezeichnen sich selbst gar nicht so gerne als Italienerinnen und Italiener. Die sagen eher, ich bin Piemontese oder ich bin Pugliese oder ich bin Napoletano. Man denkt regional, in Italien nennt man das Campanilismo, ne? Der heimische Kirchturm ist das Maß aller Dinge.
2: Italien ist immer eine Reise wert. Beginnen wir im Norden, im Piemont, wo laut Erik Pfeil Jazz eine wichtige Rolle spielt. Das musikalische Aushängeschild des Piemontes ist neben Gian Maria Testa Paolo Conte. Lange Zeit ist Conte als Anwalt tätig, bevor er als charismatischer Cantautore Musikgeschichte schreibt. 2023 tritt er als erster nicht-klassischer Musiker in der ehrwürdigen Mailänder Skala auf und festigt damit seinen Ikonenstatus im Land.
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3: Wenn man in Piemont ist, ergibt es hochgradig Sinn, Paolo Conte zu hören, weil man diese grummelnde, mürrische, sehr knappe, hingeworfene Art, die passt einfach wahnsinnig gut zur Region. Auch das Französische ist da noch so ein bisschen drin.
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2: Vom Piemont geht es weiter in die Lombardei. Mailand ist Opernhauptstadt, Modemetropole und Heimat zahlreicher großer Sängerinnen und Sänger. allen voran Adriano Celentano, Milva und Ornella Vanoni.

0: Seit 6 Jahrzehnten prägt Ornella Vanoni Generationen mit ihrer unvergleichlich eleganten Stimme, über 40 Alben und treuen Fans wie Erik Pfeil.
1: Ornella Vanoni, eine der absoluten Primadonnen der italienischen Musik. Und Ornella Vanoni war auch die Lieblingssängerin von Silvio Berlusconi. Da kann sie nichts für. Ich glaube, sie hat ihn nie gewählt. Die Dame ist ganz toll, die lebt bis heute und hat wirklich eine ganz großartige, nonchalante Stimme. Und die ist in Mailand groß geworden mit ja, so Malavita-Gesängen, so den Liedern der Kleinkriminellen. Und ist dann wirklich so eine ganz große Musica Leggera-Sängerin geworden.

0: Unsere musikalische Reise führt uns von der Lombardei weiter nach Ligurien. Die Hauptstadt der Region ist die Hafenstadt Genua, ein zentraler Schauplatz der italienischen Popmusikgeschichte. In den 60er und 70er Jahren entsteht hier die berühmte Genueser Schule, in der Poesie und Sozialkritik laut Erik Pfeil eine unverwechselbare Einheit bilden.
1: Die sind halt alle eher so ein bisschen existenzialistisch unterwegs und da wird stark gegrübelt und das ist beeinflusst von so einer auch einer migrantischen Kultur, weil die Stadt einfach als Hafenstadt so ein Schmelztiegel ist.
0: Die wichtigsten Vertreter der Genueser Schule sind Luigi Tenco, Gino Paoli und Fabrizio De André.
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0: Fabrizio De André gilt als einer der einflussreichsten Liedermacher Italiens. Er stammt aus einer reichen Unternehmerfamilie, kehrt dieser aber den Rücken und lebt fortan Seite an Seite mit den Armen und Prostituierten im Rotlichtviertel Genuas.
1: Fabrizio De André, einer, der wirklich ernst gemacht hat, damit sich als Sänger der Unterdrückten zu sehen, der nämlich schlicht gesagt hat, ich lebe auch mit diesen Menschen zusammen und der wirklich keine großen Schranken aufgestellt hat und ja, vielleicht der größte Mythos von allen ist. Viele von denen sind ja jung verstorben.
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0: Weiter geht es in die italienische Hauptstadt Rom, in der sich, wie in Genua, eine eigene Liedermacherschule etabliert. Zur römischen Schule gehören laut Erik Pfeil berühmte Cantautori wie Antonello Venditti und Francesco De Gregori.
1: Also das sind wirklich so die großen Melodiker mit ganz ausgetüftelten Texten. Hat auch sehr viel mit so der traditionellen römischen Folklore zu tun.
0: Zahlreiche Hymnen auf Rom schreibt Antonello Venditti. In den 60er und 70er Jahren ist er eine Schlüsselfigur der italienischen Studentenbewegung. Mit Bomba o non Bomba schreibt er 1979 Musikgeschichte und landet auf Platz 8 der österreichischen Charts. Hinter der leichten Melodie verbirgt sich ein tiefgründiger Text. Eine Zugfahrt zweier Freunde während der sogenannten Anni di Piombo. Die Jahre des Bleis bezeichnen eine Phase intensiver politischer Gewalt, die Italien in den 70er Jahren erschüttert. Doch Venditti und sein Reisebegleiter lassen sich stellvertretend für ganz Italien nicht unterkriegen.
1: Die reisen durch ihr Land und tun dies eben vom Hintergrund des Terrors und aller Sachen, die damit verbunden sind, Straßenblockaden und so weiter. Und die Botschaft und der immer wieder auftauchende Schlüsselsatz ist eben Bombe oder nicht Bombe, wir werden in Rom ankommen, euch zum Trotz. Und das ist eine Botschaft, die in vielen italienischen Stücken immer wieder gestreut wird. Die Musik ist stärker, die Kunst ist stärker. Also was auch immer hier passiert, was auch immer ihr machen wollt, unsere Kunst wird sich durchsetzen und wird den Bedingungen trotzen. A bomba.

0: Italien hat 20 Regionen und noch mehr Dialekte. Laut UNESCO sind es 31. Jeder von ihnen bringt eigene Klänge, Rhythmen und Ausdrucksweisen mit. In Rom etwa spricht man Romanesco, ein Dialekt, der durch Theater, Film und Musik im ganzen Land bekannt ist. Den Unterschied des römischen Dialekts zu anderen kennt die deutsche Musikwissenschaftlerin Caroline Krahn, die zeitweise auch in Rom lebt.
1: Das Römische arbeitet sehr stark mit abgekürzten Silben. Ja, also man hat dann so ein bisschen den Eindruck, die Worte brechen dann irgendwann ab. Dann sind die Worte einfach nicht mehr so lang. Ja, dementsprechend impliziert das einen anderen Textverlauf.
0: Als Beispiel für die sprachliche Verkürzung des Romanesco nennt Caroline Krahn das Lied Tanto Peccata von Nino Manfredi.
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1: Tanto Peccata. Und das ist immer Peccata, das ist immer alles abgekürzt und auch Canta statt Cantare und so weiter. Und Nino Manfredi verkörpert auch so ein bisschen den kernigen, etwas derben römischen Mann. Also der ist natürlich jetzt schon verstorben, aber da würde ich sagen, das ist ein bisschen so auch so ein Klassiker für die derbere Seite von Rom. Ne? Rom hat ja auch eine Gesellschaft, die stark durch Immigration aus dem ländlichen Bereich geprägt ist. Dementsprechend ist auch die Küche stark davon beeinflusst, deftiges und so weiter, denn in dem Zeitraum, als Rom eigentlich zur Hauptstadt geworden ist, also im Grunde erst im späteren 19. Jahrhundert, da wurde die ganze Stadt im Grunde von Leuten, die in großen Massen als Handwerker aus der Provinz gekommen sind, hochgezogen. Und das hat natürlich auch die Gesellschaft stark geprägt und deswegen haben da auch solche Leute wie Nino Manfredi ein Publikum. Also wenn da jetzt einer sagt, tanto per cantare, dann ist man raus. Ja? Da weiß man sofort, der hat nichts verstanden von Römischem.

0: Der römische Dialekt ist für die meisten Italienerinnen und Italiener leicht verständlich. Weiter südlich wird es schon schwieriger. In Neapel spricht man bereits eine gänzlich andere Sprache, an der Erik Pfeil regelmäßig scheitert.
1: Also das Neapolitanische ist ja in dem Sinne kein Dialekt, ist halt wirklich eine eigene Sprache. Niemand in Italien versteht das. Und eine ganz schöne Geschichte ist, der in Italien sehr berühmte, mythisch verehrte Lucio Dalla kommt aus Bologna. Und der wollte eigentlich immer Neapolitaner sein. Und hat sich Zeit seines Lebens bemüht, diese wirklich schier unlernbare Sprache zu lernen. Er wollte es einfach so gerne können. Und er hat es einigermaßen hingekriegt. Er hat einen sehr berühmten Song gemacht, Caruso.
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0: Caruso ist Lucio Dallas Hommage an den großen neapolitanischen Tenor Enrico Caruso. Lucio Dalla greift in dem Song, wie viele Künstler vor und nach ihm, auf das reiche Erbe der traditionellen Volkslieder Neapels zurück. Und in denen wird, laut Erik Pfeil, immer extra dick aufgetragen.
1: Da ist immer noch das Erbe der Canzone Napoletana spürbar, also das Straßenlied, wo immer die Geliebte unterm Balkon serenadisiert wurde. Und das merkt man der Musik heute noch an. Also da gibt es wirklich kein Halten mehr, da sind alle Schleusen offen. Für unsere Ohren vielleicht fast wehleidig, so ein Klagegesang und wirklich sehr triefendes Pathos.
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2: Am Mikrofon ist Lorenz Wildner. Im südostasiatischen Myanmar tobt seit dem Militärputsch 2021 ein Bürgerkrieg. Das Militär kämpft gegen Rebellengruppen. Immer wieder kommt es zu Angriffen auf Zivilisten, so auch gestern. Bei einem schweren Luftangriff des Militärs auf eine Markt und eine Brücke im Westen des Landes sind, wie heute bekannt geworden ist, fast 50 Menschen getötet worden. Matthias Humpelstädter berichtet.
3: Dunkle Rauchwolken, Feuer und Chaos, dort wo gerade noch ein Markt gestanden ist. Sie habe gesehen, wie Menschen bei lebendigem Leib verbrannt seien, erzählt Kim Yin-Jai. Kang Nu hat eine Schwester, die auf dem Markt Obst verkauft hat. Nachdem die Bomben gefallen seien, sei sie zum Markt gelaufen. Weder den Markt noch ihre Schwester gebe es noch, sagt Kang Nu. Im Teilstaat Rakhine, wo der sogenannte India Market gestern noch gestanden ist, kämpft die ethnische Rebellengruppe Arakan Army seit Jahren gegen das Militär. Die Region ist weitgehend vom Rest des Landes abgeschnitten. Die Militärregierung hat sich zu dem Angriff bisher nicht geäußert. Menschenrechtsorganisationen werfen ihr schon lange vor, Schulen, Krankenhäuser, Märkte und Wohngebiete anzugreifen.
2: Die Koalition verhandelt heute zur Sozialhilfereform. Angekündigt ist ein bundesweit einheitliches Vorgehen mit mehr Sach- statt Geldleistungen, Fixsätzen für Erwachsene und Mindestsätzen für Kinder. Auch angekündigt ist eine Integrationsphase für Migranten. Uneinig ist sich die Regierung indes bei der Frage, wie hoch die Sozialhilfe pro Kind wird. Das Bundesheer bekommt heute mit Harald Wodosek einen neuen Generalstabschef. In einer halben Stunde beginnt die feierliche Kommandoübergabe. Der nationale Rüstungsdirektor hat sich im Rennen für den höchsten Posten im heimischen Militär gegen 5 weitere Bewerber durchgesetzt. Der Generalstabschef ist der wichtigste militärische Berater der Verteidigungsministerin. Papst Leo XVI. Will den Begriff eines systemischen Missbrauchs in der römischen katholischen Kirche vermeiden. Es gäbe zwar einige Organisationen innerhalb der Kirche, die zuweilen, wenn man so wolle, als System missbräuchlich gehandelt hätten, er halte es aber für wichtig, hier zu unterscheiden. Sexueller Missbrauch sei in erster Linie ein menschliches Problem, so der Papst am Abend vor Journalisten auf dem Rückflug von seiner Frankreichreise nach Rom. Und wir kommen noch zum Sport. Morgen bricht unser Fußballnationalteam zum Nations League-Spiel nach Irland auf. Vor dem Abflug gibt es im Kader von Teamchef Ralf Rangnick aber noch reichlich Bewegung, Gerhard Prohaska.
4: Ja, da gibt es zum Beispiel frischen Wind von Conny Leimer, der nach seiner Adduktorenverletzung zurück ist.
5: Ich freue mich, dass ich wieder dabei bin, dass ich der Mannschaft helfen kann, auf und neben dem Platz.
4: Und sollte der Bayern-Legionär am Donnerstag in Dublin spielen, dann wird er wohl die Mannschaft als Kapitän aufs Feld führen. Ein Team, das ihm beim Zuschauen zuletzt viel Freude bereitet hat.
5: Sehr gelungener Start mit sehr guter Intensität, mit einem sehr guten, erkennbaren Spielstil, wie wir da Fußball spielen wollen. Und ich glaube, das hat uns immer ausgezeichnet.
4: Allerdings gibt es heute früh auch unerfreuliche Nachrichten für Ralf Rangnick. Paul Wanner und Nikolas Veratschnik fallen nämlich verletzt aus. Wanner leidet an einer Verletzung der linken Fußsohle. Veratschnik hat sich am rechten Knie verletzt. Dazu sind Zawiszycki und Markovic zum Unter-21-Team abgereist.
2: Und wir werfen einen Blick auf die Wetteraussichten.
6: Die Sonne scheint heute in vielen Landesteilen durchgehend, von der Früh bis zum Abend. Nebel oder Hochnebel halten sich jetzt aber noch teilweise im Bergland und in Unterkärnten. Diese Nebelfelder lösen sich bis Mittag auf. Auch hier wird es heute noch sonnig. Die Temperaturen steigen auf 19 bis 27 Grad. Die 27 sind etwa im Walgau und im Inntal möglich. Von Oberösterreich bis zum Burgenland wird der Wind im Tagesverlauf heute noch lebhaft bis stark. Morgen der Mittwoch wird wieder sonnig und warm. Nach Osten hin bleibt es windig. So viel zum Wetter von Daniel Zeinlinger.
2: Und jetzt noch ein Blick auf die Themen des Mittagsjournals, heute mit Martina Becile.
7: Wir widmen uns dem SPÖ-Machtkampf und gehen auf Stimmenfang. Zuletzt hat ja die Kärntner SPÖ die Bundespartei zum Handeln aufgefordert. Harald Wodosek ist mit heute neuer Generalstabschef des Bundesheers. Welche Herausforderungen vor ihm liegen, wir analysieren im Studio. Wie das Pensionssystem reformieren, WIFO-Chef Felbermayr stellt dazu seine konkreten Ideen vor, hören Sie ein Gespräch mit ihm. Wir schalten nach Frankreich, dort geht heute der öffentliche Dienst auf die Barrikaden. Landesweit finden Proteste statt. Raus aus Öl und Gas, welche Gesetzesänderungen können sich die Parlamentsparteien rund um den Heizungstausch vorstellen? Aufregung gibt es rund um den Eltern-Kind-Pass. Weil es kein Geld mehr für Ultraschalluntersuchungen gibt, verweigern steirische Ärzte den Stempel im Pass. Und die neue Oper Wien präsentiert Future is Now. Das und mehr ab 12. Bis dann.
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1: 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Das ist ein super Blues. Ich mach Klarinetten-Solo.

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1: Mit Martina Petschile im Studio und diesen Themen in der kommenden Stunde. Schichtwechsel beim Bundesheer. Harald Wodosek ist neuer Generalstabschef. Die Herausforderungen bleiben aber groß, ob Eurofighter oder Luftabwehr. Wir analysieren mit Niklas Lercher im Studio. Wie geht es in der SPÖ weiter? Der Machtkampf, ausgerufen von Gerhard Zeiler, spitzt sich weiter zu. Astrid Petermann versucht, Licht ins Dunkel zu bringen. Das Pensionsalter soll schrittweise angehoben werden auf 67 Jahre, Start frühestens in 10 Jahren, sagt WIFO-Chef Gabriel Felbermayr im Gespräch mit Ö1. Wir schalten nach Frankreich. Dort geht heute der öffentliche Dienst auf die Barrikaden. Landesweit finden Proteste statt. Das Innenministerium schichtet Geld um, weniger für den Asylbereich, dafür mehr für die Polizei. Wir schauen nach Myanmar, wo nach einem Luftangriff auf einen Markt die Zahl der Todesopfer steigt. Und dann habe ich noch die Wetterschlagzeile für Sie. Sonnig und warm bleibt es heute. Zur Staffelübergabe ist es heute an der Spitze des Bundesheers gekommen. Der bisherige Generalstabschef Rudolf Stridinger geht in Pension. Für ihn übernimmt der bisherige Rüstungsdirektor Harald Wodosek. Am Vormittag ist dieser Wechsel mit einem Festakt in der Maria-Theresien-Kaserne in Wien auch offiziell besiegelt worden. Auch wenn heute gefeiert wird, der Blick liegt auch auf den vielen Herausforderungen, die auf den neuen obersten Offizier des Bundesheeres in den kommenden Jahren warten. Felix Nowak berichtet.
2: Ein Festakt mit hochrangigen Gästen, sinnbildlich für die Bedeutung des Bundesheers in der Gegenwart. Auch Bundeskanzler Christian Stocker, ÖVP, wünscht dem neuen Generalstabschef alles Gute.
3: Wir kommen ja beide aus Wiener Neustadt. Unsere Wege haben sich sehr oft gekreuzt. Und ich freue mich sehr, dass du diese Funktion des Chefs des Generalstabes heute übernimmst, weil ich überzeugt bin, dass diese Funktion bei dir in guten Händen ist.
2: Der 62-jährige Harald Wodosek war bisher nationaler Rüstungsdirektor. Als neuer Generalstabschef wird er die Verteidigungsministerin beraten, aber auch etwa die Wehrdienstreform umsetzen. Letztere ist für Wodosek eine der großen Herausforderungen, wie er kurz vor der Amtsübernahme vor Journalisten sagt. Die geplante Verlängerung sieht der General äußerst positiv. Damit gehöre Österreich in Sachen Wehrpflicht zur europäischen Avantgarde. Entscheidend sei, das Bundesheer für junge Männer attraktiv zu machen, auch aber nicht nur über den höheren Sold.
4: So hätte ich auch gerne, dass meine Kommandantinnen und Kommandanten die jungen Menschen sehen als Mitarbeiterinnen und Mitarbeiter und nicht als Weisungsunterworfene, ist für mich ganz wichtig. Dann haben wir eine Attraktivität, um tatsächlich das Personal zu bekommen, das wir benötigen.
2: Die weitere Aufrüstung ist zuletzt ins Stocken gekommen. Dafür fehlt das Geld. Alle vorgesehenen Anschaffungen werden bis 2032 nicht machbar sein.
4: Zum jetzigen Zeitpunkt hat die Politik entschieden, ein gewisses Risiko zu gehen,
2: sagt Wodosek dazu. Im Grunde ist er mit der Entwicklung aber zufrieden. Zuversichtlich zeigt sich der neue Generalstabschef auch bei der Luftverteidigung. Hier sind Milliarden für die Eurofighter-Nachfolge, für bodengebundene Abwehrsysteme und die Drohnenabwehr vorgesehen. Die grundsätzlichen politischen Verhandlungen darüber sollen in Kürze starten und bis Jahresende abgeschlossen sein. Details sollen dann im nächsten Jahr fixiert werden. All das zeigt das gewandelte Selbstverständnis im Bundesheer. Weg von reiner Verwaltungsarbeit in Zeiten ohne klare Bedrohung hin zu einer einsatzbereiten Organisation.
4: Wir wissen nicht, wann der Sattelschlepper irgendwo vorfährt und Drohnen aus einem Container eingesetzt werden können, um militärische Einrichtungen oder zivile Einrichtungen oder Einrichtungen der kritischen Infrastruktur angreifen zu können. Also insofern sind wir in Einsatzvorbereitung und Einsatz. Also das ist so ein Schwebezustand. Definitiv sind wir nicht im Frieden.
2: So Wodosek. Im digitalen Raum etwa habe der Einsatz längst begonnen. Hier wehre das Bundesheer täglich mindestens 100.000 Angriffe ab. Entscheidend sei aber auch die Resilienz der gesamten Gesellschaft. Denn, so der neue Generalstab, Chef beim heutigen Festakt, ein Angriff beginne heute nicht mehr mit einem Schuss.
1: Das Bundesheer wandelt sich also laut dem neuen Generalstabschef zu einer einsatzbereiten Organisation, noch in einem Schwebezustand. Dazu ist Niklas Lercher aus unserer Innenpolitikredaktion bei mir im Studio. Niklas, wir haben den neuen Generalstabschef Wodosek gerade gehört. Wer ist denn Harald Wodosek?
5: Ja, er hat einiges vorzuweisen. Er war Rüstungsdirektor und damit für den Einkauf milliardenschwerer Neubeschaffungen verantwortlich, also von den neuen Leonardo-Hubschraubern bis zu den Transportflugzeugen. Davor war er unter anderem auch Kommandant des Jagdkommandos. Das gilt ja als Eliteeinheit des Bundesheeres. Zudem ist Wodosek auch bestens in der ÖVP vernetzt. Er kommt wie die Verteidigungsministerin aus Niederösterreich und wie der Kanzler aus Wiener Neustadt. Stocker hat ja auch gemeint, ihre Wege haben sich schon oft gekreuzt. Wir haben es vorhin gehört. In Wiener Neustadt hat Wodosek 2020 auch für die ÖVP auf einem hinteren Listenplatz kandidiert. Also Wodoseks ÖVP-Kontakte dürften bei seiner Bestellung zum ranghöchsten Militär des Landes nicht geschadet haben, sage ich einmal. An seiner fachlichen Qualifikation gibt es aber keine Zweifel. Das bestätigen alle, wenn man sich im Bundesheer so umhört.
6: Neuer Generalstabschef, alte Baustellen und von denen gibt es einige im Bundesheer. Auf den beginnen wir bei der Nachfolge für die Eurofighter. Was stellt sich Wodosek und das Bundesheer hier als Ersatz für die Kampfjets vor?
5: Nicht wenig, um es kurz zu beantworten. Derzeit hat das Bundesheer 15 Eurofighter, die müssen spätestens Mitte 2030 ausgemustert werden und am Boden bleiben. Die Entscheidung über die Nachfolge muss aber sehr bald getroffen werden und das Bundesheer will hier 36 neue Kampfjets, also mehr als doppelt so viele wie bisher. Das hat seinen Preis, nämlich rund 10 Milliarden Euro und der Finanzminister hat schon klar zu verstehen gegeben, dass er davon eher wenig hält. Die Entscheidung über die Kampfjet-Nachfolge steht aber auch im Regierungsprogramm. Die Verhandlungen in der Dreierkoalition beginnen demnächst. Dazu muss gesagt werden, bei der Bezahlung ist nicht alles auf einmal fällig, aber angesichts der knappen Staatskassen 36 Kampfjets dürfte es wohl nicht spielen.
6: Auch bei der Luftabwehr, etwa gegen Drohnen und Raketen, gibt es noch erhebliche Lücken. Wie schaut denn hier der weitere Plan aus?
5: Anders als bei den Eurofightern ist hier schon Geld fix eingeplant. Es gibt 500 Millionen Euro für die Luftabwehr mittlerer Reichweite. Hier gibt es allerdings auch einen Haken. Das Ganze ist nur eine Erstausstattung. Für eine umfassende Luftabwehr auf diese Distanz bräuchte es rund 2,5 Milliarden Euro. Und davon ist im kommenden Doppelbudget keine Rede. Ebenso wenig wie von der Luftabwehr für große Reichweiten, also gegen ballistische Raketen etwa. Und dann haben wir noch gar nicht erwähnt, dass das Bundesheer generell weniger Geld bekommt. Bis 2032 sollten es 2% der Wirtschaftsleistung sein. Bei diesem Plan klafft aber jetzt schon eine sehr große Lücke. Das Doppelbudget für die kommenden 2 Jahre steht ja schon und wird ziemlich sicher nicht mehr aufgeschnürt. Wie sich das alles im Budget für 2029 dann ausgehen soll, noch dazu im Jahr der Nationalratswahl, schwer vorstellbar.
6: Eine weitere Reform mit Fragezeichen ist die Verlängerung des Wehrdienstes. Da laufen gerade zwischen Regierung und Opposition Gespräche. Was sagt denn der neue Generalstabschef zu den Plänen der Dreierkoalition?
5: Wodosek zeigt sich hier diplomatisch, würde ich sagen, zufrieden. So auf die Art, alles, was länger dauert als die bisherigen 6 Monate Grundwehrdienst, ist gut. Der Wehrdienst soll ja zumindest vorerst gleich lange dauern wie der Zivildienst. Dass dadurch ein Run auf den Zivildienst ausbricht, da zeigt sich Wodosek eher entspannt. Wobei es hier im Bundesheer auch andere Stimmen gibt, die meinen, wenn sich jetzt tatsächlich noch weniger junge Männer zum Bundesheer gehen, würde das natürlich den Personalmangel noch weiter verschärfen. Also genau das Gegenteil von dem, was die Reform eigentlich bringen soll.
6: Für die Wehrdienstreform braucht die Koalition ja die Zustimmung von FPÖ oder Grünen. Letztere versuchen heute neue Pflöcke einzuschlagen. Inwiefern denn?
5: Morgen steht ein nächster Verhandlungstermin dazu an und im Vorfeld lassen die Grünen mit einer erstaunlichen Forderung aufhorchen. Die Regierung soll den Gesetzesentwurf zuerst in Begutachtung schicken, sagt Grünen-Chefin Leonore Gewessler.
7: Wir Grüne, wir halten eine Begutachtung für essentiell in so einer Frage, die jeden jungen Mann in dem Land betrifft, die ganz viele Organisationen betrifft, auch in der Begutachtung diesen Input der Zivilgesellschaft einzuholen und auch ernst zu nehmen.
5: Erst danach wollen die Grünen weiter verhandeln. Das würde das Ganze wohl noch weiter in die Länge ziehen. Ebenfalls wollen die Grünen eine bessere Bezahlung für Zivildiener. Woher das Geld dafür kommen soll, ein weiterer großer Stolperstein für eine Einigung.
6: Noch viele Fragezeichen bleiben noch die Freiheitlichen. Ist eine Einigung mit den Blauen wahrscheinlicher?
5: Vom Papier her schon, was den Wehrdienst angeht. Die Freiheitlichen fordern aber vor allem, den Zivildienst gleich zu verlängern und nicht erst, wenn sich zu wenige für das Bundesheer melden. Zudem ist zu hören, dass die Blauen auf eine Art Bekenntnis zur Neutralität pochen, was auch immer darunter zu verstehen ist. Das dürfte aber zu machen sein. Schon eher ungewiss ist, ob FPÖ-Chef Herbert Kickl letztendlich mit der Regierung mitstimmen will. Bisher macht die FPÖ ja eher einen auf Fundamentalopposition. Bei 2/3 Mehrheiten waren in erster Linie die Grünen mit an Bord.
6: Da gibt es noch viel zu besprechen. Danke, Niklas Lercher, für Ihre Informationen.
5: Gerne.
6: In Österreich heizen viele Haushalte weiterhin mit Öl und Gas und das, obwohl Österreich 2040 klimaneutral sein will. Das Umstellen von Heizungen, etwa auf Fernwärme, in größeren Wohnbauten ist aber rechtlich schwierig. Einzelne Mieter oder Eigentümerinnen können solche Vorhaben ohne Angaben von Gründen das für ein ganzes Haus blockieren. Die Regierungsparteien sehen hier Handlungsbedarf. Gespräche über Gesetzesänderungen laufen bereits, wie heute zu erfahren war. Konkretes gibt es aber noch nicht, berichtet Peter Dasser.
8: Unter anderem geht es um eine sogenannte Duldungspflicht, damit nicht mehr einzelne Mieter oder Eigentümer verhindern können, dass das Heizsystem für ein ganzes Haus umgestellt wird. Das betonen alle drei Regierungsparteien heute. Gleichzeitig geht es aber auch um die Frage, wie die Kosten für so eine Umstellung aufgeteilt werden. Aktuell wird darüber unter den Koalitionsparteien verhandelt. Norbert Sieber, der Wohn- und Bautensprecher der Volkspartei, sagt:
9: Wir sind genau mit dieser Thematik seit Monaten in Verhandlungen und sind hier auch mit Experten.

0: Gesamtpaket, nicht nur der Heizungsstaus, es geht auch um Sanierung, Beschattung, Kühlung.
1: Auch die Sozialdemokraten bestätigen Verhandlungen. Es gehe um ein Ändern der Duldungspflichten zum Beispiel. Wichtig sei aber, dass der Heizungstausch für Mieterinnen und Mieter nicht zur Kostenfalle werde. Auch Neos-Bautensprecher Janosz Juwan bestätigt Verhandlungen. Auch er geht nicht ins Detail, sieht aber jedenfalls Änderungsbedarf.
2: Wie schaffen wir Anreize, dass ein möglichst hohes Interesse bei Eigentümergemeinschaften besteht? Wie schaffen wir Anreize und Reformen, dass ein möglichst hohes Interesse von Vermietern und Mietern besteht, dass diese Umstellungen passieren. Ich glaube, Anreize sind da das absolute Gebot der Stunde. Aber ja, wir müssen auch darauf achten, dass einfach nicht Einzelne aus unbegründeten Interessen tolle Vorhaben blockieren können.
1: Bei der Opposition betonen sowohl Freiheitliche wie Grüne, dass eine Heizungsumstellung für die Betroffenen leistbar bleiben müsse. Michael Oberlechner, der Bautensprecher der Freiheitlichen, sagt:
3: Grundsätzlich, glaube ich, sind wir sich alle Parteien da einig, dass es sinnvoll ist, eine erneuerbare Energien auszubauen und die Energieversorgung unabhängiger zu machen. Aber es gibt einen entscheidenden Punkt, das muss sicher und das muss auch leistbar werden und nicht zuerst vorschreiben und dann rechnen. Also wer eine Wärmewende will, muss zuerst einmal erklären, wer es finanziert.
1: Hier solle vor allem die Stadt Wien mit ihren Gemeindewohnungen vorangehen, so Oberlechner. Lukas Hammer, der Energiesprecher der Grünen, fordert eine Pflicht zur Heizungsumstellung und:
4: Es braucht eine Duldungspflicht von Seiten des Mieters, aber es muss auch geklärt werden, was dann die Verpflichtungen der Vermieterinnen sind. Weil es kann natürlich nicht sein, dass das zu einer reinen Belastung der Mieterinnen und Mieter wird, die Umstellung.
1: Es solle letztlich ja zu einer Entlastung kommen, wenn Mieterinnen und Mieter nicht mehr mit Gas oder Öl heizen würden.
5: Jetzt geht es um die Pensionen. Das gesetzliche Pensionsantrittsalter soll laut WIFO-Chef Gabriel Felbermayr von 65 auf 67 Jahre angehoben werden. Darauf drängte er kürzlich in der ORF-Pressestunde. Im Club der Wirtschaftspublizisten wurde er heute konkreter. Das Pensionsalter soll erst in 10 Jahren und dann schrittweise angehoben werden. Ob das auch für Schwerarbeiter gelten soll und ob wir irgendwann bis 70 Jahre arbeiten müssen, hat Maria Kern den WIFO-Chef gefragt.
6: Herr Professor Felbermayr, Sie haben kürzlich vorgeschlagen, das Pensionsalter, das gesetzliche, von 65 auf 67 anzuheben. Ab wann sollen die Menschen bis 67 arbeiten? Also wie genau soll das funktionieren?
7: Ja, zunächst einmal muss der Vertrauensschutz gewährleistet sein. Das heißt, was man heute beschließt, wird man erst in 10 Jahren zum Beispiel beginnen zu starten. Und dann würde man in kleinen Schritten, zum Beispiel über 6 Jahre, dann von 2036 bis 2042 auf die 67 hochlaufen. Die erste Kohorte, die dann voll betroffen wäre, das wäre die Kohorte der 1976 geborenen Menschen. Also ich sage das deswegen mit Deutlichkeit, weil eine solche Reform Vorlauf braucht. Erstens und zweitens sind die Menschen, die jetzt kurz vor der Pension stehen oder schon in der Pension sind, von einer solchen Maßnahme überhaupt nicht betroffen.
6: Jetzt wird sich möglicherweise ein Bauarbeiter fragen, wie soll ich bis 67 arbeiten oder andere, die einer schweren Tätigkeit nachgehen. Was sagen Sie denen, wie lang sollen die arbeiten?
7: Man wird in jedem Pensionsmodell Härtefallregeln brauchen für die Menschen, die einfach nicht mehr können. Und da wird man Lösungen finden. Ganz zentral wird aber sein, dass wir, wenn wir länger leben, uns auch über die Erwerbsbiografie requalifizieren können. Dass man nicht mit 15 beginnt, als Maurer zu arbeiten und mit 65 dann als Maurer in Pension geht, sondern dass man entlang der Erwerbsbiografie sein Jobprofil anpasst. Dass man dann ab 50 vielleicht eher in der Planung arbeitet, im Einrichten der Baustellen und nicht mehr Zementsäcke schleppen muss und dabei seine Gesundheit ruiniert.
6: Sie sagen, 2042 soll man dann mit 67 in Pension gehen. Wie soll es dann weitergehen? Soll das Pensionsalter an die Lebenserwartung angepasst werden, also steigen, wenn die Lebenserwartung steigt?
7: Das ist das, was international überall vorgemacht wird. Wir sind ja in Österreich spät dran. In Deutschland zum Beispiel wird ja aktuell schon auf die 67 eingestellt. Also 2032 sind die durch mit 67. Da würden wir nach dem Plan, den ich vorgestellt habe, jetzt noch nicht mal beginnen. Oder das wäre erst sozusagen, wären wir auf dem Weg dorthin. Und ja, danach gibt es in vielen Ländern jetzt schon die Regelung, dass mit der Lebenserwartung indiziert wird.
6: Machen wir es konkret. Ab wann könnte ein Pensionsalter von 70 Jahren kommen?
7: Das würde sehr lange dauern noch, denn wir würden ja erst im Jahr 2042 bei den 67 sein und dann in kleinen Schritten, je nachdem wie die Lebenserwartung sich entwickelt, erhöht sich dann das Pensionsantrittsalter perspektivisch, wenn die Lebenserwartung steigt, auch auf 70. Aber ich denke, das werden wir alle nicht mehr erleben, die wir hier heute zusammen

0: sind, vielleicht im Jahr 2070 dann, bei 70 Jahren. Wenn die Lebenserwartung sich aber nicht so entwickelt, wie das in den letzten Jahren der Fall war, dann kommt vielleicht diese Steigerung auf 70 Jahre gar nie. Oder wenn wir aus irgendwelchen dummen Gründen weniger lang leben, dann könnte es auch Abschläge von den 67 nach unten geben. Also die Indexierung geht ja in beide Richtungen.
1: Es sieht jetzt nicht danach aus, dass das Pensionsalter angehoben wird. Die SPÖ ist vehement dagegen. Also das wird wohl in dieser Regierung Periode nichts mehr werden. Was bedeutet das für unser Pensionssystem, wenn wir nicht das Pensionsantrittsalter anheben aus Ihrer Sicht?
0: Wenn man jetzt einsteigt in eine solche Anpassung des Antrittsalters, da würde ja zunächst einmal für viele Jahre gar nichts passieren. Deswegen frage ich mich ein bisschen, warum man solche Angst hat, das zu tun. Die Bestandspensionisten und auch die, die kurz vor Pension stünden, die würden ja durch eine solche Reform gar nicht betroffen sein. Wenn man gar nichts macht, aber droht, dass man den Bestandspensionisten immer wieder was zumuten muss, zum Beispiel Krankenversicherungsbeiträge erhöhen oder unterinflationäre Pensionserhöhungen. Das heißt, wenn man nichts tut, ist die Gefahr noch mal viel größer, dass die, die jetzt schon in Pension sind, schlechter behandelt werden, Ansprüche verlieren oder nicht ihre reale Pensionsleistung aufrechterhalten.
1: Ein Viertel der Staatsausgaben gehen für die Pensionen jetzt schon drauf. Wenn wir das Pensionsantrittsalter nicht anheben, wie steigen diese Ausgaben weiter an? Was sind da Ihre Berechnungen?
0: Ja, sie steigen weiter an und werden an die 30%-Grenze gehen, vermutlich. Aber viel wichtiger ist, dass wir ja nicht nur das Pensionsthema haben, das mit der Alterung verbunden ist, sondern auch im Gesundheitssystem und bei der Pflege große Finanzierungsbedarfe haben. Deswegen müssen wir wirklich sehen, dass nicht die Summe dieser alterungsbedingten Kosten wegexplodieren und dann reden wir nicht über 30%, sondern dann über deutlich höhere Beiträge.
2: Sagt WIFO-Chef Gabriel Felbermayr. Es ist wieder einmal, muss man sagen, ein Machtkampf um die SPÖ-Spitze, der sich da gerade in der Öffentlichkeit abspielt. Andreas Babler gegen Gerhard Zeiler lautet das Duell dieses Mal, ausgerufen von Zeiler vor wenigen Tagen. Ausgang ungewiss, denn weiterhin will sich innerhalb der SPÖ niemand so wirklich aus der Deckung wagen. Astrid Petermann aus unserer Innenpolitikredaktion hat den ganzen Vormittag über telefoniert und recherchiert. Sie ist jetzt bei mir im Studio. Astrid, der Kärntner Landeshauptmann Fellner hatte ja gesagt, dass er gerne ein Arbeitsgespräch und einen Fahrplan der Roten Landeschefs hätte. Gibt es da schon was Konkretes?
3: Das ist ein bisschen wie bei einem Pokerspiel gerade, bei dem sich niemand so richtig in die Karten schauen lassen will. Wir haben versucht, die roten Landeschefs zu erreichen. Nur einer wollte uns ein Interview geben, der Tiroler Philipp Wohlgemuth. Ich habe ihn gefragt, was er sich jetzt wünscht.
4: Ja, wir sind eine demokratische Partei und da muss man halt auch festhalten, wenn jemand kandidieren will, dann soll er das auch tun. Ich fordere auf jeden Fall auch rasche Klarheit in unserer Partei, weil uns das nicht gut tut, wenn wir wochen- und monatelange Personaldiskussionen auch führen.
3: Ob er Team Babler oder Zeiler ist, da wollte sich Wohlgemuth nicht deklarieren. Auch der Steirer Max Lercher wünscht sich in einer Aussendung kurz vor Sendungsbeginn eine rasche Klärung. Der Kärntner Landeshauptmann Daniel Fellner hat heute nicht mit uns gesprochen. Es sei schon alles gesagt, heißt es aus seinem Büro. Wir hätten da aber schon noch die eine oder andere Nachfrage gehabt zu seinem Vorstoß. Er würde mit seinen Kollegen ja gerne über Inhaltliches und Organisatorisches sprechen. Aus der Bundespartei heißt es dazu von Geschäftsführer Klaus Seltenheim.
5: Ich bin natürlich im Austausch mit den Genossinnen aus Kärnten. Ich begrüße jeden Vorstoß, dass wir uns vertrauensvoll zusammensetzen. Prinzipiell hat die SPÖ natürlich klar gewählte Gremien, ein Präsidium, einen Vorstand. Ich verwehre mich aber natürlich nicht dagegen, wenn wir hier Gespräche im vertrauensvollen Rahmen abseits auch der Medienöffentlichkeit finden können.
3: Der nächste offizielle Bundesparteivorstand bleibt aber vorerst einmal für den 6. November angesetzt.
2: Schauen wir zur Wiener SPÖ. Die ist ja bekanntlich ein Machtfaktor auch innerhalb der Bundespartei. Wie positioniert man sich denn dort?
3: Ja, Gerhard Zeiler soll den Wiener Bürgermeister Michael Ludwig kontaktiert und um ein Treffen gebeten haben. Dieses Gespräch soll auch zustande gekommen sein. Der Wiener Bürgermeister gibt sich aktuell aber abwartend. Und aus gut informierten Kreisen hört man, die Wiener werden auch keine Revolution anführen. Das wäre aus strategischer Sicht ja auch ein Risiko, denn wenn es Zeiler nicht da hebt, auf gut Wienerisch, dann würde man da quasi auf der falschen Seite stehen.
2: Viel Einfluss hat traditionell ja auch die Gewerkschaft, auch wenn es um Personalfragen in der SPÖ geht. Doch dort ist man ebenfalls recht ruhig im Moment.
3: Ja, nach dem ZIP2-Interview haben wir aus der Gewerkschaft auch nur hinter den Kulissen gehört, das sei nicht besonders überzeugend gewesen und das sei noch höflich formuliert. Da habe es an Ansagen und an Charisma gefehlt. Gerhard Zeiler habe kein Team präsentiert, auch keine Botschaft gehabt und er sei dort nicht als Messias oder Retter der Partei aufgetreten. Die große Frage ist ja, welche Erzählung hat Gerhard Zeiler? Er präsentiert sich aktuell als Manager mit internationaler Erfahrung. Das heißt, da steht die Person im Mittelpunkt, aber Being Gerhard Zeiler, das ist noch kein Programm. Im ORF-Magazin Report gibt Zeiler jedenfalls einen Einblick in seine Überlegungen.
6: Ja, ich stehe zur Verfügung. Aber ich stehe zur Verfügung heißt, dass andere entscheiden müssen, nicht ich. Und ich bin überzeugt davon, dass diese Entscheidung in den nächsten Wochen und Monaten getroffen werden wird. Es ist ein Angebot.
3: Allerdings oft gibt es für einen Wechsel ja ein kurzes Zeitfenster, ein Momentum, eine spezielle Dynamik, das sich dann aber wieder schließen kann. Und noch hat eben niemand offiziell dieses Angebot Zeilers angenommen.
2: Wenn diese Personaldebatten nun anhalten, also auch über längere Zeit hinweg, was bedeutet das denn für die SPÖ und auch für die Regierungsarbeit?
3: Die SPÖ ist im Umfragetief und Personaldebatten helfen da wohl eher nicht, vor allem wenn sie länger dauern. In der Partei führt das dazu, dass sich Lager bilden, dass das Thema die Schlagzeilen bestimmt. Es könnten sich vielleicht auch andere Personen berufen fühlen, sich da zu bewerben um die Parteispitze. Die Sacharbeit würde damit jedenfalls überlagert. Nach außen hin ist die SPÖ ja aktuell bemüht, Polit-Business as usual zu demonstrieren, Handlungsfähigkeit zu demonstrieren. Aber das innenpolitische Gesprächsthema Nummer eins, das ist zurzeit einfach die Frage Babler oder Zeiler.
2: Danke Astrid Petermann für Ihre Informationen. Noch einmal Innenpolitik. Das Innenministerium schichtet Budget um, weniger für den Asylbereich, auch aufgrund der sinkenden Asylanträge und mehr für das Thema innere Sicherheit. Die Bundesbetreuungsagentur schließt 3 Einrichtungen. 130 Mitarbeiterinnen verlieren ihre Jobs. Dafür gibt es bessere Schutzausrüstungen für Polizistinnen und Polizisten. Barbara Ganzfuß berichtet.
7: Mehr Geld für Terrorabwehr, für Cybersicherheit und Schutzausrüstung kündigt Innenminister Gerhard Kahner von der ÖVP heute an. So werden derzeit 13.000 Schutzwesten angeschafft.
8: Das Besondere an dieser persönlichen Schutzausrüstung, wo jeweils 2 Stück in jedem Streifenwagen auch sein werden, sind, dass sie einerseits trageleichter sind, aber trotzdem eine höhere Schutzklasse aufweisen. Weiterer Punkt, wo wir im Anschaffungsprozess sind, sind neue Hubschrauber. Hier findet die Auslieferung ab dem Jahr 2029 statt.
7: Auch mehr Neuaufnahmen soll es bei der Polizei geben, 2000 im kommenden Jahr. Auch mit Hilfe des Projekts Wien auf Zeit, das ab Dezember beginnt. Wer nach 5 Jahren Dienst in Wien in sein Heimatbundesland zurück möchte, der hat ein Recht darauf.
8: Es ist eine Win-Win-Situation für beide, sowohl für das betroffene Bundesland, als auch natürlich auch für die Bundeshauptstadt Wien. Wir können eben in Wien mehr aufnehmen, als wir derzeit auch positiv Getestete zur Verfügung haben.
7: Auch die Kärntner Landespolizeidirektorin Michaela Kohlweiß erhofft sich dadurch für ihr Bundesland Vorteile.
9: Durch eine 10%-Regelung werden die zusätzlichen Neuaufnahmen an die bestehenden Wartelisten gekoppelt. Das heißt, dass mindestens 10% der Anzahl der für Wien auf Zeit aufgenommenen jährlich dann auch von den bestehenden Wartelisten in die Heimat versetzt wird.
7: Gespart wird beim Asyl. Es gibt wenige Asylanträge. 4.800 Asylwerber sind in Grundversorgung, so wenige wie seit 30 Jahren nicht. 3 Einrichtungen in Bad Kreuzen, Finkenstein und Andritz werden geschlossen, sagt der Chef der Betreuungsagentur Andreas Achreiner. 130 Mitarbeiter müssen gehen.
10: Wenn man Betreuungseinrichtungen zusperrt, wenn man Beratungseinrichtungen sperrt, geht es auch um Menschen. Wir haben hier gemeinsam mit der Personalvertretung, mit unseren Betriebsrätinnen, mit unseren Aufsichtsrätinnen einen sehr guten Sozialplan ausgearbeitet, um hier fair, transparent und sozial verantwortlich in diesen Prozess hineinzugehen.
7: Bei Bedarf könne man Einrichtungen innerhalb von 2 Wochen wieder öffnen.
2: Wir schauen nach Südostasien, nach Myanmar. Dort tobt seit dem Militärputsch 2021 ein Bürgerkrieg. Die Armee kämpft gegen Rebellengruppen ohne Rücksicht auf Zivilisten. Laut UNO sind mehr als 500.000 Menschen bereits geflohen. Nun hat das Militär einen Markt und eine Brücke im Westen des Landes aus der Luft angegriffen. Mindestens 50 Menschen wurden getötet. Es gibt Dutzende Verletzte. Raffaella Steinbach.
11: Wieder ein ziviles Ziel im Visier der Armee. Dieses Mal trifft es einen Markt im westlichen Bundesstaat Rakhine. Auf Bildern sind völlig zerstörte Marktstände zu sehen, Feuer und schwarzer Rauch. Drei Bomben soll ein Kampfflugzeug abgeworfen haben, berichten Augenzeugen. Diese Frau erzählt, sie habe Menschen gesehen, die lebendig verbrannt wurden. Eine andere Frau namens Kain Gnu vermisst ihre jüngere Schwester, eine Marktverkäuferin. Hinter ihr werden die geborgenen Leichen in Reihen unter grünen Plastikplanen aufgebahrt. Sie hat ihre Schwester noch immer nicht gefunden, erzählt sie. Sie macht sich Sorgen, hat große Angst. Ihre Schwester hinterlässt eine kleine Tochter, um die sie sich jetzt kümmern muss. Der getroffene Markt gilt als wichtiges Handelszentrum für die Region. Die Gegend ist wegen des Bürgerkriegs im Land weitgehend vom übrigen Myanmar abgeschnitten. Dort kämpft die sogenannte Rakhine Army seit Jahren schon gegen das Militär und für mehr Autonomie und kontrolliert inzwischen fast die ganze Region. Menschenrechtler werfen den Streitkräften in Myanmar schon lange vor, gezielt Orte anzugreifen, die nicht in direktem Zusammenhang mit militärischen Operationen stehen, darunter Wohngebiete, Schulen, Krankenhäuser. Seit dem Putsch von 2021 befindet sich Myanmar in einer Dauerkrise. Die Entmachtung der gewählten Regierung von Friedensnobelpreisträgerin Aung San Suu Kyi hatte damals landesweite Proteste ausgelöst. Seither prägt Gewalt das Land. Ethnische Armeen und Rebellengruppen haben mehrere Regionen unter ihre Kontrolle gebracht und drängen das Militär dort teilweise zurück. Myanmars Armee behauptet regelmäßig, die Luftschläge seien eine Frage der nationalen Sicherheit. Dass dabei gezielt Zivilisten angegriffen werden, gehört zur Strategie der Armee. Sie hofft damit, die Rebellen von Unterstützung abzuschneiden. Indessen hat Malaysia mit einer umstrittenen Rückführung von Asylsuchenden nach Myanmar begonnen. Auf Bildern zu sehen sind mehrere Busse, die von der Polizei begleitet werden. Menschenrechtsorganisationen haben die Rückführung verurteilt und erklärt, den Rückkehrern würden Gewalt drohen, Verfolgung und Zwangsrekrutierung in die Armee.
2: Im Iran steigt der Druck auf die Bevölkerung von außen durch US-Sanktionen. Sie machen es für Iranerinnen und Iranerinnen fast unmöglich, diverse Prüfungen abzulegen, etwa Englischsprachtests. Und auch von innen steigt der Druck. Neue Regelungen könnten die Kommunikation mit ausländischen Institutionen einschränken. Rosa Lyon hat mit einer Studentin aus Teheran gesprochen, die vor wenigen Tagen aus dem Iran nach Europa gekommen ist.
12: Der Druck wird immer größer, von innen Repressionen, von außen Sanktionen. Seit neuestem können iranische Staatsbürger keine internationalen Sprachtests im Iran absolvieren. Ins Ausland zu reisen für derlei Prüfungen können sich nur wenige leisten. Die sogenannte Operation Economic Outcast, die Kampagne der Vereinigten Staaten, die dem iranischen Regime finanzielle Lebensadern abzuschneiden bezweckt, bedeutet für die Menschen im Iran noch mehr Isolation. Shirin ist seit wenigen Tagen in Europa. Den Masterstudiengang Szenenbild gibt es im Iran nicht. Sie hat einen Platz im Ausland ergattert über Erasmus und studiert nun in Frankreich. Innen ist es ohnehin schon schwer. Man postet etwas, zu politisch. Man wird verhaftet oder was auch immer. Es ist ohnehin schon schwer. Seit einigen Wochen wird im Iran ein Gesetz diskutiert, das bald wirksam werden könnte. Es definiert Infiltration umfassender. Das Gesetz zielt auf die Kommunikation mit ausländischen Institutionen ab, mit Universitäten etwa und mit ausländischen Medien, vor allem jenen aus Israel und den USA. Wenn das Gesetz in Kraft tritt, drohen sogar Gefängnisstrafen.
13: Talking to foreign media.
12: Gespräche mit ausländischen Medien könnten potenziell 6 Monate bis 2 Jahre Gefängnis bedeuten. Dieser Gesetzesentwurf hat viele Teile. Es geht nicht nur um Bildung, es geht um jede Art von Kommunikation mit ausländischen Einrichtungen. Noch ist unklar, ob das Gesetz je in Kraft tritt. Oft genügt im Iran jedoch, dass ein Gesetz in Kraft treten könnte, um das Verhalten der Menschen zu ändern. Unklar ist auch, wie weit der iranische Flugverkehr eingedämmt wird. US-Finanzminister Scott Bessent hatte angekündigt, dass nach dem 23. September keine iranischen Flugzeuge mehr in der Luft sein würden, weltweit. Shirin hat den Iran nach dieser Frist verlassen, im Flieger. Viele Nachbarländer und Verbündete haben dem Druck der USA nicht nachgegeben, noch nicht.
13: If you go through all this.
12: Selbst wenn man das alles schafft, das Visum, das Sprachzertifikat, die Bewerbung, das Ganze drumherum, dann bleibt unklar, ob man das Land überhaupt verlassen kann. Das erstickt uns immer mehr. 2 Jahre lang will Shirin in Europa bleiben, länger nicht. Sie ist fest entschlossen, trotz allem in den Iran zurückzukehren.
2: Halbzeit in diesem Mittagsjournal, das erwartet sie noch. Tausende Angestellte im öffentlichen Dienst gehen heute in Frankreich auf die Straßen. Warum, das besprechen wir gleich mit unserem Korrespondenten in Paris. In Spanien spitzt sich die Wohnungskrise zu. Tausende Menschen fordern Maßnahmen von Premier Sanchez. Und Nina Hagens Skandalauftritt im Club 2 wird nun zur Musikperformance. Future is Now feiert in der Neuen Oper Wien heute Abend Premiere. Wir kommen jetzt aber nach Niederösterreich. Vergangene Woche hat der Tiefkühlproduzent Ardo bekannt gegeben, dass das Produktions- und Verpackungswerk in Groß-Enzersdorf schließen soll. Mit Jahresende soll die Tiefkühlproduktion beendet werden. Vertreter und Vertreterinnen von Ardo, der Landwirtschaftskammer und Politik beraten nun, wie der Standort doch erhalten werden kann. Am Standort in Machfeld wird vor allem österreichisches Tiefkühlgemüse produziert. Fällt der Standort weg, könnte dieses Gemüse in den Supermärkten fehlen. Paula Schönberger und Vanessa Gruber berichten.
14: Im Machfeld in Niederösterreich bewirtschaftet Johann Blatt einen rund 100 Hektar großen Landwirtschaftsbetrieb. Etwa ein Viertel der Fläche nutzt er im Schnitt für Gemüse, das anschließend zu Tiefkühlware im Ardo-Werk verarbeitet wird, darunter Spinat, Fisolen und Speisekürbis. Die angekündigte Schließung des Werks sei völlig unerwartet gekommen, sagt Johann Blatt.
15: Die Stimmung ist sehr, sehr gedrückt oder sehr, alle sind sehr betroffen, weil es betrifft ja nicht nur mich, es betrifft ja einige andere Bauern. Es sind viele Betriebe, die eben im Haupterwerb geführt werden, wo eben das Ardo-Gemüse jetzt, sag ich jetzt einmal, ein wichtiges Standbein war, ein Haupteinkommen war. Und ja, es stellt sich halt die Frage, wie es weitergeht.
14: Als Grund für die Schließung nennt das belgische Unternehmen Ardo den hohen Modernisierungsbedarf des Standorts. Dafür wären Investitionen von rund 100 Millionen Euro nötig, die sich auf dem vergleichsweise kleinen österreichischen Markt nicht rechtfertigen ließen. Ardo will den österreichischen Markt künftig aus anderen europäischen Werken beliefern, weshalb die Übernahme durch einen anderen Eigentümer ausgeschlossen sei, heißt es auf Anfrage. Auf ein Werk im Ausland auszuweichen sei keine gute Lösung, sagt Blatt. Von der Ernte am Feld bis zur Verarbeitung dürfe nicht viel Zeit vergehen. Damit drohe, dass es in heimischen Supermärkten künftig mehr Tiefkühlgemüse aus dem Ausland gibt und weniger aus Österreich.
15: Ein frisches Produkt kann man jetzt nicht so weit transportieren, ohne dass da eben ein Qualitätsverlust gibt.
14: Die landwirtschaftlichen Betriebe liegen derzeit nahe dem Tiefkühlwerk. Das Gemüse wird innerhalb weniger Minuten geliefert, gewaschen und verarbeitet. Bei einer Schließung gäbe es in Österreich kein anderes Werk mit ausreichend Kapazität, sagt Lorenz Mayer, Vizepräsident der Landwirtschaftskammer Niederösterreich. Die Pressemitteilung habe Betroffene vergangene Woche überrumpelt.
16: Sowas ist mir bis jetzt noch nie untergekommen. Normal, wenn es irgendwo Themen gibt, wird ein Gespräch entweder mit den Abnehmern oder mit den Kunden oder mit jemandem in der Politik gesucht. Das war nicht der Fall.
14: Heute finden erste Gespräche zwischen Vertreterinnen und Vertretern des Tiefkühlgemüseherstellers Ardo und der Erzeugergemeinschaft ETG als Interessensvertretung der landwirtschaftlichen Betriebe im Machfeld statt. Für morgen Mittwoch sind weitere Gespräche geplant mit der Landwirtschaftskammer sowie Vertreterinnen und Vertretern der Politik auf Bundes- und Landesebene. In den Gesprächen soll es um den möglichen Erhalt des Werks oder eine Übernahme durch Investoren gehen. ÖVP-Landwirtschaftsminister Norbert Totschnig erklärt dazu, Ardo müsse Verantwortung übernehmen. Der Bund und das Land Niederösterreich hätten den Betroffenen Gespräche und Unterstützung angeboten.
2: Für eine faire ärztliche Begutachtung für Menschenwürde statt Misstrauen, das fordern rund 30 Hilfs- und Patientenorganisationen mit der Petition Meine Würde heute vor dem Sozialministerium. Sozialministerin Corinna Schumann von der SPÖ stellte sich vor Ort der Kritik, wie Constanze Ertl und Annabella Mini berichten.
14: Dorothea Broschek lebt mit einer fortschreitenden Muskelerkrankung. Sie empfindet die Begutachtungen, zu denen sie erscheinen muss, um etwa Anspruch auf Pflegegeld zu erhalten, als
17: entwürdigend, und ich komme mir vor wie eine Bittstellerin, und es ist auch mit viel Angst verbunden, ja, weil für die eine Stelle ist man quasi zu wenig behindert oder krank, für die anderen ist man wieder zu viel behindert oder krank. Es geht nie darum, habe ich das Gefühl, was braucht die Person für eine Unterstützung, damit sie möglichst ein Teil der Gesellschaft sein kann.
14: Ein Gefühl, das viele Betroffene und Angehörige teilen, so auch folgende Teilnehmerin der Aktion, die anonym bleiben möchte. Sie ist 47 Jahre alt, psychisch und körperlich eingeschränkt und verunsichert, denn ihr wurde das Pflegegeld aufgrund ihres Alters gestrichen.
18: Wie kann das sein, dass ein Gutachter ein Gutachten erstellen kann, der mich nie gesehen hat?
14: Die insgesamt 30 Organisationen verlangen mit der Petition Meine Würde, unnötige Wiederholungen zu streichen. Ist eine dauerhafte Behinderung bereits nachgewiesen und hat sich nichts verändert, soll sie nicht immer wieder belegt werden müssen. Auch vorhandene Fachgutachten müssten verpflichtend berücksichtigt werden. Lebenshilfe-Generalsekretär Philipp Nawal ist selbst Vater eines Kindes mit Behinderung. Er appelliert:
19: Wir haben errechnet und über Anfragen herausgefunden, dass es im Jahr von der PVA, der SMS und der ÖGK 800.000 Begutachtungen gibt. Das kostet über 120 Millionen Euro im Jahr an Honoraren. Liebes Sozialministerium, hier könnt ihr Geld sparen.
14: Sozialministerin Corinna Schumann von der SPÖ stößt aus dem Ministerium gegenüber zur Aktion dazu.
20: Wenn Sie jetzt dazu da bei der PVA anklopfen, nehmen Sie uns trotzdem nicht jetzt. Wir würden Sie bitten,
21: also
20: laden Sie mal gemeinsam ein, wo Sie die Sitzungsführung machen.
21: Ja. Ich mache die gern, das ist gar keine Frage.
20: Wenn wir dazu mal unsere Ideen vorstellen können.
21: Machen wir einen Termin.
14: Die Gesundheitsministerin verweist auf Änderungen seit September, etwa den erweiterten Rechtsanspruch auf eine vertrauten Person und die verbindliche Richtlinie für Gutachten der Pensionsversicherung. Sie räumt auch ein, die Abstimmung zwischen Pensionsversicherung, Gesundheitskasse und Sozialministeriumsservice müsse besser werden.
22: Klar ist, dass wir ein besseres Zusammenwirken der einzelnen Gutachtteile brauchen. Das Zusammenführen wäre das Ziel, steht auch im Regierungsprogramm, aber da braucht es viele Vorarbeiten. Jetzt geht es einmal darum, Menschlichkeit, Transparenz.
14: Eine gemeinsame Begutachtungsstelle bleibt also weiter das Ziel. Immerhin wurde dafür heute ein gemeinsamer Gesprächstermin vereinbart.
23: In der Steiermark droht werdenden Eltern, dass sie die Ultraschalluntersuchungen bei Frauenärzten selbst bezahlen müssen, berichtet die Kleine Zeitung heute. Die Warnung kommt von der Ärztekammer. Hintergrund: Der Topf, aus dem bisher Ultraschalluntersuchungen finanziert wurden, ist leer. Die österreichische Gesundheitskasse beteuert, dass die Untersuchungen weiter bezahlt werden. Veronika Mauler berichtet.
24: Bisher waren 3 Ultraschalluntersuchungen vorgesehen. Ab Oktober kommt mit dem neuen Eltern-Kind-Pass eine 4. dazu. Allesamt sind freiwillig. In der Steiermark ist der Strukturtopf, aus dem sie gezahlt wurden, nun leer, sagt Ärztekammer-Vizepräsident Dietmar Bayer.
25: Den hat die österreichische Gesundheitskasse nicht aufgefüllt. Ich weiß die Motive nicht. Wir haben nur jetzt eben neue Verträge, beziehungsweise eben den Eltern-Kind-Pass, der ja eigentlich schon elektronisch laufen sollte, aber jetzt doch wieder mit Schriftstücken und Zetteln abgewickelt wird. Aber es entzieht sich meiner Kenntnis, warum wir diesen Topf nicht befüllt bekommen.
24: Man habe das der Steirischen Gesundheitskasse mitgeteilt und die Antwort bekommen,
25: dass wir rechtzeitig bis Donnerstag letzter Woche eine Zusatzvereinbarung von der Kasse übermittelt bekommen. Leider ist die Frist verstrichen und wir haben bis heute noch nichts von der Kasse bekommen.
24: Die Konsequenz davon: Eltern müssten die Ultraschalluntersuchungen selbst zahlen und dann die Rechnungen bei der ÖGK einreichen. Um welche Summen es für die Betroffenen gehen könnte, kann Bayer nicht genau beziffern. Es gehe hier um
25: eine individuell zu vereinbarende Honorarlösung. Ja. Aber ich kann Ihnen sagen, wir haben früher, die Tarifpositionen haben sich so um die 32 Euro bewegt, meines Wissens. Ja. Also da geht es nicht um die großen Summen.
24: Beim gesamten steirischen Strukturtopf geht es nur um 180.000 Euro, so Bayer.
25: Also ich würde sagen, bei 25 Milliarden, was die österreichische Gesundheitskasse im Budget hat oder als Bilanz, dann ist das aus der Portokasse doch locker zu bezahlen.
24: Von der österreichischen Gesundheitskasse heißt es in einer Stellungnahme, dass sich weder Eltern noch Ärztinnen und Ärzte Sorgen machen müssten. Die genannten Ultraschalluntersuchungen seien Teil der freiwilligen Leistungen, die vom Bundesministerium vorgegeben werden. Die ÖGK habe diese Leistungen bereits bisher in allen Bundesländern bezahlt und tue dies auch weiterhin, auch in der Steiermark. Sollten Kassenärztinnen und Ärzte für Ultraschalluntersuchungen einen Privattarif verlangen, wäre dies unzulässig, da es sich um eine Vertragsleistung handelt.
23: In Frankreich geht der öffentliche Dienst heute auf die Barrikaden. Landesweit gibt es Proteste. Die Gewerkschaften haben Lehrkräfte, Pflegekräfte, Beschäftigte der Kommunen und Feuerwehrleute dazu aufgerufen. Bis zu 50.000 Demonstrierende werden erwartet. Und dazu bin ich jetzt mit unserem Frankreich-Korrespondenten Ernst Kernmeier verbunden. Hallo.
0: Hallo, schönen guten Tag.
23: Ernst, heute ist also ein großer Streiktag in Frankreich. Worum geht's denn da genau?
0: Es geht den Gewerkschaften vor allem um die Gehälter. Die haben in den letzten 10 Jahren deutlich an Kaufkraft verloren. Also die offiziellen Statistiken sagen, dass die Gehälter im öffentlichen Dienst um etwas mehr als 5% gestiegen sind. Die Inflation in diesem Zeitraum, die beträgt allerdings rund 24%. Und das ist gerade jetzt noch einmal ganz deutlich zu spüren wegen der hohen Benzinpreise und in dem Zusammenhang natürlich auch mit den überaus hohen Lebensmittelpreisen hier. Heute Nachmittag, da soll es große Demonstrationen geben. Da dürften vor allem die Lehrer auf die Straße gehen, aber auch im öffentlichen Verkehr und bei den Flugverbindungen dürfte es ein paar Einschränkungen geben.
23: Im Schulbereich, da haben die Proteste ja schon vergangenen Freitag begonnen. Gestern kam es dann zum Teil zu gewaltsamen Protesten. Was war denn da los?
0: Das hat nicht unmittelbar mit diesem Streik zu tun. Das ist ein Protest von Schülern an den Gymnasien, auch in mehreren Städten. Die protestieren gegen die schlechte Ausstattung der Schulen, gegen den Lehrermangel und dagegen, dass oft viel zu viele Schüler in einer Klasse sitzen. Gestern haben Schüler einige Schulen blockiert, da wurden teilweise Brandsätze geworfen, auch Zusammenstöße mit der Polizei hat es gegeben und mehr als 160 Festnahmen.
23: Rechnen die Behörden auch heute wieder mit Ausschreitungen?
0: Das kann schon sein. Es hat sich jedenfalls hier einiges an Frust aufgestaut. Also zusätzlich zu den Lehrern sind auch die Feuerwehrleute heute im Streik. Die haben schon im Sommer, als diese verheerenden Brände in mehreren Regionen, als es da gebrannt hat, da hat die Feuerwehr schon darauf hingewiesen, dass sie nicht die nötige Ausrüstung hat, um gegen solche Brände anzukommen. Teilweise geht es da wirklich um eine fahrlässige Vernachlässigung der Feuerwehrleute, die nicht einmal richtige Atemschutzmasken haben. Wie gesagt, viel Frust und in den letzten Wochen, da war hier auch schon die Rede von neuerlichen Gelbwesten-Protesten. Also zur Erinnerung, die Gelbwesten haben vor 8 Jahren mit ihren Protesten das Land teilweise lahmgelegt. Damals ist es auch um die hohen Benzinpreise gegangen. Und die Regierung hat jetzt aufgrund der leeren Kassen, der hohen Verschuldung hier, ganz wenig Mittel, um gegen diese aufgestaute Wut etwas zu tun. Im nächsten Budget, das soll diese Woche vorgestellt werden, da ist bei den Beamten wieder nur eine Erhöhung der niedrigsten Gehälter vorgesehen. Die höheren sollen eingefroren bleiben.
23: Nächstes Jahr wird im April in Frankreich ein neuer Präsident gewählt. Welche Rolle spielen denn die Proteste jetzt für den anstehenden Wahlkampf? Spielen die damit hinein?
0: Ganz sicher spielt das hinein. Also vor allem die Linke unterstützt die Proteste, allen voran der linke Jean-Luc Mélenchon von La France Insoumise, vom unbeugsamen Frankreich. Der wird heute auch bei den Demos hier in Paris dabei sein und der sieht natürlich die Chance, einen Kreis seiner Anhängerschaft noch etwas auszuweiten. Die Umfragen geben ihm ja derzeit durchaus Chancen, dass er bei der Präsidentschaftswahl im Frühjahr in einen zweiten Wahlgang kommt. Übrigens dann sehr wahrscheinlich gegen die rechte Marine Le Pen.
23: Ernst Kernmeier war das live aus Frankreich. Danke für Ihre Informationen.
0: Schönen Tag noch.
23: In Spanien hat die Zwangsräumung einer 87-jährigen Mieterin mit Polizeigewalt eine Protestwelle ausgelöst. Seit Sonntag halten rund 1000 Menschen die Puerta del Sol im Zentrum Madrids besetzt. Premier Sanchez und seine Linksregierung müssen das schnell entschärfen. Gefordert werden gesetzliche Maßnahmen gegen die Wohnungskrise. Josef Manola berichtet.
1: Es sind nicht nur junge Menschen, die sich den Protesten auf der Puerta del Sol anschließen und bereits die zweite Nacht in einem der Zelte übernachtet haben. Die Karate-Lehrerin Arantxa war schon vor 15 Jahren bei der Besetzung der Puerta del Sol dabei. Viel erinnert die 49-Jährige an die solidarische Stimmung von damals.
3: Als ich hier ankam, waren die Zelte bereits aufgebaut. Menschen kamen vorbei, um ihre Solidarität zu zeigen. Sie brachten Matratzen, Decken und Mahlzeiten.
1: Auslöser der Proteste in zahlreichen spanischen Städten war die Zwangsdelogierung einer 87-jährigen Pensionistin namens Mari Carmen Abascal. Der Gerichtsbeschluss für die Räumung des von ihr seit 70 Jahren bewohnten Apartments war im Voraus bekannt geworden. Nachbarn und Hilfsvereine hatten sich vor dem Haus versammelt, um durch einen Sitzstreik die Amtshandlung zu behindern. Ein starkes Polizeiaufgebot drang in die Wohnung ein und Mari Carmen wurde in ein Krankenhaus gebracht. Im Spital erreichte Mari Carmen Abascal gestern die Nachricht, dass die Hausbesitzer ihrer Rückkehr in die Wohnung zugestimmt haben. Aber die politische Maschinerie ist bereits in Bewegung. Der spanische Premierminister versucht, heute noch ein Dekret zu verabschieden, um die Stimmung zu drehen. Die Verfassung erlaubt der Regierung wörtlich, im Fall außergewöhnlicher und dringender Notwendigkeit ein Gesetzesdekret zu verabschieden. Gemeint ist eine vorläufige Regelung, die unmittelbar in Kraft tritt, aber nachträglich vom Parlament mit Mehrheit in ein Gesetz verwandelt werden muss. Gelingt das nicht innerhalb eines Monats, verliert das Dekret die Gültigkeit. Bis zum Beginn des Ministerrats um 13 Uhr versuchen Abgeordnete der unterschiedlichen Parteien, einen Text zu akkordieren. Verlangt wird ein Stopp für Mietenerhöhungen und Zwangsräumungen sowie wirksame Maßnahmen gegen die Immobilienspekulation. Premier Pedro Sanchez wurde von der Protestbewegung überrascht. Das Ausmaß der Empörung über die Zwangsdelogierung hatte Sanchez angesichts anderer Sorgen, der Migration in Ceuta oder der Korruption in der eigenen Partei, unterschätzt. Journalist Pablo Iglesias von der Agentur Servimedia: Wer die Spruchbänder auf der Puerta del Sol liest, erkennt die Kritik an den Sozialisten. Es ist ein Aufstand linker Parteien gegen die Regierungspartei, weil sie zu wenig geleistet hat. Die Politologin Cristina Monge sieht eine Gefahr für den Fortbestand der Minderheitsregierung. Sie gibt Pedro Sanchez noch eine Chance.
3: Sollte es ihm gelingen, den Betroffenen eine Hoffnung auf die Verbesserung ihrer Situation zu geben, könnte er den verlorenen Boden wieder gut machen.
23: Josef Manola hat berichtet und wir machen jetzt einen geografisch großen Sprung nach Brasilien. Dort wird am Sonntag ein neuer Präsident gewählt. Das Duell lautet erneut links gegen rechts. Lula, der amtierende Staatschef, tritt gegen Flavio Bolsonaro an, den Sohn des früheren Präsidenten Jair Bolsonaro. Laut jüngsten Umfragen liegen beide Kandidaten eng beieinander. Gewinnt Lula, wäre es für den 80-Jährigen die dritte Amtszeit. Rainer Mostbauer über das Phänomen Lula.
4: São Bernardo do Campo, 20 Kilometer südlich der Millionenmetropole São Paulo. Hier hat in den 1970er Jahren Lulas politischer Aufstieg begonnen. Und hier startet Lula im August seinen wohl letzten Wahlkampf.
5: Ich bin der erste Präsident der Republik, der dreimal gewählt wurde. Das hat es in der Geschichte dieses Landes noch nicht gegeben. Und viele fragen sich, warum will Lula noch eine Amtszeit? Ich sage euch, solange ich lebe, werde ich nicht aufhören zu kämpfen. Ich werde nicht zulassen, dass die Rechten erneut an die Macht zurückkehren.
4: Lulas Geschichte beginnt im bitterarmen Nordosten Brasiliens. Er kommt als siebtes von 8 Kindern auf die Welt. Die alleinerziehende Mutter zieht mit den Kindern nach São Paulo. Als Bub arbeitet Lula als Schuhputzer. Später macht er eine Facharbeiterausbildung zum Metalldreher und bekommt einen Job in einer Autofabrik. Der frühere Bundespräsident Heinz Fischer kennt Lula persönlich.
6: Wenn man von bitterer Armut so akut betroffen ist, dann kann man entweder verbittern und dran scheitern und die Welt verachten. Oder man kann die Ärmel aufkrempeln und sagen, da muss sich was ändern. Das kann nicht so bleiben.
4: Nach 3 gescheiterten Versuchen gewinnt Lula 2002 die Präsidentenwahl. Millionen Brasilianerinnen und Brasilianer schaffen mit Hilfe staatlicher Sozialprogramme den Sprung aus der Armut. Ende 2010 scheidet Lula aus dem Amt mit einem Zustimmungswert von fast 90%. Wenig später gerät er ins Visier der Justiz, wird in einem umstrittenen Prozess unter anderem wegen Korruption verurteilt, sitzt fast 600 Tage im Gefängnis. 2019 kommt er frei, besiegt 2022 den ultrarechten Amtsinhaber Jair Bolsonaro und kehrt 2023 ins Präsidentenamt zurück. Für die Politikwissenschaftlerin Tatiana Ciccarina aus São Paulo ist Lula ein politisches Ausnahmetalent voller Widersprüche.
3: Er kann Bündnisse über politische Lager hinweg schmieden, weil er weniger ideologisch, sondern vor allem pragmatisch handelt. Diese Widersprüchlichkeit zeigt sich international genauso wie innenpolitisch.
4: Verliert der 80-jährige Lula in 5 Tagen diese Wahl, dann steht die brasilianische Linke ohne Führungspersönlichkeit da. Nachfolgerin oder Nachfolger ist nicht in Sicht. Kein politischer Stern leuchtet ewig, auch wenn die Lula-Hymne seit Jahrzehnten die Hoffnung weckt, als könnte gerade dieser eine immer weiter leuchten.
23: 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Mit einem legendären Auftritt in der ORF-Talksendung Club 2 hat die deutsche Punksängerin Nina Hagen 1979 ein Stück Fernsehgeschichte geschrieben. Gegen Ende der Diskussion zum Thema Jugendkultur zeigte sie vor, wie Frau am besten zum Orgasmus kommt. Der Skandal war perfekt. Nun wird besagte Club 2-Sendung zur Vorlage für eine Musiktheater-Performance. Future is Now heißt die Produktion der neuen Oper Wien, die heute Abend im Arnold-Schönberg-Center Premiere hat und dann mehrere Stationen durchwandert. Mehr von Sebastian Fleischer.
7: Man kann sehr schön man kann auch schön so machen. Man muss immer da.
8: 2-3 angedeutete Handbewegungen und Posen reichten am 9. August 1979 für einen handfesten TV-Skandal. Dabei war die ganze Club 2-Sendung zum Thema Was ist los mit der Jugendkultur? Eine einzige Performance, in der sich das Punk-Girl Nina Hagen an einer Runde aus Konservativen und Intellektuellen abarbeitete und die jetzt frisch auf die Bühne kommt. 1977 is over. Wow! Im Internet kann die Club 2-Ausgabe in voller Länge angesehen werden. Der Countertenor Johannes Wieners machte sie zum Ausgangsmaterial für seine Masterprüfungsarbeit an der Kunst-Uni Graz.
9: Wo ich mich dann erinnert fühlte daran, an diese Performance, dass sie ja eigentlich ganz viele Dinge tut als Punkmusikerin, die wir so in der klassischen zeitgenössischen Musik so lernen. Also so geräuschhaftes Singen.
8: Gemeinsam mit der Sopranistin Beatrice Gaudenzio Ramosch und dem Pianisten Martijn Strating steht Johannes Wieners auf der Bühne. Im Geiste der staatlich geprüften DDR-Schlagersängerin und späteren Punkmutter Nina Hagen, die auch Oper singen kann, bringen die drei in der Musiktheater-Performance Future is Now die Musikgenres zusammen. Punk mit der zweiten Wiener Schule, Billie Eilish oder Bob Dylan mit Eigenkompositionen, wie Johannes Wieners Kunstlied über die Gurkenkrümmungsverordnung. Cucumbers must be sufficiently developed. Herzstück des Abends bildet aber die detailgetreue Nachstellung ausgewählter Club 2-Ausschnitte. Auf der Couch sitzt dann Johannes Wieners als Nina Hagen, eng umschlungen mit ihrem Freund und Gitarristen Ferdinand Karmelk, verkörpert von seiner Bühnenpartnerin, während der Pianist in die Rolle des Moderators Dieter Seefranz schlüpft.
10: Betonte oder zumindest nicht versteckte Zärtlichkeit, Haartracht.
9: Das ganze Ding, das ist ein Kunstwerk. Also es ist wirklich so Fluxus, wie man ihn gerne hat. Irgendwie, das ist diese Welten, die da aufeinander prallen. Und aber auch dieses Chaos, das entsteht, gibt dann zwischendurch aber immer wieder sehr interessante Konfrontationen.
11: Und wenn wir also auf unsere Mütter und auf unsere Väter gehört hätten,
2: dann hätten wir heute immer noch keinen Orgasmus beim Schlafengehen und
11: und sogar ein Kind gehabt.
2: Und so, wir hätten 1000 Kinder. Aber wir sind selber auf die Idee gekommen, dass sich die Frauen stark machen müssen. Und
8: was Nina Hagen auf rotzig, naive Art beanstandet hat, gilt in weiten Teilen auch noch knapp 5 Jahrzehnte später, wie in Future is Now spürbar wird. Die Produktion der neuen Oper Wien ist nach der heutigen Premiere am Arnold-Schönberg-Center noch im Kulturzentrum F23, im Theater am Werk und im ORF-Radio-Kulturhaus zu sehen.
24: Und jetzt ist es Zeit für den kompakten Nachrichtenüberblick von und mit Arthur Treinacher.
12: Vielen Dank. Das Bundesheer hat einen neuen Generalstabschef. Harald Wodosek hat das Amt heute bei einem Festakt in Wien von Rudolf Striedinger übernommen. Mit der Verlängerung des Wehrdienstes auf 6+3 Monate zeigt sich Wodosek zufrieden. Das sei ein ultimativer und maximaler Gewinn für die Sicherheit der Republik Österreich. Dadurch könne die Miliz künftig wieder verpflichtend aufgestellt werden, so Wodosek. Die Grünen lehnen die geplante Einschränkung beim Zivildienstersatz ab. Künftig sollen sich nur noch 1% der Stellungspflichtigen einen freiwilligen Dienst, etwa ein freiwilliges soziales Jahr, anrechnen lassen können. Parteichefin Gewessler erwartet bei der Wehrdienstreform schwierige Verhandlungen und fordert nun vorab eine Begutachtung des Gesetzesentwurfs. In der SPÖ gehen die Meinungen über den Umgang mit Gerhard Zeilers Ambitionen auf dem Parteivorsitz auseinander. Der steirische SPÖ-Parteichef Lercher drängt auf eine rasche Lösung, Oberösterreichs Vorsitzender Winkler auf Zeit. Tirols SPÖ-Chef Wohlgemuth fordert Klarheit, während Vorarlbergs Mario Leiter die Personaldebatte beenden will. Zumindest Teile der Gewerkschaft bezweifeln Zeilers Eignung für die Parteispitze. In der Steiermark sorgt die Finanzierung von Ultraschalluntersuchungen für werdende Eltern für Unsicherheit. Laut Ärztekammer ist der bisherige Finanztopf aufgebraucht. Eine neue Vereinbarung mit der Gesundheitskasse steht noch aus. Die ÖGK betont jedoch, dass sie die Kosten weiterhin übernimmt, wie bisher in allen Bundesländern. Ab Oktober gibt es im neuen Eltern-Kind-Pass eine vierte freiwillige Ultraschalluntersuchung. Bei einem Luftangriff auf einen Markt und eine Brücke im westlichen Myanmar sind fast 50 Menschen getötet und rund 60 weitere verletzt worden. Laut Augenzeugen und lokalen Medien griff ein Kampfjet in Kuyak Tav den India Market und die Kasapanadi-Brücke dreimal an. Das Militär äußerte sich nicht. Die Stadt wird von der ethnischen Rebellengruppe Arakan Army kontrolliert. In Deutschland ringen Union und SPD weiter um die Pflegereform. Ergebnisse eines Krisentreffens vom späten Abend im Kanzleramt wurden nicht bekannt. Die SPD will eine Kostenbeteiligung der privaten Pflegeversicherung und eine Deckelung des Eigenanteils bei den Heimkosten. Gesundheitsminister Linnemann von der CDU wiederum fordert Milliardenzahlungen des Bundes an die Pflegekassen. Morgen soll die Reform vom Bundeskabinett beschlossen werden. Und wegen der starken Überschwemmungen in Thailands Hauptstadt Bangkok bleibt der internationale Luftverkehr auch morgen beeinträchtigt. Betroffen sind unter anderem Verbindungen nach Deutschland. Nach 5 Tagen Dauerregen hat der Niederschlag inzwischen nachgelassen. Landesweit kamen seit Mitte September mindestens 23 Menschen ums Leben.
24: Danke, Arthur Treinacher. Und zum Abschluss gibt es wie gewohnt noch den ausführlichen Wetterbericht von und mit Katrin Ladstätter heute. Katrin, das sonnige Spätsommerwetter, das hält noch weiter an.
13: Ein stabiles Hoch liegt über Mitteleuropa, damit blauer Himmel heute Nachmittag im Großteil Österreichs. Nur in Osttirol, in Oberkärnten, im Lungau und im oberen Murtal halten sich noch immer Hochnebelfelder. Sie lockern nur langsam auf. Viele spüren heute den lebhaften bis kräftigen Wind. Der kommt aus Ost bis Süd und bläst vor allem von Linz bis Eisenstadt mit Böen um 40 km/h. Jetzt zu den überdurchschnittlichen Temperaturen. Es werden 19 bis 27 Grad am wärmsten dabei im Westen und ganz ähnlich warm. Sonnig und teilweise windig ist es auch morgen am Mittwoch.
24: Beim Thema Temperaturen, da gibt es sogar wieder einen Rekord.
13: Ja, und zwar bei der Anzahl der Sommertage. In Innsbruck sind das mit heute in diesem Jahr 105 Tage mit 25 Grad oder mehr. Mehr hat es hier in der immerhin etwa 150-jährigen Messgeschichte noch in keinem Jahr gegeben. Dieser Rekord an Sommertagen überrascht nach dem Hitzesommer und den vielen warmen Septembertagen auch nicht wirklich, bestätigt eher das Gefühl des nicht enden wollenden Sommers dieses Jahr.
23: Und geht es auch mit sommerlichen Temperaturen in Richtung Wochenende?
13: Ab Donnerstag wird es in der Westhälfte immerhin ein paar Grad weniger warm. Hier wird es dann auch etwas unbeständiger mit ein paar Regenschauern. Im Osten und Süden aber auch in der zweiten Wochenhälfte viel Sonne und bis zu 26 Grad. Frühestens nächste Woche wird es kühler und feuchter.
23: Dankeschön, das war das Mittagsjournal am heutigen Dienstag. Rainer Bluberger Technik, Jürgen Pfaffinger Regie und Martina Petschle im Studio sagen danke fürs Zuhören. Es ist und folgt Punkt 1.
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Liebe Hörerinnen, liebe Hörer, willkommen bei unserer langen Reise durch die Geschichte Afrikas in Begleitung von Wladyslaw Marjanović. Wir befinden uns an der Schlinge des Flusses Niger, das heißt an jener Stelle Westafrikas, an der sich zwei afrikanische Völker aus zwei unterschiedlichen geografischen Gebieten treffen. Es handelt sich nämlich von den halbsesshaft gewordenen Fulbe aus der Sahelzone und von den nomadisierenden Tuaregs aus der Sahara-Wüste. In der ersten Hälfte des 19. Jahrhunderts haben die Fulbe zwei große islamische Reiche gegründet. Das Kalifat Sokoto im Hausaland im Norden des heutigen Nigeria und den Gottesstaat Dina im heutigen Mali. Die Dina, die bereits stark zentralisiert war, dehnte sich entlang den Verkehrswegen im fruchtbaren inneren Delta des Flusses Niger. Die Tuareg hingegen lebten noch in einer Stammesgesellschaft. Nur bei Bedarf vereinigten sie sich in größeren Stammesverbänden. Sie unternahmen Raubzüge gegen andere Völker und waren willkommene Verbündete in einigen fulbe-regionalen Führer. Daher sah die Dina in den Tuareg eine ständige Gefahr für ihre innere Stabilität, die sie beseitigen musste. Die Zeit dafür war jetzt gekommen.

Tuaregs, die sich am linken Ufer des Isabe, so nennen die Songhai den Fluss Niger, der durch ihrem Gebiet, das heißt etwas südlich von Timbuktu bis Gao, fließt, besser kontrollieren zu können, schickte die Dina zu ihnen zuerst einen Trupp von bewaffneten Missionären, weil sowohl die Tuareg als auch die Fulbe, die dort lebten, nur oberflächlich islamisiert waren. Das war natürlich eine Ausrede, um sie zu unterwerfen. Mit den Fulbe hatten die Missionäre leichtes Spiel. Mit den Tuareg hingegen ging es nicht so einfach. Erst nach 8 blutigen Schlachten konnten die Tuareg vom linken Ufer des Isabe verdrängt werden. Nach diesem Erfolg ernannte die Dina Amadou Alpha Kudjadjo zum Gouverneur dieser neu eroberten Gebiete. Auf Ansuchen des Großen Rates des obersten Gremiums der Dina zwang Amadou Alpha Kudjadjo, die noch nomadisierenden Fulbe sesshaft zu werden. Er siedelte sie in den bestimmten, für sie errichteten Dörfern ein und ließ in jedem von ihnen eine Moschee bauen. Bald aber wurde Amadou Alpha Kudjadjo von der Macht berauscht. Er betrachtete Tjuki, seine Residenzstadt, als Hauptsitz einer neuen Dina und träumte davon, sich von der Dina unabhängig zu machen. Deshalb fing er an, sich mit einigen Häuptlingen der Tuareg zu verbinden. Gleichzeitig aber unterdrückte er sowohl die Fulbe als auch die Tuareg so hart, dass die Tuareg sich revoltierten. 10 Tuareg-Stämme fielen in die Provinz Farimake ein und verwüsteten sie. Statt zu versuchen, mit ihnen zu verhandeln, warf Alpha Amadou Kudjadjo dem Großen Rat vor, er habe durch seine Härte den Aufstand der Tuareg verursacht. Als aber die Dina eine Armee gegen die Tuareg schickte, verbat ihr Amadou Alpha Kudjadjo, weiter bis zum Dorf Selinguru zu kommen. Amadou Alpha Kudjadjo drohte, er wird durch seine Gebete diese Armee durch die Erde verschlucken lassen, falls sie seine Aufforderung missachtet. Gleichzeitig verkündete Amadou Alpha Kudjadjo in der Moschee von Tjuki seine Abspaltung von der Dina. Als Sekou Ahmadou, der Gründer und der Herrscher der Dina, davon hörte, befahl er seinem Feldherr Sekou Seydou gegen Amadou Alpha Kudjadjo zu ziehen. Da es sich aber um eine Auseinandersetzung zwischen den Muslimen handelte und der Koran es verbietet, das Blut der Muslimen zu vergossen, verlangte Sekou Ahmadou, dass die Teilnehmer an dieser Strafexpedition keine andere Waffe als gespitzte Haferstange benutzen dürfen. Obwohl sie nur mit solchen Waffen bewaffnet waren, waren die Dinasoldaten bei dieser Schlacht in die Legende eingegangen und diese Schlacht wurde dann Haferstangenschlag genannt und bei dieser Schlacht wurden die Dinasoldaten siegreich. Nach dieser Schlacht flüchtete Amadou Alpha Kudjadjo zu den Tuareg und die Tuareg zogen sich Richtung Timbuktu zurück.

Dazwischen drängte eine andere Gruppe von Tuareg, angeführt durch Seri Magbadi, gegen Kabara. Sekou Ahmadou suchte Hilfe beim Scheich der Kunta, einem Mauernstamm, der Timbuktu kontrollierte. Sid Mahaman, der Scheich der Kunta, dessen Autorität als Islamgelehrte über die Grenze der und über die ganze Sahelzone ausstrahlte und dessen Familie als heilig galt, so dass auch Sekou Ahmadou ihn mit Ehrfurcht begegnete, lehnte aber die Bitte Sekou Ahmadous ab. So musste Sekou Ahmadou die Tuareg allein bekämpfen. Glücklicherweise mangelte Sekou Ahmadou an fähigen Heeresführern nicht. Einige von ihnen wussten es, wie man die Tuareg bekämpfen soll. Statt sie frontal anzugreifen, stellten sie ihnen eine Reihe von Hinterhalten. Da die Tuareg wegen der erbeuteten Rinder und Familien, die sie bei ihren Raubzügen mitnahmen, sich nicht genug schnell bewegen konnten, hat sich diese Taktik für die Dinasoldaten als erfolgreich bewertet. Bei einem solchen Angriff aus dem Hinterhalt gelang es den Soldaten der Dina sogar, die Frau von Seri Magbadi, des Anführers der Tuaregs, gefangen zu nehmen. Danach war es ihnen nicht schwer, die Tuareg in einer offenen Schlacht, die zwischen Tingangarabe und Takaleta stattfand, zu besiegen. Atawal, einer der Anführer der Tuareg, wurde zusammen mit seinen 200 Kriegern gefangen und nach Hamdalay geschleppt. Der Sieg über die Tuareg war in Hamdalay Anlass für Feier. Die Beute war beträchtlich. Nur der Anteil, der dem Staat dem Gesetz nach fiel und der einen Fünftel der Beute ausmachte, erreichte 40.000 Rinder, 15.000 Pferde sowie eine beträchtliche Menge von Gold und Silber. Diesen Triumph nutzte Sekou Ahmadou dafür aus, um einmal mehr seine Großzügigkeit zu zeigen. Sekou Ahmadou ließ alle gefangenen Tuareg frei. Die Frau von Seri Magbadi, die schwanger war, unterbrachte er bei seiner Frau Adja. Sekou Ahmadou gab ihr nicht nur alle ihre Schätze zurück, sondern versprach ihr, sie ihrem Mann, sobald sie entbunden wird, zurückzuschicken. Einige Monate später brachte die Frau von Seri Magbadi einen Buben an der Welt. Die Mutter nannte ihn Fondogumo, was auf der Sprache der Tuareg glücklicher Weg bedeutet. Die Frau von Seri Magbadi erklärte, sie habe ihm diesen Namen deshalb gegeben, weil für sie der Weg nach Hamdalay der glücklichste von allen ihren Wegen war. Dann wurden die Frau und das Kind an Seri Magbadi, der sich in Narcham aufhielt, zurückgebracht. Diese Großzügigkeit von Sekou Ahmadou hat sich politisch bewertet. Als die Frau und das Kind von Seri Magbadi in Narcham ankamen, haben die Tuareg-Stämme dort einen mächtigen Stammesverband genannt Tal Tadameket unter dem Kommando von Woifan gegründet und waren dabei, einen Krieg gegen die Dina vorzubereiten. Seri Magbadi, der bei diesem Stammesverband eine wichtige Position bekleidete, zog sich aber nach der Rückkehr seiner Frau und seines Sohnes aus der aktiven Teilnahme an den Kriegsvorbereitungen gegen die Dina zurück.

die Weigerung Serimak Badis, sich an weiteren Kriegsvorbereitungen gegen die Dina teilzunehmen, für den Tal Tadmaket Stammesverband ein großer Schlag war, gelang es Wojfan, dem Oberbefehlshaber der Tuareg, alle Tuareg-Stämme zwischen Gundam und Gao sowie in Gurma für den Krieg gegen die Dina zu bewegen. In Anbetracht dieser Gefahr versammelte Seko Ahmadu 45.000 Soldaten und stellte sie unter dem Kommando seines jüngsten Sohnes Hamidu. Hamidu, der noch minderjährig war, wurde beauftragt, mit nur 121 Soldaten in Gundam vorzudringen, während andere Kommandanten nur im Fall eines Misserfolges von Hamidu die Tuareg angreifen durften. Die Armee der Dina setzte sich in Eilmarsch und erreichte Gundam vor den Tuareg. Als Serimak Badi davon erfuhr, schickte er seinem Vetter Al-Wab mit 30.000 Krieger den Fulbe entgegen. Al-Wab war bevollmächtigt, mit dem Fulbe zu verhandeln, aber nicht nachgiebig zu sein. Für alle Fälle stellte Serimak Badi hinter Al-Wab noch zusätzliche 50.000 Reiter, Kamelreiter und Infanteristen. Hamidu, der sein Heer etwa 12 Kilometer von Gundam gelassen hat und sein eigenes Lager etwa 5 Kilometer weiter bei Tafika errichtet hat, begab sich von dort nur mit 3 Leuten begleitet zum Al-Wab. Als er ins Lager von Al-Wab ankam, stellte sich Hamidu als Parlamentarier vor. Al-Wab, der ihn nicht kannte, nahm die Ankunft eines so jungen Parlamentariers als Absicht, Hamidu Sekus ihn zu erniedrigen.

versteckt hier, um die Tuareg anzugreifen. Deshalb schickte Al-Wabi einen Kamelreiter nach Tafika, um festzustellen, ob Hamidu sich wirklich dort befindet. Er traf aber nur die 121 Reiter, die ihm sagten, dass Hamidu, der viel zu jung war, wahrscheinlich von Angst von der befürchteten Verschlacht befallen war und deshalb aus dem Lager geflüchtet sei. Dennoch entschied sich Al-Haji Modi, einer der drei Kommandanten, die Hamidu bei diesem Feldzug begleiteten, ins Lager von Al-Wab zu reiten. Dort angekommen, fand er Hamidu und fragte ihn, was es ihm eingefallen ist, sich in ein solches Abenteuer zu stützen. Der verblüffte Al-Wab stellte dann seinen Schild auf den Boden vor Hamidu und sagte: Kleine Bub im Handelei, große Feldherr in Gunda, steige auf diesem Feld. Es ist ein Thron, den ich dir schenke. Ohne zu zögern, stieg Hamidu Seko auf den Schild und vier Soldaten hoben ihn hoch. Al-Wab schwor Hamidu Treue und übergab ihm alle Gebiete im Raum von Gundam. Drei Tage später begaben sich Al-Wab und Hamidu Seko zum Serimak Badi. Die Begegnung drohte zuerst zu scheitern, weil es zwischen Al-Wab und Serimak Badi wegen der Unterwerfung Al-Wabs an Seko Ahmadu zu einem heftigen Streit kam. Serimak Badi hat bereits einen Säbel in Hand, mit dem er Al-Wab drohte, als plötzlich seine Frau erschien. Sie hielt den kleinen Fondogumo in den Arm und ging gerade zu Hamidu, grüßte ihn wie ihren eigenen Brüder, hieß ihn willkommen und bot ihm eine Schale Milch. Da sagte Serimak Badi: Der Löwe und der Leopard sind gefährliche Tiere, nicht aber ihren Jünglingen gegenüber. Hamidu, du hast meine Milch getrunken. Was geht mir Al-Wab an? Sein Vater wurde von dem Fulbe getötet. Wenn es ihm nicht daran geht, seinen Vater, der mein Bruder war, zu rächen, warum soll ich einen Krieg mit Seko Ahmadu führen? Auch dein Vater, den die Moses in Burgubangu getötet haben, wartet darauf, gerecht zu werden. Mein Vater kann deshalb ebenfalls warten und dafür brauche ich mich nicht zu schämen, antwortete Al-Wab. Nach dieser Replik schwur auch Serimak Badi Seko Ahmadu treu. Dann begaben sich Hamidu, Serimak Badi und Al-Wab nach Timbuktu, wo sich alle Bewohner Seko Ahmadu unterwarfen.

Das hätte das Ende der Geschichte sein können. Dank eines geschichtlichen diplomatischen Handels bekam die Dina ohne Kampf das ganze Gebiet zwischen Timbuktu und Gao. Durch den Gewinn dieser Territorien erreichte die Dina ihre größte Ausdehnung und damit die Kontrolle über den wichtigsten Knotenpunkt der Handelswege zwischen den Wüste- und den Savannengebieten dieses Teiles Afrikas. Es schien so aus, als ob dadurch auch die Macht der Dina von niemandem mehr in die Frage gestellt werden konnte. In der Wirklichkeit zeigte sich beinahe von Anfang an, dass es um Timbuktu bald zu einem neuen Konflikt kommen wird. Um jede Auseinandersetzung zu vermeiden, hat die Dina Timbuktu die Selbstständigkeit gelassen. Hamidou Sekou wurde dort unter dem Vorwand, er soll seine Islamstudien beenden, in Timbuktu gelassen, offiziell als Schüler, tatsächlich aber als Garant und als Augen und Ohren seines Vaters, um über Timbuktu zu wachen. Dennoch unterschätzte Sekou Ahmadou die Bereitschaft der Kumta, ihm Widerstand zu leisten. Sid Mahaman, der Oberhaupt der Kumta, war mit der Einschränkung seines Machtbereiches alles anders als zufrieden. Mit seinen Schriften erzeugte Sid Mahaman Unzufriedenheit und bald sammelte sich um ihn nicht nur die Kumta, sondern auch die Tuareg, die Arma, der von der Dina abgefallene Namadou Alpha Kujadjo und die Fulbe aus dem Javando Husseini Clan. Um diesem Treiben der Kunta ein Ende zu machen, verlangte der Große Rat in Hamdalay die Abschaffung der Selbstständigkeit für die Timbuktu-Region. Der Vertreter

der Diener in Timbuktu bekam den Befehl, alle privaten Moscheen in Timbuktu zu schließen und den volksnahen geistigen Oberhaupt Baba, der auch den Kunta nahe stand, mit Sharif Sansirfi Usman, einem vertrauten der Diener, zu ersetzen. Der Widerstand der Bevölkerung Timbuktus fing mit einem stillen Boykott der strengen islamischen Vorschriften des Sharif Sansirfi Usman an. Jede Entscheidung von Sansirfi, des zivilen und geistlichen Oberhauptes der Timbuktus, wurde vom Volk erst dann befolgt, wenn Sid Mahamane es genehmigte. Da dadurch die Autorität des Dina-Vertreters untergraben war, verbat sie Sid Mahamane dieses Vorgehen. Sid Mahamane reagierte auf dieses Verbot mit dem Aufruf an seinen Anhänger, keine Steuer an die Diener mehr zu zahlen. Der Große Rat befahl, gegen die Steuerverweigerer Gewalt anzuwenden.

Steuertreiber fingen an, die Steuer im Gebiet von Timbuktu aufzutreiben. Als sie in die Stadt Dire ankamen, geschah ein Zwischenfall. Haman Sidali, der Verwalter von Dire, versammelte alle Händler, Bauern und Viehzüchter seines Verwaltungsbezirkes bei sich. Er wollte ihnen selbst ein Beispiel geben und so fing er an, sein Vermögen und sogar den Schmuck seiner Frau aufzuzählen. Als seine Frau das merkte, schrie sie vor allen Versammelten: Nimm alle meine Sache und packe sie ein. Ich werde lieber im Fluss ertrinken, als mein Bett mit meinem Mann zu teilen, der aus Feigheit bereit wäre, sogar die Perlenkette, die ich unter meinem Rock trage, um die Lust bei unserem intimen Verkehr zu verstärken, besteuern zu lassen. Völlig verwirrt durch diese Worte, griff Haman Sidali seine Tabakdose und fing an zu schnupfen. Das merkte ein anwesender Beamter der Diener. Da in der strenggläubigen Diener der Tabakgenuss verboten war, sagte dieser Beamte Haman Sidali völlig entsetzt, er sei verrückt geworden, wenn er sich erlaubt, Tabak zu schnupfen. Ich bin noch verrückter, als du denkst. Und als Vorgeschmack meines Wahnsinnes, nimm das in der Erwartung, etwas Besseres zu bekommen, antwortete Haman Sidali und gab eine heftige Ohrfeige dem Beamten auf den Gesicht. Eine allgemeine Schlägerei folgte. Um sich von der empörten Menge zu retten, mussten die Beamten der Diener ihre Waffen benutzen. Am nächsten Tag umzingelten die Truppen der Diener Dire und verhafteten alle seine Würdenträger. Nur Haman Sidali gelang die Flucht. Er begab sich nach Timbuktu und stellte sich unter dem Schutz von Sid Mahaman. Seri Magbadi kam bald ebenfalls dort. Er hat von dem Zwischenfall in Dire gehört und wollte sich den Rat von Sid Mahaman holen. Sid Mahaman ermahnte ihn, dass die Steuerantreiber der Diener auch zu den Tuaregs kommen werden und gab ihm Amuletten, die ihn von den Fulben schützen sollten. Seri Magbadi zögerte keinen Augenblick mehr. Er kündigte seine Treueschwur an die Diener. Als die Behörden von Timbuktu ihn verhaften wollten, war Seri Magbadi mit seinen Tuaregs bereits verschwunden. Weil ihnen Seri Magbadi entkommen war, verhafteten die Behörden von Timbuktu alle Würdenträger dieser Stadt, dabei auch die großen ausländischen Geschäftsleute, und brachten sie nach Handalay. Nach diesem Vorfall verlor die Dina jedes Ansehen in Timbuktu. Ein Aufstand der Armen, die in Timbuktu lebten und von Al-Qaida Abubakar angeführt worden waren, brach aus. Die Aufständischen verschanzten sich in Timbuktu. Ein starker Herr der Diener unter dem Kommando von Bori Borel wurde gegen die Aufständischen geschickt. Die Fulbe eroberten die Stadt und säuberten auch Dire und andere Gebiete um Timbuktu von den Aufständischen. Die Macht der Diener in Timbuktu und den umliegenden Gebieten schien jetzt gefestigt zu sein. Das Schein aber trug, weil sehr bald kam es zum Streit zwischen dem zivilen Verwalter Timbuktus Guro Seydou und Bori Borel, dem militärischen Gouverneur der Region, zwischen Dire und Gao um die Vorherrschaft. Die Händler und die Angehörigen der Armen wandten sich an Sid Mahaman und baten ihn um Hilfe. Sid Mahaman, der sich um diese Zeit in Aswad befand, zögerte aber, sich in seinen offenen Konflikt mit der Diener zu stürzen und deshalb lehnte ihren Angebot, nach Timbuktu zurückzukehren, ab. Als aber Sid Mahaman 1826 starb, zögerte sein Sohn Scheich Sid Mukhtar Segir überhaupt nicht, das zu tun. Seine Anwesenheit in Timbuktu ermutigte die Tuaregs, ihre Raubzüge gegen die Diener wieder aufzunehmen. So kam es zu einem vierjährigen Kleinkrieg, der sich 1830 in seinen echten Krieg zwischen den Diener und den Armen umwandelte. Am Anfang kämpften die Armen mit Erfolg. Ihr Häuptling Al-Qaida Abubakar nahm Timbuktu an und verjagte die Diener-Verwalter aus der Stadt. Guro Seydou, der zivile Verwalter Timbuktus, flüchtete zum Bori Borel, den militärischen Oberbefehlshaber der Diener für die Region zwischen Dire und Gao. Die zwei bisher erbitterten Gegner versöhnten sich und Bori Borel befahl seinen Soldaten, gegen die Armen zu ziehen.
Bori Borel hoffte, den Vormarsch von Arma in Richtung Kabara stoppen zu können. Aber die Arma schlugen seinen Herbar Koreitaga nieder und verfolgten ihn bis Kura, bevor sie sich nach Dire zurückgezogen haben. Die Arma machten damit einen verhängnisvollen Fehler. Durch ihren Rückzug nach Dire bekam Bori Borel Zeit, seine Truppen umzugruppieren und Verstärkung zu holen. Dann stürmte Bori Borel auf Dire. Die überraschten Arma verteidigten sich einen ganzen Tag und als es Nacht wurde, zogen sie sich hinter den Mauern von Dire. Dort wurden sie von den Soldaten von Bori Borel 10 Tage lang belagert. Als ihre Lage verzweifelt wurde, machten die Arma einen Ausfall, der aber misslang. Mehr als 400 arme Würdenträger, dabei auch ihr Anführer Al-Qaida Abubakr, wurden getötet. Als die Arme beseitigt waren, entschied der Große Rat, die Tuareg endgültig zu vernichten. Da die Tuareg die ganze Gegend zwischen Dire und Gao und zwischen Seramon und Gao durch ihren Raubzügen unsicher machten, mobilisierte die Dina 500.000 Soldaten. Für keinen anderen Feldzug hat die Dina mehr Soldaten ins Feld geschickt. Ein zermürbender Krieg, der 10 Jahre andauern wird, begann. Was werden die Folgen dieses Krieges für die Dina und die Tuaregs werden? Darüber werden Sie nächstes Mal, liebe Hörerinnen, liebe Hörer, mehr erfahren.

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Sie hören das Reisemagazin von Radio Afrika International und dazu begrüßt Sie wie immer Michael Smrz. Heute möchte ich Sie auf eine Insel im Indischen Ozean entführen, allerdings nicht auf die ganz große Madagaskar, ihr werden wir uns in einer der nächsten Sendungen widmen, sondern eine noch nicht ganz so bekannte, aber eine, die als Reiseziel bei uns Europäern immer beliebter wird. Begleiten Sie mich wieder auf einen Kurzbesuch eines afrikanischen Landes und seien Sie heute mit mir zu Gast in Mauritius.

Mauritius gilt neben den Seychellen als das Touristenparadies unter den afrikanischen Inseln, das alle Klischees von tropisch verklärten Bilderbuchstränden mit in sanft warmen Brisen wiegenden Palmen vor dem Azur des Indischen Ozeans bestätigt. Doch das Bild stimmt nur begrenzt. Die Mauritius-Orkane während der Regenzeit können recht ungemütlich werden und richten auf der Insel immer wieder erhebliche Zerstörungen an. Die Strände säumen oftmals nur Aufforstungen der wenig exotisch wirkenden Casuarina-Bäume und die Monotonie endloser Zuckerrohrplantagen mit den ärmlichen Hütten der Mitarbeiter sowie die Provisorien langgestreckter Straßendörfer trüben den tropischen Traum. Zu Unrecht, denn die Insel hat viele verborgene Reize und was den Touristen stören mag, sind nur die heute noch nicht geheilten Narben kolonialer Ausbeutung.

Mauritius liegt im Indischen Ozean, östlich von Madagaskar und ca. 3000 Kilometer südöstlich des afrikanischen Kontinents. Von der Küste steigen weite, fruchtbare Ebenen auf, auf denen Zuckerrohr, Bananen und Tee angebaut werden. 500 Kilometer östlich liegt die Insel Rodrigues und im Nordosten befinden sich die Cardagos-Carayos-Bänke und 900 Kilometer nördlich die Insel Agalega. Mit einer Fläche von knapp 1900 Quadratkilometern ist es ein recht kleines Eiland, das mit dem Mont Piton als höchstem Punkt auch nur 828 Meter aus dem Meer ragt. Die Insel ist vulkanischen Ursprungs. Entlang der buchtenreichen Küste findet man zahlreiche Korallenriffe, die zum Tauchen und Schnorcheln einladen. Das subtropische Klima der Insel hat keine Jahreszeiten im eigentlichen Sinn, sondern nur einen Wechsel von Regen- und Trockenzeit. Die Regenzeit dauert von November bis April und zwischen September und Mai kommt es häufig zu tropischen Wirbelstürmen, den sogenannten Mauritius-Orkanen.

Der dichte Wald, der Mauritius einst bedeckte, ist weitgehend abgeholzt, wobei auch der Tierbestand drastisch zurückgegangen ist. Zu ihm gehören einige endemische, also nur hier vorkommende Arten, wie zum Beispiel der Borstenigel und eine Fruchtfledermausart. Auf Mauritius war auch der Dodo beheimatet, eine heute ausgestorbene Art eines Riesenvogels. Den haben aber schon die ersten portugiesischen Siedler auf dem Gewissen. Die Bevölkerung, auf Mauritius leben heute ca. 1,2 Millionen Einwohner, ist aufgrund ethnischer, sprachlicher und religiöser Verschiedenheiten sehr heterogen zusammengesetzt. Sie besteht zu rund 2/3 aus Indern, ferner Europäern, Mulatten, Schwarzafrikanern und Chinesen. Etwa die Hälfte der Bevölkerung sind Hindus, ein Viertel Katholiken, der Rest hauptsächlich Muslime. Die offizielle Amtssprache ist Englisch, aber aufgrund der vielen verschiedenen Kulturen spricht man auch Mauritianisch, das ist eine Art Französisch-Kreolisch, indische Sprachen, Chinesisch sowie Französisch als Bildungssprache.

Auf 70% der landwirtschaftlich nutzbaren Fläche wird Zucker angebaut. Weitere landwirtschaftliche Exportgüter sind Tabak und Tee. In den letzten Jahren gewinnt jedoch auch der Tourismus immer mehr an Bedeutung und ist bereits jetzt schon ein wichtiger weiterer Devisenbringer. Die ehemals britische Kolonie ist seit 1968 unabhängig und hat heute ein demokratisches Parlament, dem 70 Abgeordnete angehören, mit einem Präsidenten als Staatsoberhaupt und einem Regierungschef.

Die bis dahin unbewohnte Insel wurde 1510 von Portugiesen entdeckt und obwohl deren erste Siedler nie wirklich Fuß fassten, haben sie doch beträchtlichen Schaden an der einst üppigen Flora und Fauna der Insel hinterlassen. Die Ebenholzwälder wurden geplündert und die mitgebrachten und später freigelassenen Haustiere haben den ursprünglichen Tierbestand weitgehend verdrängt. Und einige, wie der berühmte Dodo, sind, wie erwähnt, sogar gänzlich ausgestorben. Nur wenige Überreste zeitgenössischer Abbildungen und Schilderungen geben eine Ahnung von der Gestalt dieses rätselhaften Vogels, der gerade seines ungewöhnlichen Aussehens wegen stets fasziniert und Interesse erweckt hat, sodass über ihn viel fantasiert und geschrieben wurde. Dass der Dodo nie ganz vergessen ging, verdankt er dem auflagenstärksten Kinderbuch aller Zeiten, Alice im Wunderland. Erschienen 1865 in London. Der Autor Lewis Carroll und sein Illustrator John Tenniel verschafften dem Dodo einen Platz in der Weltliteratur. Der Erfolg des Buches verhalf dem Dodo vor allem in der angelsächsischen Welt zu uneingeschränkter Popularität, die bis heute anhält. Maler, Musiker und Poeten wenden sich dem Dodo und seinem Schicksal zu, er erscheint auf Bildschirm und Leinwand und wird in jeder Form vermarktet. Der seltsame Vogel von Mauritius liegt voll im Trend und läuft den Dinosauriern mitunter sogar den Rang ab. Mauritius war dann später zuerst niederländische, dann französische und ab 1814 britische Kronkolonie. Daraufhin setzte im 19. Jahrhundert eine Einwanderungswelle aus Indien ein. 1958 begann England Mauritius auf die Unabhängigkeit vorzubereiten, die, wie bereits erwähnt, am 12.03.1968 schließlich gewährt wurde.

Und nun ein paar Worte zu den Sehenswürdigkeiten auf Mauritius. In der Hauptstadt Port Louis sind besonders die unterschiedlichen Baustile der verschiedenen Stadtviertel interessant. Sehenswert sind unter anderem verschiedene schöne französische Kolonialgebäude wie das Stadttheater aus dem 18. Jahrhundert sowie die Jumaa-Moschee und die chinesische Pagode. Den besten Blick über die Stadt und den Hafen bietet die Zitadelle Fort Adelaide. Curbalb ist die größte Stadt im Inneren der Insel mit guten Geschäften und Restaurants. Oberhalb der Stadt erhebt sich ein erloschener Krater, der 85 Meter tief und über 180 Meter breit ist und von dessen Rand aus man einen herrlichen Rundblick über die Insel hat. Pamplemousse, ein botanischer Garten im Norden der Insel, ist bekannt für seine weitläufigen Anlagen und die Vielfalt exotischer Pflanzen. Über 100 Jahre alte Schildkröten sind hier ebenfalls zu Hause. Bei Rochester Falls gibt es einen erfrischenden Wasserfall. In der Nähe von Sulac tost das Wasser über eindrucksvolle Felsformationen, die durch rasch abgekühlte Lava gebildet wurden. Die Straße zum Wasserfall führt durch eine Zuckerrohrplantage, die man ebenfalls besichtigen kann. Plain Champagne, der höchste Punkt des Zentralplateaus, etwa auf einer Höhe von 740 Metern, eröffnet eine ausgezeichnete Aussicht auf die Riviera Noir-Berge und das Meer. Vogelfreunde können hier einheimische Vogelarten beobachten. Eine gewundene Straße führt vom Dorf Casnoyal aus nach Charamel, bunte Erde, einem Hügel mit unterschiedlich gefärbten Erdschichten. Aus den Sümpfen des Urwaldes entsteht dort ein Fluss, der sich in einen atemberaubenden Wasserfall verwandelt. Der ca. 50 Hektar große Casella-Vogelpark liegt im Gebiet des Riviera Noir. Hier leben mindestens 140 verschiedene Vogelarten aus allen 5 Erdteilen. In der Nähe von Riviera de Orgil liegt der Lavanil-Krokodilpark, wo aus Madagaskar eingeführte Nilkrokodile gezüchtet werden. Der große Naturpark bietet Gelegenheit für schöne Spaziergänge durch einen Wald mit vielen Süßwasserquellen. Es gibt hier auch einen kleinen Tiergarten mit einheimischen Wildtieren.

Natürlich gibt es auf Mauritius auch jede Menge wunderschöner Badestrände. Dafür ist diese Insel ja schließlich auch bekannt. Sie hier alle im Einzelnen aufzuzählen, dazu fehlt uns leider die Zeit. Jeder von ihnen hat seinen eigenen typischen Reiz und bietet unterschiedlichste Möglichkeiten, vom Wellenreiten und Tennisspielen bis Tauchen und einfach nur Sonnenbaden. Gehen Sie selbst auf Entdeckungsreise oder lassen Sie sich vor Ort von Inselkundigen beraten und Sie werden Ihren ganz persönlichen Traumstrand finden.

Mauritius besitzt ein dichtes, überwiegend asphaltiertes Straßennetz, das im Allgemeinen in einem recht guten Zustand ist. Es gibt zahlreiche Autovermieter auf der Insel, ein Preisvergleich lohnt sich daher allemal. Und Vorsicht, es herrscht Linksverkehr. Der internationale Flughafen liegt im Südosten der Insel. Angehörige aus Staaten der Europäischen Union benötigen für die Einreise nach Mauritius einen Reisepass, der für mindestens weitere 6 Monate gültig sein muss. Das nötige Visum für eine Dauer von bis zu 3 Monaten Gültigkeit bekommt man bei der Einreise am Flughafen. Einzige Voraussetzung dafür, man hat ein gültiges Rückflugticket vorzuweisen. Die Insel hat eine große Auswahl an Hotels, Pensionen und Strandbungalows. Die Versorgungslage ist generell gut. Für die Zeit von Juni bis September und während der Weihnachtszeit ist Vorausbuchung allerdings empfohlen. Von November bis April können Wirbelstürme auftreten. Falls Sie planen sollten, während dieser Monate ein Ferienhaus zu mieten, sollten Sie vorsichtshalber darauf achten, dass ausreichend Mineralwasser in Flaschen, Kerzen, Batterien, Radio, Fackeln, Gasflaschen und ausreichend Lebensmittelkonserven vorhanden sind. Die medizinische Versorgungslage auf Mauritius ist generell gut und auch das Malaria-Risiko ist gering. Vorsicht, sprich Prophylaxe, ist aber nie verkehrt. Das gilt natürlich wie immer auch, was Durchfallerkrankungen betrifft.

Am Schluss der heutigen Sendung möchte ich noch der Bitte eines Zuhörers nachkommen. Ein Michael aus Wien bittet mich um die Verlesung folgenden Grußes. Liebe Sabine, wo auch immer du gerade durch die Weltgeschichte düst, ich hoffe, dass du schaffst, was du dir vorgenommen hast.

In nur 15 Minuten ein Land von geradezu atemberaubender Schönheit und Vielfalt angemessen vorstellen zu wollen, ist an sich schon ein fast vermessenes Unternehmen. Wenn es dann so wie unser heutiges Ziel von der Fläche der Frankreichs entspricht, gilt das umso mehr. Wir werden ja also sicher auch in einer der nächsten Sendungen einen weiteren Besuch abstatten, der viertgrößten Insel der Welt, Madagaskar. Zu einer weiteren Ausgabe unseres Reisemagazins begrüßt Sie Michael.

Madagaskar liegt im Indischen Ozean und ist durch die Straße von Mosambik vom afrikanischen Festland getrennt. Einige kleinere Inseln gehören ebenfalls zum Staatsgebiet. Die zentrale Bergkette bedeckt über die Hälfte der Hauptinsel und bedingt die ausgeprägten ethnischen, klimatischen und landschaftlichen Unterschiede von West- und Ostküste. Die Westküste war früher mit trockenem Laubwald bedeckt und besteht heute fast nur noch aus Savanne. Die Halbwüste an der südlichen Inselspitze ist mit großen Wäldern kaktusähnlicher Pflanzen bewachsen. Der tropische Regenwald, der früher große Teile der Insel einnahm, ist heute auf 15% geschrumpft und nur noch im Osten und Nordwesten zu finden. Auf dem Hochland breitet sich eine lockere Baumsavanne aus, die in südwestlicher Richtung zur Dornsavanne wird, in westlicher Richtung zur Trockensavanne. An der Küste hingegen wachsen an vielen Stellen Mangroven. Insgesamt findet man mehr als 10.000 Pflanzenarten auf Madagaskar, alleine 1.000 verschiedene Arten von Orchideen, die man besonders in den feuchten Wäldern der madagassischen Ostküste findet. Genauso eigentümlich und einzigartig ist die Tierwelt auf Madagaskar. Viele Arten sind hier und nur hier heimisch. Die wohl bekanntesten sind die Lemuren, Halbaffen, von denen alleine es hier 10 verschiedene Arten gibt.

Madagaskar hat unterschiedliche Klimazonen. An der Küste ist das Klima meist heiß und feucht, während es im Hochland gemäßigter und trockener ist. Man unterscheidet zwei ausgeprägte Jahreszeiten, die Regenzeit zwischen Jänner und März und die Trockenzeit von April bis Oktober. Der Süden ist sehr trocken, Regen fällt hier nur sehr selten. Das dort herrschende Klima ist angenehm und kann vielleicht mit dem an der Côte d'Azur verglichen werden. Das Hochland mit einer durchschnittlichen Höhenlage von 1400 Metern hat ebenfalls ein recht angenehmes Klima mit durchschnittlichen Temperaturen von 20 Grad Celsius. Im Sommer, von Oktober bis April, steigen die Temperaturen kaum über 30 Grad mit nur gelegentlichen Regenfällen. Der Winter ist trocken und kühl, da können dann die Temperaturen doch bis auf 5 Grad Celsius fallen.

ersten Siedler auf Madagaskar waren Indonesier. Ab dem 9. Jahrhundert kamen dann auch Araber und Schwarzafrikaner auf die Insel. Der erste Europäer auf Madagaskar war der Portugiese Diego Dias im Jahre 1500. Und in der Folge versuchten sowohl die Portugiesen als auch die Holländer, Engländer und Franzosen, die Insel für sich zu erobern. Doch sie scheiterten am massiven Widerstand der Bewohner Madagaskars. Zwischen dem 16. und 18. Jahrhundert gründeten diese mehrere Königreiche in verschiedenen Teilen der Insel und Ende des 18. Jahrhunderts gelang es den Merina, alle Gruppen unter ihrem König zu vereinen. Zunächst öffnete man sich 1810 bis 1830 doch europäischen Einflüssen. Später vertrieben die Madagassen viele Europäer, die sich inzwischen auf der Insel angesiedelt hatten, aber wieder. Madagaskar wurde erst 1885 ein französisches Protektorat und 1896 französische Kolonie. 1958 dann eine autonome Republik innerhalb der französischen Gemeinschaft und 1960 doch endgültig unabhängig. Seit 1975 heißt die Insel Demokratische Republik Madagaskar. Heute leben etwa 14 Millionen Menschen auf Madagaskar. Es ist nach wie vor die Landwirtschaft, die am meisten zum Lebensunterhalt der Bevölkerung beiträgt. Mit dem Export von Kaffee, Vanille, Pfeffer, Gewürznelken und Fischprodukten werden etwa 4/5 des Exports bestritten. Doch der Boden ist auch reich an Rohstoffen und es gibt ebenso Anlass zur Hoffnung für eine positive Entwicklung wie der sich zaghaft entwickelnde Tourismus. Es wird hauptsächlich Madagassisch in unterschiedlichen Dialekten gesprochen, sowie Französisch. Englisch hingegen wird kaum verstanden. Die Madagassen haben eine dem Christentum recht ähnliche Religion, ihr Schöpfergott jedoch heißt Zahani. In dieser Hinsicht interessant ist auch der Ahnenkult, der hier betrieben wird. Wie sehr die Einwohner Madagaskars ihre Ahnen verehren, kann man auf zahlreichen Friedhöfen erkennen. Für ein angemessenes Grabmal wird oft das letzte Geld ausgegeben. Es gibt auf der Insel viele hervorragende Schnitzkünstler, die sich fast ausschließlich damit beschäftigen, Grabmale zu verzieren und mit Figuren auszuschmücken. So kann man auf manchen Grabstätten, wie etwa den Mahafali-Gräbern in der Nähe von Toliari im Südwesten der Insel, geschnitzte Pfähle als Grabzeichen finden. Zum Totenkult gehört auch, dass die Bestatteten an einem von Astrologen festgelegten Datum exhumiert werden, um dann, nachdem man sie zeremoniell gewaschen hat, nochmals bestattet zu werden.

Und nun einige Worte zu den einzelnen Landesteilen. Im zentralen Hochland liegt nicht nur die heutige Hauptstadt des Landes, sondern auch Ambohimanga, die als Geburtsort des Staates Madagaskars gilt und etwa 20 Kilometer von Antananarivo entfernt liegt. Die Stadt ist von Wäldern umgeben und auch als blaue oder verbotene Stadt bekannt. Auch hier gibt es einen königlichen Palast. Die Zitadelle war einmal eine bedeutende Marinierfestung. Teile des Gebäudes sind so weit erhalten geblieben, dass sie bis heute für Zeremonien benutzt werden. Das Haupttor beispielsweise besteht aus einer Steinscheibe, die nur von 40 Männern bewegt werden kann. Sonntags finden hier rituelle Ahnenverehrungen statt. Ampefi, 90 Kilometer von der Hauptstadt entfernt, ist ein vulkanisches Gebiet mit Wasserfällen, einem Vulkansee und Geysiren. Perene, auch Antasibe, liegt 140 Kilometer von Antananarivo entfernt, ist ein Naturschutzgebiet und die Heimat des Indri, dem größten und übrigens schwanzlosen aller Lemuren, sowie vieler Orchideenarten.

Im kargen Süden fallen vor allem die vielen seltsamen affenbrotbaumartigen Pflanzen auf. Die Provinzhauptstadt Fiana Rantosa ist ein guter Ausgangspunkt, um das südliche Hochland zu erforschen. Der sehenswerte Isalo-Nationalpark liegt auf einer Sandsteinbergkette und ist per Fahrzeug mit Allradantrieb oder zu Fuß mit einem Führer erreichbar. Taolanaro, vormals Fort Dauphin, liegt an der Südostspitze der Insel und war die erste französische Siedlung auf Madagaskar. Teile der Festung aus dem 17. Jahrhundert sind noch zu sehen. Der Westen Madagaskars war einst mit üppigem Laubwald bewachsen, besteht aber heute überwiegend aus Savanne. Dieser Landesteil ist nur spärlich bevölkert. Toliara ist die Provinzhauptstadt der Südwestküste mit herrlichen Stränden, die glänzende Gelegenheit zum Tauchen, Fischen, Segeln und auch anderen Wassersportarten bieten.

Der üppig grüne Norden des Landes wird von zwei großen Bergen überragt. Mit 2880 Metern, der höchste Berg der Insel, ist der Zarantanana wegen seiner Riesenfahne und Flechten, besonders im höher gelegenen Regenwald, einen Besuch wert. Mahajanga ist die Provinzhauptstadt an der Mündung des größten Flusses von Madagaskar, dem Betsiboka. Die Straße zur Stadt ist nur zwischen Juli und Oktober befahrbar. Von hier kann man mit Booten nach Nosy Be und anderen Inseln fahren. Die interessantesten Höhlen der Insel liegen in der Nähe von Anchohibe, 90 Kilometer im Landesinneren, und bei Ankara Fantika befindet sich ein Naturschutzgebiet.

Der kosmopolitische Küstenhafen Antsiranana, früher Diego Suárez, an der nördlichsten Inselspitze, liegt an einem schönen Golf. Oberhalb der Stadt entfaltet sich eine herrliche Landschaft mit Seen, Wasserfällen, Höhlen und einem Regenwald. Boote fahren auch von hier zur Insel Nosy Be. Die Provinzhauptstadt Toamasina liegt an der Ostküste und hat den größten Hafen des Landes. Sie liegt 8 Autostunden von Antananarivo entfernt. 11 Kilometer nördlich der Stadt liegen die Ivolina Gartenanlagen mit zahlreichen Pflanzen und Tierarten. Die vorgelagerte Insel Nosy Be ist Madagaskars wichtigstes Urlaubsgebiet. Sie wird von einer Zahl kleineren Inseln umgeben, liegt vor der Westküste und ist von der Hauptstadt aus bequem in einer Flugstunde zu erreichen. Ihre größte Stadt ist Andoani, Hellville. Ganz in der Nähe findet man die Ruinen eines indischen Dorfes aus dem 17. Jahrhundert.

Wegen der großen klimatischen Unterschiede in den einzelnen Regionen ist es schwer, eine ideale Reisezeit anzugeben. Doch grob lässt sich Folgendes empfehlen. Für das Hochland Frühjahr und Herbst. Für die Ostküste Juli bis November, die Westküste Juli bis September. Der Süden ist das ganze Jahr über angenehm zu bereisen. Egal wann Sie nach Madagaskar kommen, man sollte immer leichte, atmungsaktive Sommerkleidung mitnehmen. Für die kühlere Zeit und für den Aufenthalt im Hochland sind außerdem noch leichtere Wollsachen und Übergangskleidung angeraten. Das gleiche gilt für Regenschutz und gute Sonnenbrillen mit UV-Filter sind absolut empfohlen. Auch sollte eine leichte Kopfbedeckung aus Sonnenschutz nicht fehlen. Bei Einreise direkt aus Europa gibt es zurzeit keine vorgeschriebenen Impfungen, nur wenn Sie gerade aus Infektionsgebieten kommen, dann die für Gelbfieber. Eine vorsorgliche Hepatitis A und eine Typhusimpfung werden jedoch empfohlen. Malaria-Risiko besteht unterhalb von 1200 Metern ganzjährig im gesamten Land. In Gebieten oberhalb 1200 Metern, zum Beispiel der Hauptstadt Antananarivo, besteht ein Übertragungsrisiko hauptsächlich in den Monaten November bis April. Erhöhtes Übertragungsrisiko ist in küstennahen Gebieten im Osten und Nordosten der Insel gegeben. Geringeres Risiko besteht in den Stadtgebieten.

Der Großteil Madagaskars ist per Flugzeug erreichbar. Ausnahme sind einige Städte des mittleren Hochlandes. Air Madagaskar fliegt 51 Städte und Regionen auf der Insel an und bietet den sogenannten Air Tourist Pass an, der beliebig viele Coupons innerhalb eines begrenzten Zeitraumes bietet. Das Bahnnetz ist noch nicht sehr dicht. Es gibt Passagierzüge auf zwei Hauptrouten von der Ostküste über die Hauptstadt Antananarivo an die Westküste. Es ist geplant, die nördliche Strecke auszubauen. Während die Südstrecke bereits heute für Eisenbahnfans vielleicht deshalb interessant ist, weil sie auf teilweise abenteuerlichen Wegen durch dichten Regenwald führt. Auf allen Strecken verkehren täglich höchstens ein oder zwei Züge. Nur etwa 3500 Kilometer des Straßennetzes sind geteert und viele dieser Straßen sind in schlechtem Zustand. Die Mehrzahl allerdings besteht aus unbefestigten Wegen, von denen viele während der Regenzeit von November bis April auch

Und damit sind wir leider auch heute beinahe wieder am Ende der Sendung angelangt. Sie wissen, falls Sie Fragen oder Anregungen zu dieser oder einer unserer anderen Sendungen haben, Sie können uns ganz leicht im Internet unter www.radioafrika.net kontaktieren. Unter derselben Adresse können Sie unsere Sendungen auch aus dem Internet direkt empfangen. Nächste Woche lade ich Sie ein zu einem Kurzbesuch in ein anderes, sehr interessantes Land, das aber aufgrund seiner momentanen politischen Lage alles andere als ein Tourismusland ist: Angola. Bis dahin eine schöne Zeit und ich freue mich schon auf ein Wiederhören in genau einer Woche zur selben Zeit, dann wenn es wieder heißt.

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Jetzt ist es 17.30 Uhr. Was erwartet Sie in der kommenden halben Stunde? Polska, Bure, Raga sowie Blues und Albert Hosp.

Die schwedische Geigerin Lena Jonsson und Johanna Juholla, Akkordeonistin aus Finnland, haben zumindest eines gemeinsam. Sie lieben den vielleicht wichtigsten oder beliebtesten Tanz des Nordens, die Polska. Und so machten sie gleich ein ganzes Album zu Ehren der Polska, dieses Tanzes im Dreivierteltakt, der von relativ einfach bis ganz schön komplex ausgeführt werden kann. The Power of Polska heißt das Album, daraus hören wir hier Polska is my second language.

Polska is my second language. Ein Stück von Lena Jonsson, die ihr gemeinsam mit Johanna Juhla diesen Tanz Tribut zollt. Name und Form kommen schon aus Polen. Ungefähr seit dem 16. Jahrhundert gibt es das Wort. Und das schwedische Wort Polska heißt ja auch polnisch. Der Tanz bzw. die Musik hat, also zumindest für jemand Unkundigen wie mich, irgendwie etwas Unendliches, etwas Schwebendes. Die Musik, aber auch die Tanzschritte scheinen über den Dreierrhythmus immer wieder hinwegzugehen, über die Taktgrenzen. Die Sache fließt so dahin, dass ich oft gar nicht weiß, wo hier eigentlich Anfang und Ende sind. Wo ist die Eins, wo ist die Drei? Bei Lena Jonsson und Johanna Juhla können wir davon ausgehen, dass sie das wissen. Sie sind bedeutende Vertreterinnen der neuen, der erweiterten, überhaupt wunderbaren skandinavischen Volksmusikszene, haben zahllose Ensembles und Projekte ins Leben gerufen. Hier nun sind Jonsson und Juhla zum ersten Mal gemeinsam als Duo unterwegs und genau, es wirkt, als wären sie schon immer zusammen gewesen.

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Aus dem Album The Power of Polska mit Johanna Juhola Akkordeon und Lena Jonsson, Schweden. Drei aktuelle Duo-CDs heute in den Spielräumen, später aus den USA und jetzt gleich aus Belgien. Wobei das Duo Tom et Aurélie, man könnte sagen, weniger beneluxisch als bretonisch unterwegs ist und nordindisch. Also die Verbindung von alten französischen und alten südostasiatischen Formen, das mag am Papier vielleicht ein bisschen konstruiert wirken, aber die zwei machen eine durchaus einheitlich wirkende Sache daraus. Ein bisschen schräg wirkt das Ganze schon, zudem noch in vielen verschiedenen Sprachen gesungen wird, hier gleich baskisch. Es geht hier um Kraniche, bei ihrem jährlichen Flug Richtung Norden, hoch am Himmel.

das belgische Duo Tom Töns und Aurélie Dorsey. Die beiden spielen viele verschiedene Instrumente und unter anderem auch Trichtertrompete. Oder Trichter, naja, vielleicht sollte man sagen Trichtervioline, Trompetenvioline vielleicht. Jedenfalls eine Violine, die als Schallverstärker einen Trichter drauf gesteckt hat, wie bei einem Grammophon, wie zum Beispiel in Transsilvanien, in Rumänien und in Ungarn auch gespielt. Und das Instrument klingt auch so, wie aus dem Trichter. Banjo, gespielt wird ein irischer Jig, dann auch ein belgischer Walzer und die Tonskala kommt aus Nordindien bei Tom E. Aurélie.

0: Ein paar Vogelstimmen, vielleicht aus der Bretagne, Tom E. Aurélie. Dune heißt das Album. Und ein Banjo, wie eben gerade zu hören gewesen, ein Banjo ist auch ein Hauptdarsteller des dritten Duo-Albums dieser Spielräume. Hatten die vorhin gehörten InterpretInnen einen ziemlich weiten Raum abgesteckt, von der Bretagne bis Indien, so beschränken sich diese zwei hier nun auf ihre Heimatregion, nämlich den US-Bundesstaat North Carolina. Sie kommt aus Greensboro, er aus Gastonia. Ryan und Giddens und Justin Robinson tauschen einen kurzen Verständigungsblick aus und dann geht's los.
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2: All right, let's do it.
1: Yeah.

Singer-Songwriterin und Pulitzer-Preisträgerin Rhiannon Giddens trifft Justin Robinson, durchaus draußen. Das Album What Did the Blackbird Say to the Crow wurde aufgenommen an verschiedenen Orten, Plätzen, Häusern, Balkonen. Wir hören nächtliche Vogelstimmen und Froschkonzerte oder einfach den Wind wehen. Alles dort in North Carolina, wo die beiden herkommen. Und Justin Robinson ist eigentlich ein lieber Kollege der Giddens, der seine einprägsame Fiddle schon bei ihrer frühen Band Carolina Chocolate Drops erklingen hat lassen. Hören wir noch ein Stück aus What Did the Blackbird Say to the Crow? Ein instrumentales Stück aus dem Repertoire der ebenfalls aus North Carolina stammenden, 2006 verstorbenen legendären Musikerin Etta Baker. Aufgenommen im Haus der Etta Baker, natürlich in North Carolina. Giddens und Robinson, einfach und schön und einnehmend und sonnig. Irgendwie erinnert mich das Ganze auch an Here Comes the Sun.

Marching Jaybird. Ryan und Giddens und Justin Robinson hier, beide mit einem Banjo ausgestattet. What did the blackbird say to the crow? Spielräume. Ein Stückerl Power of Polska soll sich noch ausgehen, also nochmals die beiden Musikerinnen vom Beginn dieser Sendung, Johanna Juhola und Lena Jonsson. The Power of Polka, hier eigentlich ganz sanft, wie Power halt auch sein soll.

0: Der Schlusstrack aus The Power of Polska. Akkordeon Johanna Juhola, Violine Lena Jonsson. Der Schlusstrack aus The Power of Spielräume. Technik Anna Kunzio, Gestaltung Albert Hosp.
1: 17.55 Uhr. Nicht nur Österreich, auch die EU plant einiges zum Thema Jugendschutz im Netz. Mehr dazu jetzt.
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3: Am 17. September hat die EU-Kommission den Vorschlag für den sogenannten Kids Act vorgelegt. Auf Internetplattformen wie sozialen Medien, aber auch bei Computerspielen oder Chatbots sollen für Kinder und Jugendliche strengere Regeln gelten als für Erwachsene. Aber die umzusetzen ist gar nicht so einfach, wie es klingt. Irmi, du hast dir das für uns angeschaut.
4: Ja, genau. Erstmal sollen Kinder unter 13 gar keine Profile auf bestimmten Plattformen anlegen dürfen. Bis 15 sollen ihre Erziehungsberechtigten für sie Konten einstellen und verwalten. Und erst ab 15 sollen sie selbst Social-Media-Accounts haben können.
3: Wir haben ja hier schon mehrfach über Gerichtsverfahren in den USA berichtet und dass Meta da zum Beispiel versprochen hat, für Jugendliche auch so manche Designelemente, die suchtfördernd sind, zu ändern. Müssen jetzt die Plattformen in Europa diesbezüglich auch etwas ändern?
4: Ja, die Plattformen sollen für unter 18-Jährige auch anders aussehen. Funktionen oder Designs, die eine lange Nutzungsdauer fördern, die sollen für Jugendliche gar nicht verfügbar sein. Oder es soll möglich sein, sie zumindest abzuschalten. Das betrifft Dinge wie das unendliche Scrollen oder Push-Nachrichten und halt alle Tricks, die eine lange Nutzungsdauer belohnen. Da kann man sich sowas drunter vorstellen wie die Flammen auf Snapchat, die belohnen, wenn man sich jeden Tag schreibt und die erlöschen aber, wenn man das nicht tut. Ja, und diese Designregeln sollen nicht nur für soziale Medien gelten, sondern auch für Online-Spiele und für KI-Chatbots. Die KI-Chatbots sollen bei Jugendlichen gar keine emotionale Bindung mehr erzeugen dürfen.
3: Ein anderes Problem ist ja, wie schützt man Jugendliche davor, von Menschen mit finsteren Motiven online angequatscht zu werden? Was ist da geplant?
4: Die Konten von Jugendlichen sollen von vornherein auf privat gestellt sein, also dass andere die Inhalte gar nicht sehen, ohne dass die Jugendlichen dem zustimmen. Und es soll besseren Schutz davor geben, dass sie eben von unbekannten Erwachsenen angechattet werden können. Das soll zum Beispiel Cybergrooming verhindern, wo Jugendliche auf Plattformen eben von Fremden angechattet werden, wo die Konversation oft ins Sexuelle abgleitet und die Jugendlichen dann Nacktfotos schicken sollen. Und wenn sie welche schicken, werden sie dann oft damit erpresst. Das ist seit ein paar Jahren ein großes Problem.
3: Das heißt, die bisherigen Pläne klingen ja eigentlich ganz gut. Wo ist der Haken?
4: Ja. Damit das alles möglich ist, müssen Plattformen im Internet in Zukunft das Alter feststellen. Und zwar nicht nur von unter 18-Jährigen, sondern von uns allen. Und viele finden jetzt, das ist das Ende des offenen Internets. Datenschutzorganisationen wie Epicenter Works nennen das zum Beispiel einen digitalen Ausweiszwang und sagen, da werde de facto eine Überwachungsstruktur geschaffen. Und Besorgnis gibt es auch, was dann mit Menschen ist, die keine gültigen Papiere oder kein Smartphone haben, die werden dann vom Internet eigentlich ausgeschlossen. Ja, und dann kommt ja noch dazu, dass Erziehungsberechtigte beweisen sollen, dass sie die Erziehungsberechtigten sind. Und auch die müssen dann unfreiwillig eigentlich viele Daten preisgeben.
3: Gerade Alter online angeben, das ist so eine Sache. Bisher musste man da ja oft einen Ausweis hochladen und noch das Gesicht in die Kamera halten, was datenschutzmäßig schon ein Wahnsinn ist. Soll da jetzt eine andere technische Lösung kommen?
4: Die EU-Kommission verspricht datensparsame Verfahren. Sie hat sogar eine eigene Altersverifikations-App entwickelt. Die gibt es seit April und die soll bis Ende des Jahres in allen Mitgliedstaaten ausgerollt werden. Die sagt eben nur, ja, diese Person ist über 18 oder die ist über 15. Allerdings, die Technik, die dabei vollständige Anonymität garantieren soll, sogenannte Zero-Knowledge-Beweise, die ist in der App noch gar nicht eingebaut.
3: Okay, alles klar. Es gibt also auch einiges an Kritik am geplanten Kids Act. Der muss aber erst jetzt nochmal das Europäische Parlament und den Rat passieren. Da könnte es natürlich sein, dass noch die Kritik von Datenschützern eingearbeitet wird. Es wird also noch ein bisschen dauern, bis der Kids Act kommt. Österreich will inzwischen am Social Media Verbot für unter 14-Jährige festhalten, was übrigens ähnliche Probleme mit der Alterskontrolle aufwirft.
1: Das war Digital Leben von Ulla Ebner und Irmi Wutscher.
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5: Im Studio begrüßt Sie Jürgen Pfaffinger. Guten Abend. Der Heizungstausch auf erneuerbare Energien kann in größeren Wohnhäusern von Einzelnen rechtlich verhindert werden. Die Regierung will das ändern. Das Bundesheer hat seit heute einen neuen obersten Offizier. Harald Wodosek ist neuer Generalstabschef. In der SPÖ-Führungsdebatte fordern einige Landesparteien jetzt rasche Klarheit. WIFO-Chef Felbermayr spricht sich dafür aus, das Pensionsalter ab dem Jahr 2036 schrittweise auf 67 Jahre zu erhöhen. Ein von den Neos in Auftrag gegebene Untersuchung zeigt pro-russische Propaganda durch die FPÖ. Die Freiheitlichen bestreiten das. Hinter dem Anschlag auf ein Rüstungsunternehmen in Estland im Sommer steckt laut den neuesten Ermittlungsergebnissen Russland. Die Chefs der US-Tech-Konzerne treffen heute US-Präsident Trump zu den Gefahren durch die KI. Und ein Tiroler Unternehmer hat einen unsichtbaren Audioprozessor für schwer gehörgeschädigte Menschen entwickelt. Das Wetter bleibt sonnig und warm. Eigentlich sollen Heizungen in Österreich von Öl und Gas auf erneuerbare Energien umgestellt werden. Bei Neubauten ist das schon verpflichtend, nicht aber bei bestehenden Gebäuden. Und das ist vor allem in den Städten ein Problem. Denn bei größeren Wohnhäusern kann eine Umstellung schon von wenigen Mietern oder Eigentümern rechtlich verhindert werden. Die Regierungsparteien arbeiten jetzt bereits an neuen gesetzlichen Regeln. Details gibt es aber noch nicht, wie Peter Daser berichtet.
6: Manche Bewohner oder Eigentümer von Wohnungen wollen nicht auf Erneuerbare umstellen, was einen Umstieg etwa auf Fernwärme für ein ganzes Wohnhaus verhindern kann. Oder sogar zu besonders teuren doppelten Leitungsnetzen in ein und demselben Gebäude führen kann, für Gas und für Fernwärme gleichzeitig, erklärt Nicole Büchel vom Wohnfonds Wien.
7: Einzelne Mieter haben das Recht, den Zugang zu ihrer Wohnung bei dem Tausch des Heizsystems zu verweigern. Und das macht das Ganze natürlich schwierig.
6: Fachleute fordern ein Ändern unter anderem des Mietrechts. Die Regierungsparteien sind auch bereits in Verhandlungen über die Rahmenbedingungen. Unter anderem geht es um eine sogenannte Duldungspflicht von Umbauarbeiten. Norbert Sieber von der Volkspartei sagt:
8: Wir sind genau mit dieser Thematik seit Monaten in Verhandlungen und sind hier auch mit Experten sehr weit gekommen, dass wir hier Lösungen anbieten können und hier auch entsprechende Richtigstellungen auch gesetzlicher Art machen.
6: Auch Janosch Juwan von den Neos sieht Änderungsbedarf.
9: Ich glaube, Anreize sind da das absolute Gebot der Stunde. Aber ja, wir müssen auch darauf achten, dass einfach nicht Einzelne aus unbegründeten Interessen tolle Vorhaben blockieren können.
6: Details über die Verhandlungen sind derzeit nicht zu erfahren. Gleichzeitig geht es nämlich auch um die Frage, wie die Kosten aufgeteilt werden. Hier warnt etwa die SPÖ vor zu hohen Belastungen für Mieter. Das tut auch Michael Oberlechner von den Freiheitlichen.
10: Das muss sicher und das muss auch leistbar werden und nicht zuerst vorschreiben und dann rechnen. Also wer eine Wärmewende will, muss zuerst einmal erklären, wie es finanziert.
6: Lukas Hammer von den Grünen fordert auch eine Pflicht zur künftigen Heizungsumstellung.
11: Es braucht eine Duldungspflicht von Seiten des Mieters, aber es muss auch geklärt werden, was dann die Verpflichtungen der Vermieterinnen sind. Weil es kann natürlich nicht sein, dass das zu einer reinen Belastung der Mieterinnen und Mieter wird.
6: Letztlich, so der grüne Abgeordnete, solle ein Umstieg auf erneuerbare Energie ja eine Entlastung bringen.
5: An der Spitze des Bundesheers war heute Staffelübergabe. Der bisherige Generalstabschef Rudolf Stridinger geht in Pension und der bisherige Rüstungsdirektor Harald Wodosek hat das Amt übernommen. Der Wechsel ist mit einem Festakt in der Wiener Maria-Theresien-Kaserne offiziell vollzogen worden. Auf den neuen obersten Offizier des Bundesheeres warten jedenfalls herausfordernde Aufgaben, berichtet Felix Nowak.
12: Hochrangige Glückwünsche beim Festakt für den neuen Generalstabschef Harald Wodosek, auch von Bundeskanzler Christian Stocker, ÖVP.
13: Wir kommen ja beide aus Wiener Neustadt. Unsere Wege haben sich sehr oft gekreuzt. Und ich freue mich sehr, dass du diese Funktion des Chefs des Generalstabes heute übernimmst, weil ich überzeugt bin, dass diese Funktion bei dir in guten Händen ist.
12: Von Verteidigungsministerin Claudia Tanner, ÖVP, bekommt Wodosek einen schweren Rucksack überreicht.
14: Sinnbildlich für all das, was wir noch zu bewältigen haben, von dem wir überzeugt sind, dass du das mit Bravour meistern wirst.
12: Eine große Herausforderung wird wohl die Umsetzung der Wehrdienstreform, die zwar nicht ganz den Vorstellungen der Expertenkommission entspricht, mit der sich Wodosek aber vor Journalisten dennoch zufrieden zeigt.
15: Wir sind mit dieser Lösung auch Avantgarde.
12: Das Bundesheer müsse finanziell und im Umgang mit Grundwehrdienern attraktiver werden, dann werde man weiterhin genügend junge Männer finden. Weitgehend zufrieden zeigt sich Wodosek auch mit dem weiteren Aufrüstungsplan, auch wenn es dafür in den nächsten Jahren weniger Geld gibt als geplant.
9: Zum jetzigen Zeitpunkt hat die Politik entschieden, ein gewisses Risiko zu gehen,
12: so der neue Generalstabschef. Generell sei die Bedrohungslage heute eine andere als früher. Schon jetzt wehre das Bundesheer 100.000 Cyberangriffe täglich ab. Und auch physische Angriffe, etwa mit Drohnen, seien zum realistischen Szenario geworden.
9: Insofern sind wir in Einsatzvorbereitung und Einsatz. Also das ist so ein Schwebezustand. Definitiv sind wir nicht im Frieden.
12: Wobei die Landesverteidigung nicht nur eine militärische Angelegenheit sei, die gesamte Gesellschaft sei gefordert.
5: Die SPÖ ist weiter mit ihrer Führungsdebatte beschäftigt. Seit der Ankündigung von Gerhard Zeiler als Parteichef zur Verfügung zu stehen, sind mittlerweile 4 Tage vergangen und noch immer hat sich öffentlich kein Unterstützer für ihn gefunden. Einige Landesparteien fordern jetzt aber rasch Klarheit, berichtet Astrid Petermann.
15: Bei den Never-Ending-Stories der Sozialdemokratie sei es wichtig, nach vielen Debatten auf den Punkt zu kommen, sagt der steirische SPÖ-Chef Max Lercher.
16: Also wir reden ja nicht über Kaisermühlen, es geht um Österreich und wir haben eine Verantwortung für dieses Land. Das heißt Parteitaktik, persönliche Befindlichkeiten, das alles muss weg.
15: Den Kärntner Vorschlag, ein Treffen aller Landesparteivorsitzenden zu organisieren, halte er für gescheit. Man habe jetzt schnell Entscheidungen zu treffen. Gemeinsam eine Lösung suchen will Kärntens Landeshauptmann Daniel Fellner.
17: Es hat sich nicht auf eine Seite geschlagen, die Meinung des Parteivorstandes, sondern eines ganz klar hat sich herauskristallisiert, zu sagen, jetzt gilt es, sich am Riemen zu reißen, die Landesparteivorsitzenden alle einzuladen.
15: Er sei zuversichtlich, dass das gelingen werde. Rasche Klarheit wünscht sich Tirols SPÖ-Chef Philipp Wohlgemuth. Oberösterreichs Landesparteivorsitzender Martin Winkler ist gegen eine Entscheidung der Führungsfrage unter Zeitdruck.
18: Das heißt, dass wir uns die Zeit nehmen müssen, miteinander zu reden und mehr intern miteinander reden als öffentlich übereinander.
15: Die Wiener SPÖ und die Gewerkschaft zeigen sich weiter schweigsam. In der Bundespartei geht man davon aus, beim Gespräch mit den roten Landeschefs eingebunden zu sein. Man begrüße jeden Vorstoß, sich vertrauensvoll zusammenzusetzen, so Bundesgeschäftsführer Klaus Seltenheim.
5: WIFO-Chef Gabriel Felbermayr hat vor kurzem in der ORF-Pressestunde darauf gedrängt, dass das gesetzliche Pensionsalter von 65 auf 67 Jahre angehoben werden sollte, weil die Menschen immer älter werden und die Kosten daher stark steigen. Heute hat Felbermayr seinen Vorschlag präzisiert. Das Pensionsalter soll demnach ab dem Jahr 2036 schrittweise angehoben werden, Maria Kern berichtet.
19: WIFO-Chef Gabriel Felbermayr betont, dass eine Anhebung des Pensionsalters all jene, die kurz vor der Pension stehen, nicht betreffen würde. Erst in 10 Jahren sollte das Pensionsalter laut dem Ökonomen schrittweise steigen.
20: Und dann würde man in kleinen Schritten, zum Beispiel über 6 Jahre, dann von 2036 bis 2042 auf die 67 hochlaufen. Die erste Kohorte, die dann voll betroffen wäre, das wäre die Kohorte der 1976 geborenen Menschen.
19: Ab dem Jahr 2042 sollte das Pensionsalter dann an die Lebenserwartung angepasst werden. Wenn also die Lebenserwartung steigt, soll auch das Pensionsalter weiter steigen. Felbermayr betont, dass die Anhebung nicht bedeutet, dass etwa Bauarbeiter bis 67 oder gar noch länger arbeiten sollten.
20: Man wird in jedem Pensionsmodell Härtefallregeln brauchen für die Menschen, die einfach nicht mehr können. Die wird es immer geben und da wird man Lösungen finden.
19: Grundsätzlich müsse das Pensionsalter aber steigen, weil andernfalls die Kosten für Pensionen, Gesundheit und Pflege langfristig aus dem Ruder laufen würden, so der WIFO-Chef. Derzeit sieht es aber nicht danach aus, dass die Regierung beim Pensionsalter etwas ändern könnte. Die SPÖ lehnt eine Anhebung vehement ab. Der Gewerkschaftsbund und die Arbeiterkammer haben das heute bekräftigt.
5: Pro-russische Propaganda ist auch in Österreich ein Thema. Zu diesem Schluss kommt eine neue Studie, die die NEOS in Auftrag gegeben haben. Im Fokus ist dabei die FPÖ. Die Studie zeigt nämlich, dass die FPÖ im Parlament und in den Landtagen pro-russische Propaganda verbreite. Dazu sind Wortmeldungen aus den Jahren 2022 bis 2025 untersucht worden. Die FPÖ weist die Studienergebnisse zurück. Katja Adhofer berichtet.
0: Über 43.000 Reden aus 3 Jahren sind analysiert worden und demnach ist es eindeutig die FPÖ, die russische Desinformation verbreitet, sagt Nils Klubobmann Schetti.
21: Es geht um die Frage, wie wurden russische Narrative, die vom Kreml auch aus gesteuert werden, 1:1 übernommen, und das ist in 141 von 145 Fällen durch die FPÖ passiert.
0: Etwa dadurch, dass wiederholt gesagt werde, die Sanktionen gegen Russland schadeten nur Österreich selbst oder ohne russisches Gas drohe der wirtschaftliche Absturz. EU-Mandatar Brandstätter.
22: Das, was Putin will, ist die Gesellschaft bei uns verunsichern. Genau das macht die FPÖ auch und sieht, in einer verunsicherten Gesellschaft kann man Stimmen gewinnen.
0: FPÖ-Generalsekretär Havenecker kontert.
23: Aus meiner Sicht hat es den Namen Studie gar nicht verdient. Wir haben da, glaube ich, rund 19 Seiten, wo irgendwelches wirres Zeug drinnen steht. Das Ganze lebt ohne irgendeine Wissenschaftlichkeit. Also man hat überhaupt nicht erklärt da drinnen, mit welcher künstlichen Intelligenz man zum Beispiel die ganzen Phrasen durchsucht hat. Man hat angekündigt, man hat Reden aus dem Nationalrat und aus den Landtagen, aus 8 Landtagen überprüft. Vom Landtag liest man dann in weiterer Folge gar nichts mehr. Und am Ende des Tages, ja, ist es, glaube ich, einfach ein Gefälligkeitsgutachten, das sich die Fraktion der NEOS im EU-Parlament irgendwo bestellt hat.
0: Das sei bestellte Propaganda, so die FPÖ, bezahlt mit Geld aus dem EU-Parlament.
5: Der Brandanschlag auf ein Rüstungsunternehmen in Estland im August ist vom russischen Geheimdienst in Auftrag gegeben worden. Das hat der estnische Regierungschef Kristen Michal heute in Tallinn mitgeteilt. Estland hat deshalb den Geschäftsträger der russischen Botschaft einbestellt, berichtet Raffaella Steinbach.
24: Estland hat keine Zweifel, dass Russland hinter dem Anschlag steckt. Wir können mit Gewissheit sagen, dass der Brandanschlag auf das Rüstungsunternehmen Milram Robotics in der Nacht vom 14. auf den 15. August ein Sabotageakt war, der von den russischen Geheimdiensten angeordnet wurde. Das schreibt Regierungschef Kristen Michal. NATO-Generalsekretär Mark Rutte betont in einer ersten Reaktion, dass Moskau rücksichtslose Kampagne feindseliger Handlungen gegen NATO-Verbündete, die Einheit der Alliierten und deren Unterstützung für die Ukraine nicht untergraben werde. Russland wird scheitern, sagt er in Brüssel. Eine Reaktion aus Moskau fällt wenig überraschend aus. Die Äußerungen seien unbegründet und nicht ernst zu nehmen, so Kreml-Sprecher Dmitri Peskov.
5: Wie umgehen mit der sich immer rasanter entwickelnden künstlichen Intelligenz? Darum geht es heute bei einem Treffen der US-Tech-Chefs mit Präsident Trump im Weißen Haus. Das Treffen kommt, nachdem die Bosse der führenden KI-Konzerne mehrfach vor den Gefahren und Risiken ihrer Technologie gewarnt haben. Der US-Präsident hat sich bisher aber strikt gegen strengere Regulierungen ausgesprochen. Aus Washington berichtet Christoph Kohl.
25: Die Warnungen einiger KI-Bosse vor ihrer eigenen Technologie werden immer nachdrücklicher. Zuletzt wurden mehrere Vorfälle bekannt, in denen sich künstliche Intelligenz selbstständig gemacht und etwa auch Regierungsserver gehackt hat. Anthropic-Chef Dario Amodei bezeichnete KI zuletzt vor dem UNO-Sicherheitsrat als die wichtigste sicherheitspolitische Herausforderung der Zukunft.
26: This is the most important global security issue facing the world today.
25: US-Präsident Donald Trump sieht das anders. Er tut die eindringlichen Warnungen aus der Tech-Branche als Schwindel ab und meint auch vor dem heutigen Treffen einmal mehr, dass er das Wachstum dieser Technologie nicht mit Regulierungen abwürgen werde.
27: I will never stifle the growth of technology that will be bigger than the Industrial Revolution.
25: Etwas differenzierter gibt sich der republikanische Sprecher des Repräsentantenhauses Mike Johnson. Auch er wird mit den Tech-Bossen wie Nvidia-Chef Jensen Huang und Facebook-Gründer Mark Zuckerberg mit am Tisch sitzen. Johnson spricht sich zwar gegen strenge Grenzen oder ein Moratorium für die KI-Entwicklung aus,
28: We do not need a moratorium.
25: Aber er befürworte, wie er meinte, ein bisschen Regulierung. Man müsse das richtige Gleichgewicht zwischen Innovation und Aufsicht finden.
28: So, a little oversight, a little Transparency, I think we'll go a long way.
25: Es gehe hier darum, nicht den Wettlauf gegen China zu verlieren, so Johnson.
5: Auf die Aufregung über ein mögliches Terrorkomplott in Großbritannien am vergangenen Wochenende folgt jetzt Rätselraten. Die britische Polizei hat 5 Verdächtige wieder freigelassen, die im Zusammenhang mit den Vorgängen in der Nähe des Luftwaffenstützpunkts Fairford festgenommen worden sind. Die US-Regierung hat den Verdacht auf einen ausländischen Akteur gelenkt und Zweifel am Vorgehen der britischen Behörden geschürt, berichtet Hartmut Fiedler.
29: Die Gegend um die Luftwaffenbasis in Fairford westlich von Oxford bleibt im Zentrum der Ermittlungen. Laut britischen Medien ist kein Sprengstoff in den 3 Autos gefunden worden, die in der Nacht von Samstag auf Sonntag samt den maskierten Insassen für Terroralarm gesorgt haben. US-Außenminister Marco Rubio sprach gestern von einer sehr ernsten Situation, hinter der, wieder laut Rubio, ein ausländischer Akteur steht.

0: Bomber gestartet. Dass die britische Polizei 5 Verdächtige, alles britische Staatsbürger im Alter von Anfang 20, kurz nach der Festnahme wieder freigelassen hat, rief auch Präsident Donald Trump auf den Plan. Er sei überrascht von der Freilassung, sagte Trump.
1: I'm surprised that they released them. I wouldn't have done that.
0: Er hätte das nicht getan. Viel mehr sagte aber auch der US-Präsident nicht. Es muss vorläufig weitergerätselt werden. Von britischer Seite gibt es keine neuen Informationen.
2: In Israel wird in einem Monat gewählt und Premier Netanyahu warnt jetzt, dass es, wie er sagt, Hinweise gebe, dass Feinde des Landes versuchen könnten, wieder anzugreifen. Zugleich ist es im besetzten Westjordanland neuerlich zu Gewaltausschreitungen radikaler Siedler gekommen, berichtet aus Tel Aviv David Kriegleder.
3: Über 100 radikale israelische Siedler stürmen in der Nacht das Palästinenserdorf Jalut im Westjordanland. Sie setzen Gebäude und Fahrzeuge in Brand und werfen Steine auf israelische Polizisten und Soldaten. Die hatten davor versucht, eine im Sommer geflüchtete Palästinenserfamilie zurück in ihr Haus zu begleiten und damit ein Urteil des israelischen Höchstgerichts umgesetzt. Israels Regierungsspitze und Präsident Herzog haben die Gewalt scharf verurteilt. Doch der Vorfall macht deutlich, wie sehr den israelischen Sicherheitskräften die Kontrolle über die radikalen Siedler zunehmend entgleitet. Mehrere europäische Länder, darunter Großbritannien und die Niederlande, haben zuletzt Handelsembargos gegen Produkte aus israelischen Siedlungen im Westjordanland verhängt.
2: 18.16 Uhr ist es. Wir kommen wieder nach Österreich. Die Steirische Ärztekammer warnt davor, dass werdende Eltern in Zukunft die Ultraschalluntersuchungen im Rahmen des Eltern-Kind-Passes selbst bezahlen müssen. Ein Topf, aus dem bisher Ultraschalluntersuchungen finanziert worden sind, sei nämlich leer, heißt es. Der Obmann der österreichischen Gesundheitskasse, Peter McDonald, beteuert, dass die Untersuchungen weiterhin bezahlt werden. Und er hat eine ganz andere Erklärung für die Aufregung, wie Veronika Mauler berichtet.
4: Eltern müssten die Ultraschalluntersuchungen selbst zahlen und die Rechnungen dann bei der ÖGK einreichen, warnt die Ärztekammer in der Steiermark. Die ÖGK sagt hingegen, sie habe diese Leistungen bereits bisher bezahlt und tue dies auch weiterhin. ÖGK-Obmann Peter McDonald will die Warnungen aus der Steiermark nicht überbewerten.
5: Ich glaube, das ist etwas dem Wahlkampf geschuldet. Gerade Wien und Steiermark möchte sich ins Rennen bringen.
4: In der Steiermark steht die nächste Ärztekammerwahl im Frühjahr an. McDonald sagt, alle neuen Leistungen im Eltern-Kind-Pass ab Oktober seien mit der Bundeskammer ausverhandelt.
5: Wenn jetzt die Landesärztekammern irgendwo Beschwerden haben, dann müsste sich das die Ärztekammer mal unter sich ausmachen.
4: Sollten Kassenärzte für den Ultraschall einen Privattarif verlangen, wäre dies unzulässig, da es sich um eine Vertragsleistung handelt, so die ÖGK.
2: Der Lehrkräftemangel bleibt eine der Herausforderungen im österreichischen Bildungssystem. Laut Bildungsministerium gibt es den derzeit aber nur punktuell. Auch deshalb, weil etwa jede 10. neue Stelle mit Quereinsteigerinnen und Quereinsteigern besetzt wird. 6,7% aller Lehrkräfte sind derzeit nicht voll qualifiziert, womit Österreich leicht unter dem OECD-Schnitt liegt, wie der heute veröffentlichte OECD-Bericht zeigt. Veronika Waldhäusl berichtet.
6: Qualifizierte Lehrkräfte zu finden und zu halten, das wird laut OECD immer schwerer. Dabei ist in Österreich die Zufriedenheit des Lehrpersonals auffallend hoch. Mehr als 81% sind mit den Arbeitsbedingungen zufrieden und fast 72% mit dem Gehalt. Und das, obwohl dieses verglichen mit anderen akademischen Berufen niedrig ist. Trotz der hohen Zufriedenheit sind im Schuljahr 2024/25 3% der vollqualifizierten Lehrpersonen ausgeschieden, wobei es besonders viele Kündigungen bei den Junglehrkräften mit weniger als 5 Jahren Berufserfahrung gab. Hier hat fast jede oder jeder 10. aufgehört. Dazu kommt, 10% der Lehrkräfte sind mindestens 2 Monate nicht in der Klasse gestanden, etwa wegen Elternkarenzen, unbezahlten Urlaubs oder Sabbaticals. Und dann wären dann noch die anstehenden Pensionierungen. In der Sekundarstufe sind laut OECD ein Viertel der Lehrerinnen und Lehrer 55 Jahre oder älter. Zwar war 2024/25 nur 1% der Stellen unbesetzt, laut OECD zeigen diese offiziellen Zahlen aber nur einen Teil der Realität, da sich der Mangel in bestimmten Fächern und Regionen konzentrieren und somit negativ auf die Betroffenen auswirken kann. Und während in den allermeisten OECD-Ländern die Zahl der Lehrer stärker gewachsen ist als die der Schüler, war das in Österreich umgekehrt. Laut OECD brauche es jedenfalls mehr Unterstützung und weniger

0: Bürokratie, um den Beruf attraktiv zu halten. Vor allem aber auch Wertschätzung. Denn derzeit fühle sich nur ein Fünftel von der Gesellschaft ausreichend wertgeschätzt.
1: Viktoria Waldhäusl hat berichtet. Sogenannte Cochlea-Implantate helfen Menschen mit einer starken Gehörschädigung wieder zu hören. Sie kommen zum Einsatz, wenn das Gehör kaum noch funktioniert. Bisher tragen Betroffene dafür meist einen sichtbaren Audioprozessor hinter dem Ohr. Jetzt hat ein Tiroler Unternehmen aber Geräte entwickelt, die vollständig unsichtbar implantiert werden, was den Alltag der Betroffenen deutlich erleichtern soll. Jens Lang berichtet.
2: Klassische Hörgeräte arbeiten wie kleine Lautsprecher hinter dem Ohr. Sie nehmen Geräusche auf und verstärken sie. Cochlea-Implantate dagegen wandeln Geräusche in elektrische Signale um und leiten diese direkt an den Hörnerv weiter. Sie helfen Menschen, deren Gehör sehr stark geschädigt ist. Ein Innsbrucker Unternehmen hat die Geräte nun weiterentwickelt. Künftig soll die gesamte Technik implantiert werden, inklusive dem Mikrofon. Nach ersten klinischen Studien ist die Technik nun so weit, dass zwei Patienten in Wien und St. Pölten solche Implantate erhalten haben. Sie sollen dadurch unabhängiger werden. Sie müssen keine großen Geräte mehr am Ohr tragen und auch das Anlegen in der Früh und das Abnehmen am Abend entfällt.
1: Bei einer europaweiten Großrazzia ist ein groß angelegter Betrug mit Handys aufgeflogen. Die Täter haben offenbar mehr als 1 Million gebrauchte Smartphones als neue verkauft. Nach Angaben der Ermittler liegt der Schaden bei mindestens 300 Millionen Euro, berichtet Volker Obermeier.
3: Ein Zentrum der Razzia war Krefeld im deutschen Bundesland Nordrhein-Westfalen. In einer Halle hat die Polizei mehr als 10.000 Handys sichergestellt. Die Geräte waren aus Altteilen in Asien sowie im Nahen Osten zusammengebaut, frisch verpackt in die Niederlande gekommen und wurden an Online-Händler verteilt. Auch zwei Verdächtige in Österreich sollen festgenommen worden sein. Es gehe in dem Fall nicht nur um den Betrug an den Kunden, sagt Finanzminister Markus Machterbauer.
4: Es geht auch massiv um Steuerhinterziehung. Jedenfalls ist der Verdacht da und deshalb hat die internationale Zusammenarbeit auch so gut funktioniert.
3: Die Täter sollen in Summe an die 30 Millionen Euro an Mehrwertsteuer hinterzogen haben. Der Betrug mit Althandys als Neuware soll vor 8 Jahren begonnen haben. An den Ermittlungen waren Fahnder aus 20 Ländern beteiligt.
1: Und weiter geht's bei uns jetzt mit dem Meldungsüberblick mit Arthur Treinacher.
5: Die Grünen lehnen die geplante Einschränkung beim Zivildienstersatz ab. Künftig sollen sie nur noch 1% der Stellungspflichtigen einen freiwilligen Dienst, etwa ein freiwilliges soziales Jahr, anrechnen lassen können. Parteichefin Gewessler erwartet bei der Wehrdienstreform schwierige Verhandlungen und fordert nun vorab eine Begutachtung des Gesetzesentwurfs. Trotz der Verschärfung des Waffenrechts ist die Zahl der registrierten Schusswaffen in Österreich deutlich gestiegen. Innerhalb von 12 Monaten nahm der Bestand im zentralen Waffenregister um rund 42.500 Waffen zu. Verschärft wurde das Waffenrecht nach dem Amoklauf am Grazer Borg Dreier Schützengasse im Vorjahr. Die ersten strengeren Regeln gelten seit einem Jahr. Die letzte Stufe trat heuer im April in Kraft. Durch die umkämpfte Straße von Hormus fließen wieder deutlich mehr Energielieferungen. Laut dem Datenanbieter Fortexa erreichen die Transporte inzwischen rund 65-70% des Vorkriegsniveaus. Beim Rohöl sind es etwa 80%, im Schnitt 11,2 Millionen Barrel täglich. Als Gründe gelten unter anderem eine ausgebaute Tankerflotte und mehr Exporte aus Saudi-Arabien. In Marokko steht erstmals eine Frau an der Spitze der Regierung. König Mohammed VI. Hat Fatima el-Mansouri vor kurzem zur Ministerpräsidentin ernannt. Ihre Partei war bei der Parlamentswahl vorige Woche stärkste Kraft geworden. El-Mansouri war bisher Ministerin für Raumplanung und Bürgermeisterin von Marrakesch. Bei einem Messerangriff an einer Schule in der Slowakei hat ein 13-jähriger Schüler eine Lehrerin getötet. Eine weitere Lehrerin und eine Schülerin wurden schwer verletzt. Das Mädchen schwebt in Lebensgefahr. Der Angriff ereignete sich nach ersten Unterrichtsstunde in Staschkow im Nordwesten der Slowakei.
1: Und zum Abschluss hat jetzt noch Georg Brack die weiter spätsommerlichen Wetteraussichten.
6: In vielen Regionen geht der Tag wolkenlos zu Ende. Einzig im Südwesten, von Osttirol bis in die westliche Obersteiermark, halten sich den ganzen Tag schon einige Hochnebelfelder. In der kommenden Nacht sinken die Temperaturen von jetzt noch oft über 20 Grad auf meist 13 bis 5 Grad. Auch der Wind im Nordosten lässt vorübergehend nach. Morgen geht es dann recht ähnlich wie heute weiter, also sonnig und sehr warm bei 19 bis 27 Grad am Nachmittag. Im Südwesten können sich allerdings wieder zähe Nebel- oder Hochnebelfelder halten und in und um Niederösterreich frischt teils kräftiger Südostwind auf.
1: Und für das Team des Abendjournals verabschiedet sich Jürgen Pfaffinger.
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8: Guten Abend. Am kommenden Sonntag findet in Brasilien die erste Runde der Präsidentenwahl statt. Glaubt man den Umfragen, so wird es ein Kopf-an-Kopf-Rennen zwischen Amtsinhaber Luiz Inácio Lula da Silva und Flávio Bolsonaro, dem Sohn des ehemaligen ultrarechten Präsidenten Jair Bolsonaro, der derzeit eine Haftstrafe verbüßt. Macht der 80-jährige Sozialdemokrat Lula wieder das Rennen, so wäre es bereits seine vierte Amtszeit. Während seiner ersten beiden Amtsperioden ab 2002 profitierten Millionen, vor allem sozial schwache Brasilianer und Brasilianerinnen, von staatlichen Sozialprogrammen und wirtschaftlichem Aufschwung. 2010 schied Lula mit hohen Beliebtheitswerten aus dem Amt. 2017 wurde er wegen Korruption verurteilt, später wurde dieses Urteil wieder aufgehoben. 2022 schließlich besiegte er seinen Konkurrenten Jair Bolsonaro und kehrte ins Präsidentenamt zurück. Was macht das Phänomen Lula aus? Wie hat er Brasilien verändert? Für sein Porträt des brasilianischen Ausnahmepolitikers hat Rainer Mostbauer unter anderem mit dem ehemaligen Bundespräsidenten Heinz Fischer gesprochen, der Lula mehrmals getroffen hat.
9: São Bernardo do Campo, 20 Kilometer südlich der Millionenmetropole São Paulo. Samstagmittag im Shishos. Aus der Küche kommt der Geruch von Fleisch und Knoblauch. Die 30 Tische des Restaurants sind besetzt. Samstag ist Feijoada-Tag. Feijoada, das brasilianische Nationalgericht. Ein Eintopf aus schwarzen Bohnen und Fleisch. Shisho begrüßt die Gäste, geht von Tisch zu Tisch. Der 83-jährige Wirt kontrolliert, ob alles passt. An den Wänden zahlreiche Fotos und Zeitungsausschnitte. Auf einigen ist Luiz Inácio da Silva zu sehen, den alle in Brasilien einfach Lula nennen. Lula als junger Gewerkschafter, Arbeiterführer im Wahlkampf, als Präsident. Und natürlich Lula und Shisho Arm in Arm. Shisho heißt eigentlich Juno Rodrigues Silva. Er kennt Lula seit mehr als einem halben Jahrhundert und bezeichnet den Präsidenten als Genossen, als Companheiro.
10: Lula ist ein einmaliger Genosse. Für mich ist er der größte politische Führer, den Brasilien je gehabt hat. Er hat die Lage deutlich verbessert, mehr Universitäten aufgebaut als jeder andere Präsident und auch mehr Schulen. Außerdem hat er das Gesundheitswesen verbessert.
9: Hier in São Bernardo do Campo, der Wiege der brasilianischen Autoindustrie, hat Lulas Aufstieg begonnen. Vom Metallarbeiter zum Gewerkschaftsführer und Politiker.
10: Er ist von ganz unten gekommen und hat gesagt, ich will meinem Volk helfen. Und wer ist sein Volk? Das sind die Menschen, die es schwer haben, die von ihrem Lohn leben müssen und oft im Stich gelassen werden, ohne ausreichende Gesundheitsversorgung und Bildung. Lula hat ihre Lage deutlich verbessert.
9: Und in São Bernardo do Campo startet Lula heuer seinen wohl letzten Wahlkampf. Das Motto, onde tudo começou, dort, wo alles begonnen hat. Es ist eine große Inszenierung. Rund 15.000 Anhängerinnen und Anhänger sind Mitte August ins Estádio de Primeiro Maio, das erste Mai-Stadion, gekommen. Genau hier ist Lula schon Ende der 1970er Jahre als Gewerkschaftsführer vor 10.000 Metallarbeitern aufgetreten. An die guten alten Zeiten will die Arbeiterpartei heute anknüpfen. Auf einer großen Leinwand ziehen die wichtigsten Stationen aus Lulas politischem Leben vorbei. Eine Nostalgieshow. Nach rund 90 Minuten Vorprogramm ist es soweit.
11: O nosso presidente, Luiz Inácio Lula da Silva!
9: Weißes Hemd, beige Hose, Sneakers und ein heller Hut. Seit einer Hautkrebserkrankung im Frühjahr schützt sich Lula damit vor der Sonne. Geht über einen langen Laufsteg, links und rechts jubeln die Anhängerinnen und Anhänger, überall Handys, ausgestreckte Hände. Hunderte davon schüttelt Lula. Er lässt sich feiern und startet mit einer Kampfansage.
12: Eu sou o primeiro presidente da República. Ich bin der erste Präsident der Republik, der dreimal gewählt wurde. Das hat es in der Geschichte dieses Landes noch nicht gegeben. Und viele fragen sich, warum will Lula noch eine Amtszeit? Ich sage euch, solange ich lebe, werde ich nicht aufhören zu kämpfen. Ich werde nicht zulassen, dass die Rechten erneut an die Macht zurückkehren.
9: Wer ist dieser mittlerweile 80-jährige Mann, von dem seine Anhänger nicht loskommen und seine Gegner auch nicht?
13: Ich glaube, das Geheimnis ist die Welt seiner Erlebnisse. Wenn man von bitterer Armut so akut betroffen ist, wenn man wirklich von der Hand in den Mund lebt, dann kann man entweder verbittern und dran scheitern und die Welt verachten, oder man kann die Ärmel aufkrempeln und sagen, da muss sich was ändern, das kann nicht so bleiben.
14: Lula ist eine der wichtigsten politischen Führungspersönlichkeiten, die wir in Brasilien je hatten und sicherlich auch weltweit. Er ist ein Politiker, der Millionen Menschen aus der Armut geholt hat, aber er ist auch ein Politiker voller Widersprüche.
15: Mas é também um político com muitas contradições.
16: Der Lula ist ein Symbol dafür, dass die einfachen Leute, wenn sie sich zusammenschließen, etwas tun können, etwas durchsetzen können, ihre Interessen auch zählen und nicht nur die Interessen der Eliten. Und das ist ein Punkt, der wird bleiben und der wird mit Lula verbunden bleiben.
9: Lulas Geschichte beginnt im armen Nordosten Brasiliens. Als Luiz Inácio da Silva kommt er am 27. Oktober 1945 im Bundesstaat Pernambuco zur Welt. Als siebtes von 8 Kindern. Die Mutter, liebevoll Dona Lindo genannt, gibt ihrem jüngsten Sohn den Kosenamen Lula. Wenige Tage vor Lulas Geburt verlässt der Vater die Familie. 1952 macht sich Dona Lindo mit den Kindern auf den Weg in den industrialisierten Süden. 13 Tage dauert die Fahrt auf der Ladefläche eines LKW nach São Paulo. Die Familie braucht jedes Einkommen. Lula arbeitet als Schuhputzer und Laufbursche. Dann bekommt er die Chance auf eine Ausbildung zum Metalldreher. Südlich von São Paulo entsteht damals in São Bernardo do Campo das Zentrum der brasilianischen Autoindustrie. Für Lula öffnet die Ausbildung die Tür in diese Welt. 1964, mit 19, hat er einen Arbeitsunfall. Der kleine Finger seiner linken Hand muss amputiert werden. 1964 ist auch das Jahr, in dem in Brasilien das Militär putscht, den linken gewerkschaftsnahen Präsidenten João Goulart stürzt. Die Militärdiktatur dauert 21 Jahre. Lula ist zu dieser Zeit politisch noch wenig interessiert. Sein älterer Bruder Frei Chico, Mitglied der Kommunistischen Partei, bringt ihn zur Gewerkschaft. 1968 tritt Lula der Metallarbeitergewerkschaft bei. Sie wird seine politische Schule. 1975 wird Lula zum Vorsitzenden gewählt. Der 30-Jährige vertritt Zehntausende Metallarbeiter im industriellen Herzen Brasiliens. Laut, kämpferisch, mitreißend. Ende der 1970er Jahre frisst die Teuerung die Löhne auf. In den Autofabriken rund um São Bernardo do Campo beginnen große Streiks, mitten in der Militärdiktatur. Am 1. Mai 1979 spricht Lula vor 150.000 Anhängern.
12: Es ist an der Zeit, Genossen, nach vorne zu schauen und zu sehen, was in unserem Land geschieht. Man hat uns gesagt, die Löhne der Arbeiterklasse seien schuld an der Inflation. 15 Jahre lang haben sie unsere Löhne gedrückt. Und die Inflation ist noch immer so hoch wie vor 1964.
9: Doch Lula kann nicht nur eine Menge mitreißen. In der Gewerkschaft lernt er auch zu verhandeln, Druck machen, ohne den Bogen zu überspannen, im Gespräch bleiben und wenn nötig auch nachgeben. Für die Politikwissenschaftlerin Tatiana Ciccarino aus São Paulo sind es genau diese Fähigkeiten, die Lulas gesamte politische Laufbahn prägen.
14: Lula ist, wie man so sagt, ein politisches Tier. Er versteht politische Zusammenhänge sehr gut und weiß, wie man miteinander redet und Kompromisse schließt. Lula ist kein Politiker der Konfrontation, sondern einer des Dialogs. Das prägt ihn seit seiner Zeit in der Gewerkschaftsbewegung.
9: Schließlich realisiert das Regime, dass es vor allem wegen der anhaltenden Wirtschaftskrise die Macht verliert und lockert die Unterdrückungsmaßnahmen, lässt politische Betätigung zu. 1980 gründet Lula die Arbeiterpartei. Eine Bewegung aus Gewerkschaftern, linken Intellektuellen bis hin zu katholischen Aktivisten. Das Ziel, über Wahlen in einem demokratischen Prozess an die Macht zu kommen. Im ganzen Land gehen Millionen Menschen auf die Straße. Sie fordern Freiwahlen. Lula steht bei den Kundgebungen mit auf der Bühne als eine der Schlüsselfiguren der Demokratiebewegung. 1985 gibt das Militär schließlich die Macht an eine zivile Regierung ab. Ein Jahr später wird Lula ins Parlament gewählt. 1989 wählen die Brasilianerinnen und Brasilianer ihren Präsidenten erstmals seit 3 Jahrzehnten wieder direkt. Und Lula geht zum ersten Mal ins Rennen. Als der Arbeiterführer überraschend die Stichwahl erreicht und in den Umfragen aufholt, machen einflussreiche Unternehmer und große Medien gegen ihn mobil. Schließlich unterliegt Lula mit 47-53% dem konservativen Fernando Collor. Bei der nächsten Präsidentenwahl 1994 geht Lula zunächst als Favorit ins Rennen. Der ORF entsendet den USA-Korrespondenten Raimund Löw nach Brasilien. In São Paulo bekommt er die Gelegenheit, Lula am Rande einer Wahlkampfveranstaltung zu interviewen.
16: Wir haben damals stundenlang gewartet, das war eine Wahlveranstaltung mit Lula. Da wusste man nicht, brasilianische Zeitbegriffe sind ein bisschen anders, als man die in Mitteleuropa gewohnt ist und vor allem natürlich in solchen Wahlsituationen. Die Leute sind gekommen in der blühenden Sonne, haben stundenlang gewartet und es war nicht ganz sicher, kommt jetzt der Lula oder nicht, hat so viele Termine. Und wie man dann gesehen hat, es kommt die Wagenkolonne, dann war klar, ja, der Moment ist da.
9: Löw fragt den Arbeiterführer, wie er sich den Widerstand der brasilianischen Eliten gegen seine Person erklärt.
17: Sehen Sie, wir erleben einfach, wie die konservativen Gruppen in Brasilien alles tun, um ihre Machtpositionen nicht zu verlieren. Sie verteidigen ihre Privilegien mit allen Mitteln. Auch wenn sie untereinander ganz verschiedener Meinung sind, dann schließen sie sich doch immer wieder zusammen, um zu verhindern, dass jemand aus einer anderen sozialen Klasse ans Ruder kommt. Aber ich bin ganz ruhig. Wir werden diese Wahlen gewinnen.
9: Lula irrt sich. Der Mitte-Rechts-Kandidat, Ex-Finanzminister Fernando Henrique Cardoso, entscheidet das Rennen klar für sich. Gewinnt bereits im ersten Wahlgang. Eine schwere Niederlage für Lula. Doch klar scheint,
16: der Mann gibt nicht auf. Der hat die Erfahrung im Hintergrund, der hat das Bewusstsein im Hintergrund, der hat auch die Vorstellung seiner Rolle und der wird sich nicht durch irgendwelche Fraktionskämpfe innerhalb der Linken unterkriegen lassen und auch nicht durch die Propaganda seiner Gegner und durch den Widerstand der Eliten in Brasilien.
9: 4 Jahre später, 1998, tritt Lula wieder an und verliert erneut gegen Cardoso. Wieder im ersten Wahlgang. 3 Anläufe, 3 Niederlagen. Lula macht weiter, zieht aber Konsequenzen, rückt politisch in die Mitte. Genau darin sieht der frühere österreichische Bundespräsident Heinz Fischer, der Lula persönlich kennt, eine entscheidende politische Stärke. An Grundsätzen festhalten, aber über das eigene Lager hinausdenken.
13: Das heißt, die Kunst, ich denke da immer auch an Bruno Kreisky natürlich, die Kunst ist, Grundsätze zu haben, die man ernst nimmt und nach denen man lebt, aber das in einer Weise zu präsentieren und auch zu formulieren, dass die Menschen und eine tragfähige Mehrheit an Menschen sich diesem Programm anschließen kann. Und das ist dem Lula in einem bestimmten Abschnitt seines Lebens gelungen.
9: Um die Jahrtausendwende mit Mitte 50 erfindet sich Lula, das einstige Schreckgespenst der Eliten, neu. Und nach den verlorenen Wahlen 1989, 94 und 98 klappt es schließlich 2002. Mit 61-39% besiegt Lula in der Stichwahl den Konservativen José Serra.
18: A esperança venceu o medo.
9: Die Hoffnung hat die Angst besiegt, sagt der Wahlsieger. Ein Politiker, der seine Gefühle auch öffentlich zeigt.
18: Se havia alguém no Brasil.
19: Wer in Brasilien daran gezweifelt hat, dass ein Metallarbeiter Präsident werden kann, den hat das Jahr 2002 eines Besseren belehrt. Ich, dem man so oft vorgeworfen hat, keinen Universitätsabschluss zu haben, bekomme jetzt mein erstes Diplom, das des Präsidenten meines Landes.
9: Der Imagewandel war eine bewusste politische Kurskorrektur, sagt die Politikwissenschaftlerin Tatjana Ciccarino.
14: Es war zweifellos eine Strategie für den Wahlsieg. Es gab aber auch eine Veränderung innerhalb der Arbeiterpartei. Sie öffnete sich. Denn nach drei verlorenen Präsidentschaftswahlen hat die Arbeiterpartei realisiert, dass ein großer Teil der brasilianischen Wählerschaft ziemlich konservativ ist. Die Frage war also, wie erreicht man diese konservativen Wähler? Und so hat man entschieden, weniger auf Konfrontation zu setzen.
9: Am 1. Jänner 2003 tritt Lula seine erste Amtszeit an und er überrascht. In der Budget- und Wirtschaftspolitik setzt er den Kurs seines Vorgängers Cardoso fort. Die Staatsausgaben bleiben unter Kontrolle, die Regierung versucht die Teuerung niedrig zu halten, Schulden werden weiter verlässlich zurückgezahlt. Die Weltwirtschaft spielt Lula in die Hände. Vor allem China braucht immer mehr Rohstoffe und kauft große Mengen an Eisenerz und Soja aus Brasilien. Die Exporte steigen, die brasilianische Wirtschaft wächst, der Staat nimmt mehr Geld ein. Lula nutzt diesen Spielraum für sein zentrales Versprechen, den Kampf gegen Hunger und Armut. Bei seinem Amtsantritt formuliert er sein Ziel.
20: Se ao final do meu mandato, todos os brasileiros tiverem a possibilidade.
19: Wenn am Ende meiner Amtszeit jeder Brasilianer frühstücken, zu Mittag und zu Abend essen kann, dann habe ich die Aufgabe meines Lebens erfüllt.
9: Die Hungerbekämpfung ist nur ein Beispiel. Millionen Brasilianerinnen und Brasilianer profitieren von staatlichen Unterstützungsprogrammen unter Lulas Präsidentschaft und schaffen den Sprung aus der Armut. Doch schon bald kippt das Bild vom Sozialreformer, der angetreten ist, Brasilien zu verändern. Es kommt ans Licht, dass Lulas Arbeiterpartei Abgeordnete anderer Parteien bezahlt, damit sie im Parlament für die Regierungsvorlagen stimmen. Mitten in der schwersten Krise seiner ersten Amtszeit, im September 2005, bekommt Lula Besuch aus Österreich. Er empfängt Bundespräsident Heinz Fischer in der Hauptstadt Brasilia. ORF-Korrespondent Raimund Löw ist mit dabei, um darüber zu berichten.
21: Jetzt drohen in der Hauptstadt Brasilia schwere Korruptionsvorwürfe, das Lebenswerk des Präsidenten zu zerstören. Der Besuch des österreichischen Bundespräsidenten findet zum schwierigsten Zeitpunkt für Lula statt.
9: Gegenüber dem Staatsgast lässt sich Lula nichts anmerken.
13: Er hat als ein sehr warmherziger Mensch auf mich gewirkt, ein temperamentvoller Politiker, einer, der sich bewusst war, dass er viele begeisterte Anhänger, aber auch sehr ernstzunehmende Gegner hat.
9: Lulas Gegner können die Krise nicht nutzen, um ihn aus dem Amt zu drängen. Lula räumt Fehler ein. Eine direkte Verbindung des Präsidenten zu den illegalen Zahlungen lässt sich nicht nachweisen. Seine Popularität bricht dennoch massiv ein. Schwer angeschlagen übersteht er den Skandal. Vor allem bei den Armen bleibt Lula beliebt. 2006 wird er mit mehr als 60% wiedergewählt. Lulas zweite Amtszeit wird zur erfolgreichsten Phase seiner Präsidentschaft. Der Rohstoffboom hält an, die Wirtschaft wächst weiter, die Einkommen steigen, Millionen Menschen schaffen den sozialen Aufstieg. Brasilien gewinnt auch international an Gewicht. Symbol des Aufstiegs, Brasilien bekommt den Zuschlag für die Fußball-WM 2014 und Rio de Janeiro den für die Olympischen Sommerspiele 2016. Als Lula Ende 2010 abtritt, sind laut Umfragen fast 9 von 10 Brasilianerinnen und Brasilianern mit seiner Arbeit zufrieden. Eine dritte Amtszeit in Folge erlaubt die Verfassung nicht. Lula macht seine Kabinettschefin Dilma Rousseff zur Präsidentschaftskandidatin der Arbeiterpartei und wirft seine Popularität für sie in die Waagschale. Die Rechnung geht auf. Die Wirtschaftswissenschaftlerin wird zur ersten Präsidentin Brasiliens gewählt. Rousseff setzt Lulas Sozialpolitik fort. Lula zieht sich aus der ersten Reihe zurück. 2011 wird bei ihm Kehlkopfkrebs diagnostiziert. Nach Chemo- und Strahlentherapie gilt der Tumor 2012 als überwunden. Dilma Rousseff schafft es zunächst, aus dem Schatten ihres politischen Ziehvaters zu treten. Doch was Lula meisterhaft beherrscht, verhandeln, Mehrheiten organisieren, Gegner einbinden, fällt ihr schwer. Gleichzeitig lässt der wirtschaftliche Rückenwind nach. 2014 wird Rousseff knapp wiedergewählt. Doch schwere Krisen überschatten ihre zweite Amtszeit. Brasilien rutscht in eine schwere Rezession. und Ermittler decken rund um den halbstaatlichen Ölkonzern Petrobras ein riesiges Korruptionssystem auf. Große Baukonzerne hatten jahrelang Schmiergeld an Politiker bezahlt und dafür überteuerte öffentliche Aufträge bekommen. Der Skandal reicht quer durch alle politischen Lager, trifft aber besonders die regierende Arbeiterpartei. Rousseff verliert ihre Mehrheit im Parlament und wird 2016 offiziell wegen umstrittener Budgettricks des Amtes enthoben. Nun gerät auch Lula ins Visier der Justiz. Im Zentrum der Ermittlungen steht ein Luxusapartment in einem Badeort. Ein Manager eines Baukonzerns sagt aus, es sei für Lula bestimmt gewesen und nach den Wünschen seiner Familie umgebaut worden, als verdeckte Gegenleistung für Vorteile bei öffentlichen Aufträgen. Beweise dafür gibt es nicht, Lula streitet alles ab, dennoch wird er 2017 wegen Korruption und Geldwäsche zu 9,5 Jahren Haft verurteilt. Im April 2018 tritt der mittlerweile 72-Jährige seine Gefängnisstrafe an und stellt vor tausenden Anhängerinnen und Anhängern klar:
0: Ich stehe nicht über der Justiz. Würde ich nicht an die Justiz glauben, hätte ich keine politische Partei gegründet. Dann hätte ich zur Revolution aufgerufen. Aber ich glaube an die Justiz, an eine gerechte Justiz.
9: Seine Hoffnung wird zunächst enttäuscht. Wegen seiner Verurteilung darf Lula bei der Präsidentenwahl 2018 nicht antreten. Für seine Arbeiterpartei geht Fernando Haddad ins Rennen und verliert gegen den ultrarechten Jair Bolsonaro. Die Zweifel an Lulas Verurteilung werden immer größer. Im November 2019 entscheidet der oberste Gerichtshof, dass Verurteilte erst ins Gefängnis müssen, wenn alle Rechtsmittel ausgeschöpft sind. Nach 580 Tagen kommt Lula frei. 2021 wird das Urteil gegen ihn wegen Verfahrensfehlern aufgehoben. Lula ist zurück auf der politischen Bühne. Bei der Wahl 2022 kommt es zum Showdown. Amtsinhaber Bolsonaro gegen den früheren Präsidenten Lula. Es ist eine Richtungsentscheidung für das tief gespaltene Brasilien. Der Wahlkampf ist hart und schmutzig, von Fake News überschattet. Das Ergebnis sehr knapp. Mit 50,9 zu 49,1% setzt sich Lula durch. Ein außergewöhnlicher Sieg sei das, ruft Lula am Wahlabend der jubelnden Menge in São Paulo zu.
0: Liebe Genossen und Genossinnen, es war ein sehr schwieriger Wahlkampf. Es war nicht nur ein Duell Lula gegen Bolsonaro, sondern eine Auseinandersetzung Demokratie gegen Barbarei.
9: In welch kritischem Zustand die brasilianische Demokratie ist, zeigt sich im Jänner 2023, wenige Tage nach Lulas Antritt zu seiner dritten Amtszeit. Jair Bolsonaro erkennt seine Niederlage nicht an. Radikale Anhänger des abgewählten Präsidenten stürmen in der Hauptstadt Brasilia das Parlament, den Präsidentenpalast und den obersten Gerichtshof. Noch am selben Tag räumen Sicherheitskräfte die Gebäude. Bolsonaro wird wegen versuchten Staatsstreichs zu einer langen Haftstrafe verurteilt. Lula hat das Präsidentenamt zurückerobert, doch Brasilien ist mittlerweile ein anderes Land als bei seinem ersten Amtsantritt. Der wirtschaftliche Rückenwind von damals fehlt, der Rohstoffboom ist vorbei, der finanzielle Spielraum deutlich kleiner. Trotzdem setzt Lula wieder auf Sozialpolitik und nimmt dafür neue Schulden in Kauf. Die dritte Amtszeit ist weniger ein Neubeginn als der Versuch, an frühere Erfolge anzuknüpfen. Der mittlerweile 80-jährige Lula ist heute nicht mehr der neue Mann von unten. Er ist der Alte, ohne den die brasilianische Linke offenbar nicht kann. Auf der Weltbühne dagegen sorgt er für durchaus frischen Wind. Brasilien meldet sich nach den Bolsonaro-Jahren, als das Land isoliert war, zurück. Im April 2026 ist Lula zu Besuch in Portugal und umreißt auf einer Pressekonferenz mit dem portugiesischen Regierungschef die Grundsätze seiner Außenpolitik.
0: Wir wollen keinen zweiten Kalten Krieg. Was den Handel betrifft, bevorzugen wir weder China noch die USA. Wir wollen gute Beziehungen zu China, den Vereinigten Staaten, zu Russland und Frankreich, zur ganzen Welt. Wir wollen Multilateralismus, Harmonie und Frieden, damit wir mit allen im Gespräch bleiben können.
9: Multilateralismus. Nicht die Großen beherrschen die Welt, sondern möglichst viele Staaten sitzen an einem Tisch und arbeiten gleichberechtigt zusammen. Wie ernst Lula diesen Anspruch nimmt, zeigt sein Konflikt mit US-Präsident Donald Trump. Dieser verhängt hohe Zölle auf brasilianische Waren und begründet das auch mit dem Vorgehen der brasilianischen Justiz gegen seinen Verbündeten Bolsonaro. Als Washington den Handelsstreit heuer im Frühjahr erneut verschärft, findet Lula klare Worte.
19: Ich habe Präsident Trump schon dreimal gesagt, Brasilien will keinen Krieg. Wir sind ein friedliches Land. Aber ich will der Welt zeigen, wer in diesem Zollstreit zwischen Brasilien und den USA die Wahrheit sagt. Trump wird lernen müssen, diesen Kampf mit einer anderen Waffe zu führen, mit der Waffe des Wortes.
9: Druck standhalten, selbstbewusst auftreten, Verhandlungsbereitschaft signalisieren, eine alte Gewerkschaftstaktik, die Lula auch gegenüber dem US-Präsidenten anwendet. Für Irritierung sorgt Lula sowohl in Brasilien, vor allem aber international damit, dass er etwa immer wieder betont, mit dem russischen Machthaber Putin befreundet zu sein.
14: Lula ist ein Politiker voller Widersprüche. Er kann Bündnisse über politische Lager hinweg schmieden, weil er weniger ideologisch, sondern vor allem pragmatisch handelt. Diese Widersprüchlichkeit zeigt sich international genauso wie innenpolitisch.
9: Seiner Stellung in der eigenen Bewegung schaden diese Widersprüche nicht. Im Gegenteil, Lula überstrahlt seine Arbeiterpartei bis heute.
13: Ein charismatischer Politiker ist jemand, wenn er erfolgreich ist, der so das gesamte Potenzial an Zuneigung und Bewunderung und Verehrung und Begeisterung auf sich zieht. Und in dieser Situation bleibt dann für andere nicht so viel übrig.
9: Lulas Strahlkraft wird in Brasilien gerne mit einem Mangobaum verglichen. Dessen mächtige Krone spendet so einen großen Schatten, dass darunter andere Pflanzen kaum gedeihen können. Ausgerechnet in São Bernardo do Campo, wo Lulas politischer Aufstieg begonnen hat, wird das besonders deutlich. Bei der Präsidentenwahl 2022 holt Lula hier knapp 54%. 2 Jahre später erreicht der Kandidat seiner Arbeiterpartei bei der Bürgermeisterwahl nur 23% und verfehlt sogar die Stichwahl. Zurück in Shijos Restaurant. Die bevorstehende Präsidentenwahl ist an diesem Samstag, eine Woche vor dem Urnengang, das Hauptgesprächsthema. Zu Lula hat hier jeder eine Meinung und nicht alle sind Lula-Fans.
2: Lula ist 80, er hat viel Erfahrung und ist sehr klug. Ich sehe sein Alter nicht als Problem, im Gegenteil. Seine Erfahrung und sein Wissen sind gerade für die Jüngeren wertvoll, die von ihm lernen können. Für mich ist es nicht wichtig, dass jemand jünger ist. Die Erfahrung macht den Unterschied.
4: Meiner Meinung nach haben wir keine funktionierende Regierung. Ich finde sie furchtbar. Lula und sein Umfeld kümmern sich mehr um die eigene Partei und die Vorteile des eigenen Lagers als um die Bevölkerung. Sie reden viel, aber bei den Menschen kommt wenig an. Alles ist wahnsinnig teuer und die Inflation steigt und die Staatsausgaben sind enorm. Für mich ist das einfach furchtbar.
22: Wir müssen Lula unbedingt von der Macht entfernen, denn so kann es nicht weitergehen. Er hat ein Land übernommen, das wirtschaftlich gut dagestanden ist und er hat alles kaputt gemacht. Er hat das ganze Geld ausgegeben. Jetzt hinterlässt er einen Schuldenberg. Ich hoffe, dass er abgewählt wird.
23: Ich wähle Lula. Er steht für ein besseres, gerechteres Brasilien und für eine Gesellschaft, wie wir sie uns wünschen. Er ist die einzige Hoffnung, dass die große Ungleichheit, die Brasilien seit jeher prägt, kleiner wird.
9: Lula, der leuchtende Stern, Lula die Hoffnung auf eine bessere Zukunft. Seit seinem ersten Präsidentschaftswahlkampf 1989 begleitet dieses Lied Lula. Gewinnt er noch einmal, wird seine letzte große Aufgabe darin bestehen müssen, endlich einen Nachfolger oder eine Nachfolgerin aufzubauen. Verliert Lula, dann steht die brasilianische Linke mit einem Schlag ohne Führungspersönlichkeit da. Kein politischer Stern leuchtet ewig. Auch wenn die Lula-Hymne seit Jahrzehnten die Hoffnung weckt, als könnte gerade dieser eine immer weiter leuchten.
8: Rainer Mostbauer hat aus Brasilien berichtet. Um eine bevorstehende Wahl geht es auch im morgigen Journal Panorama, nämlich um jene in Bosnien-Herzegowina. Für heute sagt Elisa Wasch, danke fürs Zuhören.
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3: Integrationsministerin Claudia Bauer, ÖVP, sie ist auch für die Religionsgemeinschaften zuständig, fordert, dass Religionsunterricht und Religionslehrerinnen und Lehrer stärker kontrolliert werden. Diese staatliche Schulaufsicht steht so auch im Regierungsprogramm. Bauers Forderung zielt auf den muslimischen Religionsunterricht. Doch in Österreich müssen alle Religionsgemeinschaften gleich behandelt werden. Andrea Pinz, Vorsitzende der Konferenz der SchulamtsleiterInnen der katholischen Diözesen, sieht die gemeinsame Verantwortung, Kontrolle und Mitsprache der Religionsgemeinschaften und des Staates längst gesetzlich geregelt.
5: Religionslehrkräfte sind wie alle anderen Pädagogen dem verfassungsrechtlichen Auftrag der österreichischen Schule verpflichtet. Es braucht also keine neue Aufsichtsbehörde. Die entscheidende Aufgabenstellung für uns alle ist, sicherzustellen, dass das, was das Gesetz vorsieht, in den Schulen auch umgesetzt und praktiziert wird.
3: Derzeit sind die Religionsgemeinschaften für den Inhalt des Religionsunterrichts zuständig, beaufsichtigt von den FachinspektorInnen. Die disziplinäre und organisatorische Aufsicht hat der Staat. Auch Kim Kallinger, Kirchenrätin für Bildung der evangelischen Kirchen AB und HB, sagt, dass dieses kooperative Modell ohnehin funktioniere.
6: Unsere Position ist, dass wir bereits diese Strukturen, die eingefordert werden, da sind. Inhaltlich wie auch personell arbeiten die Kirchen und die staatlichen Einrichtungen bereits eng zusammen und wir sehen keinen zusätzlichen Bedarf, dort Aufsicht hineinzugeben.
3: Und auch Schlomo Hofmeister, Gemeinderabbiner in Wien, bekräftigt, dass die Zusammenarbeit zwischen Religionsgemeinschaften und staatlichen Bildungsdirektionen klar geregelt sei.
24: Die Verbindung von religiöser Eigenverantwortung und der Einbindung in das staatliche Schulwesen, insbesondere durch die Zusammenarbeit mit den Bildungsdirektionen, halte ich für eine besondere Stärke des österreichischen Modells. Es gibt klare Zuständigkeiten und eine geregelte Fachaufsicht. Dieses Zusammenspiel kann aus meiner Sicht durchaus anderen europäischen Ländern als Best-Practice-Beispiel dienen, worauf wir in Österreich stolz sein dürfen. Diese gewachsenen Strukturen und die darin geleistete Arbeit wird aber offenbar leider nicht entsprechend anerkannt,
3: sagt Gemeinderabbiner Schlomo Hofmeister. Und damit nach Deutschland. Die politische Polarisierung, sichtbar nach den geschlagenen Landtagswahlen, ist auch Thema bei der Herbstvollversammlung der katholischen Bischofskonferenz in Fulda. Der neue Vorsitzende, Heiner Wilmer, hat dort vor der AfD, aber auch vor dem Linksextremismus eindringlich gewarnt. Aus Berlin, Andreas Pfeiffer.
25: Wenn es um Politik geht, pflegt sich Bischof Wilmer nicht hinter Weihrauchwolken zu verstecken. Die jüngsten deutschen Landtagswahlen, die mit der AfD und der Linkspartei die Ränder erstarken ließen, begreift er als Warnhinweis.
26: Populismus von rechts und von links. Wir haben es zu tun, mehr und mehr mit einem wachsenden Antisemitismus. Und ich sage ganz klar, Antisemitismus ist Sünde. Und nach wie vor gilt der Satz, völkischer Nationalismus und Christentum sind unvereinbar.
25: Überraschende Rückendeckung für diese Haltung erhält der Bischof vom Papst. Auf dem Rückflug aus Frankreich sagte Leo XIV. Mit dem Blick auf extremistische Parteien in Deutschland:
27: That's not an authentic expression of Christianity, which are not about hatred and division.
25: Hass und Spaltung sind kein authentischer Ausdruck des Christentums. Die Kirche muss die Mehrheit der Menschen guten Willens ansprechen und ihnen deutlich machen, sich auch in der Politik für das Gemeinwohl und nicht für extremistische Ideen zu entscheiden, die größeren Schaden anrichten können, als uns bewusst ist.
27: And not for extremist ideas that perhaps will do much more damage than we are even aware of right now.
25: Papst und Bischof wollen einander begegnen. Leo XIV. Hegt den Wunsch, nach Deutschland zu reisen. Ein Termin dafür steht noch nicht fest.
3: Barbara Staudinger ist als Direktorin des Jüdischen Museums Wien wiederbestellt worden. Ihre neue Funktionsperiode startet mit Juli 2027. Staudinger ist seit 2022 Direktorin des Jüdischen Museums. Das war Religion Aktuell, Ausgabe Dienstag, 29. September. Redaktion Susanne Krischke.
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2: Wir 12 gehen zwar noch zur Schule, aber viele von uns haben schon genaue Berufswünsche. Also ab in die Zukunft.
3: Guten Morgen, Katharina. Welcher Beruf würde dich ansprechen?
4: Lehrerin.
3: Weshalb?
4: Weil ich gerne Leute unterrichte.
3: Und gibt es auch ein bestimmtes Fach, was du gerne haben würdest?
4: Mathematik.
3: Und noch was?
4: Chemie und Physik.
3: Weshalb?
4: Ich mag die Fächer.
3: Was gefällt dir so am Lehrersein?
4: Dass ich Leuten etwas beibringen kann und den Unterricht interessant gestalten kann und eine tolle Lehrerin sein kann.

0: Hallo Luca, welchen Beruf könntest du dir in der Zukunft vorstellen?
1: Fußballer oder Kellner.
0: Gibt es dafür irgendein Ereignis oder einen Grund?
1: Wenn ich nicht so gut in Fußball werde, nachher werde ich Kellner, weil ich daheim schon immer 3 Teller auf einmal hin und her trage und es ist mir noch nie was auf den Boden gefallen.
2: Hallo Maria, was ist dein Traumberuf?
3: Kindergärtnerin.
2: Weshalb?
3: Weil ich habe 3 Geschwister und mit meinem kleinen Bruder spiele ich oft. Und dann gehe ich auch manchmal zu den Nachbarn und passe auf deren Kinder auf, wenn sie keine Zeit haben oder oben arbeiten müssen. Und es macht mir immer sehr viel Spaß.
0: Hallo Timon, mit welchem Beruf siehst du dich in ein paar Jahren?
4: Biologe.
0: Okay, gibt's dafür einen Grund?
4: Ja, also mich haben Lebewesen und vor allem Tiere immer schon interessiert. Und darum wollte ich eigentlich immer schon Biologe werden.

0: Carota Lea, was ist dein Traumberuf?
1: Ich vermute, ich sehe mich im Sport wieder in so 10 Jahren. Den genauen Grund finde ich nicht, aber vermutlich im Reitsport oder im Skifahren.
0: Ist es nicht beruflich anstrengend oder verdient man da Schwergeld?
1: Wenn man wirklich gut ist, verdient man nicht Schwergeld, aber anstrengend ist es schon.
0: Hallo Levi, was würde dein zukünftiger Beruf sein, den du so gerne magst?
2: Ganz ehrlich, ich weiß es nicht. Ich schau mal, was auf mich zukommt.
0: Hast du denn irgendwas, das dir sehr gut gefällt?
2: Naja, ich mag halt schon sehr gern Sport. Deshalb.
0: Vielleicht könntest du Sportler werden.
2: Vielleicht, vielleicht auch nicht.
0: Welchen Sport magst du sehr gerne?
2: Schwimmen, Basketball.
0: Vielleicht möchtest du Sportlehrer werden.
2: Warum nicht?
0: Wir reden ja gerade über Traumberufe. Was ist dein Traumberuf, Clemens?
3: Mein Traumberuf wäre wahrscheinlich Chemiker, weil ich mich recht gut mit Trockeneis und H2O, Natriumchlorid, Kupfersulfat und so auskenne. CO2, O2.
0: Und was genau möchtest du machen in der Chemie?
3: Das weiß ich noch nicht.
0: Lukas, was wäre eigentlich dein Traumberuf?
4: Ja, ich würde gerne was im IT-Bereich, im Computerbereich machen.
0: Wieso ausgerechnet das?
4: Weil es mich interessiert und...
0: Bei welchem Bereich genau?
4: Wahrscheinlich bei Sicherheit im Internet, weil es nicht so eine große Spieleindustrie in Österreich gibt und da müsste ich wegziehen, wenn ich sowas werden würde.

0: Was ist denn dein Traumberuf?
1: Also mein Traumberuf ist Autodesigner.
0: Und warum hast du dir genau das als deinen Traumberuf ausgesucht?
1: Weil ich sehr kreativ sein kann und weil ich gut zeichnen und gut bauen kann und weil es mich interessiert, weil man sowohl mit der Hand als auch am Computer arbeiten kann.
2: Hallo Konstantin, was ist dein Traumberuf?
3: Ganz ehrlich gesagt, ich habe keine Ahnung, ich werde einfach mal schauen, was auf mich zukommt.
2: Was könntest du dir am ehesten vorstellen?
3: Vielleicht Lehrer oder keine Ahnung.
2: Und was eher nicht?
3: Hebamme.
4: Hallo Josef, was ist dein Traumberuf?
5: Mein Traumberuf ist Fußballspieler oder Koch.
4: Warum Koch?
5: Weil ich in der Schule hatte ich so ein Fach Kochen und das hat mir immer Spaß gemacht.
4: Und warum Fußballspieler? Ich habe dich ja schon öfters gesehen, dass du echt gut Fußball spielen kannst, aber warum hast du das in Aussicht?
5: Weil ich den Sport sehr gern mag. Ich spiele noch immer gerne mit mehreren zusammen, weil er mir Spaß macht.
4: Gibt es vielleicht noch andere Sporte, die du in Aussicht hast oder Berufe?
5: Weiß ich jetzt gerade nicht.
4: Okay, dann würde ich dieses

0: unsere beruflichen Zukunftsträume habt ihr ja schon gehört. Jetzt geht's in unseren Interviews um Leute, die ihren Traumberuf schon verwirklicht haben.
1: Hallo Selina.
2: Hallo.
1: Bist du ja Leistungssportlerin und willst auch Turnlehrerin werden. Und was machst du für Leistungssport?
2: Ich habe Kunstturnen gemacht.
1: Und wie bist du dazu gekommen?
2: Also meine Eltern haben beide geturnt und meine Oma auch schon. Und wie ich 6 Jahre war, bin ich in den Turnverein gegangen und weil es mir so viel Spaß gemacht hat, bin ich bei dem Sport geblieben.
1: Und welche Fähigkeiten braucht man dafür?
2: Fähigkeiten, sehr viel Disziplin, vor allem gerade im Leistungssport, weil man teilweise 4-mal in der Woche zum Training gehen muss. Ehrgeiz, Motivation.
1: Willst du unbedingt Turnlehrerin werden?
2: Ich möchte gerne in meinem Beruf meine Leidenschaft zum Sport mitbringen und einbringen und deswegen möchte ich Turnlehrerin werden.
1: In Volksschulen oder in weiterführenden Schulen?
2: Ist Sekundarstufe, also weiterführende Schulen.
3: Was ist an Kunstturnen so interessant?
2: Kunstturnen ist sehr vielseitig. Es gibt ganz viele verschiedene Geräte und auf jedem Gerät kann man unterschiedliche Elemente lernen und man lernt immer was Neues dazu.
4: Hast du dir dabei schon viele Knochen gebrochen?
2: Ich habe mir noch gar nichts gebrochen.
4: Hast du auch schon Kinder darin unterrichtet?
2: Ja, ich bin seit 2 Jahren Trainerin.
4: Zeigst du da auch viel vor oder eher nicht?
2: Prinzipiell erkläre ich mehr, als wie das ich vorzeige, aber hin und wieder tue ich selber auch ein bisschen Turnen.
4: Unterrichtest du eher eine Gruppe, die auch an Wettbewerben teilnimmt oder eine Hobbygruppe?
2: Die meisten Kinder, die nehmen auch an Wettkämpfen teil. Es gibt aber auch welche, die nicht Wettkämpfe machen wollen.
4: Wie läuft so ein Wettkampf ab?
2: Also auf jedem Gerät zeigt jeder hintereinander seine Übung und dann wechselt er zum nächsten Gerät, bis er alle Geräte fertig geturnt hat.
4: Gibt es da auch Punkte, so Bewertungen bis 10 oder so?
2: Es gibt Punkte und Kampfrichter, die Punkte vergeben und je nachdem, welche Schwierigkeit du an dem Gerät zeigst, dementsprechend kannst du Punkte bekommen.
5: Wie bereitet man sich richtig für einen Wettbewerb vor?
2: Also ganz wichtig ist, dass man die Übungen, die man im Wettkampf zeigt, sicher turnen kann und sie so oft wie möglich wiederholt.
5: Auf was schauen die Richter beim Wettbewerben?
2: Die Kampfrichter schauen auf die Ausführung, also Technik, sind die Elemente richtig gezeigt worden und die Haltung, also sind die Knie gestreckt, sind die Arme gestreckt.
5: Gibt es eine Lieblingsübung von dir?
2: Es gibt keine spezielle Lieblingsübung für mich, aber momentan sind es, glaube ich, Schrauben, die ich sehr gerne mache.
4: Warst du bei Wettbewerben sehr aufgeregt?
2: Ja, Nervosität spielt natürlich eine große Rolle beim Wettkampf, aber man lernt damit umgehen.
4: Wenn man dann seine Figuren beim Wettbewerb zeigt, ist man konzentriert oder spürt man so, dass man noch ein bisschen aufgewühlt ist?
2: Also bei mir war es so, dass ich voll fokussiert und konzentriert war auf das, was ich gerade geturnt habe und alles, was rundherum gewesen ist, ausgeblendet habe. Man braucht einen Ehrgeiz, damit man einfach auch die Übungen dann lernen kann, die man für den Wettkampf braucht.
4: Was war für dich persönlich dein größter Erfolg?
2: Mein größter Erfolg? Ich habe 4 steirische Titel gewonnen.
4: Wie gehst du mit Enttäuschungen beim Wettbewerb um?
2: Also ich habe mich immer kurz geärgert, wenn was nicht so funktioniert hat, aber danach erschließt man damit ab, konzentriert sich auf das nächste Gerät beziehungsweise auch auf den nächsten Wettkampf.
4: Kann das jeder machen?
2: Prinzipiell kann jeder Geräteturnen betreiben. Natürlich bedarf es auch ein bisschen Talent dafür, dass man im Leistungssport gut ist.
4: Vielen Dank für dieses Interview.

0: Herzlich willkommen bei uns, Herr Blöschberger.
1: Dankeschön.
0: Dankeschön, dass Sie sich Zeit für uns genommen haben. Warum sind Sie überhaupt Chemiker geworden?
1: Also ich bin deshalb Chemiker geworden, weil ich immer gewusst habe, was ich nicht werden will. Und dann habe ich überlegt, was ich gerne werden möchte. Und dann bin ich Chemiker geworden, weil mich die Natur interessiert und weil Chemie was mit Natur zu tun hat.
0: Ist Chemie nicht auch gefährlich mit, keine Ahnung, zum Beispiel, wenn Sie Wasserstoff anzünden, dann macht sie auch Bumm. Und haben Sie auch schon solche Experimente durchgeführt, wo es gefährlich werden könnte?
1: Ja, ich habe sehr viele Experimente durchgeführt, die sehr gefährlich waren. Aber das lernt man auch in der chemischen Ausbildung, dass man eben mit diesen gefährlichen Stoffen, wie man damit umgeht und dass man eben keine Schäden hervorruft durch diese Stoffe. Das ist eben Teil dieser Ausbildung.
0: Welche Schutzmaßnahmen gibt es für die gefährlichen Experimente?
1: Also diese chemischen Experimente, die werden immer in einem Labor ausgeführt oder auch in einer Fabrik oder es gibt da ganz unterschiedliche Orte, wo man das eben durchführen kann und da gibt es einige Vorsichtsmaßnahmen, die man da machen muss, damit es eben zu keinen Unfällen kommt. Und diese Vorsichtsmaßnahmen, die bestehen aus verschiedensten Dingen. Also man muss immer schauen, dass man sich selbst eben schützt, aber auch, dass es bei diesen Reaktionen zu keinen Unfällen kommen kann. Und dazu muss man eben genau wissen, was man macht. Das lernt man halt im Studium.
0: Was ist Ihr Lieblingsexperiment?
1: Also mein Lieblingsexperiment, das sind also eine chemische Synthese. Eine Synthese ist, wie man einen Stoff zusammenbaut aus anderen Stoffen, sodass es dann damit, also für den Menschen einen Nutzen gibt mit diesem Stoff. Das sind meine Lieblingsexperimente zurzeit. Also es ist nicht so spektakulär. Meistens sind die Stoffe weiß, die da rauskommen. Aber man merkt sehr schnell, wenn man dann krank ist und man braucht einmal so einen Stoff zum Beispiel, dann ist er von sehr hohem Wert.
2: Hallo Herr Blöschberger. Ich möchte selber auch Chemiker werden, GSL Banavi. Ich habe auch schon mal einen Artikel in der Schulzeitung über mich gehabt. Das kommt jedes Jahr, weil ich mich da extrem anstrenge. Und was machen Sie da überhaupt für Experimente? Weil das würde mich mal interessieren.
1: Also ich mache ganz viele verschiedene Experimente. Bei manchen Experimenten kommt was Tolles raus, bei manchen Experimenten kommt nichts Tolles raus. Deswegen heißt es ja Experiment. Und manche sind einfach nicht so schön anzuschauen. Manche haben tolle Farben und manche nicht. Das ist ganz verschieden. Hast du schon einmal ein Experiment gemacht?
2: Ich habe schon mal einen Fisch seziert. Dann gibt es noch die ganzen so Elemente. Da haben wir auch schon mal sehr viel drüber gesprochen.
1: Ja, bei mir, da gibt es ganz viel verschiedenartige Experimente. Und manchmal ist es auch so, dass die gut riechen und manchmal riechen sie ganz schlecht.
2: Wir hatten auch schon mal was mit Bakterien gemacht und Seifenblasen. Mhm. Dann mischen wir manchmal das zusammen. Und ja, mein Papa ist auch Wissenschaftler, nur nichts für Chemie, sondern eher für so, er macht sowas mit Chips und ist auch Professor auf der Universität. Und ich habe da schon mal mitgeholfen bei ihm.
0: Ich wollte Sie fragen, da mich Chemie auch interessiert. Was ist denn so Ihr Spezialgebiet?
1: Also mein Spezialgebiet, das ist die Synthese von Arzneistoffen. Das heißt also, wir synthetisieren hier Arzneistoffe, die in weiterer Folge dann in der Apotheke auch verkauft werden, wenn es gut geht. Und die also den Menschen einmal helfen sollen, wenn sie krank sind.
0: An was für einer Medizin forschen Sie gerade?
1: Also wir arbeiten an verschiedenen Stoffen, das heißt, also diese Stoffe behandeln verschiedene Krankheiten, die es beim Menschen gibt, ja. Also zum Beispiel Malaria, falls du schon einmal was gehört hast davon, auch gegen verschiedene andere Sachen, ja. Bluthochdruck oder ganz verschiedene Sachen gibt es da.
0: Was für Eigenschaften braucht man als Chemiker?
1: Als Chemiker muss man also einmal eine gute Ausbildung haben, denn die Stoffe, mit denen man als Chemiker arbeitet, die sind sehr gefährlich und da kann viel passieren, wenn man sich nicht auskennt damit. Deshalb ist die Ausbildung ganz wichtig. Da lernt man eben auch, Vorsichtsmaßnahmen zu treffen und man lernt eben, wie man mit den Stoffen umgeht, dass da nichts passieren kann.
0: Haben Sie mehrere Studien oder ein Studium abgeschlossen?
1: Nein, eines war mir genug.

0: danke, Herr Katkode, dass Sie sich für dieses Interview Zeit gelassen haben. Sie sind ja Apotheker und wie läuft denn euer Tagesablauf?
1: Danke für die Einladung. Tagesablauf in der Apotheke ist nicht nur Medikamente verkaufen, sondern wir bereiten auch zum Beispiel Salben zu oder Zäpfchen, Augentropfen, also all diese Dinge, die man dann an einem Menschen oder an einem Körper anwendet, die können wir auch zubereiten. Das heißt, wenn du zum Beispiel einen Ausschlag hast oder ein Brennen im Auge, all die Dinge kann ich auch in der Apotheke zubereiten.
0: Mhm. Wie können Sie dann diese Sachen herstellen?
1: Wenn ich Salben zum Beispiel herstelle, brauche ich ja meine Salbengrundlage. Das ist jetzt nicht nur mit einem Wirkstoff, sondern es ist ein ganz normales, wenn ihr zum Beispiel eine weiße Creme habt, ohne jetzt einen Wirkstoff enthalten, die nehme ich einmal her und dann kommt immer darauf an, was ihr für ein Problemchen habt. Also wenn ihr einen Juckreiz habt, dann nehme ich einen Wirkstoff, der den Juckreiz stillt oder ein bisschen kühlt oder ein bisschen betäubt und das kann ich dann dazu mischen.
0: Was gefällt dir besonders an deiner Arbeit?
1: Dass ich Menschen helfen kann. Also ich bin zwar nicht ein Arzt, aber vielleicht eine Stufe darunter, wenn man das so nennen möchte. Der Arzt schreibt das Medikament auf oder fragt uns zum Beispiel, auch ruft uns an, fragt nach, kann ich diesen Wirkstoff einem Kind oder einem Erwachsenen über einem Alter von 60 geben? Und da haben wir vielleicht ein bisschen mehr Erfahrung, die wir ihm dann auch geben können.
2: Wie sieht die Ausbildung zum Apotheker aus?
1: Also man muss ein Studium abschließen, das Studium der Pharmazie. Dauert im Normalfall 6 oder 7 Jahre und dann hat man damals mit einem Magistertitel abgeschlossen und jetzt schließt man mit einem Mastertitel ab. Das ist einfach die internationale Form, damit sie auch in ganz Europa oder im internationalen Bereich anerkannt wird.
2: Was ist Ihr Spezialgebiet?
1: Spezialgebiet gibt es in diesem Sinn nicht, also der Überbegriff ist Pharmazeut. Ja, das heißt, wenn man das Pharmaziestudium abschließt, ist man Pharmazeut und dann muss man noch eine Spezialausbildung als Apotheker abschließen. Aber man kann natürlich auch als Pharmazeut in der Industrie arbeiten oder in einem Pharmakonzern, wo dann Medikamente in großen Mengen hergestellt werden. Das heißt, man muss nicht immer nur in der Apotheke arbeiten.
2: Arbeiten gleich viele Frauen wie Männer als Apotheker oder Apothekerin?
1: Ich als Mann bin da etwas in der Unterzahl. Also es gibt natürlich viel mehr Frauen in der Apotheke als Männer. Woran das liegt, weiß ich nicht, weil das der Beruf sehr, sehr interessant ist und natürlich auch für Männer und für Frauen sehr gelegen kommt.
3: Guten Tag, Herr Katkodai. Ich habe eine Frage an Sie. Und zwar, wenn ein Experiment zuerst an vielen Personen richtig gegangen ist und dann einer dann nicht mehr so ganz richtig geworden ist, sondern also nicht gut ausgegangen ist, was ist dann?
1: Wenn ein Medikament zugelassen wird. Das heißt, wenn man das dann verkaufen darf, dauert das ungefähr 20 Jahre. Und in diesen 20 Jahren werden natürlich sehr viele Experimente gemacht. Es wird zuerst einmal an Tieren, an Mäusen verwendet, ja, und dann langsam an Menschen. Wenn da wirklich ein Experiment schief geht, dann wird das Medikament auch nicht zugelassen. Das heißt, dann kannst du es auch nicht in der Apotheke kaufen.
3: Wieso wird das an den Mäusen getestet?
1: Mäuse dienen dazu, weil die werden gezüchtet extra. Und man nimmt natürlich zuerst Mäuse, bevor man Menschen nimmt.
2: Werden in der Pharmazie viele Tierversuche gemacht?
1: Es kommen hier sehr viele zum Einsatz, ja. Weil zuerst eben an Tieren versucht wird und dann erst an Menschen.
2: Da Mäuse auch sehr lieb sein können, wieso nimmt man nicht Ratten, die nicht so viel bringen?
1: Das ist eine gute Frage. Da bin ich leider aber auch überfragt. Mäuse werden einfach leichter gezüchtet.
2: Weil sie kleiner sind?
1: Vielleicht, weil sie kleiner sind, ja.
2: Und führen Sie diese Tests selbst durch oder machen das andere?
1: Das machen andere, das machen nicht wir.
2: Was sagen Sie selbst dazu, dass Tierversuche verwendet werden?
1: Tierversuche sind sehr wichtig. Wenn es eine Möglichkeit gibt, anders zu testen, wäre ich natürlich dafür, weil man natürlich nicht immer nur Tiere nehmen sollte. Aber Stand der Dinge jetzt, also die Wissenschaft ist noch nicht so weit, kann man die meisten Dinge erst an Tieren testen, bevor man sie eben zulassen kann.
2: Haben Sie schon Medikamente gegen spezielle Krankheiten erfunden?
1: Ich persönlich noch nicht, nein, aber es gibt schon sehr viele Forschungen oder sehr viele Medikamente, die neu herausgekommen sind, wo man eine Krankheit schon behandeln und heilen kann.
2: Forschen Sie auch an, was an der Uni, soweit ich weiß, neuerdings betrieben wird, an einem Mittel gegen Krebs?
1: Ich persönlich nicht, aber ja, das stimmt. Man forscht auch schon an Krebsarten oder an Medikamenten für besondere Krebsarten.
2: Kann es auch sein, dass Tiere anders auf die Wirkstoffe reagieren wie Menschen? Weil es gibt ja auch, dass
4: Tiere, zum Beispiel Panda. Das ist jetzt nichts, was man benutzen würde, aber Panda können zum Beispiel Bambus besser verdauen und so. Und ist das nicht auch bei Mäusen vielleicht, dass sie irgendeinen Wirkstoff vertragen, was wir Menschen überhaupt nicht vertragen?
1: Bei Mäusen ist der Organismus ähnlich, deswegen nimmt man Mäuse. Und dadurch, dass diese Entwicklungszeit über 20 Jahre geht, verwendet man eben zuerst Mäuse und dann ja auch Menschen. Ja? Und da sieht man dann auch, wie es beim Menschen direkt reagiert.
4: Aber das sind dann natürlich Freiwillige oder wird es dann an kranken Leuten ausgetestet?
1: Es können natürlich Kranke sein, aber die Kranken müssen natürlich zustimmen. Ja, also es ist natürlich aber auch anonym, ja, man kennt den Namen nicht, man kennt die Person eben persönlich nicht, es sind anonyme Studien, sonst könnte man ja auch sagen, bei mir hat das Medikament geholfen, habe ich auch gewusst, was ich bekommen habe, oder bei mir hat das Medikament nicht geholfen, weil ich auch gewusst habe, was ich bekommen habe.
4: Dankeschön für dieses Interview.

0: Warum spielst du so gern Theater?
1: Weil es mir Spaß macht.
0: Und warum macht es so viel Spaß?
1: Keine Ahnung.
0: Warum spielst du so gern Theater?
2: Weil es mir Spaß macht und da lerne ich auch viel.
3: Weil es mir auch Spaß macht und weil man kann da auch singen und es gibt ganz verschiedene Theaterspiele und ja.
0: Wie bist du dazu gekommen?
3: Als ich klein war, da wollte meine große Schwester immer Theater, aber dann wollte ich auch und ich habe ihr alles nachgemacht, aber jetzt wollte sie nicht mehr und deshalb bin ich da geblieben und da war ich Theaterkurse am Anfang und ja.
0: Warum spielst du so gern Theater?
4: Erstens macht es mir Spaß und zweitens gibt es bei Theater kein Falsch und Richtig, da kann man auch Fantasiefiguren nehmen und auch reale.
0: Was hast du schon alles ausprobiert mit deinen Figuren, Realen und Fantasie?
4: Wir haben schon unser eigenes Zimmer mit uns selbst eingerichtet als Möbel und Menschen. Und wir haben schon Gesichtsausdrücke gemacht, ohne das Gesicht zu bewegen. Zum Beispiel freudig sein, ohne die Gesichtszüge zu verändern, mit einer Maske auch.
5: Was macht dir so viel Spaß am Theater?
6: Dass man da Kostüme anziehen kann und ich habe sehr viel Spaß da im Theater spielen.
5: Was ist deine Lieblingsrolle?
6: Das ist mir eigentlich egal.
5: Was habt ihr schon im Theaterworkshop alles ausprobiert?
3: Wir haben schon zum Beispiel Pantomimspiele und auch zum Beispiel ohne ganz normal zu sein, sondern auch vielleicht wütend, haben wir auch schon gemacht, dass jemand wütend ist und der andere nicht.
7: Frau Wagner, Sie sind ja die Workshop-Leiterin. Was machen Sie in Ihrem Kurs so mit den Kindern?
8: Der Kurs bei der Kinderuni, der beschäftigt sich hauptsächlich damit, mit Improvisation. In dem Fall ist es so, weil wir nur eine Woche haben, dass wir jetzt kein festgeschriebenes Stück einstudieren oder so, sondern dass wir wirklich viel versuchen auszuprobieren und vor allem eben zu improvisieren.
7: Und wie funktioniert das jetzt mit der Improvisation? Geben da die Kinder ihre eigenen Meinungen und ihre eigenen Ideen oder haben sie das schon so ein bisschen überdacht?
8: Also ich habe schon ungefähr durchdacht, was wir machen, gell? Aber bei der Improvisation geht es ja immer darum, es gibt einen kleinen Input, gell? Es gibt so Impro-Games, die man machen kann. Da gibt es halt das zum Beispiel, dass man sich einen Ort holt oder sich überlegt, in welcher Beziehung die Figuren zueinander stehen. Ja? Aber es ist nur ein kurzer Input und dann überlegen sich die Spielerinnen und Spieler einfach aus dem Stegreif selbst, was jetzt passieren kann, soll, darf. Das ist ja gerade das Spannende dran. Also es kann dann quasi, wie die Hanna vorher schon richtig gesagt hat, alles passieren.
9: Wenn die Kinder alle improvisieren, kommt dann nicht am Schluss ein Kuddelmuddel raus?
8: Ja, hin und wieder kommt da schon ein Kuddelmuddel raus, aber das stört mich nicht. In unserer Woche hier ist es ja vorwiegend nur das Ausprobieren und das wirklich Spaß haben dran. Das ist immer das oberste Gebot. Wenn wir jetzt auf eine Aufführung hinarbeiten würden, müsste ich irgendwann das Kuddelmuddel anfangen zu ordnen.
9: Wird auch jeden Tag irgendwas Spezielles gemacht?
8: Wir machen schon jeden Tag was Neues, aber was wir immer machen, ist, dass wir am Anfang immer so kleine Aufwärmspiele machen, gell, wo wir uns ein bisschen konzentrieren, ein bisschen bewegen, damit wir einfach ein bisschen aufwachen und sie sich gegenseitig besser wahrnehmen und dann legen wir eigentlich los mit dem richtigen Spiel.
10: Hallo, ich möchte bitte eine Karte und eine große Tüte Popcorn.
11: Ja, gerne, aber dann bitte gehen Sie wieder, ich möchte meine Ruhe haben.
10: Aber hier ist ein Kino und keine irgendwas-Stelle.
11: Ich weiß, aber ich bin heute nicht so gut drauf wie gestern.
10: Aber verstehen Sie, müssen Karten und Popcorn verkaufen, hier ist ein Kino.
11: Das mache ich, ja. Das wären dann 12,99 bitte.
10: Also hier 10 und 1.
11: Das ist etwas zu wenig. Darf ich bitte Ihre Geldtasche haben?
10: Nein, nie im Leben.
12: Sie sind vom Beruf her Theaterpädagogin. Was ist das?
8: Was ist Theaterpädagogik? Ja, das ist eine gute Frage. Bei Theaterpädagogik geht es meiner Meinung nach darum, dass man das Spiel, gell, also das theatrale Spiel, das Schauspiel, das Filmspiel, alles, was es da so gibt, oder überhaupt das Spiel einfach zu den Menschen bringt. Ja? Da geht es nicht nur darum, dass man Theater mit Kindern macht, kann man mit allen Leuten machen. Ja? Theaterpädagogik geht meiner Meinung nach davon aus, dass jeder spielen kann. Ich weiß nicht, ob die Augusto Boal was sagt, das ist so ein Theaterpädagoge, gell, früher ein brasilianischer, und den sein Satz, der begleitet mich irgendwie schon total lang, und er sagt halt immer, jeder kann spielen, auch die Schauspieler. Also es muss niemand irgendwie jetzt was Besonderes können oder ausgebildet sein oder was auch immer haben, sondern es geht wirklich einfach nur darum, zu spielen, sich zu trauen, sich einzulassen, aufeinander zu achten oder aufeinander zu reagieren.
12: Wieso wollten Sie Theaterpädagogin werden?
8: Bei mir war es so, dass ich zuerst Sozialpädagogik gemacht habe, gell? Und habe währenddessen dann mal beim Casting mitgemacht und habe dann am Theaterstück mitgespielt und bin dann dadurch irgendwie so zum Schauspielen auch gekommen, gell? Und habe dann als Sozialpädagogin gearbeitet und viel gespielt nebenbei einfach. Und dann habe ich mir überlegt, ich würde das irgendwie gern verbinden. Und dann bin ich so auf die Theaterpädagogik gekommen und habe dann eben eine Ausbildung in Wien gemacht.
12: Wie lange dauert so eine Ausbildung?
8: Also bei uns ist ja in Österreich ist ja Theaterpädagogik noch kein zertifizierter Begriff und auch kein zertifizierter Beruf, so wie in Deutschland. Deswegen gibt es bei uns ganz viele verschiedene Ausbildungsangebote. Gell? Das eine dauert nur ganz kurz, das andere ist ein Wochenendworkshop. Bei mir war es so, dass es so eine berufsbegleitende Geschichte war in Wien bei der Lisa Kolb. Mit Aufbaulehrgang hat das Ganze, glaube ich, 4 Jahre gedauert.
12: Was ist das Schönste für Sie, wenn Sie eine Woche mit Kindern arbeiten?
8: Also das Schöne an der Arbeit mit Kindern ist, das merkt man dann auch erst, wenn man auch viel mit Erwachsenen gearbeitet hat, ist, dass sie noch so unbefangen sind. Ja? Dass es eben, die Hanna hat so was Schönes gesagt vorher, dass es für sie eben kein richtig und kein falsch gibt, dass oft die Hemmschwelle noch nicht so da ist, ja? Dass sie sich einfach noch so einlassen, so trauen, so in den Fluss gehen und sich oft einfach nicht überlegen, hey, wie schaut das jetzt aus? Ist das jetzt cool oder nicht? Ist das schön oder nicht? Und diese Ehrlichkeit und diese Echtheit finde ich echt total schön.
12: Danke für das Interview.

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1: Herzlich willkommen bei Freak Radio. Am Mikrofon begrüßt Sie Christoph Dierenbacher. Heute haben wir für Sie ein Freak Classic aus dem Jahre 2011 vorbereitet mit dem Titel Freier Fall ins Glück, Fallschirmspringen mit Behinderung. Viel Spaß beim Nachhören wünscht die Freak Radio Redaktion. Willkommen bei Freak Radio. Am Mikrofon begrüßt Sie heute Christoph Dierenbacher. Kurze Einweisung am Boden, dann ab ins Flugzeug. Der Adrenalinspiegel steigt, die Kabinentüre öffnet sich und dann geht's los. Fallschirmspringen erfreut sich auch bei Menschen mit Behinderungen steigender Beliebtheit. Und dementsprechend haben wir heute zwei junge Damen eingeladen, die sich getraut haben und werden versuchen, die Faszination des Fallschirmspringens zu erörtern. Uns über Telefon zugeschalten ist Thomas Alber. Er ist Geschäftsführer von Skydive, einem Unternehmen, das Fallschirmsprünge anbietet und das eben auch für Kundinnen und Kunden mit Behinderung. Herr Alber, ich würde gern mit Ihnen beginnen und Sie gleich fragen, was denn vor dem Sprung für Vorbereitungen notwendig sind, damit ein solcher stattfinden kann.
2: Ja, also vor dem Sprung machen wir kurze Einweisung, beschreiben dem Passagier entsprechend die Position, Einnahme der Körperhaltung, dauert ungefähr 10 Minuten und dann geht es im Prinzip auch schon los.
1: Gibt es jetzt von der körperlichen Konstitution her Voraussetzungen, die man erfüllen muss? Oder ist es sehr unproblematisch, was die körperliche Verfassung angeht?
2: Nein, also unproblematisch kann man nicht sagen. Also es muss schon, sage ich mal, eine Grundbewegungsfähigkeit da sein. Also jemand, der, sagen wir mal, beispielsweise ab dem Hals gelähmt ist, mit dem wird das nicht funktionieren. Also ich habe gestern eine MS-Patientin gesprungen, eine MS-Kranke gesprungen, die hat halt Schwierigkeiten, ihre Beine richtig zu bewegen und hat halt kaum Kraft. Das kann man machen. Aber es hängt immer ein bisschen von der Art der Behinderung ab. Man kann jetzt nicht sagen, generell jeder, wie auch immer, Schwerstbehinderte kann springen. Das wäre zu viel des Guten. Das geht nicht.
1: Was wären da zum Beispiel Faktoren, die das absolut unmöglich machen, was Sie sagen, wenn Sie davon ausgehen müssen, dass dies oder jenes vorliegt, dann geht ein Fallschirmsprung mit Sicherheit nicht?
2: Ich habe jetzt einmal gehört zum Beispiel von Dingen wie so extrem einsetzende Spasmen, unkontrollierte oder solche Dinge. Das ist natürlich eher abträglich. Wenn man das nicht garantieren kann oder nicht voraussehen kann, dass das einsetzt, dass man sagt, der Passagier verkrampft sich komplett oder fängt an, wild zu zucken oder solche Dinge, das würde man ausschließen müssen. Ja.
1: Als nächstes würde ich gerne Frau Nadine Holzer vorstellen. Frau Holzer, Sie sind 2005 gesprungen. Was war denn die Motivation? Warum tut man sich das an, dass man sich kopfüber aus dem Flugzeug wirft?
3: Ja, also meine Motivation war einfach das, dass ich mal was machen wollte, dass mir nicht an jeder nachmachen kann und auch eben nicht an jeder, der keine Behinderung hat. Man braucht einfach Mut dazu und es machen sicher nicht jeder, der gehen kann, bringt den Mut auf, sich kopfüber aus dem Flugzeug zu werfen. Und darum habe ich gedacht, ich probiere es aus. Und zeigt, dass das eben trotz Rollstuhls möglich ist, eben das zu machen.
1: Ja, mit Ihnen mitgesprungen ist Frau Eva-Maria Brosecker. Frau Brosecker, sind es ähnliche Motive gewesen, die Sie dazu getrieben hat, wie die Frau Holzer es hier eben beschrieben hat? Oder ist bei Ihnen eine andere Motivation dahinter gesteckt?
4: Ich würde sagen, es war eine andere Motivation. Und zwar, ich wollte einfach schon irgendwas mal, also Verrücktes muss man schon sagen, machen, das was gleichzeitig abschätzbar ist wegen der Gefährlichkeit und einfach Sachen, die was noch nicht so schnell wer gemacht hat. Und es wurde belohnt.
1: Inwiefern?
4: Weil das Erlebnis, obwohl es jetzt schon eine Zeit lang her ist, wie drinnen ist, wie wenn es gestern gewesen war.
1: Kann man sagen, das brennt sich ein ins Gedächtnis?
4: Ja, also auf mir auf alle Fälle. Man muss sagen, wie ich noch schon fertig war und dann bin ich auf der Autobahn gefahren und habe das Fenster offen gehabt und der Wind ist in das Gesicht gestreift, habe ich nur das Feeling gehabt, wow, ich bin jetzt nur am Himmel und rase so die Erde runter und der Wind hat mir das Feeling quasi nur mal zurückgegeben. Man kann sich da voll schnell wieder reinversetzen.
1: Frau Holzer, Sie haben genickt vorher bei der Beschreibung.
3: Ja, es ist vor allem, wenn man daran zurückdenkt, dieser Adrenalinschub ist sofort wieder da und man wird sofort wieder aufgeregt und man kann sich einfach sofort wieder daran erinnern, wie es war. Diese Nervosität vor dem Absprung ist sofort wieder da.
1: Darauf werden wir gleich noch zu sprechen kommen. Mich würde vor der Musikpause noch interessieren, Herr Alber, gibt es denn sehr viele Kunden, die in letzter Minute noch kneifen?
2: Also ich habe jetzt ein bisschen mehr wie 8000 Sprünge, habe vielleicht, sagen wir mal, zwei Hände voll erlebt, die sitzen geblieben sind. Ja. Das gibt es ab und zu, aber sehr selten. Einer im Jahr vielleicht.
1: Einmal im Jahr vielleicht, das ist nicht besonders häufig.
2: Nein.
1: Mag auch vielleicht daran liegen, dass die Freiheit über den Wolken grenzenlos ist. Und genau das werden wir uns jetzt auch hören in musikalischer Form, nämlich vom Reinhard May.
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1: Ja, willkommen zurück bei einer Frick-Radio-Sendung mit dem Titel Freier Fall ins Glück. Fallschirmspringen für Menschen mit Behinderungen. Wir versetzen uns noch einmal kurz zurück. Man steigt ein ins Flugzeug. Es geht langsam, aber beständig hoch auf 3000, 4000 Meter. Herr Alber, können Sie uns nochmal schildern, sozusagen, wie das technisch dann abläuft, ein solcher Sprung?
2: Ja, es ist so, im Flugzeug wird sich dann miteinander verbunden. Wir haben 4 Befestigungspunkte, wir haben 2 an den Hüften und 2 an den Schultern. Die an den Hüften werden festgezogen. Und dann sind wir eigentlich im Prinzip auch schon sprungfertig. Die Sprungbrille wird aufgesetzt, die Tür geht auf. Und dann nimmt man die Absprungposition ein und dann geht's los.
1: Ich glaube, am Anfang, wenn ich das richtig verstanden habe, ist es ja stets so, dass man nie allein springt, sondern immer mit einem Tandem-Master, also einem ausgebildeten Trainer. Richtig. Hat das hauptsächlich sicherheitstechnische Überlegungen oder gibt es noch andere Gründe, die dafür sprechen?
2: Ja, also beim Tandem ist halt für den Passagier das Ganze relativ risikolos, sage ich jetzt einmal. Der kann im Prinzip keine Fehler machen. Ein guter Tandemmaster kann alle Eventualitäten handeln. Und der Passagier ist halt nie alleine am Schirm. Also auch die Landung übernimmt der Tandemmaster. Und insofern ist das ja völlig, ja, eigentlich gefahrlose Geschichte. Und wenn man allein springen will, hat man viel längere Einweisungsphase und man müsste auch fähig sein, den Schirm alleine zu steuern. Und das bedarf natürlich einer wesentlich längeren Ausbildung, bevor es soweit ist, einer längeren theoretischen.
1: Soweit, so klar. Ja. Ich möchte jetzt die Frau Holzer und Frau Prosecker bitten, sich noch einmal sozusagen zurückzuerinnern. Wie ist denn das Gefühl, wenn so die Fliegertür aufgeht, man stürzt sich da kopfüber rein, was geht einem da durch den Kopf?
3: Also ich muss ganz ehrlich sagen, ich habe mir gedacht, wenn mich jetzt mein Flugbegleiter sozusagen nur mal fragt und springen wir, ich sage nein. Also hoffentlich fragt er mich nicht, weil sonst fliegen wir wieder retour, ohne dass ich rausgesprungen bin. Und ich war froh, dass ich im Endeffekt dann gar nicht die Möglichkeit gehabt habe, zu überlegen, wann ich springe, sondern der Walter, mein Flugbegleiter, hat mich einfach geschnappt und es war schon, wir waren schon draußen. Nein. Also ja. Es war Adrenalin pur und ich war einfach nur froh, wie der Schirm dann aufgegangen ist und ich wieder normaler Atmen habe können dann, weil es war einfach diese, oh Gott, jetzt der freie Fall, es stoppt nichts. Es geht von 4000 Meter innerhalb von 54 Sekunden, glaube ich, runter auf 2000 Meter und das war dann doch relativ flott, ohne irgendwelche Absicherungen jetzt für einen selber spürbar.
4: Mir ist so gegangen, also bis zum Auffliegen war alles okay, dann wie dann die Tür aufgegangen ist und wir dann so quasi an der Kante gesessen sind, habe ich mir gedacht, wieso bist du so blöd, wieso tust du das an? Aber ich muss heute sagen, ich tue es auf alle Fälle wieder und ich habe es auch danach nur mal gemacht, also ich habe mir gedacht, das muss man einfach erleben. Die Freiheit, was man dann wirklich hat, wenn man dann so schwerelos mit dem Wind im Gesicht runterfliegt.
1: Und wie ist es, wenn der Schirm dann aufgeht? Ist das ein Gefühl der Erleichterung oder bereut man es dann, weil dann geht ja das schon dem Ende zu, der Sprung?
3: Ich muss sagen, für mich war das beides im einen oder anderen Fall wirklich froh, dass die Sicherheit da ist, okay, jetzt kann nichts mehr passieren und ich kann es noch ein paar Minuten genießen, diesen Flug. Aber andererseits habe ich gedacht, wenn dann einmal der Schirm offen ist, ist es so schnell vorbei, wo man dann auch eigentlich gedacht habe, es hätte schon noch ein paar Minuten länger sein können.
4: Mir ist da ähnlich gegangen, ja. Also der freie Fall an sich war mir einfach viel zu kurz.
1: Wir haben das aber auf Band, wie sich das anhört, wenn sich ein solcher Schirm öffnet. Vielleicht kann ich die Technik bitten, das einmal kurz zuzuspielen. Kurz und heftig, würde ich sagen. Wenn man dann sozusagen zu Bodensee geht, landet, wie geht es dann weiter? Muss man sich da erstmal aus einem Wirrwarr von Gurten befreien oder wie darf man sich das vorstellen?
4: Also man braucht natürlich einen erfahrenen Tandemlehrer, der überhaupt landen kann mit einem Behinderten, weil das ist auch eine Kunst für sich. Und sobald man dann wirklich die Erde berührt hat, kommen dann schon die Zuschauer angerannt und helfen einem auf und befreien uns von den Gurten. Ja, also es ist eher kontrolliert, wie er war.
1: Herr Alba, noch ein Wort zur ablauforganisatorischen Seite. Wenn ich jetzt denke, man will das vielleicht jemandem zum Geburtstag oder zu Weihnachten schenken, wie viel sollte man denn sich beiseite geschafft haben?
2: Ja, so um die 220 Euro. Also wir verlangen 215 Euro. Und da ist alles dabei, Einweisung, kriegt man Anzug von uns, Kopfbedeckung, Brille. Auf Wunsch gibt es Videos extra, da springt jemand mit oder wir machen das mit einer Armkamera. Das wird nochmal 89 Euro kosten. Das ist so, das was man sich auf die Seite legen muss, wenn man das machen möchte.
1: Dann würde ich sagen, machen wir doch ein wenig Musik, bevor wir dann noch ein weiteres Mal einsteigen und uns an damals zurückerinnern.

0: Ja, Let's Fly With Me war das von Frank Sinatra. Wir fliegen auch wieder hinauf in 4000 Meter Höhe und springen ein weiteres Mal hinunter. Ich habe gerade aus dem Publikum die Frage bekommen, was man denn hört, wenn man aus dieser Höhe herabspringt. Muss ich weitergeben?
1: Ja, also wenn der freie Fall vorbei ist, kann der Tandemmaster mit einem wieder Kontakt aufnehmen und man kann während des Flugs mit ihm sprechen. Aber während des freien Falls selbst habe ich nichts gehört, weil ich war einfach mit mir selbst zu sehr beschäftigt. Einfach damit ich das Atmen, damit ich einfach gut atmet und Luft kriege, einfach, weil da ist man einfach zu sehr mit sich selbst. Also ich zumindest war mit mir selbst zu sehr beschäftigt, ohne irgendwas, damit ich irgendwas höre.
2: Ja, mir ist da ein bisschen anders gegangen. Ich war zwar auch sehr überwältigt über diese sogenannte Freiheit und Ausblick, was mir sehr gut gehabt hat. Aber neben den Windgeräuschen hat man schon die Stimme des Lehrers gehört. Passt alles? Oder so, und jetzt geht der Schirm auf. Und ja, das war dann schon ein bisschen beruhigend, dass man weiß, okay, da hinten oben hängt auch noch einer, der alles im Griff haben soll. Wird.
0: Herr Alber, wie viele Schüler sozusagen haben Sie im Laufe Ihrer Karriere schon begleitet?
3: Also ich habe jetzt ein bisschen mehr wie 8000 Sprünge insgesamt gemacht und es werden ca. so 4.500 Tandemgäste gewesen sein, mit denen ich gesprungen bin.
0: Gibt es welche, an die Sie sich besonders gern zurückerinnern oder die Ihnen im Gedächtnis geblieben sind?
3: Ja, gibt einige natürlich. Es gibt Leute, die halt einfach die Fähigkeit besitzen, sich ihre Freude extrem auszudrücken oder sich wirklich sehr freuen. Das macht dann natürlich auch selber viel mehr Spaß, wenn man merkt, dass das für jemanden ganz was Besonderes war, was es schlussendlich auch ist. Und nicht bloß so, wie soll man sagen, so ein Abenteuertourismus, der natürlich da auch teilweise zu vermerken ist. Aber es gibt natürlich Passagiere, die man erinnert man sich sehr gerne, ja. Sehr ältere Leute sehr oft, die sich das ihr ganzes Leben schon wünschen und dann mit 70 oder 80 Jahren sich den Traum einmal verwirklichen, da macht es besonders Spaß.

0: Das heißt, wenn ich mich jetzt nicht traue, habe ich noch bis 80 Zeit, mir das zu überlegen.
1: Solange Sie einen Sprung von der Bierbank übernehmen, ist das kein Problem.
0: Das ist doch gut zu wissen. Aber Frage an alle drei, sowohl an den Lehrer als auch an die Schüler. Hilft Schreien eigentlich? Weil ich habe im Internet einen Artikel gefunden von einem Mann, der gesagt hat, er hat nur noch geschrien, wie er ausgeflogen ist.
1: Es hilft zum Atmen, auf jeden Fall. Auf jeden Fall. Und befreit.
2: Also mir persönlich wäre Schreien zu anstrengend, weil da kann ich das nicht genießen, was ich rundherum sage. Also ich bevorzuge eher nicht zu schreien.
3: Da muss ich mich meiner Kollegin anschließen. Also ich habe das vielleicht ganz kurz am Anfang geschrien, aber dann war es mir auch zu anstrengend, weil eben, wie ich vorher schon gesagt habe, einfach das Atmen dann im Vordergrund steht.
2: Und der Genuss.
0: Ja. Ihren Äußerungen entnehme ich, Sie würden es jederzeit wieder machen?
3: Ja. Einfach, wenn man es dann ein zweites Mal, meiner Meinung nach, glaube ich, doch mehr genießen kann, weil man dann schon weiß, was auf einen zukommt.
2: Und laut meiner Erfahrung, durch das, dass ich eben schon dreimal gesprungen bin, kann man sagen, man erlebt bei jedem Mal was Neues und intensiver. Also wo man zuerst beim ersten Mal gar keine Zeit gehabt hat, auf Kleinigkeiten zu schauen, hat man dann beim zweiten, dritten Mal dann einen anderen Blick. Und ich muss schon sagen, das ist wie ein Rausch. Und ich würde es wieder machen.
0: Gibt es irgendwas, was Sie Hörerinnen und Hörern mit Behinderung, die jetzt sich die Sendung als MP3 heruntergesaugt haben, mit auf den Weg geben würden?
2: Lassen Sie sich nicht von Leuten verunsichern, so nach dem Motto, ja, wie soll jetzt denn du das können oder so, sondern man sollte immer den einzelnen Fall anschauen und dann wird eh entschieden von den Lehrern her, ist das möglich, ist das realistisch, weil die haben die Erfahrung. Und normale, sage ich mal, Bürger, die noch nie gesprungen sind, die können sich das weder für sich selber als gesunde Person nicht vorstellen, weder für Menschen mit Behinderung.
0: So weit, so klar, Frau Holzer.
3: Und ich würde einfach sagen, wenn man den Wunsch nach Freiheit hat und den Mut aufbringt, so etwas zu machen, nur zu, es zahlt sich aus.
0: Gibt es noch etwas, das der Sprunglehrer abschließend gerne loswerden würde?
1: Ja, ich schließe mich da den Vorrednerinnen an. Wer es machen will, soll es versuchen. Auf unserer Homepage unter skydive-tirol.com kann man alle weiteren Informationen erhalten und ansonsten halt uns anrufen und dann kann man drüber sprechen. Also nicht zögern, machen, das Leben ist kurz genug.
0: Das ist ein gutes Schlusswort. Ich sage danke zu meinen heutigen Gästen fürs Kommen.
2: Danke auch.
3: Danke auch.
0: Nähere Informationen zu dieser und anderen Sendungen sowie Fotos und, wenn es technisch glaubt, auch Videos zu dieser Sendung finden Sie auf www.frick-radio.at. Für die technische Unterstützung bedanken wir uns heute bei Andreas Karl Berger. Namens des gesamten Frick-Radio-Teams verabschiedet sich am Mikrofon Christoph Dirnbacher. Ich darf nun die Technik bitten, uns als krönenden Abschluss dieser Sendung I Believe I Can Fly zuzuspielen. Auf Wiederhören, bis zum nächsten Mal.

0: Sie hörten ein Freak-Classic aus dem Jahre 2011. Auf Wiederhören, bis zum nächsten Mal, sagt im Namen der gesamten Freak-Radio-Redaktion Christoph Dirnbacher.
1: Das war schnell ermittelt, wo ich den Mann im Rollstuhl gegeben habe. Das fand ich sehr lustig. Möchten Sie den Mann im Rollstuhl spielen? Muss ich da viel spielen? Ja, mein Hauptmotiv ist, dass ich Geschichten erzählen will, dass man immer wieder in andere Figuren einsteigen kann. Oder wie es die Prochot Montani gesagt hat in dem Buchtitel, wir können Leben spielen, was ich sehr treffend finde, weil du halt wirklich jede Figur durchleben musst und zum Leben erwecken musst. Und zu einem gewissen Grad ist es auch eine Entfernung vom eigenen Leben. Und je länger ich es mache, desto mehr denke ich mir, ich lerne auch viel von meinen Figuren.
2: Herzlich willkommen bei Freecasters, sagt Sandra Knopp. In unserem Podcast geht es um Menschen, Geschichten, Leidenschaften und Inklusion. Heute vereinen wir mal wieder beides, die Liebe zum Radiomachen und die Liebe zum Schauspiel. Bei einem inklusiven Radio-Workshop vermitteln mein Kollege Christoph Dirnbacher und ich das Rüstzeug, um eine Radiosendung bzw. einen Podcast aufzunehmen. Unsere Teilnehmerinnen und Teilnehmer gestalten mit uns zusammen eine Sendung. Dafür haben wir einen Gast eingeladen. Vielen Dank an Florian Jung, der uns einen Einblick in seinen künstlerisch darstellenden Traumberuf gegeben hat. Welcher das ist, das erzählen wir gleich. Wir haben als Team recherchiert und dieses Gespräch vorbereitet. Wir haben einen Fragenkatalog geschrieben, das Interview geführt, die spannendsten Originaltöne herausgesucht und daraus eine Sendung gebastelt. Wir, das sind in alphabetischer Reihenfolge Erwin Buchberger, Christoph Dirnbacher, Sandra Knopp, Katharina Reiner, Udo Seelhofer, David Tritscher und Alexander Zeitelhofer. Katharina Reiner hat die Moderationen eingesprochen. Wir wünschen viel Vergnügen beim Hören.
3: Unser Gast heute ist vielseitig begabt. Er ist auf Theater- und Kabarettbühnen, aber auch im Fernsehen zu sehen. Florian Jung ist Schauspieler und sitzt im Rollstuhl. Ein Blick auf seinen filmischen Werdegang zeigt, dass er unter anderem in Folgen der TV-Serien Vorstadtweiber, Vienna Blatt und 2023 bei Schnell ermittelt mitgewirkt hat. Dabei hat er mit prominenten Schauspielern und Schauspielerinnen zusammengearbeitet.
1: Die Ursula Strauss ist eine grenzgeniale Partnerin, von der man sehr gut abnehmen kann. Abnehmen heißt, wenn du eine Partnerszene hast, dann reagierst du immer auf das, was der Partner dir gibt an Spielmöglichkeit. Und es gibt Partner, wo man das Gefühl hat, da kommt überhaupt nichts. Da muss ich dann quasi mehr arbeiten, dass da was draus wird. Die Uschi ist eine, wo es ganz geschmeidig geht, wo man einfach das nehmen kann, was von ihr kommt. Es ist sehr angenehm.
3: Seine Rolle in dieser Episode beschreibt er selbst als unüblich.
1: Wir haben eine Szene gespielt, wo ich im gleichen Haus gewohnt habe, wie eine Verdächtige. Und es war insofern spannend, als ich genervt war, dass ich angesprochen bin. Und das ist insofern sehr spannend, als man halt, wenn man sich gut kennt und viel miteinander gemacht hat. Vielleicht kommt auch dazu, dass die Uschi Strauss halt die Uschi Strauss ist. Aber ich habe dann eine Zeit gebraucht, bis ich gesagt habe, okay, das ist trotzdem eine Szenenpartnerin. Und vor allem das, was spannend war, ist, dass es mal eine behinderte Figur war, die aggressiv hat sein dürfen. Das war mal anders gezeichnet. Das kommt in den letzten Jahren schon vermehrt vor, dass Geschichten mit Behinderung erzählt werden, aber das sind sie in vielen Fällen meistens lieb gezeichnet.

0: Florian Jung hat sich in seiner Film- und Theaterlaufbahn immer wieder darauf eingelassen, ganz verschiedene Charaktere zu verkörpern. Eine seiner herausforderndsten Rollen war jene eines Drogendealers.
1: Und zwar im sogenannten mehr oder weniger unsichtbaren Theater, weil im Park gespielt. Da ging es hauptsächlich auch darum, das Böse in mir selber zu finden. Und normalerweise bin ich, glaube ich, wenn wir sagen es zu können, einigermaßen lieb und nett und komme auch entsprechend auf die Leute zu. Jetzt war es spannend, irgendwie das Böse in mir zu finden.
0: Um einen Bösewicht akkurat darstellen zu können, braucht es negative Situationen. Was ärgert ihn?
1: Wenn ich mich unfair behandelt fühle, wenn ich nicht nachvollziehen kann, warum ich Rollen nicht kriege, warum ich von manchen Menschen so behandelt werde, wie ich behandelt werde. Ja.
0: Besonders in Erinnerung geblieben ist ihm auch das Filmprojekt Love Science. Der Film kam 2011 in die Kinos. Darin geht es um einen Frauenschwarm, der im Rollstuhl landet und in seine Heimatstadt zurückkehrt. Eine Hauptrolle, die für ihn geschrieben wurde.
1: Ja, der beste Unterschied oder der eindeutigste Unterschied ist, dass du so eine Rolle schwer ablehnen kannst. Abgesehen davon, dass ich sie nicht abgelehnt hätte, weil sie einfach gut geschrieben war. Was dann sehr anstrengend war, ist, dass wir quasi für 90 Minuten 12 Drehtage hatten. Aber andererseits war es auch gut, weil wir in einen Flow reingekommen sind und quasi für nicht viel anderes Zeit hatten. Das heißt, du bist nicht aus der Geschichte rausgefallen, was sehr spannend ist. Aber es ist natürlich eine Ehre, wenn du quasi einen Film geschrieben kriegst, der dann auch noch funktioniert.
0: Seine 4-jährige Schauspielausbildung absolvierte er am Breiner Konservatorium für Musik und dramatische Kunst. Diese Wiener Schauspielschule existiert mittlerweile nicht mehr. Die Zeit dort blieb Florian Jung als herausfordernd in Erinnerung.
1: Ich habe es mir aus dem Telefonbuch gesucht, ich habe mir eine Schauspielschule rausgesucht und habe dort angerufen und gesagt, grüß Gott, ich bin behindert, ich würde gern Schauspieler werden. Dann musste ich mal die Schule überzeugen, dass ich das trotzdem kann und dann die Aufnahmeprüfung bestehen und dann habe ich mich halt durch 4 Jahre Schauspielausbildung gequält, sage ich immer, weil ich halt auch meine Fachlehrer hatte, die lange nicht geglaubt haben, dass ich überhaupt eine Chance habe in dem Beruf.
0: Heute steht er auf der anderen Seite, denn Florian Jung unterrichtet im Schauspiellehrgang Yes We Act des inklusiven Wiener Theaters Delphin. Er lehrt unter anderem Sprechtechnik.
1: Jetzt, seit ich unterrichte, ist ein Hauptcredo, dass ich es genau andersrum machen will. Dass ich einfach sage, zeig mir, was du machen möchtest und wir schauen uns gemeinsam an, was davon geht. Und wenn du wohin willst, was gerade nicht geht, dann überlegen wir uns, was ist so der Mittelding, wo trifft sich das, wo du hin willst, mit dem, was möglich ist. Damals, kann ich mich erinnern, habe ich mit meiner Lehrerin diskutiert, weil die gefühlt monatelang nichts gesagt hat zu mir. Und ich habe gesagt, kannst du mir irgendwas sagen? Ist das schlecht? Ist das gut? Was kann ich verbessern? Und sie sagt, ich weiß nicht, was du kannst. Und daraufhin habe ich gesagt, können wir uns bitte darauf einigen, dass du mir sagst, was du brauchst und ich sag dir, was geht. Also quasi damals noch umgedreht, was mühsam ist, wenn du gerade selber Techniken lernst. Wie soll ich meiner Lehrerin beibringen, wie sie mir Techniken vermittelt, die ich nicht kann, die ich nicht habe. Das ist eine spannende Herausforderung.
0: Florian Jung wurde im April 1978 in Wien geboren. Er erzählt, dass er eines der ersten Kinder in einer Inklusionsklasse war. Im Rückblick beschreibt er das schulische Zusammenleben so.
1: Ich war oft auch entweder der Exot, der interessant war, weil Rollstuhl den anderen nicht hatten, oder der Typ, der genervt hat, weil er ständig Hilfe gebraucht hat. Oft halt hin und her gependelt zwischen dem einen Extrem ins andere. Aber sonst so Stoff erfassen oder so, gab es schon auch. Also was mir in Erinnerung ist, ich konnte zum Beispiel nie unterscheiden, welcher Stoff jetzt wirklich wichtig ist, was der Hauptstoff ist und was quasi Fleißaufgabe ist, weil ich auf der grünen Tafel nicht gesehen habe. Die Lehrerin hat irgendwann dann angefangen, blau und rot einzukasteln quasi. Und ich habe aber nie gesehen, was ist jetzt blau und was ist vor allem blau, habe ich nicht gesehen auf der grünen Tafel. Und dann, ja, das war einmal lang gedauert, bis ich das klar gemacht habe, dass ich da eine andere Farbe brauche.
0: Über das Verhältnis zu seinen Schulkameraden und Schulkameradinnen sagt er.
1: Es kommt darauf an, in welcher Phase ich gerade war. Also wenn ich gerade nicht genervt habe, dann ist es ganz gut. Hat es ganz gut funktioniert. Wenn sie gerade das Gefühl gehabt haben, sie müssen mir entgegenkommen, sie müssen mir helfen, dann ist natürlich das klassische, jetzt schon wieder, warum muss ich das schon wieder helfen, so? Was sie natürlich fast nie ausgesprochen haben. Aber du spürst es dann und dann damit umzugehen ist dann halt schwierig.
0: Gefragt, ob ihm die Feinfühligkeit solcher Erlebnisse heute im Job helfen, sagt er, dass er sich eher an Erlebnissen aus jüngerer Vergangenheit orientiert. Für einen Schauspieler sei der Umgang mit Emotionen, positiven wie negativen, unabdingbar.
1: Erstens mal glaube ich nicht, dass es, oder selten, dass es Abneigung gegen mich war, sondern eher gegen die Notwendigkeit, mir zu helfen. Das ist ein Unterschied. Und vor allem glaube ich, die Schulzeit ist mittlerweile so lang her, bin ja ein alter Sack im Vergleich zu euch, dass ich so anders hernehme. Ich habe schon in anderen Bereichen schön oft Ablehnung und quasi Kritik erlebt, dass ich eher daraus ziehe, was näher ist, weil das auch einfacher ist, dass du auf jüngere Erfahrungen zurückgreifst, als auf Erfahrungen, die Jahre zurückliegen.

0: Die Liebe zum Schauspiel packt ihn schon im Kindesalter.
1: Ich wollte Geschichten erzählen. Ich bin in ganz frühen Jahren, habe ich eine Therapie in Graz gemacht, bin in einer Grazer Oper gesessen, habe mir ein Kinderstück angeschaut und war relativ schnell hinter der Bühne. Das heißt, ich habe das, was ich gesehen habe, schon spannend gefunden. Aber ich habe mir immer gedacht, das kann es nicht sein, dass ich sie ein paar Mal treffen, ein paar Mal herumspringen und das war's dann. Dann muss mehr dahinter stecken.
0: Professioneller Schauspieler im Rollstuhl werden. Wie sah seine Familie diesen Traum?
1: Ja, bis ich die ersten Erfolge hatte, waren sie natürlich immer sehr reserviert und haben mir abgeraten. Wie ich dann das erste Mal im Kino oder eben im Theater war, hat es ihnen Gott sei Dank meistens gefallen. Aber sie haben halt schon noch das Sicherheitsdenken sich bis jetzt aufrechterhalten, ob ich nicht auch was anderes machen sollte, bis ich dann kurz vor Corona wirklich einen Sicherheitsjob auch noch angenommen habe und das halt jetzt quasi zwei Jobs parallel mache.
0: Egal ob als Schauspieler, in seinem zweiten Job oder im Privatleben, braucht Jung die Unterstützung von persönlicher Assistenz. Persönliche Assistenz erledigt Handgriffe, die er behinderungsbedingt nicht machen kann. Er nennt ein Beispiel dafür.
1: Ja, es ist das Klassische, was ich immer, die klassische Art, wie ich Assistenz einsetze, weil ich es immer brauche. Eben dadurch, dass ich keine oder sehr schlechtes Orientierungsvermögen habe, sage ich ihm, wo ich hin muss, sage ihm die Adresse und sein Job ist dann quasi, dass er mich dorthin bringt, dass ich jemanden habe, der mir ins Kostüm hilft, der mir aus dem Kostüm raushilft, der mir die Hülle hilft, die Bühnenposition einzunehmen, die ich brauche. So.
0: Es gibt zwar eine Berliner Agentur, die Schauspielerinnen und Schauspieler mit Behinderung vermittelt und mehr Angebote als früher. Dennoch sei das Rollenangebot relativ beschränkt.
1: Generell finde ich es ganz gut, dass es eben auch immer mehr Geschichten gibt, wobei es die letzten Jahre sogar so ist, dass es sogar so weit kommt, dass junge Filmstudenten auch schon Geschichten mit behinderten Figuren schreiben. Da bin ich dann irgendwann dazu übergegangen, dass ich auch Dinge spiele, gute Geschichten spiele, wo ich nicht unbedingt Geld kriege. Einfach nur, um die gute Geschichte zu erzählen, aber auch, um den jungen Regisseuren zu zeigen, du kannst solche Geschichten durchaus schreiben, weil es gibt Leute, die das spielen.
0: Was Schauspieler mit und ohne Behinderung gleichermaßen betrifft, ist das Konkurrenzdenken.
1: Das Konkurrenzdenken unter Schauspielern kann man nicht wirklich abstellen. Weil es natürlich so ist, wenn ich eine Rolle kriege, kriegt es ein anderer nicht. Das gehört aber dazu, dass man sich da ärgert. Ich ärgere mich auch, wenn jemand anderen eine Rolle kriegt, die ich gern gehabt hätte. Da gibt es unterschiedliche Gründe, warum man das nicht kriegt. Weil halt gerade ein anderer Typ gefragt ist. Weil man halt, ich weiß nicht, zu blaue Augen hat, eine zu schiefe Nase hat, keine Ahnung. Aber das hat fast nie was mit einem persönlich zu tun. Und selbst wenn du es nicht kriegst, weil dich die Verantwortlichen schlecht finden, dann ist es doch immer kein persönliches Versagen, sondern hast einfach einen schlechten Tag gehabt. Was blöd ist, weil du die Rolle dann immer noch nicht kriegst. Aber das ist ein Selbstschutz, damit du nicht an dir selber anfängst zu zweifeln und sagst, ich habe halt einfach einen schlechten Tag gehabt.
0: Bei seinem Theaterengagement muss er auf den Spielort und auf die Art der Bühne achten.
1: Ich kann zum Beispiel in keinen Häusern spielen, wo es Guckkastenbühnen gibt. Das hat was mit Behinderung zu tun, mit der Behinderung zu tun, weil ich kein räumliches Vorstellungsvermögen habe und daher nicht einschätzen kann, wie hoch es ist. Das heißt, ich habe bis jetzt hauptsächlich an Theatern gespielt, die auf einer Ebene waren.
2: Also Guckkasten heißt, dass die Bühne erhöht ist.
1: Genau. Was fürs Publikum leichter ist, weil sie dann besser sehen. Aber für mich als Spieler mit Behinderung und ohne räumliches Vorstellungsvermögen geht das eben nicht, weil ich sonst eben nicht einschätzen kann, wie viel Spielraum ich habe und dass ich nicht runterfalle.
0: Er legt Wert darauf, mindestens 2 Stunden vor Beginn am Aufführungsort zu sein. In der Rollenvorbereitung liest er durchaus Literatur. Gibt es Verfilmungen, schaut er sich diese bewusst nicht an, um sicherzugehen, keine Rollen nachzuspielen. Sein neuestes Projekt ist ein Monolog mit dem Titel Zeit, mit musikalischer Untermalung der Akkordeonspielerin Angelina Akkordeon. Im Stück erlebt ein Mann einen unerwarteten Schicksalsschlag und muss sich mit einer neuen Situation auseinandersetzen. In einer erzwungenen Ruhepause kann er über sich und das Leben nachdenken.
3: nehmen wir uns genügend Zeit, um auch nur annähernd das Leben zu leben, das wir leben wollen? Ich sicher nicht. Ich bin immer darauf bedacht, das Richtige zu tun. Nur dann. Dann kam dann der Aufprall im Krankenbett. Der war deutlich weniger geil als der Flug. Und das alles, weil der Depp die Fallschirm nicht aufgegangen ist.

liegst da. Reduzier auf das Nichtstun. Weil du genau gar nichts mehr bewegen kannst. Du bist angewiesen auf Hilfe. Von Leuten und bei Dingen, die du nicht wolltest. Und dann zieht bei deinem geistigen Auge ein Film vorbei, der dir zeigt, was du alles vorgehabt hättest im Leben. Geschichten erzählen, singen, tanzen, springen, Menschen helfen. Das alles hätte ich vorgehabt. Ich hätte Ziele gehabt, aber das alles konnte ich jetzt vergessen. Ich bin der, der ich bin. Mit all den Möglichkeiten, die ich hatte, die ich verloren habe, und mit all den Möglichkeiten, die ich jetzt noch habe, auch wenn sie weniger sind.

Simon ist jetzt nach wie vor bei mir, hilft mir bei all dem, was ich nicht tun kann. Er sagt mir aber auch, dass ich das, was ich tun kann, auch alleine tun muss. Warum nicht die ganze Geschichte einfach umdrehen und die Geschichte von zwei Leuten erzählen, die sich kennen, die füreinander da sind, wo es aber keine Pflegebeziehung gibt, wo man einfach nur miteinander lebt, weil man es möchte. Die Betreuer haben uns gesagt, wir sollen die anderen Kinder als unsere Geschwister sehen. Die Betreuer als unsere Eltern. Damit der Schmerz über den Verlust nicht so groß ist. Aber wen hätte ich denn vermissen sollen? Da war doch niemand. Ich wusste doch, dass die alle hier nicht meine Eltern sind. Und jetzt stehst du da und redest mir ein, dass du mein verlorener Vater bist. Wie stellst du dir das vor? Das Leben als Theaterstück. Vielleicht bekommt man dann eine andere Sicht auf das Leben. Sieht mehr. Vielleicht öffnen sich andere Blickwinkel. Vielleicht hat man dann die Chance auf ein glückliches Leben.

0: Das aktuelle Projekt ist eben das Projekt, wo es geht um die Zeit. Wie kann ich die Zeit nützen? Warum muss ich immer genau wissen, was ich vorhabe? Warum kann ich nicht genau eigentlich auch in die Zeit hineinleben, in den Tag hineinleben? Das läuft jetzt seit Jänner, das läuft hoffentlich noch ein, zwei Jahre weiter. Und es wird regelmäßig zu sehen sein. Wir haben jetzt das nächste Mal Mitte Oktober in Salzburg. Und dann kommt wahrscheinlich entweder im Dezember oder im Jänner wieder, kommt auch wieder nach Wien.
1: Der zu sein, der ich bin, gefragt nach Rollen, die er gerne spielen würde, kommt eine Idee ganz spontan.
0: Sage ich immer, wenn ich nicht Rollstuhlfahrer wäre, wenn ich keine Behinderung hätte, bin ich verkappter Musicaldarsteller. Das heißt, die absolute Traumrolle wäre auf jeden Fall der Tod in Elisabeth, aber dann bitte mit der Pia gemeinsam.

0: Zum Schluss haben wir Florian Jung noch zu einem Wordrap eingeladen.
1: Okay, dann Pizza oder Burger?
2: Pizza.
1: Süß oder salzig?
2: Beides, aber wenn ich mich entscheiden müsste, dann salzig.
1: Was ist deine Lieblingsmusik?
2: Auch sehr unterschiedlich, aber in letzter Zeit hauptsächlich in Regen Musical.
1: Was ist dein Traumurlaub? Wo geht's hin?
2: Urlaub ist bei mir so ein Thema. Das sind meistens Städte, wo es gerade was Interessantes zum Schauen gibt oder wo es potenziell interessante Arbeit gibt. Also Berlin zum Beispiel.
3: Was ist für dich Glück?
2: Eben, halbwegs zufrieden zu sein mit dem, was ich gerade mache. Interessante Menschen zu treffen, mich mit interessanten Menschen zu unterhalten und interessante Geschichten zu erleben und zu erzählen.
4: Welchen Schauspieler findest du gut? Helmut Qualtinger oder Oskar Werner?
2: Sind beide gut. Ich habe mich mehr mit Helmut Qualtinger beschäftigt. Daher ist mir Helmut Qualtinger näher. Wobei, wenn wir schon dabei sind, wäre Boris überhaupt die Nummer schlechthin.
4: Findest du Hans Moser auch gut?
2: Ja, aber der ist mir nicht so nah.
3: Abschließend stellt sich nur noch die Frage, welche Zukunftsträume hat Florian Jung?
2: Dass ich wieder eine größere Spielwiese habe, dass ich wieder mehr regelmäßig ins Spielen komme und dass ich so glücklich werde, wie ich jetzt bin, beziehungsweise dass ich noch mehr Punkte habe und Momente habe, wo ich sage, es läuft eigentlich ganz gut.
3: Das war Freecasters für heute mit einer Folge, die der inklusive Radio-Workshop Ende September gestaltet hat. Unseren Podcast könnt ihr auf allen gängigen Podcast-Plattformen hören. Wenn euch diese Folge gefallen hat, dann empfehlt doch unseren Podcast bitte weiter an Freunde und Bekannte, denen Inklusion am Herzen liegt. Auf Wiederhören und bis zum nächsten Mal, sagt Sandra Knopp.

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Liebe Hörerinnen, liebe Hörer, willkommen bei unserer langen Reise durch die Geschichte Afrikas in Begleitung von Wladyslaw Marjanović. Wir befinden uns an der Schlinge des Flusses Niger, das heißt an jener Stelle Westafrikas, an der sich zwei afrikanische Völker aus zwei unterschiedlichen geografischen Gebieten treffen. Es handelt sich nämlich von den halbsesshaft gewordenen Fulbe aus der Sahelzone und von den nomadisierenden Tuaregs aus der Sahara-Wüste. In der ersten Hälfte des 19. Jahrhunderts haben die Fulbe zwei große islamische Reiche gegründet. Das Kalifat Sokoto im Hausaland im Norden des heutigen Nigeria und den Gottesstaat Dina im heutigen Mali. Die Dina, die bereits stark zentralisiert war, dehnte sich entlang den Verkehrswegen im fruchtbaren inneren Delta des Flusses Niger. Die Tuareg hingegen lebten noch in einer Stammesgesellschaft. Nur bei Bedarf vereinigten sie sich in größeren Stammesverbänden. Sie unternahmen Raubzüge gegen andere Völker und waren willkommene Verbündete in einigen fulbe-regionalen Führer. Daher sah die Dina in den Tuareg eine ständige Gefahr für ihre innere Stabilität, die sie beseitigen musste. Die Zeit dafür war jetzt gekommen.

Tuarex, die sich am linken Ufer des Isaber, so nennen die Songhai den Fluss Niger, der durch ihrem Gebiet, das heißt etwas südlich von Timbuktu bis Gao, fließt, besser kontrollieren zu können, schickte die Diener zu ihnen zuerst einen Trupp von bewaffneten Missionären, weil sowohl die Tuareg als auch die Fulbe, die dort lebten, nur oberflächlich islamisiert waren. Das war natürlich eine Ausrede, um sie zu unterwerfen. Mit den Fulben hatten die Missionäre leichtes Spiel. Mit den Tuaregs hingegen ging es nicht so einfach. Erst nach 8 blutigen Schlachten konnten die Tuareg vom linken Ufer des Isaber verdrängt werden. Nach diesem Erfolg ernannte die Diener Amadou Alpha Kudjadjo zum Gouverneur dieser neu eroberten Gebiete. Auf Ansuchen des Großen Rates des obersten Gremiums der Diener zwang Amadou Alpha Kudjadjo, die noch nomadisierenden Fulbe sesshaft zu werden. Er siedelte sie in den bestimmten, für sie errichteten Dörfern ein und ließ in jedem von ihnen eine Moschee bauen. Bald aber wurde Amadou Alpha Kudjadjo von der Macht berauscht. Er betrachtete Tjuki, seine Residenzstadt, als Hauptsitz einer neuen Diener und träumte davon, sich von der Diener unabhängig zu machen. Deshalb fing er an, sich mit einigen Häuptlingen der Tuareg zu verbinden. Gleichzeitig aber unterdrückte er sowohl die Fulbe als auch die Tuareg so hart, dass die Tuareg sich revoltierten. 10 Tuareg-Stämme fielen in die Provinz Farimake ein und verwüsteten sie. Statt zu versuchen, mit ihnen zu verhandeln, warf Alpha Amadou Kudjadjo dem Großen Rat vor, er habe durch seine Härte den Aufstand der Tuareg verursacht. Als aber die Diener eine Armee gegen die Tuareg schickte, verbat ihr Amadou Alpha Kudjadjo, weiter bis zum Dorf Selinguru zu kommen. Amadou Alpha Kudjadjo drohte, er wird durch seine Gebete diese Armee durch die Erde verschlucken lassen, falls sie seine Aufforderung missachtet. Gleichzeitig verkündete Amadou Alpha Kudjadjo in der Moschee von Tjuki seine Abspaltung von der Diener. Als Sekou Ahmadou, der Gründer und der Herrscher der Diener, davon hörte, befahl er seinem Feldherr Sekou Seydou gegen Amadou Alpha Kudjadjo zu ziehen. Da es sich aber um eine Auseinandersetzung zwischen den Muslimen handelte und der Koran es verbietet, das Blut der Muslimen zu vergossen, verlangte Sekou Ahmadou, dass die Teilnehmer an dieser Strafexpedition keine andere Waffe als gespitzte Hafenstange benutzen dürfen. Obwohl sie nur mit solchen Waffen bewaffnet waren, waren die Dienersoldaten bei dieser Schlacht in die Legende eingegangen und diese Schlacht wurde dann Haferstangenschlag genannt und bei dieser Schlacht wurden die Dienersoldaten siegreich. Nach dieser Schlacht flüchtete Amadou Alpha Kudjadjo zu den Tuareg und die Tuareg zogen sich Richtung Timbuktu zurück.

Inzwischen drängte eine andere Gruppe von Tuareg, angeführt durch Serimak Badi, gegen Kabara. Sekou Ahmadou suchte Hilfe beim Scheich der Kunta, einem Mauernstamm, der Timbuktu kontrollierte. Sid Mahaman, der Scheich der Kunta, dessen Autorität als Islamgelehrte über die Grenze der und über die ganze Sahelzone ausstrahlte und dessen Familie als heilig galt, so dass auch Sekou Ahmadou ihn mit Ehrfurcht begegnete, lehnte aber die Bitte Sekou Ahmadous ab. So musste Sekou Ahmadou die Tuareg allein bekämpfen. Glücklicherweise mangelte Sekou Ahmadou an fähigen Heeresführern nicht. Einige von ihnen wussten es, wie man die Tuareg bekämpfen soll. Statt sie frontal anzugreifen, stellten sie ihnen eine Reihe von Hinterhalten. Da die Tuareg wegen der erbeuteten Rinder und Familien, die sie bei ihren Raubzügen mitnahmen, sich nicht genug schnell bewegen konnten, hat sich diese Taktik für die Dinersoldaten als erfolgreich bewertet. Bei einem solchen Angriff aus dem Hinterhalt gelang es den Soldaten der Dina sogar, die Frau von Serimak Badi, des Anführers der Tuaregs, gefangen zu nehmen. Danach war es ihnen nicht schwer, die Tuareg in einer offenen Schlacht, die zwischen Tingangarabe und Takaleta stattfand, zu besiegen. Atawal, einer der Anführer der Tuareg, wurde zusammen mit seinen 200 Kriegern gefangen und nach Hamdalay geschleppt. Der Sieg über die Tuareg war in Hamdalay Anlass für Feier. Die Beute war beträchtlich. Nur der Anteil, der dem Staat dem Gesetz nach fiel und der einen Fünftel der Beute ausmachte, erreichte 40.000 Rinder, 15.000 Pferde sowie eine beträchtliche Menge von Gold und Silber. Diesen Triumph nutzte Sekou Ahmadou dafür aus, um einmal mehr seine Großzügigkeit zu zeigen. Sekou Ahmadou ließ alle gefangenen Tuareg frei. Die Frau von Serimak Badi, die schwanger war, unterbrachte er bei seiner Frau Adja. Sekou Ahmadou gab ihr nicht nur alle ihre Schätze zurück, sondern versprach ihr, sie ihrem Mann, sobald sie entbunden wird, zurückzuschicken. Einige Monate später brachte die Frau von Serimak Badi einen Buben an der Welt. Die Mutter nannte ihn Fondogumo, was auf der Sprache der Tuareg glücklicher Weg bedeutet. Die Frau von Serimak Badi erklärte, sie habe ihm diesen Namen deshalb gegeben, weil für sie der Weg nach Hamdalay der glücklichste von allen ihren Wegen war. Dann wurden die Frau und das Kind an Serimak Badi, der sich in Narcham aufhielt, zurückgebracht. Diese Großzügigkeit von Sekou Ahmadou hat sich politisch bewertet. Als die Frau und das Kind von Serimak Badi in Narcham ankamen, haben die Tuareg-Stämme dort einen mächtigen Stammesverband genannt Tal Tadameket unter dem Kommando von Woifan gegründet und waren dabei, einen Krieg gegen die Dina vorzubereiten. Serimak Badi, der bei diesem Stammesverband eine wichtige Position bekleidete, zog sich aber nach der Rückkehr seiner Frau und seines Sohnes aus der aktiven Teilnahme an den Kriegsvorbereitungen gegen die Dina zurück.

Obwohl die Weigerung Serimak Badis, sich an weiteren Kriegsvorbereitungen gegen die Dina teilzunehmen, für den Tal Tadmaket Stammesverband ein großer Schlag war, gelang es Wojfan, dem Oberbefehlshaber der Tuareg, alle Tuareg-Stämme zwischen Gundam und Gao sowie in Gurma für den Krieg gegen die Dina zu bewegen. In Anbetracht dieser Gefahr versammelte Seko Ahmadu 45.000 Soldaten und stellte sie unter dem Kommando seines jüngsten Sohnes Hamidu. Hamidu, der noch minderjährig war, wurde beauftragt, mit nur 121 Soldaten in Gundam vorzudringen, während andere Kommandanten nur im Fall eines Misserfolges von Hamidu die Tuareg angreifen durften. Die Armee der Dina setzte sich in Eilmarsch und erreichte Gundam vor den Tuareg. Als Serimak Badi davon erfuhr, schickte er seinen Vetter Al-Wab mit 30.000 Kriegern den Fulbe entgegen. Al-Wab war bevollmächtigt, mit dem Fulbe zu verhandeln, aber nicht nachgiebig zu sein. Für alle Fälle stellte Serimak Badi hinter Al-Wab noch zusätzliche 50.000 Reiter, Kamelreiter und Infanteristen. Hamidu, der sein Heer etwa 12 Kilometer von Gundam gelassen hat und sein eigenes Lager etwa 5 Kilometer weiter bei Tafika errichtet hat, begab sich von dort nur mit 3 Leuten begleitet zum Al-Wab. Als er ins Lager von Al-Wab ankam, stellte sich Hamidu als Parlamentarier vor. Al-Wab, der ihn nicht kannte, nahm die Ankunft eines so jungen Parlamentariers als Absicht, Hamidu Sekus ihn zu erniedrigen. Dann enthüllte Hamidu seine Identität. Al-Wab wollte aber daran nicht glauben. Er meinte, die Person, die vor ihm stand und sich als Hamidu Seku vorstellt, ein Fetisch sein soll, während der echte Hamidu sich irgendwo versteckt hielt, um die Tuareg anzugreifen. Deshalb schickte Al-Wab einen Kamelreiter nach Tafika, um festzustellen, ob Hamidu sich wirklich dort befindet. Er traf aber nur die 121 Reiter, die ihm sagten, dass Hamidu, der viel zu jung war, wahrscheinlich von Angst vor der bevorstehenden Verschlacht befallen war und deshalb aus dem Lager geflüchtet sei. Dennoch entschied sich Al-Haji Modi, einer der 3 Kommandanten, die Hamidu bei diesem Feldzug begleiteten, ins Lager von Al-Wab zu reiten. Dort angekommen, fand er Hamidu und fragte ihn, was es ihm eingefallen ist, sich in ein solches Abenteuer zu stützen. Der verblüffte Al-Wab stellte dann seinen Schild auf den Boden vor Hamidu und sagte: Kleine Bub im Hamdalai, große Feldherr in Gunda, steige auf diesem Feld. Es ist ein Thron, den ich dir schenke. Ohne zu zögern, stieg Hamidu Seku auf den Schild und 4 Soldaten hoben ihn hoch. Al-Wab schwor Hamidu Treue und übergab ihm alle Gebiete im Raum von Gundam. 3 Tage später begaben sich Al-Wab und Hamidu Seku zum Serimak Badi. Die Begegnung drohte zuerst zu scheitern, weil es zwischen Al-Wab und Serimak Badi wegen der Unterwerfung Al-Wabs an Seku Ahmadu zu einem heftigen Streit kam. Serimak Badi hat bereits einen Säbel in Hand, mit dem er Al-Wab drohte, als plötzlich seine Frau erschien. Sie hielt den kleinen Fondogumo in den Arm und ging gerade zu Hamidu, grüßte ihn wie ihren eigenen Brüder, hieß ihn willkommen und bot ihm eine Schale Milch. Da sagte Serimak Badi: Der Löwe und der Leopard sind gefährliche Tiere, nicht aber ihren Jünglingen gegenüber. Hamidu, du hast meine Milch getrunken. Was geht mir Al-Wab an? Sein Vater wurde von dem Fulbe getötet. Wenn es ihm nicht daran geht, seinen Vater, der mein Bruder war, zu rächen, warum soll ich einen Krieg mit Seko Ahmadu führen? Auch dein Vater, den die Moses in Burgubangu getötet haben, wartet darauf, gerecht zu werden. Mein Vater kann deshalb ebenfalls warten und dafür brauche ich mich nicht zu schämen, antwortete Al-Wab. Nach dieser Replik schwur auch Serimak Badi Seko Ahmadu treu. Dann begaben sich Hamidu, Serimak Badi und Al-Wab nach Timbuktu, wo sich alle Bewohner Seko Ahmadu unterwarfen.

Das hätte das Ende der Geschichte sein können. Dank eines geschichtlichen diplomatischen Handels bekam die Dina ohne Kampf das ganze Gebiet zwischen Timbuktu und Gao. Durch den Gewinn dieser Territorien erreichte die Dina ihre größte Ausdehnung und damit die Kontrolle über den wichtigsten Knotenpunkt der Handelswege zwischen den Wüste- und den Savannengebieten dieses Teiles Afrikas. Es schien so aus, als ob dadurch auch die Macht

jede Auseinandersetzung zu vermeiden, hat die Dina Timbuktu die Selbstständigkeit gelassen. Hamidou Sekou wurde dort unter dem Vorwand, er soll seine Islamstudien beenden, in Timbuktu gelassen, offizieller Schüler, tatsächlich aber als Garant und als Augen und Ohren seines Vaters, um über Timbuktu zu wachen. Dennoch unterschätzte Sekou Ahmadou die Bereitschaft der Kumta, ihm Widerstand zu leisten. Sid Mahaman, der Oberhaupt der Kumta, war mit der Einschränkung seines Machtbereiches alles anders als zufrieden. Mit seinen Schriften erzeugte Sid Mahaman Unzufriedenheit und bald sammelte sich um ihn nicht nur die Kumta, sondern auch die Tuareg, die Arma, der von der Dina abgefallene Amadou Alpha Kujadjo und die Fulbe aus dem Javando Husseini Clan. Um diesem Treiben der Kunta ein Ende zu machen, verlangte der Große Rat in Hamdalay die Abschaffung der Selbstständigkeit für die Timbuktu-Region. Der Vertreter der Dina in Timbuktu bekam den Befehl, alle privaten Moscheen in Timbuktu zu schließen und den volksnahen geistigen Oberhaupt Baba, der auch den Kunta nahestand, mit Sharif Sansirfi Usman, einem Vertrauten der Dina, zu ersetzen. Der Widerstand der Bevölkerung Timbuktus fing mit einem stillen Boykott der strengen islamischen Vorschriften des Sharif Sansirfi Usman an. Jede Entscheidung von Sansirfi, des zivilen und geistlichen Oberhauptes der Timbuktus, wurde vom Volk erst dann befolgt, wenn Sid Mahaman es genehmigte. Da dadurch die Autorität des Dina-Vertreters untergraben war, verbat sie Sid Mahaman dieses Vorgehen. Sid Mahaman reagierte auf dieses Verbot mit dem Aufruf an seinen Anhänger, keine Steuer an die Dina mehr zu zahlen. Der Große Rat befahl, gegen die Steuerverweigerer Gewalt anzuwenden.

Steuertreiber fingen an, die Steuer im Gebiet von Timbuktu aufzutreiben. Als sie in die Stadt Dire ankamen, geschah ein Zwischenfall. Haman Sidali, der Verwalter von Dire, versammelte alle Händler, Bauern und Viehzüchter seines Verwaltungsbezirkes bei sich. Er wollte ihnen selbst ein Beispiel geben und so fing er an, sein Vermögen und sogar den Schmuck seiner Frau aufzuzählen. Als seine Frau das merkte, schrie sie vor allen Versammelten: Nimm alle meine Sache und packe sie ein. Ich werde lieber im Fluss ertrinken, als mein Bett mit meinem Mann zu teilen, der aus Feigheit bereit wäre, sogar die Perlenkette, die ich unter meinem Rock trage, um die Lust bei unserem intimen Verkehr zu verstärken, besteuern zu lassen. Völlig verwirrt durch diese Worte, griff Haman Sidali seine Tabakdose und fing an zu schnupfen. Das merkte ein anwesender Beamte der Diener. Da in der strenggläubigen Diener der Tabakgenuss verboten war, sagte dieser Beamte Haman Sidali völlig entsetzt, er sei verrückt geworden, wenn er sich erlaubt, Tabak zu schnupfen. Ich bin noch verrückter, als du denkst. Und als Vorgeschmack meines Wahnsinnes, nimm das in der Erwartung, etwas Besseres zu bekommen, antwortete Haman Sidali und gab eine heftige Ohrfeige dem Beamten auf den Gesicht. Eine allgemeine Schlägerei folgte. Um sich von der empörten Menge zu retten, mussten die Beamten der Diener ihre Waffen benutzen. Am nächsten Tag umzingelten die Truppen der Diener Dire und verhafteten alle seine Würdenträger. Nur Haman Sidali gelang der Flucht. Er begab sich nach Timbuktu und stellte sich unter dem Schutz von Sid Mahaman. Seri Magbadi kam bald ebenfalls dort. Er hat von dem Zwischenfall in Dire gehört und wollte sich den Rat von Sid Mahaman holen. Sid Mahaman ermahnte ihn, dass die Steuerantreiber der Diener auch zu den Tuaregs kommen werden und gab ihm Amuletten, die ihn von den Fulben schützen sollten. Seri Magbadi zögerte keinen Augenblick mehr. Er kündigte seine Treueschwur an die Diener. Als die Behörden von Timbuktu ihn verhaften wollten, war Seri Magbadi mit seinen Tuaregs bereits verschwunden. Weil ihnen Seri Magbadi entkommen war, verhafteten die Behörden von Timbuktu alle Würdenträger dieser Stadt,

dabei auch die großen ausländischen Geschäftsleute und brachten sie nach Handalay. Nach diesem Vorfall verlor die Dina jedes Ansehen in Timbuktu. Ein Aufstand der Armen, die in Timbuktu lebten und von Al-Qaida Abubakar angeführt worden waren, brach aus. Die Aufständischen verschanzten sich in Timbuktu. Ein starker Herr der Diener unter dem Kommando von Bori Borel wurde gegen die Aufständischen geschickt. Die Fulbe eroberten die Stadt und säuberten auch Dire und andere Gebiete um Timbuktu von den Aufständischen. Die Macht der Diener in Timbuktu und den umliegenden Gebieten schien jetzt gefestigt zu sein. Der Schein aber trug, weil sehr bald kam es zum Streit zwischen dem zivilen Verwalter Timbuktus Guro Seydou und Bori Borel, dem militärischen Gouverneur der Region zwischen Dire und Gao, um die Vorherrschaft. Die Händler und die Angehörigen der Armen wandten sich an Sid Mahaman und baten ihn um Hilfe. Sid Mahaman, der sich um diese Zeit in Aswad befand, zögerte aber, sich in seinen offenen Konflikt mit der Dina zu stürzen und deshalb lehnte ihren Angebot, nach Timbuktu zurückzukehren, ab. Als aber Sid Mahaman 1826 starb, zögerte sein Sohn Scheich Sid Mukhtar Segir überhaupt nicht, das zu tun. Seine Anwesenheit in Timbuktu ermutigte die Tuaregs, ihre Raubzüge gegen die Dina wieder aufzunehmen. So kam es zu einem vierjährigen Kleinkrieg, der sich 1830 in seinen echten Krieg zwischen den Dina und den Armen umwandelte. Am Anfang kämpften die Armen mit Erfolg. Ihr Häuptling Al-Qaida Abubakar nahm Timbuktu an und verjagte die Dina-Verwalter aus der Stadt. Guro Seydou, der zivile Verwalter Timbuktus, flüchtete zum Bori Borel, den militärischen Oberbefehlshaber der Dina für die Region zwischen Dire und Gao. Die zwei bisher erbitterten Gegner versöhnten sich und Bori Borel befahl seinen Soldaten, gegen die Armen zu ziehen. Bori Borel hoffte, den Vormarsch von Armen in Richtung Kabara stoppen zu können. Aber die Armen schlugen seinen Herbar Koreitaga nieder und verfolgten ihn bis Kura, bevor sie sich nach Dire zurückgezogen haben. Die Armen machten damit einen verhängnisvollen Fehler. Durch ihren Rückzug nach Dire bekam Bori Borel Zeit, seine Truppen umzugruppieren und Verstärkung zu holen. Dann stürmte Bori Borel auf Dire. Die überraschten Armen verteidigten sich einen ganzen Tag und als es Nacht wurde, zogen sie sich hinter den Mauern von Dire. Dort wurden sie von den Soldaten von Bori Borel 10 Tage lang belagert. Als ihre Lage verzweifelt wurde, machten die Armen einen Ausfall, der aber misslang. Mehr als 400 arme Würdenträger, dabei auch ihr Anführer Al-Qaida Abubakar, wurden getötet. Als die Armen beseitigt waren, entschied der Große Rat, die Tuareg endgültig zu vernichten. Da die Tuareg die ganze Gegend zwischen Dire und Gao und zwischen Seramon und Gao durch ihren Raubzügen unsicher machten, mobilisierte die Dina 500.000 Soldaten. Für keinen anderen Feldzug hat die Dina mehr Soldaten ins Feld geschickt. Ein zermürbender Krieg, der 10 Jahre andauern wird, begann. Was werden die Folgen dieses Krieges für die Dina und die Tuaregs werden? Darüber werden Sie nächstes Mal, liebe Hörerinnen, liebe Hörer, mehr erfahren.

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Sie hören das Reisemagazin von Radio Afrika International und dazu begrüßt Sie wie immer Michael Smrz. Heute möchte ich Sie auf eine Insel im Indischen Ozean entführen, allerdings nicht auf die ganz große Madagaskar, ihr werden wir uns in einer der nächsten Sendungen widmen, sondern eine noch nicht ganz so bekannte, aber eine, die als Reiseziel bei uns Europäern immer beliebter wird. Begleiten Sie mich wieder auf einen Kurzbesuch eines afrikanischen Landes und seien Sie heute mit mir zu Gast in Mauritius.

Mauritius gilt neben den Seychellen als das Touristenparadies unter den afrikanischen Inseln, das alle Klischees von tropisch verklärten Bilderbuchstränden mit in sanft warmen, Brisen wiegenden Palmen vor dem Azur des Indischen Ozeans bestätigt. Doch das Bild stimmt nur begrenzt. Die Mauritius-Orkane während der Regenzeit können recht ungemütlich werden und richten auf der Insel immer wieder erhebliche Zerstörungen an. Die Strände säumen oftmals nur Aufforstungen der wenig exotisch wirkenden Casuarina-Bäume und die Monotonie endloser Zuckerrohrplantagen mit den ärmlichen Hütten der Mitarbeiter sowie die Provisorien langgestreckter Straßendörfer trüben den tropischen Traum. Zu Unrecht, denn die Insel hat viele verborgene Reize und was den Touristen stören mag, sind nur die heute noch nicht geheilten Narben kolonialer Ausbeutung.

Mauritius liegt im Indischen Ozean, östlich von Madagaskar und ca. 3000 Kilometer südöstlich des afrikanischen Kontinents. Von der Küste steigen weite, fruchtbare Ebenen auf denen Zuckerrohr, Bananen und Tee angebaut werden. 500 Kilometer östlich liegt die Insel Rodrigues und im Nordosten befinden sich die Cardagos-Carayos-Bänke und 900 Kilometer nördlich die Insel Agalega. Mit einer Fläche von knapp 1900 Quadratkilometern ist es ein recht kleines Eiland, das mit dem Mont Piton als höchstem Punkt auch nur 828 Meter aus dem Meer ragt. Die Insel ist vulkanischen Ursprungs. Entlang der buchtenreichen Küste findet man zahlreiche Korallenriffe, die zum Tauchen und Schnorcheln einladen. Das subtropische Klima der Insel hat keine Jahreszeiten im eigentlichen Sinn, sondern nur einen Wechsel von Regen- und Trockenzeit. Die Regenzeit dauert von November bis April und zwischen September und Mai kommt es häufig zu tropischen Wirbelstürmen, den sogenannten Mauritius-Orkanen.

Der dichte Wald, der Mauritius einst bedeckte, ist weitgehend abgeholzt, wobei auch der Tierbestand drastisch zurückgegangen ist. Zu ihm gehören einige endemische, also nur hier vorkommende Arten, wie zum Beispiel der Borstenigel und eine Fruchtfledermausart. Auf Mauritius war auch der Dodo beheimatet, eine heute ausgestorbene Art eines Riesenvogels. Den haben aber schon die ersten portugiesischen Siedler auf dem Gewissen. Die Bevölkerung, auf Mauritius leben heute ca. 1,2 Millionen Einwohner, ist aufgrund ethnischer, sprachlicher und religiöser Verschiedenheiten sehr heterogen zusammengesetzt. Sie besteht zu rund 2/3 aus Indern, ferner Europäern, Mulatten, Schwarzafrikanern und Chinesen. Etwa die Hälfte der Bevölkerung sind Hindus, ein Viertel Katholiken, der Rest hauptsächlich Muslime. Die offizielle Amtssprache ist Englisch, aber aufgrund der vielen verschiedenen Kulturen spricht man auch Mauritianisch, das ist eine Art Französisch-Kreolisch, indische Sprachen, Chinesisch sowie Französisch als Bildungssprache.

Auf 70% der landwirtschaftlich nutzbaren Fläche wird Zucker angebaut. Weitere landwirtschaftliche Exportgüter sind Tabak und Tee. In den letzten Jahren gewinnt jedoch auch der Tourismus immer mehr an Bedeutung und ist bereits jetzt schon ein wichtiger weiterer Devisenbringer. Die ehemals britische Kolonie ist seit 1968 unabhängig und hat heute ein demokratisches Parlament, dem 70 Abgeordnete angehören, mit einem Präsidenten als Staatsoberhaupt und einem Regierungschef.

Die bis dahin unbewohnte Insel wurde 1510 von Portugiesen entdeckt und obwohl deren erste Siedler nie wirklich Fuß fassten, haben sie doch beträchtlichen Schaden an der einst üppigen Flora und Fauna der Insel hinterlassen. Die Ebenholzwälder wurden geplündert und die mitgebrachten und später freigelassenen Haustiere haben den ursprünglichen Tierbestand weitgehend verdrängt. Und einige, wie der berühmte Dodo, sind, wie erwähnt, sogar gänzlich ausgestorben. Nur wenige Überreste zeitgenössischer Abbildungen und Schilderungen geben eine Ahnung von der Gestalt dieses rätselhaften Vogels, der gerade seines ungewöhnlichen Aussehens wegen stets fasziniert und Interesse erweckt hat, sodass über ihn viel fantasiert und geschrieben wurde. Dass der Dodo nie ganz vergessen ging, verdankt er dem auflagenstärksten Kinderbuch aller Zeiten, Alice im Wunderland, erschienen 1865 in London. Der Autor Lewis Carroll und sein Illustrator John Tenniel verschafften dem Dodo einen Platz in der Weltliteratur. Der Erfolg des Buches verhalf dem Dodo vor allem in der angelsächsischen Welt zu uneingeschränkter Popularität, die bis heute anhält. Maler, Musiker und Poeten wenden sich dem Dodo und seinem Schicksal zu, er erscheint auf Bildschirm und Leinwand und wird in jeder Form vermarktet. Der seltsame Vogel von Mauritius liegt voll im Trend und läuft den Dinosauriern mitunter sogar den Rang ab. Mauritius war dann später zuerst niederländische, dann französische und ab 1814 britische Kronkolonie. Daraufhin setzte im 19. Jahrhundert eine Einwanderungswelle aus Indien ein. 1958 begann England Mauritius auf die Unabhängigkeit vorzubereiten, die, wie bereits erwähnt, am 12.03.1968 schließlich gewährt wurde.

Und nun ein paar Worte zu den Sehenswürdigkeiten auf Mauritius. In der Hauptstadt Port Louis sind besonders die unterschiedlichen Baustile der verschiedenen Stadtviertel interessant. Sehenswert sind unter anderem verschiedene schöne französische Kolonialgebäude wie das Stadttheater aus dem 18. Jahrhundert sowie die Schumann-Moschee und die chinesische Pagode. Den besten Blick über die Stadt und den Hafen bietet die Zitadelle Fort Adelaide. Kewbaib ist die größte Stadt im Inneren der Insel mit guten Geschäften und Restaurants. Oberhalb der Stadt erhebt sich ein erloschener Krater, der 85 Meter tief und über 180 Meter breit ist und von dessen Rand aus man einen herrlichen Rundblick über die Insel hat. Pamplemousse, ein botanischer Garten im Norden der Insel, ist bekannt für seine weitläufigen Anlagen und die Vielfalt exotischer Pflanzen. Über 100 Jahre alte Schildkröten sind hier ebenfalls zu Hause. Bei Rochester Falls gibt es einen erfrischenden Wasserfall. In der Nähe von Sulac tost das Wasser über eindrucksvolle Felsformationen, die durch rasch abgekühlte Lava gebildet wurden. Die Straße zum Wasserfall führt durch eine Zuckerrohrplantage, die man ebenfalls besichtigen kann. Plaine Champagne, der höchste Punkt des Zentralplateaus, etwa auf einer Höhe von 740 Metern, eröffnet eine ausgezeichnete Aussicht auf die Riviera Noire Berge und das Meer. Vogelfreunde können hier einheimische Vogelarten beobachten. Eine gewundene Straße führt vom Dorf Casnoyal aus nach Charamel, bunte Erde, einem Hügel mit unterschiedlich gefärbten Erdschichten. Aus den Sümpfen des Urwaldes entsteht dort ein Fluss, der sich in einen atemberaubenden Wasserfall verwandelt. Der ca. 50 Hektar große Casella-Vogelpark liegt im Gebiet des Riviera Noire. Hier leben mindestens 140 verschiedene Vogelarten aus allen fünf Erdteilen. In der Nähe von Riviera de Orgil liegt der Lavanil-Krokodilpark, wo aus Madagaskar eingeführte Nilkrokodile gezüchtet werden. Der große Naturpark bietet Gelegenheit für schöne Spaziergänge durch einen Wald mit vielen Süßwasserquellen. Es gibt hier auch einen kleinen Tiergarten mit einheimischen Wildtieren.

Natürlich gibt es auf Mauritius auch jede Menge wunderschöner Badestrände, dafür ist diese Insel ja schließlich auch bekannt. Sie hier alle im Einzelnen aufzuzählen, dazu fehlt uns leider die Zeit. Jeder von ihnen hat seinen eigenen typischen Reiz und bietet unterschiedlichste Möglichkeiten, vom Wellenreiten und Tennisspielen bis Tauchen und einfach nur Sonnenbaden. Gehen Sie selbst auf Entdeckungsreise oder lassen Sie sich vor Ort von Inselkundigen beraten und Sie werden Ihren ganz persönlichen Traumstrand finden.

Mauritius besitzt ein dichtes, überwiegend asphaltiertes Straßennetz, das im Allgemeinen in einem recht guten Zustand ist. Es gibt zahlreiche Autovermieter auf der Insel, ein Preisvergleich lohnt sich daher allemal. Und Vorsicht, es herrscht Linksverkehr. Der internationale Flughafen liegt im Südosten der Insel. Angehörige aus Staaten der Europäischen Union benötigen für die Einreise nach Mauritius einen Reisepass, der für mindestens weitere 6 Monate gültig sein muss. Das nötige Visum für eine Dauer von bis zu 3 Monaten Gültigkeit bekommt man bei der Einreise am Flughafen. Einzige Voraussetzung dafür, man hat ein gültiges Rückflugticket vorzuweisen. Die Insel hat eine große Auswahl an Hotels, Pensionen und Strandbungalows. Die Versorgungslage ist generell gut. Für die Zeit von Juni bis September und während der Weihnachtszeit ist Vorausbuchung allerdings empfohlen. Von November bis April können Wirbelstürme auftreten. Falls Sie planen sollten, während dieser Monate ein Ferienhaus zu mieten, sollten Sie vorsichtshalber darauf achten, dass ausreichend Mineralwasser in Flaschen, Kerzen, Batterien, Radio, Fackeln, Gasflaschen und ausreichend Lebensmittelkonserven vorhanden sind. Die medizinische Versorgungslage auf Mauritius ist generell gut und auch das Malaria-Risiko ist gering. Vorsicht, sprich Prophylaxe, ist aber nie verkehrt. Das gilt natürlich wie immer auch, was Durchfallerkrankungen betrifft.

Am Schluss der heutigen Sendung möchte ich noch der Bitte eines Zuhörers nachkommen. Ein Michael aus Wien bittet mich um die Verlesung folgenden Grußes. Liebe Sabine, wo auch immer du gerade durch die Weltgeschichte düst, ich hoffe, dass du schaffst, was du dir vorgenommen hast.

In nur 15 Minuten ein Land von geradezu atemberaubender Schönheit und Vielfalt angemessen vorstellen zu wollen, ist an sich schon ein fast vermessenes Unternehmen. Wenn es dann so wie unser heutiges Ziel von der Fläche der Frankreichs entspricht, gilt das umso mehr. Wir werden ja also sicher auch in einer der nächsten Sendungen einen weiteren Besuch abstatten, der viertgrößten Insel der Welt, Madagaskar. Zu einer weiteren Ausgabe unseres Reisemagazins begrüßt Sie Michael Smith.

Madagaskar liegt im Indischen Ozean und ist durch die Straße von Mosambik vom afrikanischen Festland getrennt. Einige kleinere Inseln gehören ebenfalls zum Staatsgebiet. Die zentrale Bergkette bedeckt über die Hälfte der Hauptinsel und bedingt die ausgeprägten ethnischen, klimatischen und landschaftlichen Unterschiede von West- und Ostküste. Die Westküste war früher mit trockenem Laubwald bedeckt und besteht heute fast nur noch aus Savanne. Die Halbwüste an der südlichen Inselspitze ist mit großen Wäldern kaktusähnlicher Pflanzen bewachsen. Der tropische Regenwald, der früher große Teile der Insel einnahm, ist heute auf 15% geschrumpft und nur noch im Osten und Nordwesten zu finden. Auf dem Hochland breitet sich eine lockere Baumsavanne aus, die in südwestlicher Richtung zur Dornsavanne wird, in westlicher Richtung zur Trockensavanne. An der Küste hingegen wachsen an vielen Stellen Mangroven. Insgesamt findet man mehr als 10.000 Pflanzenarten auf Madagaskar, alleine 1.000 verschiedene Arten von Orchideen, die man besonders in den feuchten Wäldern der madagassischen Ostküste findet. Genauso eigentümlich und einzigartig ist die Tierwelt auf Madagaskar. Viele Arten sind hier und nur hier heimisch. Die wohl bekanntesten sind die Lemuren, Halbaffen, von denen alleine es hier 10 verschiedene Arten gibt.

Madagaskar hat unterschiedliche Klimazonen. An der Küste ist das Klima meist heiß und feucht, während es im Hochland gemäßigter und trockener ist. Man unterscheidet zwei ausgeprägte Jahreszeiten, die Regenzeit zwischen Jänner und März und die Trockenzeit von April bis Oktober. Der Süden ist sehr trocken, Regen fällt hier nur sehr selten. Das dort herrschende Klima ist angenehm und kann vielleicht mit dem an der Côte d'Azur verglichen werden. Das Hochland mit einer durchschnittlichen Höhenlage von 1400 Metern hat ebenfalls ein recht angenehmes Klima mit durchschnittlichen Temperaturen von 20 Grad Celsius. Im Sommer, von Oktober bis April, steigen die Temperaturen kaum über 30 Grad mit nur gelegentlichen Regenfällen. Der Winter ist trocken und kühl, da können dann die Temperaturen doch bis auf 5 Grad Celsius fallen.

Die ersten Siedler auf Madagaskar waren Indonesier. Ab dem 9. Jahrhundert kamen dann auch Araber und Schwarzafrikaner auf die Insel. Der erste Europäer auf Madagaskar war der Portugiese Diego Dias im Jahre 1500. Und in der Folge versuchten sowohl die Portugiesen als auch die Holländer, Engländer und Franzosen, die Insel für sich zu erobern. Doch sie scheiterten am massiven Widerstand der Bewohner Madagaskars. Zwischen dem 16. und 18. Jahrhundert gründeten diese mehrere Königreiche in verschiedenen Teilen der Insel und Ende des 18. Jahrhunderts gelang es den Mariner, alle Gruppen unter ihrem König zu vereinen. Zunächst öffnete man sich 1810 bis 1830 doch europäischen Einflüssen. Später vertrieben die Madagassen viele Europäer, die sich inzwischen auf der Insel angesiedelt hatten, aber wieder. Madagaskar wurde erst 1885 ein französisches Protektorat und 1896 französische Kolonie. 1958 dann eine autonome Republik innerhalb der französischen Gemeinschaft und 1960 doch endgültig unabhängig. Seit 1975 heißt die Insel Demokratische Republik Madagaskar. Heute leben etwa 14 Millionen Menschen auf Madagaskar. Es ist nach wie vor die Landwirtschaft, die am meisten zum Lebensunterhalt der Bevölkerung beiträgt. Mit dem Export von Kaffee, Vanille, Pfeffer, Gewürznelken und Fischprodukten werden etwa 4/5 des Exports bestritten. Doch der Boden ist auch reich an Rohstoffen und es gibt ebenso Anlass zur Hoffnung für eine positive Entwicklung wie der sich zaghaft entwickelnde Tourismus. Es wird hauptsächlich Madagassisch in unterschiedlichen Dialekten gesprochen, sowie Französisch. Englisch hingegen wird kaum verstanden. Die Madagassen haben eine dem Christentum recht ähnliche Religion, ihr Schöpfergott jedoch heißt Zahani. In dieser Hinsicht interessant ist auch der Ahnenkult, der hier betrieben wird. Wie sehr die Einwohner Madagaskars ihre Ahnen verehren, kann man auf zahlreichen Friedhöfen erkennen. Für ein angemessenes Grabmal wird oft das letzte Geld ausgegeben. Es gibt auf der Insel viele hervorragende Schnitzkünstler, die sich fast ausschließlich damit beschäftigen, Grabmale zu verzieren und mit Figuren auszuschmücken. So kann man auf manchen Grabstätten, wie etwa den Mahafali-Gräbern in der Nähe von Toliari im Südwesten der Insel, geschnitzte Pfähle als Grabzeichen finden. Zum Totenkult gehört auch, dass die Bestatteten an einem von Astrologen festgelegten Datum exhumiert werden, um dann, nachdem man sie zeremoniell gewaschen hat, nochmals bestattet zu werden.

Und nun einige Worte zu den einzelnen Landesteilen. Im zentralen Hochland liegt nicht nur die heutige Hauptstadt des Landes, sondern auch Ambohimanga, die als Geburtsort des Staates Madagaskars gilt und etwa 20 Kilometer von Antananarivo entfernt liegt. Die Stadt ist von Wäldern umgeben und auch als blaue oder verbotene Stadt bekannt. Auch hier gibt es einen königlichen Palast. Die Zitadelle war einmal eine bedeutende Marinierfestung. Teile des Gebäudes sind so weit erhalten geblieben, dass sie bis heute für Zeremonien benutzt werden. Das Haupttor beispielsweise besteht aus einer Steinscheibe, die nur von 40 Männern bewegt werden kann. Sonntags finden hier rituelle Ahnenverehrungen statt. Amphefi, 90 Kilometer von der Hauptstadt entfernt, ist ein vulkanisches Gebiet mit Wasserfällen, einem Vulkansee und Geysiren. Perenet, auch Antasibe, liegt 140 Kilometer von Antananarivo entfernt, ist ein Naturschutzgebiet und die Heimat des Indri, dem größten und übrigens schwanzlosen aller Lemuren, sowie vieler Orchideenarten.

Im kargen Süden fallen vor allem die vielen seltsamen affenbrotbaumartigen Pflanzen auf. Die Provinzhauptstadt Fiana Rantosa ist ein guter Ausgangspunkt, um das südliche Hochland zu erforschen. Der sehenswerte Isalo-Nationalpark liegt auf einer Sandsteinbergkette und ist per Fahrzeug mit Allradantrieb oder zu Fuß mit einem Führer erreichbar. Taolanaro, vormals Fort-Dauphin, liegt an der Südostspitze der Insel und war die erste französische Siedlung auf Madagaskar. Teile der Festung aus dem 17. Jahrhundert sind noch zu sehen. Der Westen Madagaskars war einst mit üppigem Laubwald bewachsen, besteht aber heute überwiegend aus Savanne. Dieser Landesteil ist nur spärlich bevölkert. Toliara ist die Provinzhauptstadt der Südwestküste mit herrlichen Stränden, die glänzende Gelegenheit zum Tauchen, Fischen, Segeln und auch anderen Wassersportarten bieten.

Der üppig grüne Norden des Landes wird von zwei großen Bergen überragt. Mit 2880 Metern, der höchste Berg der Insel, ist der Zarantanana wegen seiner Riesenfahne und Flechten, besonders im höher gelegenen Regenwald, einen Besuch wert. Mahajanga ist die Provinzhauptstadt an der Mündung des größten Flusses von Madagaskar, dem Betsiboka. Die Straße zur Stadt ist nur zwischen Juli und Oktober befahrbar. Von hier kann man mit Booten nach Nosy Be und anderen Inseln fahren. Die interessantesten Höhlen der Insel liegen in der Nähe von Anchohibe, 90 Kilometer im Landesinneren, und bei Ankara Fantika befindet sich ein Naturschutzgebiet.

Der kosmopolitische Küstenhafen Antsiranana, früher Diego Suárez, an der nördlichsten Inselspitze, liegt an einem schönen Golf. Oberhalb der Stadt entfaltet sich eine herrliche Landschaft mit Seen, Wasserfällen, Höhlen und einem Regenwald. Boote fahren auch von hier zur Insel Nosy Be. Die Provinzhauptstadt Toamasina liegt an der Ostküste und hat den größten Hafen des Landes. Sie liegt 8 Autostunden von Antananarivo entfernt. 11 Kilometer nördlich der Stadt liegen die Ivolina Gartenanlagen mit zahlreichen Pflanzen und Tierarten. Die vorgelagerte Insel Nosy Be ist Madagaskars wichtigstes Urlaubsgebiet. Sie wird von einer Zahl kleineren Inseln umgeben, liegt vor der Westküste und ist von der Hauptstadt aus bequem in einer Flugstunde zu erreichen. Ihre größte Stadt ist Andoani, Hellwill. Ganz in der Nähe findet man die Ruinen eines indischen Dorfes aus dem 17. Jahrhundert.

Wegen der großen klimatischen Unterschiede in den einzelnen Regionen ist es schwer, eine ideale Reisezeit anzugeben. Doch grob lässt sich Folgendes empfehlen. Für das Hochland Frühjahr und Herbst, für die Ostküste Juli bis November, die Westküste Juli bis September. Der Süden ist das ganze Jahr über angenehm zu bereisen. Egal wann Sie nach Madagaskar kommen, man sollte immer leichte, atmungsaktive Sommerkleidung mitnehmen. Für die kühlere Zeit und für den Aufenthalt im Hochland sind außerdem noch leichtere Wollsachen und Übergangskleidung angeraten. Das gleiche gilt für Regenschutz und gute Sonnenbrillen mit UV-Filter sind absolut empfohlen. Auch sollte eine leichte Kopfbedeckung aus Sonnenschutz nicht fehlen. Bei Einreise direkt aus Europa gibt es zurzeit keine vorgeschriebenen Impfungen, nur wenn Sie gerade aus Infektionsgebieten kommen, dann die für Gelbfieber. Eine vorsorgliche Hepatitis A und eine Typhusimpfung werden jedoch empfohlen. Malaria-Risiko besteht unterhalb von 1200 Metern ganzjährig im gesamten Land. In Gebieten oberhalb 1200 Metern, zum Beispiel der Hauptstadt Antananarivo, besteht ein Übertragungsrisiko hauptsächlich in den Monaten November bis April. Erhöhtes Übertragungsrisiko ist in küstennahen Gebieten im Osten und Nordosten der Insel gegeben. Geringeres Risiko besteht in den Stadtgebieten.

Der Großteil Madagaskars ist per Flugzeug erreichbar. Ausnahme sind einige Städte des mittleren Hochlandes. Air Madagaskar fliegt 51 Städte und Regionen auf der Insel an und bietet den sogenannten Air Tourist Pass an, der beliebig viele Coupons innerhalb eines begrenzten Zeitraumes bietet. Das Bahnnetz ist noch nicht sehr dicht. Es gibt Passagierzüge auf zwei Hauptrouten von der Ostküste über die Hauptstadt Antananarivo an die Westküste. Es ist geplant, die nördliche Strecke auszubauen. Während die Südstrecke bereits heute für Eisenbahnfans vielleicht deshalb interessant ist, weil sie auf teilweise abenteuerlichen Wegen durch dichten Regenwald führt. Auf allen Strecken verkehren täglich höchstens ein oder zwei Züge. Nur etwa 3500 Kilometer des Straßennetzes sind geteert und viele dieser Straßen sind in schlechtem Zustand. Die Mehrzahl allerdings besteht aus unbefestigten Wegen, von denen viele während der Regenzeit von November bis April auch unbefestigt sind.

Und damit sind wir leider auch heute beinahe wieder am Ende der Sendung angelangt. Sie wissen, falls Sie Fragen oder Anregungen zu dieser oder einer unserer anderen Sendungen haben, Sie können uns ganz leicht im Internet unter www.radioafrika.net kontaktieren. Unter derselben Adresse können Sie unsere Sendungen auch aus dem Internet direkt empfangen. Nächste Woche lade ich Sie ein zu einem Kurzbesuch in ein anderes, sehr interessantes Land, das aber aufgrund seiner momentanen politischen Lage alles andere als ein Tourismusland ist: Angola. Bis dahin eine schöne Zeit und ich freue mich schon auf ein Wiederhören in genau einer Woche zur selben Zeit, dann wenn es wieder heißt.

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1: Er stammt aus einer berühmten Gastronomiefamilie. Er hat mit 19 Jahren zum ersten Mal illegale Drogen konsumiert. Er ist heute seit einem halben Jahr clean und spricht in einem Podcast offen über seine Sucht. Und heute ist er mein Gast bei Hinter den Schlagzeilen. Der Mittwochnachmittag. Herzlich willkommen bei Hinter den Schlagzeilen. Schön, dass Sie heute wieder mit dabei sind und die nächste halbe Stunde gemeinsam mit uns verbringen. Ja, sie hat lange Zeit als die Droge der Schönen und Reichen gegolten. Doch mittlerweile ist Kokain, muss man sagen, leider in der Mitte der Gesellschaft angekommen. In Österreich ist der Konsum stark angestiegen, in Wien sogar um bis zu 60%. Wie schnell man von diesem weißen Pulver abhängig werden kann und wie sehr sich das eigene Leben danach ändert, das bespreche ich mit einem jungen Mann, der das am eigenen Leib erfahren hat. Er ist aus Salzburg zu uns gekommen. Max Obauer, einen schönen Nachmittag, schön, dass du da bist. Hallo.
2: Hallo, freut mich.
1: Sehr gerne. Kokainkonsum in Österreich steigt weiter an, ist unsere Schlagzeile heute. Ist ganz aktuell, vor 2 Wochen rausgekommen. Hat dich das überrascht eigentlich, diese Schlagzeile?
2: Nicht wirklich. Na, es ist natürlich nicht schön zu hören, dass es immer weiter wächst oder dass es immer mehr wird, aber es ist ja doch auch sehr, sehr weitläufig verbreitet. Deswegen ist es jetzt nicht wirklich überraschend gekommen für mich.
1: Du sprichst ja ganz offen über deine Sucht, über den Weg aus der Sucht und du hast dich quasi geoutet als kokainsüchtig im Internet, auf Social Media mit einem Video und da schauen wir vielleicht kurz gemeinsam hinein.
3: Mhm. Guten Morgen, ich bin der Max, bin aus Salzburg und bin süchtig. Ich habe 2 Entzüge, Kaltentzüge hinter mir von Kokain und ich wollte jetzt eigentlich nur kurz teilen, dass ich finde, die Sonntage haben immer so ganz was Spezielles für mich, vor allem in der Früh, weil es halt immer so gewohnt war oder dass ich durchkonsumiert habe oder von Mittwoch weg konsumiert habe oder die ganze Woche. Und dann am Sonntag geht ich immer besonders depressiv oder und traurig war. Und deswegen wollte ich nur mal alle mitteilen, wenn es dir gerade so geht, sei nicht zu hart mit dir selbst und es ist nie zu spät aufzuhören. Happy Sunday!
1: Ja, offene Worte. Ich bin süchtig. Wie schwer war es, diesen Satz öffentlich auszusprechen?
2: Brutal schwierig. Brutal schwierig. Und ich habe das eigentlich auch erst nach meinem Klinikaufenthalt, wie ich zurückgekommen bin von Zürich, habe ich an so einem Online-AA-Treffen teilgenommen und die haben das immer am Anfang gesagt. Die haben immer gesagt, hallo, ich bin der und der und bin süchtig.
1: AA ist was?
2: Anonyme Alkoholiker. Okay. Mhm. Da haben wir aber Drogenabhängige mitmachen können. Mhm. Und mich hat das jeden Tag aufs Neue irgendwie so getriggert, weil man gedacht hat, ich will das jetzt sagen, ich will mich nicht selbst als Süchtiger quasi betiteln. Und dann irgendwann habe ich halt einfach damit angefangen, weil man gedacht habe, naja, aber es ist halt irgendwie, es ist so, wie es ist. Ich muss es akzeptieren und ich muss es auch facen und nicht davon weglaufen.
1: Wie war das Gefühl, wie du es dann zum ersten Mal ausgesprochen hast?
2: Wüt. Wüt, weil da natürlich viel durch den Kopf geht und weil man sich denkt, wow, jetzt ist das wirklich das, was du bist. Also du bist nicht deine Sucht, aber es ist halt ein Teil von dir.
1: Mhm. Alkohol, Zigaretten, das sind so sozial akzeptierte, auch legale Drogen in Österreich. Jetzt ist der Kokainkonsum offenbar massiv gestiegen in Österreich. Hast du das Gefühl, dass die Hemmschwelle immer weiter sinkt, dazu zu greifen?
2: Glaube ich schon. Glaube ich schon. Das ist einfach, ich glaube, dass ein großer Punkt da ist, dass es wie cool ist oder wie eine Dazugehörigkeit ist, dass es zu einer Routine schon fast wird, dass man trinkt gemeinsam oder dass man ausgeht oder dass man sich trifft und gemeinsam konsumiert. Und deswegen diese Hemmschwelle halt enorm sinkt, weil es ja quasi nichts Schlimmes mehr ist. Es ist jetzt nicht, man probiert es dann ja ein bisschen zu rechtfertigen und zu sagen, ja okay, aber weiß nicht, ich bin zum Glück kein Heroinabhängiger.
1: Also es geht immer noch schlimmer sozusagen.
2: Ja, genau. Ja.
1: Hast du eine Erklärung für dich, warum gerade jetzt offenbar so viele Menschen zu Kokain greifen?
2: Na, das weiß ich überhaupt nicht. Weil man würde sich ja denken, die Menschen haben eigentlich weniger Geld zur Verfügung. Also wo kommt das Geld her für den Kokainkonsum? Weil der ist ja extrem teuer. Aber vielleicht auch, weil es immer heißt, dass es die Leistungsfähigkeit steigert. was jetzt beim einen, ja, bei mir hat es jetzt nie zutroffen, aber ich konnte mir vorstellen, dass das vielleicht was mit dem zum tun hat, aber ansonsten keine Ahnung.
1: Du hast ja mit 12, 13 zum ersten Mal Alkohol probiert, wie wahrscheinlich viele Jugendlichen in Österreich, und mit 19 bist du zum ersten Mal in Kontakt gekommen mit illegalen Drogen. Nimm uns mal mit zurück in die Zeit, wie war das damals?
2: Mit 19? Ja, das war, ich war ja prinzipiell in der Schule immer eher sehr anti-Drogen und habe das immer sehr asozial gefunden. Und dann von einem Tag auf den anderen ist irgendwie dazu gekommen, dass ich halt, dass ich mal geraucht habe, also Gras. Und das hat mir nachher schon sehr gefallen und dann habe ich eigentlich sehr viel Gras konsumiert. Und dann war das wie so ein Herantasten, so ein Durch, so ein Abarbeiten von verschiedenen Drogen, um zu, herauszufinden, wie reagiert mein Körper drauf, was macht es mit mir.
1: Würdest du sagen, du hast irgendwas kompensiert vielleicht damit, was in deinem Leben gefehlt hat? Oder was war der Beweggrund oder was nur die Neugierde?
2: Ich glaube, in dem Zeitpunkt oder zu dem Zeitpunkt habe ich mir gedacht, das ist eine Neugierde, es ist einfach ein Austesten. Im Nachhinein bin ich mir, oder weiß ich auch von meinem Psychiater, dass es einfach wie ein Handlanger ist von einer Depression und man einfach damit probiert, Emotionen oder Gefühle zu unterdrücken und zu umgehen.
1: Wann bist du dann das erste Mal wirklich mit Kokain in Berührung gekommen? Wo und wann war das?
2: Ich kann mich an den Zeitpunkt ehrlich gesagt nicht erinnern. Aber ich glaube, es war irgendwann mit 19 oder 20.
1: Und weißt du noch die Situation? Also wird einem das angeboten in der Disco oder ein Freund, der sagt, hey, probieren wir das mal. Wie war das bei dir?
2: Ja, ich kann mich wirklich nicht dran erinnern.
1: Okay.
2: Also ich kann mich ans erste Mal wirklich nicht erinnern. Ich glaube, es war irgendwo bei einer Party. Ich habe das ja immer ein bisschen ausgestreut, ist mir vorgekommen. Zu mir sind immer die Menschen gekommen und haben mich gefragt, ob ich was brauche.
1: Okay. Und wie ist es dann zur Sucht geworden? Das ist ja immer ein schleichender Prozess, sowas. Wie hast du das jetzt im Nachhinein, du wirst es in der Therapie auch aufarbeiten, beobachtet bei dir selber, wie ist diese Sucht, diese Kokainsucht bei dir entstanden?
2: Dieses extrem Gefährliche an so einer Sucht oder an so einer Kokainsucht ist auch, dass man es einfach selbst nicht merkt. Es ist wie, man entwickelt, es wird immer mehr, es steigert sich. Man fängt an bei einer Party, nachher ist halt bei mir zum Wochenendkonsum im späteren Sinne übergeschwappt und dann denkt man sich immer, okay, ja, aber ich konsumiere ja nicht allein. Dann ist ja keine Abhängigkeit. Und dann habe ich irgendwann angefangen zum alleine konsumieren. Und dann merkt man schon, ah, okay, da könnte was nicht passen. Aber ich habe mir halt immer gedacht, dass ich es unter Kontrolle habe.
1: Ist auch so, dass man dann immer mehr braucht? Also ist das quasi dann...
2: Ja, schon.
1: Ja? Ja. Wie war das zu deinen Spitzenzeiten?
2: Zu meinen Spitzenzeiten habe ich so ein Gramm braucht am Tag, was wahrscheinlich, ja...
1: Kann man jetzt wenig darunter vorstellen, was, wie viel ist das?
2: Ein Hunderter.
1: Okay.
2: 100 Euro.
1: Am Tag?
2: Ja. Das ist ein Sackerl, ja, kann man jetzt schwer vergleichen mit irgendwas.
1: Und du hast uns im Vorgespräch erzählt, du hast in Clubs auch miterlebt, wie Menschen infolge des Konsums gestorben sind. Auch.
2: Ja.
1: Wie nimmt man solche Situationen wahr, wenn man selber süchtig ist?
2: Das war extremst arg. Also es war wirklich, ich habe es fast nicht glauben können, ich habe extreme Angst davor gehabt, weil es war doch wie ein Spiegel noch einmal. Okay, schau mal, das kann mit dir passieren, weil wer weiß, wohin das weitergeht, wenn du jetzt eben schon das Koks so brauchst. Und dann war aber für mich immer wieder das Schockierende, dass es so ein offener Konsum ist, gerade in einer Stadt. Also in Zürich war das zumindest sehr offen und in England auch.
1: Dort hast du gelebt und studiert, ne?
2: Ja, genau. Und das ist so erschreckend, wenn du die Leute offen auf der Straße siehst, wie sie konsumieren oder sie spritzen.
1: Aber ist dann in so einer Situation, ist einem dann klar, das könnte mit mir auch passieren?
2: Ja.
1: Oder grenzt man sich da komplett ab und sagt, so arg ist ja bei mir gar nicht?
2: Nein, also bei mir war es so, dass ich mir gedacht habe, das könnte mit mir auch passieren.
1: Und was hat das gemacht mit dir?
2: Angst ausgelöst. Angst. Ich bin dann einfach weniger in Clubs gegangen wieder und habe mich halt noch mehr zurückgezogen. Aber Isolation ist ja oft auch so ein, ja, wie ein Futter für Sucht, weil dann bist du nur noch mit dir allein, du bist mit deinen Ängsten und mit deinen Gefühlen und Emotionen allein und probierst das halt zu unterdrücken oder damit klarzukommen auf der eigene Art und Weise.
1: Der Fall Christopher Seiler hat ja für viele Schlagzeilen gesorgt in den letzten Wochen, wo es ja auch um Kokain gegangen ist. Er selber soll konsumiert haben, dann einem Opfer das um den Mund geschmiert haben. Das heißt ja immer, Kokain verändert auch die Persönlichkeit, verändert das Verhalten von Menschen. Wie hast du das bei dir selber beobachtet?
2: Mich hat es noch ängstlicher gemacht. Also üblicherweise kennt man ja Kokain oder ist es ja eigentlich bekannt dafür, dass man sehr stark und sehr, ja, sehr offen wird. Aber bei mir war das, es hat mich eher beruhigt und es hat mich so steif gemacht. Also ich habe mich nachher fast nicht mehr bewegen können. Also ich habe mir immer gedacht, dass mich alle anschauen, dass wir alle was Schlechtes wollen. So ein bisschen paranoid.
1: Also ein bisschen Verfolgungswahn.
2: Ja, voll. Okay. Dann am Schluss ganz, ganz arg.
1: Oft einhergeht ja mit so einer Kokainsucht auch ein gestörtes Essverhalten. Wie hat sich das bei dir geäußert?
2: Ja, ich habe immer Probleme gehabt mit meinem Körper. Und bei mir war das dann irgendwie so noch, ich habe mir das gut geredet, weil man dachte, okay, jetzt ist das nur so ein Pro von
1: dieser Droge. Dass man abnimmt auch noch quasi, oder
2: genau,
1: was?
2: Dass man halt wenig isst an oder gar nicht isst. Also zwei Fliegen mit einer Klatsche. Und das ist, ja, schwierig. Weil dann bist du halt tagelang wach, isst nichts, bist unterwegs.
1: Also extremer Raubbau am Körper in Wahrheit, ne?
2: Voll.
1: Du hast das Geld schon angesprochen, ein Hunderter am Tag. Ich meine, das ist wahnsinnig viel, viel Geld. Wie ist sich das finanziell ausgegangen?
2: Gar nicht.
1: Als junger Mensch?
2: Ich habe es mir eigentlich überhaupt nicht leisten können. Und habe halt immer Kreditkarten ausgemaxt. Und das dann zum Leid meiner Mutter. Aber meine Mutter hat sich halt immer gedacht, weil ich da halt nicht daheim war, dass ich halt einfach komplett delusional bin und halt für einkaufen gehe oder halt das fürs Leben brauche. Ich habe mich ja immer rechtfertigen können für alles. Also ich habe gerade als Suchtmensch lernt man es ja so sehr schnell, wie man Menschen manipulieren kann und wie man sich, wie man Ausreden findet. Und das habe ich extrem gut machen können und auch gut gewusst, wo ich da drucken muss, damit mich die Mama halt nicht blockt. Aber wie sie nachher mitgekriegt hat, eben, dass es wegen Drogen war oder ich das kommuniziert gehabt habe und kurz vor diesem Supercrash war, war es für sie extremst schwierig, weil sie gewusst hat, dass ich an so einem Punkt bin, wo die Droge alles ist für mich und sie mich quasi nur noch mit den finanziellen Mitteln in der Hand hat, weil sie mich nachher ein bisschen, dann möchte ich mich zumindest, wenn mal das Geld nicht mehr da ist. Oder sie hat sich gedacht, was tue da, wenn er mir jetzt die Kreditkarten sperre, wird er sich die Drogen irgendwie anders beschaffen. Angst, sie hat extreme Angst gehabt. Um mich und um die Familie, weil ich einfach nicht unter Kontrolle war. Sie hat ja, einfach nicht gewusst, was da.
1: Du hast gerade jetzt lange nicht gemerkt und dein Umfeld hat es auch lange nicht gemerkt. Du hast ja schon berichtet, du hast in der Schweiz und in London gelebt, gearbeitet, hast quasi viel studiert, gelernt, Prüfungen gemacht. Parallel dazu diese Sucht, wie sind sich diese zwei Leben nebeneinander ausgegangen?
2: Ja, ich war schon immer funktionierender Süchtiger. Ich habe das irgendwie gut pendeln können. Ich habe das gut, ja, ich habe gut meine Rollen verteilen können und gewusst, wann es geht und wann nicht.
1: Irgendwann hast du dir dann quasi ein Herz gefasst, Mut gefasst und deinem Bruder dich anvertraut. Wie war dieser Schritt für dich?
2: Ja, der Schritt war ein Hilfeschrei, weil ich gewusst habe, ich habe selber nicht mehr unter Kontrolle. Und ich habe gewusst, dass mein Bruder...
1: Ja. Sehen dich da jetzt mit deinen Brüdern?
2: Also das links ist mein Bruder und rechts ist sein Partner.
1: Okay.
2: Ich habe gewusst, dass ich mir eher anvertrauen kann und er mich eben nicht judged, sondern mich unterstützt. Und er war, ja, für ihn war es halt der absolute Wahnsinn, weil er sich nicht gedacht hat, dass es so, also dass ich, an dem Punkt bin.
1: Wie hat er reagiert drauf, wie du dich ihm anvertraut hast?
2: Der Berti ist eine Person, die was, das ist so ein typischer, so ein Macher. Mhm. Und der hat halt, ich bin sein kleiner Liebling und der hat dann die Hände in die Füße genommen, die Füße in die Hände genommen. Ja. Und hat dann probiert, wir haben dann Kliniken gesucht, gemeinsam mit seinem Partner in der Schweiz, in Österreich. Mhm. Wir haben probiert, Hilfe zu bekommen, aber da sind wir sehr oft vertröstet worden.
1: Du hast dann, habe ich gelesen, 2 kalte Entzüge gemacht, was man eigentlich gar nicht machen sollte, also komplett von jetzt auf gleich verzichtet. Gefährliches Unterfangen, muss man sagen. Wie hast du das erlebt, diese Zeit?
2: Naja, ich habe mir gedacht, erstens habe ich mich überhaupt nicht auskennt, was gerade passiert, also was mit meinem Körper passiert, und ich habe es nicht wahrhaben wollen, dass die Droge so eine Kontrolle hat über mein Leben, und mir war es auch nicht bewusst, was für ihre körperlichen und psychischen Auswirkungen das hat auf mich. Mhm. Und habe mir dann gedacht, das schaffe ich selber. Und habe dann das gemacht und habe quasi die Droge ein bisschen mit Sport oder mit Rennen und Fitness ersetzt. Und das ist dann eigentlich gut gegangen für ein paar Wochen. Und umso länger ich von diesem, oder umso mehr weiter ich in diesem Entzug drinnen war, umso schlimmer ist es halt einfach alles geworden, weil halt dann alles einmal hochkommt. Mhm.
1: Gegipfelt ist das Ganze ja dann in einem Selbstmordversuch. Du bist dann in die Psychiatrie gekommen. Wie war diese Zeit für dich damals dort?
2: Ja, ich habe extremst viel Angst gehabt, weil gerade Psychiatrie, eine geschlossene Psychiatrie, hat man von Filmen und von Erzählungen oder von früher einfach ganz anders im Kopf, und man denkt sich, jetzt wird man niedergeschnallt und niedergespritzt und man wird nie wieder rauskommen. Und dann zu dem Zeitpunkt hat man natürlich auch gedacht, dass eh alle gegen mich sind. Und deswegen einfach viel Angst. Mhm. Es war wie in einem Film. Mhm.
1: Für alle betroffenen Menschen, denen es ähnlich geht, in Situationen, wie denen du warst, haben wir die Hilfsangebote laufend eingeblendet. Kommen wir jetzt quasi zu dem Lichtblick. Du hast es dann geschafft, daraus aus dieser Sucht. Du hast jetzt feste Routinen, die Ernährung im Griff, und du hast dir auch einen Hund angeschafft, hast du uns erzählt. Wie sehr hilft der dir?

0: kritische Denken ein bisschen abzuwenden. Er braucht die Aufmerksamkeit und er spürt auch, wenn es mir schlecht geht und ist einfach da. Und ich merke, dass ich, wenn ich nicht bei mir habe, dass mir einfach was fehlt. Mhm. Also, und er hilft mir bei Routinen.
1: Zum Beispiel?
0: Aus dem Bett zu kommen, rauszugehen, wenn es regnet, rauszugehen, mich mit einem auseinanderzusetzen und nicht in mein Loch zu versinken.
1: Schön.
0: So Gedankenbrüche. Mhm.
1: Bevor du uns erzählst, wie du anderen Menschen Mut machen möchtest, die in ähnlichen Situationen waren wie du oder sind wie du, wollen wir jetzt auf deinen Werdegang ein bisschen schauen. Und das beginnen wir immer mit einem privaten Foto, das uns unsere Gäste mitbringen. Du hast uns das hier mitgebracht. Du bist hineingeboren in eine sehr bekannte Salzburger Gastronomiefamilie, Obauer. Wie war denn deine Kindheit, würdest du sagen?
0: Ich habe eine sehr schöne Kindheit gehabt, mit sehr viel. Wir waren sehr viel unterwegs, wir haben sehr viel gemacht, gemeinsam als Familie, gemeinsam auch mit, also da waren nur zwei andere Familien immer dabei. Das hat sich schon immer sehr ausgerichtet darauf, dass wir beschäftigt sind und viel in der Natur sind. Mhm. Meine Mutter hat mit mir auch zum Arbeiten aufgehört und war dann eigentlich immer da für mich und hat immer mir den Rücken freigehalten.
1: Und man sieht es auch am Foto, du wirkst sehr, sehr fröhlich, warst nach außen hin ein sehr fröhliches Kind. Innerlich hast du uns erzählt, hast du viel Traurigkeit gespürt, schon früh als Kind. Hast du eine Erklärung für dich gefunden, wo die hergekommen ist?
0: Noch nicht so wirklich. Mhm. Das ist auch in der Therapie ein bisschen schwieriger herauszufinden, aber es ist, kann auch mit einer Depression zusammenhängen von damals schon oder einfach mit einem Unwohlfühlen, mit einem Wissen, dass man irgendwie was in sich hat, was anders ist.
1: Mhm. Würdest du sagen, du warst als Kind schon depressiv, so mit 10, 12, 13?
0: An das könnte ich mich nicht erinnern. Ich kann es mir leider erst so wirklich ab 14, 15 erinnern.
1: Mhm. Aber wie schwierig war das sozusagen, dieses Happy Face, dieses glückliche Gesicht aufzusetzen, wenn man sich innerlich offensichtlich so unwohl fühlt. Wie hast du das gemacht damals?
0: Wahnsinnig anstrengend. Mhm. Ich habe das auch bis heute noch, dass wenn ich zum Beispiel irgendwie zu treffen muss oder viel andere Leute treffe an einem Tag, dass dann noch wirklich wie wenn es mir einen Stecker ziehen wird. Und das habe ich halt einfach gelernt. Wahrscheinlich hat das schon irgendwie was mit Gastronomie und Hotellerie zum tun, weil man halt immer quasi fröhlich sein muss, wenn Gäste da sind, weil da hat auch keiner Bock drauf, dass man jetzt einen Feind hat. Und dann war das halt immer schon so, ja, das habe ich irgendwie so mir angeeignet. Mhm. Hat mir sehr viel geholfen. Und
1: Wie war es eigentlich für dich, in so eine prominente Salzburger Familie hineingeboren zu werden? Ich meine, man kennt die Obauers über die Grenzen von Werfen hinaus, wo das berühmte Lokal ist. Ist das Vorteil oder hat das auch einen gewissen Druck auf dich ausgeübt, dass du sagst, da muss man funktionieren, wenn man zu so einem Clan dazugehört?
0: Natürlich muss man funktionieren auch. Das ist, glaube ich, ein Teil von jedem Familienbild. Und ich würde sagen, es kommt mit viel Vorteilen genauso wie Nachteilen. Nachteile, was bei mir einfach gehabt hat, waren hauptsächlich in der Schulzeit mit den Lehrern und mit Personen, die was dann auf das losgehen und du halt das als Kind einfach nicht selbst.
1: Inwiefern losgehen?
0: Bloßstellen immer vor der Klasse oder einfach immer auf diese auf den familiären Background sich zu stützen und quasi du gar keine wirkliche Zeit hast oder keinen Raum hast für deine eigene Entwicklung von deiner Person, weil du immer nur in Verbindung gebracht wirst mit dem.
1: Aber was musstest du dir da anhören? So Dinge wie, weiß ich nicht, glaubst du, bist was Besseres oder warum ist da gegangen?
0: Naja, einfach so immer wieder vor den Klassen, der Obauer kriegt eh nur Scheiß zum Fressen daheim oder so banale Dinge, was einfach einem Kind sehr viel Angst machen.
1: Mhm. War das ein Druck, würdest du sagen, den du dir selber gemacht hast oder ist der auch von der Familie gekommen?
0: Von der Familie ist natürlich schon ein Druck gekommen, weil immer das war halt zu der Zeit vielleicht auch noch ein bisschen anders, aber natürlich schaut man auch, wie oder probiert ein Familienbild aufrechtzuerhalten, was ich ja sehr gut nachvollziehen kann. Und ich war halt dann irgendwie

0: ein Kind oder habe mich so entwickelt, dass ich einfach immer mein Goschen aufgemacht habe und nicht mehr leise sein habe können. Mhm. Und das ist nachher natürlich, glaube ich, da schon ein bisschen gegen die Vorstellungen gegangen. Mhm. Aber ich muss sagen, mittlerweile ist es eigentlich sehr schön, weil sie es akzeptiert haben und sie jetzt nicht und total hinter mir stehen. Mhm.
1: War eigentlich die Tatsache, dass du schwul bist, irgendwann mal ein Problem am Land, in Werfen sozusagen, als Jugendlicher so aufzuwachsen in einer so berühmten Familie?
0: Ja, also es ist halt viel drüber gesprochen worden und es ist halt dann viel Mobbing passiert und eh davor auch schon. Und ja, das Schwulsein am Land ist halt einfach kein Spaß, würde ich jetzt mal sagen. Aber irgendwann habe ich dann angefangen, einfach nicht mehr hinzuhören und diese Sachen zu ignorieren. Das ist vielleicht auch eine dieser Rollen vom Happy Face und von meiner wirklichen Persönlichkeit. Mhm. Und dann noch die was halt alles, ist mir eh egal.
1: Mhm. Lieber Max, du wirst heute noch unseren Hinter den Schlagzeilen Fragebogen beantworten. Bin ich schon sehr gespannt darauf. Davor kommen wir zu deinem aktuellen Leben. Vielleicht die wichtigste Frage, die man dir stellen kann. Wie geht's dir heute?
0: Mir geht's gut. Mhm. Ich habe immer wieder schwierige Phasen, was mich daran erinnert, dass ich einfach weitermachen muss, so wie ich es bis jetzt gemacht habe. Aber ich bin auf einem sehr, sehr guten Weg, würde ich sagen.
1: Du teilst deine Erfahrungen ja auf Social Media, auch in einem Podcast. Mhm. Was möchtest du denn, was die Hörerinnen und Hörer mitnehmen von deiner Geschichte?
0: Finger weg von Drogen.
1: Das ist das ganz Wichtige. Aber was wäre das sozusagen ein Anliegen?
0: Für mich in schwierigen Situationen nicht den Kopf in den Sand zu stecken und weiterzumachen, nicht aufzugeben, sich selbst gut zuzureden und weg von der Isolation und wieder unter Menschen und mit Familienmitgliedern und Angehörigen offen über Probleme sprechen.
1: Mhm. Und sich jemandem anvertrauen auch
0: und
1: wahrscheinlich.
0: Sich jemandem anvertrauen, ja.
1: Siehst du das als Möglichkeit eigentlich, das Vollzeit auch einmal zu machen? Diese Social-Media-Geschichte, die wird ja immer erfolgreicher. Ihr habt immer mehr Hörer, immer mehr Zugriffe. Ist das was, wo du dir vorstellen könntest, damit auch nochmal dein Geld zu verdienen?
0: Puh, das ist so schwer zum Sorgen, ja. Also wenn es sich so ergibt oder wenn es passt, ja. Im Vordergrund steht für mich auf jeden Fall jetzt nicht das Geld, sondern dass ich nur einer Person damit helfen kann oder Angehörigen helfen kann, dass sie denen irgendwas, dass sie nicht diesen selben Scheiß durchmachen müssen, was ich mitgemacht habe. Oder ihnen zumindest diesen Weg ein bisschen zu erleichtern. Mhm. Aber das Geld ist ehrlich gesagt für mich nebensächlich.
1: Ist nebensächlich. Du bist ja nicht eingestiegen in den Betrieb deiner Eltern. Du hast es deinem Bruder überlassen. War da nie sozusagen der Gedanke da, du möchtest dieses Erbe mal antreten, dieses gastronomische?
0: Nein. Das ist nichts für mich.
1: Warum?
0: Sollte es mein Bruder jemals machen, dann würde ich ihn unterstützen dabei.
1: Naja.
0: Aber in der Konstellation auf gar keinen Fall.
1: Warum nicht?
0: Weil ich das einfach nicht mehr bin. Mhm. Weil ich das einfach next generation, ja. Aber jetzt nicht so, wie es jetzt gerade ist.
1: Also du hilfst doch nie aus einmal oder so, wenn Not am Mann ist, dass man dich anruft und sagt, du Max, und ist mir ausgefallen.
0: Na.
1: Aber die Beziehung zu deinem Bruder, über den haben wir ja schon gesprochen, die war ja immer schon eine besondere,
0: voll,
1: oder?
0: Ja.
1: Wie hat sich die noch einmal gefestigt jetzt nach dieser Geschichte, nachdem du dich ihm anvertraut hast?
0: Ja, also der Berti war ja nachher wirklich, der ist sofort hat er seine Sachen packt, wie ich ins Krankenhaus eingeliefert worden bin und ist in derselben Nacht noch mit meiner Tante in Zürich gestanden. Und war dann 6 Wochen an meiner Seite und hat mir jeden Tag mit seinem Partner in die Klinik gekommen, mehrmals, hat mir immer frisches Essen gemacht und war immer da für mich, auch wenn ich richtig, richtig scheiße war zu ihm.
1: Schön.
0: Und sowas vergisst man natürlich nicht.
1: So einen Bruder kann man sich nur wünschen.
0: Was
1: würdest du denn jemandem raten, der uns jetzt vielleicht zuschaut, der genau an dem Punkt steht, wo er mit sich ringt, ob er sich jemandem anvertrauen kann oder will? Was würdest du dem oder derjenigen sagen?
0: Es ist ein wahnsinnig schwieriger Schritt. Es braucht viel Vertrauen und sehr viel Stärke, dass man sowas dem anvertraut. Aber im Nachhinein wird man auf jeden Fall froh drüber sein. Mhm. Und Hilfe annehmen ist sau, sau schwer. Aber allein da rauszukommen, ist noch viel schwerer. Mhm.
1: vielleicht um noch einmal die Klammer zu kriegen zu unserer Schlagzeile, dass der Drogen- bzw. der Kokainkonsum so stark gestiegen ist in Österreich. Kommt man in Österreich, würdest du sagen, zu leicht an Kokain?
0: Ich glaube, auf der ganzen Welt. Mhm. Die Drogen gehen herum. Egal wo, egal in welchem Dorf, egal in welcher Gesellschaftsschicht. Mhm.
1: Gibt es irgendeine Forderung an die Politik, wo du sagst, das müsste passieren, damit Schicksale wie deins nicht mehr so leicht passieren?
0: Forderung an die Politik, ich komme vor, die sind jetzt schon überfordert, aber ich würde sagen, mehr Hilfsangebote, mehr. Das Schwierigste ist ja tatsächlich in so einer Situation, dass man Hilfe bekommt, weil die Therapieplätze zum Beispiel alle belegt sind, weil man nicht in der Klinik reinkommt. Das höre ich immer wieder, das habe ich selber auch gehabt. Und deswegen wäre es schön, wenn man da einen Platz oder eine Bühne baut für Betroffene und für Angehörige.
1: Schönes Schlusswort für unser Interview. Max Oberauf, vielen Dank für den Besuch heute bei uns.
0: Danke dir.
1: Bist du bereit für unseren kurzen Fragebogen?
0: Ja.
1: Ja. Diese Schlagzeile würde ich gerne über mich lesen.
0: Dass ich mindestens einer Person geholfen habe mit meinem Content.
1: Das ist schön. Ich bin mir ziemlich sicher, dass du das schon getan hast. Was macht mir Hoffnung?
0: Meine Familie.
1: Und jetzt haben wir es kurz vor 17 Uhr. Das mache ich normalerweise um kurz vor 17 Uhr.
0: Ah, jetzt. Bin in der Arbeit.
1: In der Arbeit. Ja. Oder mit dem Hund spaziert. Ja. Am Wochenende. Max, vielen Dank für dieses sehr offene Gespräch. Ich glaube, du hast sehr, sehr vielen Menschen heute Mut gemacht. Danke dir vielmals.
0: Super, danke sehr.
1: Danke Ihnen zu Hause fürs Zuschauen. Das war es auch schon mit Hinter den Schlagzeilen am Mittwoch. Morgen freue ich mich an dieser Stelle auf den Musiker Josh. Sie kennen ihn alle, seinen Ohrwurm Cordula Grün. Wie er es aus dem Burnout geschafft hat, das verrät er uns morgen bei Hinter den Schlagzeilen. 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Hier geht es jetzt weiter mit Kurznachrichten aus Ihrem Bundesland. Danach übernimmt die ZIP um 17 Uhr und ich wünsche Ihnen jetzt noch einen feinen Nachmittag. Bis morgen.

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1: Es ist Mittwoch, der 30. September. Am Mikrofon begrüßt Sie Cornelia Krebs. Immer wieder wandern innovative Unternehmen aus Europa in die USA, weil sie dort leichter an Kapital kommen. Der US-amerikanische Kapitalmarkt ist größer und leistungsfähiger, während es in Europa 27 verschiedene nationale Regelungen für Investoren gibt. Über den gemeinsamen EU-weiten Kapitalmarkt wird schon lange gesprochen. Die dafür zuständige EU-Kommissarin war jetzt in Wien und sie hofft, dass angesichts der geopolitischen Lage nun Bewegung in die Sache kommt. Michael Fröschl.
2: Die Kapitalmarktunion ist der Versuch, einen gemeinsamen Finanzmarkt zu schaffen, damit weniger europäische Unternehmen nach New York müssen, wenn sie Geld von Investoren brauchen. Seit über 10 Jahren geht jedoch wenig weiter. Nun zeigt sich die zuständige EU-Kommissarin, die Portugiesin Maria Luiz Albuquerque, zuversichtlich, dass angesichts der globalen Krisen nationale Widerstände überwunden werden können.
3: Das verlangt von uns mehr, als Europäer zu denken und wie wir dem Wettbewerb auf globaler Ebene begegnen. Und ich denke, der politische Schwung ist jetzt da.
2: Im Dezember hat die EU-Kommission ein umfangreiches Paket vorgestellt, von einheitlichen Börsenregeln bis zur günstigeren Geldanlage für Kleinanleger. Nächstes Jahr soll es Beschlüsse geben, hofft die Kommissarin, die auch das von der ÖVP propagierte Zukunftsdepot für Kinder als einen Schritt hin zum Kapitalmarkt begrüßt.
1: Der Tiefkühlproduzent Ardor will das Werk in Niederösterreich im kommenden Jahr schließen. Am Standort in Marchfeld wird vor allem österreichisches Tiefkühlgemüse produziert, das künftig in heimischen Supermärkten fehlen könnte. Mehr von Christina Stiller.
4: Spinatfisolen oder Speisekürbis. Etwa ein Viertel der Anbaufläche nützt Landwirt Johann Blatt im Schnitt für Gemüse, das anschließend zu Tiefkühlware im Ardo-Werk verarbeitet wird. Die angekündigte Schließung des Werks sei völlig unerwartet gekommen. Rund 500 landwirtschaftliche Betriebe seien betroffen.
5: Es sind viele Betriebe, die eben im Haupterwerb geführt werden, wo eben das Ardo-Gemüse jetzt einmal ein wichtiges Standbein war, ein Haupteinkommen war. Ja, es stellt sich die Frage, wie es weitergeht.
4: Das belgische Unternehmen begründet die Schließung mit einem zu hohen Modernisierungsbedarf des Werks. Ardo will den österreichischen Markt künftig aus dem Ausland beliefern. Gespräche über den Erhalt oder eine Übernahme des Werks starten heute. Daran nehmen Vertreterinnen und Vertreter von Ardo, der Landwirtschaftskammer und der Politik teil.
1: Die Behandlung von schwarzem Hautkrebs hat sich in kurzer Zeit grundlegend verändert. Wie das möglich wurde und was als nächstes kommt, darüber sprechen diese Woche auch Experten beim europaweit größten Kongress für Dermatologie und Venerologie, der heute im Austria Center Vienna startet. Raphael Krapscher berichtet.
6: Christian Posch ist Vorstand der dermatologischen Abteilung an der Klinik Hitzing. Den Wandel in der Behandlung von schwarzem Hautkrebs hat er selbst miterlebt.
7: Wie ich begonnen habe, meine ersten Melanom-Patienten zu behandeln, war es tatsächlich so, dass man in einem sehr fortgeschrittenen Stadium tatsächlich nicht viel ausrichten konnte. Das einzige Mittel, das wir zur Verfügung hatten, das aber wirkungslos war im Großen und Ganzen, war die Chemotherapie. Das machen wir heute überhaupt nicht mehr. Es hat dann eine wirkliche Revolution gegeben mit den ersten Immuntherapien und da sieht man wirklich unglaubliche Therapieeffekte.
6: Die Therapien aktivieren das körpereigene Immunsystem gegen den Tumor. Heute überlebt damit bereits jeder zweite Betroffene 10 Jahre und länger. Und auch an neuen mRNA-Impfstoffen wird zurzeit geforscht, die ein Zurückkehren des Tumors in Zukunft noch besser verhindern sollen.
1: Die New York Times hat die besten TV-Serien des 21. Jahrhunderts gekürt. Das Ranking basiert auf der Befragung von 500 Personen aus dem TV-Business. Adam Michalich.
8: Ganz oben auf dem Serienthron landet Breaking Bad mit der Geschichte des krebskranken Walter White.

0: Menschenbilder.
1: Europa weiterdenken. Der Schriftsteller Robert Menasse.
2: Der Reichtum der Gesellschaften, in denen die modernen Produktionsbedingungen herrschen, erscheint als ungeheure Ansammlung von Waren, die einzelne Ware als ihre Elementarform. Wir beginnen daher mit der Analyse der Ware. Erste Satz zum Kapital. Ich habe ein Faible für erste Sätze. Ich kann sehr, sehr viele erste Sätze auswendig, weil man sehr oft schon im ersten Satz den Geist des Autors sehr deutlich spürt. Zum Beispiel gleich nach seiner Rückkehr nach Kohlhaasenbrück, nachdem er Lisbeth, sein treues Weib, umarmt und die Kinder, die um seine Knie frohlockten, geküsst hatte, fragte er nach Herse, dem Großknecht. Da hat man den ganzen Kleist schon in einem Satz.
1: Robert Menasse sitzt in dem kleinen Haus im Waldviertel, das er von seiner Großmutter geerbt hat. Die Türe ist offen. Aus dem Wald hinter dem Haus ist Vogelgezwitscher zu hören. Ein Hochbeet steht in ein paar Meter Entfernung auf der Wiese. An diesem Rückzugsort schreibt er seine Romane, Essays, Erzählungen und Reden.
2: Oder als Fügung des Schicksals erscheint es mir heute, dass mir als Geburtsort Braunau am Inn zugewiesen wurde, jenes Städtchen, das an der Grenze der beiden Staaten lag, die wieder zu vereinen, die Absicht zumindest von uns Jüngeren war. Da ist den ganzen Hitler drinnen. Ja. Der Geburtsort wurde ihm zugewiesen, das Schicksal. Und diese Schicksalsmacht, die historische Selbstüberhöhung. Im ersten Satz hat man immer schon sehr, sehr deutlich den Geist des Autors oder des Buches spürbar enthalten. Und darum sind mir auch selbst erste Sätze so wichtig.
1: Robert Menasse, Romancier, Essayist und oft streitbarer Redner, beschäftigt sich seit Jahrzehnten mit der österreichischen Geschichte und Politik und seit 2001 auch intensiv mit der Europäischen Union. Seine Werke erhielten zahlreiche Preise, darunter den österreichischen Staatspreis für Publizistik, den Deutschen Buchpreis, den Heinrich Mann und den Max-Frisch-Preis oder den Bruno-Kreisky-Preis für das politische Buch. Sein Hauptwerk jedoch sind Romane. Unter anderem gab ihm die Lektüre des Romans »Der Stechlin« von Theodor Fontane, einem Vertreter des zeitgenössischen Realismus in der Literatur Ende des 19. Jahrhunderts, ein Gefühl dafür, was große Literatur ausmacht. Denn was ging ihn in den 70er Jahren in Österreich, die Junkerzeit, an?
2: Junker in Deutschland, Ostpreis. Aber wenn man drei Romane von Fontane gelesen hat, hat man das Gefühl, man hat in dieser Zeit gelebt. Man versteht alles. Man fühlt sich hinein in die Seele vom alten Stechlin, ja, wie der begreift, dass seine Epoche zu Ende geht. Und da habe ich begriffen, es geht um die Fähigkeit, Epochen zu erzählen, sie begreifbar zu machen, auch für die Nachgeborenen. Es geht darum, so zu erzählen, dass die Zeitgenossen sich erkennen, aber spätere uns verstehen. Und dass man dann auch versteht, irgendwie kommt man auch selbst daher. Und das ist mir dann bei Fontane aufgefallen, weil das so entlegen war, Junker, ja. Die großen Romane sind immer am Ende einer Epoche geschrieben worden. Die großen Romane sind immer Untergangsromane. So wie der Musil mit Manuel Eigenschaften, wie Thomas Mann mit dem Zauberberg und vor allem mit Dr. Faustus. Oder wie Hegel gesagt hat, in der Dämmerung beginnt die Eule der Minerva ihren Flug. Und da haben wir gedacht, Vorabendroman, den Begriff habe ich dann für mich gefunden. Der Vorabend eines Zeitenwechsels, das ist, was mich offensichtlich, zumindest lesebiografisch, am meisten berührt, beschäftigt, interessiert hat. Und da stellt sich natürlich die Frage, was mache ich jetzt, wenn ich für mich selbst eine Literaturtheorie habe, die besagt, die großen Romane sind alle am Vorabend eines Epochenwechsels geschrieben worden. Ich will selbst Romane schreiben. Wo ist es bitte mein Epochenwechsel? Ich habe das dann für mich so gelöst. Ich versuche einfach einmal meine Epoche, das heißt meine Lebenszeit, zu erzählen. Und schauen, was da überhaupt erzählenswert ist und ein Verstehen dieser Zeit ermöglicht. Und so habe ich meine erste Trilogie begonnen.
1: Robert Menasses erster Roman trägt den von Hegels Phänomenologie des Geistes inspirierten Titel Sinnliche Gewissheit. Und er beginnt so. Hier ist nicht Einfried, das Sanatorium. Das gemahnt an Thomas Manns Novelle Tristan aus dem Jahr 1903. Robert Menasse macht es sich also nicht leicht. Er stellt sich bereits als junger Autor in eine Reihe mit seinen großen Vorbildern. Und er setzt auch bei seinen Leserinnen und Lesern ein gewisses Bildungsniveau voraus. Denn wer hat schon die ersten Sätze der großen Werke der Weltliteratur selbstverständlich parat? Außerdem, sagt Robert Menasse, bestehe der Anfang seines Erstlingsromans »Sinnliche Gewissheit« eigentlich aus drei Sätzen. Hier ist nicht Einfried, das Sanatorium. Mein Vater war kein Kaufmann. Lange Zeit schon bin ich nicht mehr früh schlafen gegangen. Und damit zitiert er auch Adalbert Stifters Nachsommer und Marcel Prousts Auf der Suche nach der verlorenen Zeit, quasi verkehrt. Sein Buch Sinnliche Gewissheit spielt im brasilianischen Sao Paulo, wo Robert Menasse nach Abschluss des Studiums der Germanistik, Philosophie und Geschichte 8 Jahre lang an der Universität Deutsch und Philosophie unterrichtete. In dieser Zeit schrieb er Sinnliche Gewissheit und den Großteil seines zweiten Romans Selige Zeiten, brüchige Welt. Zusammen mit Schubumkehr bildeten sie die Trilogie der Entgeisterung. Robert Menasses erste Romane erschienen 1988 und 1991. 1995 folgten dann Schubumkehr und der Essay Die Phänomenologie der Entgeisterung. Und 1989 bis 1991 passierte dann der Epochenwechsel.
2: Jedenfalls ist aber dann alles eingetreten, was ich bei großen Romanen der Literaturgeschichte eben geglaubt habe, verstehen zu können, nämlich die großen Zeitenbrüche. Die Weltgeschichte, die ja so lange bis 88, 89 wie in Stein gemeißelt und dann zur Sicherheit noch in Beton eingegossen erschien, ist ja alles zerbrochen. Und die neue Zeit hat ja unglaublich lange trotzdem nicht begonnen. Es war ein unglaublich langer Sonnenuntergang. Und jetzt sehen wir erst so richtig, wie Gewissheiten völlig ins Wanken kommen und wie Sicherheiten verschwinden und wie Vorstellungen, die wir als fix und verlässlich erachtet haben, fast lächerlich erscheinen. Und das auf relativ hohem Niveau, sowohl was Wohlstand in Europa betrifft, was Bildung betrifft, was die Produktivkräfte betrifft, was die technologische Entwicklung und all ihre Bedrohungen betrifft. Es ist ein enorm hohes Niveau. Das zu reflektieren und zu versuchen zu erzählen, ist eine sehr, sehr große Herausforderung, in der es auch darum geht, das, was wir abstrakt glauben zu verstehen, in Erzählung aufzulösen.
1: Als die Berliner Mauer fiel und sich der eiserne Vorhang öffnete, schrieb Robert Menasse bereits am dritten Band der Romantrilogie, den er nach einem tragischen Flugzeugunglück, ebenfalls von Hegel inspiriert, mit Schubumkehr betitelte. Hegel beschreibt ein Gedankenexperiment, in dem die Zeit zurückläuft, der Mensch sich zum Kind entwickelt und geistig und emotional regrediert. Und das beschreibt Menasse in Schubumkehr am Beispiel eines jungen Mannes, der nach Jahren im Ausland zu seiner von der großstädtischen Lebedame zur Biobäuerin gewandelten Mutter zurückkehrt und sich mehr und mehr wie ein Kind verhält. Der erste Satz lautet übrigens: Ich will nur dich. Pause.
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1: Seine eigene Kindheit war von schmerzhaften Brüchen gekennzeichnet, erinnert sich Robert Menasse.

0: Ich habe eine sehr glückliche Kindheit gehabt, bis zu dem Moment, als ich unglücklich wurde. Und das war mit 4, als meine Eltern sich scheiden haben lassen und meine Mutter, die damals zu Hause war, arbeiten gehen musste. Und da bin ich zunächst zu den Großeltern gekommen, aber das ging nicht lange. Meine Großeltern haben gesagt, wir sind alte Menschen und das ist zu anstrengend. Als ich selbst Vater wurde, habe ich das verstanden. Und dann bin ich sehr früh schon in der Volksschule in ein Internat gekommen.
1: Robert Menasses Vater entstammte einer jüdischen Familie. Er flüchtete als 8-Jähriger mit seinem Bruder in einem Kindertransport nach England, wo die Brüder dann getrennt wurden. Während der Ältere, Kurt, später als Befreier mit der British Army nach Wien zurückkehrte, entdeckte der Jüngere, Robert Menasses Vater Hans, das Fußballspielen. Und er wurde zum Star des Fußballclubs Vienna und der österreichischen Nationalmannschaft. Menasses Großeltern hatten die Shoah in Wien überlebt. Sie hüteten nach der Scheidung seiner Eltern den kleinen Robert, bis dieser in die Schule kam.
0: Mein Großvater hat mich eingeführt in die Kaffeehauskultur. Er war Vertreter für Arabia-Kaffee nach dem Krieg. Seine Aufgabe war es, von Kaffeehaus zu gehen und zu fragen, wie viel Kilo Kaffee brauchen Sie nächste Woche. Und da brauchen Sie Papierservietten, wo Arabia draufsteht und diese Dinge. Und nach der Scheidung, wie ich dann bei den Großeltern war, hat er mich manchmal mitgenommen. Das war mir viel lieber, als in der Wohnung zu sitzen bei der Oma und still zu sein. Und er ist gegangen von Kaffeehaus zu Kaffeehaus. Nicht nur aufgeschrieben die Bestellung, sondern hat auch Zeitung gelesen, ist ins nächste Kaffeehaus gegangen und hat dort die Bestellung aufgenommen und hat andere Kaffeehausgäste getroffen. Und da hat er dann gesagt, habt ihr den Hansi Fußballspielen gesehen letzten Sonntag? Ja, was sagt sie zu meinem Sohn? Und haben Gespräche geführt. Dann ist er ins dritte Kaffeehaus gegangen, da hat er ein bisschen Karten gespielt und die Bestellung aufgenommen. Und nach 4 Kaffeehäusern ist er dann nach Hause, hat den Mantel gar nicht ausgezogen und hat zu meiner Oma gesagt, Dolly, das war ein anstrengender Tag, komm, geh mal ins Kaffeehaus. Das war ein Kaffeehaus, das war Alltagskultur und die Gespräche, die ich da aufgeschnappt habe oder wie die dann Bridge gespielt haben, also die waren fanatische Bridge-Spieler, die Oma und der Opa und was da geredet worden ist und das Zeitunglesen, die Bedeutung des Zeitunglesens, das entsprach schon sehr stark einem intellektuellen Leben und unterscheidet sich jetzt nicht so rasend von meinen Vorstellungen von intellektuellem Leben, dass ich einmal am Vormittag ins Kaffeehaus gehe und Zeitung lese oder diskutiere. Es war eine Kultur, es war eine Form von intellektuellem Leben, weil es interessiert war an Medien, an Gesprächen, an Diskussionen und an witzigen Formulierungen oder sehr originellen Formulierungen, mit denen man das kommentiert hat. Kommentare von meinen Großeltern, die habe ich geliebt. Ja.

0: mit der. Das ist eine Schlange im Wolfspelz. Solche Sätze, das war wunderbar. Ja. Einfach nur so knapp und vollkommen überraschend, knapp und präzis. Das waren so die Situationen, die ich als Kind wirklich geliebt habe, ja, weil das immer so voller Überraschungen oder überraschender Formulierungen war, die unerwartet kamen.
1: Dieser Witz durch sprachliche Wendungen hat sich, so scheint es, in Robert Menasses Werk niedergeschlagen. So ernst und konzeptionell er an seine schriftstellerische Arbeit herangeht, die Sprache ist leicht und sie ist getragen von ironischem Humor. Und so lautet der Rückentext auf der Erstausgabe von Schubumkehr: So viel Witz bei so viel Verstand. Ein Zitat aus der Literaturkritik der Frankfurter Allgemeinen Zeitung. Sprachwitz als Relikt einer untergegangenen Kultur. In der

0: Schüssel haben, sagt sie auf der Fischerstirn, werden's vielleicht ans Grieren.
1: Wie in vielen jüdischen Familien wurde auch in der Familie Menasse nicht über die Shoah gesprochen.
2: Durch den Lauf der Geschichte war Familie fast etwas wie ein Trauma. Es ist ja da wahnsinnig viel zerstört worden und die vielen Toten und diese ganzen komischen Umstände. Als ich meinen Großeltern gesagt habe, dass ich eben auch Geschichte studiere, hat mein Großvater gesagt, was studierst du Geschichte? Es hat so geklungen wie, damit wollen wir nichts mehr zu tun haben. Ja? Und die Oma hat gesagt, ich werde dir sagen, was Geschichte ist. Ja? Wenn der Sohn von einem Wiener Kaffeehausjuden in der englischen Armee in Burma gegen Japaner kämpft, das ist Geschichte und davon wollen wir nichts mehr wissen. Und ich habe ja 8 Jahre in Brasilien gelebt und als ich zurückgekommen bin von Brasilien, hat mein Vater einmal so Papa so gesagt, sag einmal, warst du eigentlich in deiner Brasilienzeit auch einmal in Buenos Aires? Lustigerweise habe ich dann schon in meinen Semesterferien, als ich auf der Uni gearbeitet habe, Lateinamerika-Reisen gemacht, wenn ich schon dort bin, wo sie nach Wien zurückfliegen. Da habe ich lieber Lateinamerika angeschaut, war auch 3 oder 4 Mal in Buenos Aires. Vor allem das Delta vom Rio de la Plata, da auf der einen Seite Buenos Aires, andere Montevideo, das ist ja globustopografisch einmalig, hat mich fasziniert. Sag ich, ja, natürlich war ich in Buenos Aires. Sag mein Vater, hast du auch die Tante Kitty besucht? Sag ich, wer ist die Tante Kitty? Von der noch nie gehört. Erklärt er mir, das als Schwester meines geliebten Großvaters. Die ist 38 nach Argentinien. Sag ich, wieso hat man das nie erzählt? Sagt er, nö, wir haben nicht so viel Kontakt gehabt. Daraufhin habe ich sofort gefragt, hast du noch eine Adresse von ihr? Sagt er, ja, wir haben uns ja ab und zu so zum Jahreswechsel Karten geschrieben. Und so, ja, gib mir die Adresse, eine berühmte Adresse in Buenos Aires, die Cordoba. Da waren sehr viele Flüchtlinge. Und habe ich hingeschrieben und keine Antwort bekommen. Und dann habe ich der österreichischen Botschaft in Argentinien geschrieben, weil die wissen ja oft von Auslandsösterreichern und so. Und da habe ich dann die Nachricht bekommen, wirklich von einem Botschaftssekretär in Argentinien, ja, wir müssen Ihnen leider mitteilen, dass Kitty Fischer vor 2 Monaten gestorben ist. Das heißt, auch die Leute, die die Tante Kitty besuchen und treffen können. Also das ist das Verhältnis der Familie Menasse zur Familie. Bis ich erfahren habe als Kind oder Jugendlicher von der Schwester meines Vaters, der Tante Trude, ja, die ist noch weggekommen, 38, aber dann sehr jung gestorben. Das war ein Trauma für mich, die Oma. Die hat nie über die Trude geredet. Ich habe irgendwann zufällig ein Foto von der gesehen. Wer ist das? Das ist meine Schwester. Ist leider sehr früh gestorben. Ich habe dann diese Geschichte übrigens meinem brasilianischen Übersetzer erzählt, dem Jorge Sperber. Übrigens ein Nachfahre von dem Dr. Sperber aus der Tante Jolesch von Dorberg. Ja, der ist ein 30er Jahrgang. So wie mein Vater ist er mit 8 Jahren mit seinen Eltern, die haben eine Überfahrt bekommen eben nach Lateinamerika und der ist in Argentinien gelandet, in Buenos Aires. Von dort sind die dann mit einem Stefan-Zweig-Visum nach Brasilien gekommen und dann ist er dort weiter aufgewachsen, Universitätsprofessor und Übersetzer geworden. Und der hat dann einen Roman von mir übersetzt, den haben wir befreundet und ich erzähle ihm die Geschichte. Sag, du warst doch auch in Buenos Aires als Kind. Sagte der Name Kitty Fischer, was hat er? Ja, die Kitty Fischer, die kannte ich. Sag, was hast du für Erinnerung? Sagt er, die hat einen sehr schönen Busen gehabt, weil die hat, was damals ganz ungewöhnlich war und dort niemand gemacht hat, die hat gern oben ohne Sonnenbäder genommen. Und wir in der Cordoba 6, das war ein Haus mit Flachdach und da ist sie immer rauf

0: gegangen und hat ein Sonnenbad oben ohne genommen. Und da sind wir Kinder auch immer rauf heimlich und haben uns hinter den Schornsteinen versteckt und haben ihren Busen bewundert. Es kannte mein brasilianischer Übersetzer meine Tante Kitty besser, sogar ihren Busen, als ich das aus meiner Familie jemals erfahren habe, sodass ich auch eine Vorstellung von ihr gehabt hätte. Die Familie war als Familie sehr, sehr komisch. Erst sehr, sehr spät im Alter hat mein Vater dann familiäre Anwandlungen bekommen und hat gern alle um sich versammelt, die noch lebten und so weiter. Und eine Zeit lang gab es Familienheurige, solange der Onkel Kurt noch gelebt hat und die Tante Edith. Aber nein, Familie hat es nicht gegeben. Und mütterlicherseits auch nicht. Meine Großmutter hat, glaube ich, 4 Geschwister gehabt. Das wären sozusagen Großonkeln und Großtanten. Die haben ja alle wieder Kinder gehabt, die kenne ich alle nicht. Oder fast niemanden. Aber das Interessante war aber auch der Unterschied im Alltagsleben und in der Welthaltung. Also dieser fast ins Anarchistische gehende Sozialismus mütterlicherseits und dieses kultiviert jüdische väterlicherseits.
1: Im Garten, im Waldviertel. Robert Menasse erinnert sich an unbeschwerte Tage in den Sommerferien, an das Radfahren an der Grenze zur Tschechoslowakei, die Mutprobe der Kinder in der Umgebung von Gmünd war, so nahe wie möglich an den eisernen Vorhang heranzufahren. Dahinter sahen sie Wachtürme und schwer bewaffnete Soldaten. Die Grenze machte ihm als Kind ein wenig Angst, erzählt Robert Menasse, aber die mit diesen Ausflügen verbundene Freiheit, die genoss er.
0: Mütterlicherseits war die Familie ganz, ganz anders. Waldviertel, Arbeiterklasse, sozialistisch, radikalsozialistisch. Mein Urgroßvater war Mitbegründer der SPÖ am Heinfelder Parteitag. Ja, das ist interessant. Der Held der Familie mütterlicherseits war der SPÖ-Mitbegründer. Der Held meiner Familie väterlicherseits war der Onkel Kurt, der mit der British Army mit der Waffe in der Hand im Kampf gegen den Faschismus nach Österreich zurückgekommen ist.
1: Um zu überleben, waren die Brüder Menasse mit dem Zug nach England geflüchtet, wo sie ohne Eltern heranwuchsen. Mit 6 Jahren wurde dann auch Robert Menasse in einen Zug gesetzt. Das Ziel der Reise dieses Mal ein Internat in Bad Ischl.
0: Das war ganz eigenartig, weil es war ungefähr das Alter, in dem mein Vater, 38, in einen Zug gesetzt wurde, in einen Kindertransport nach England. Und er hat ja überhaupt nicht verstanden damals, was da los ist, warum er da von den Eltern in einen Zug gesetzt wird und weggebracht wird. Und dann hat er dasselbe mit mir gemacht, als ich so alt war, und hat mich in einen Zug nach Bad Ischl gesetzt, wo ich dann ins Internat gekommen bin. Und ich habe das damals auch überhaupt nicht verstanden. Ich habe ihn dann später gefragt, ob er sich dabei nichts gedacht hat. Und er hat gesagt, na, was hätte er sich denken sollen? Und ich habe gesagt, ja, aber ich war so alt wie du damals und habe nicht verstanden, warum ich in einen Zug gesetzt werde. Und es ist mir aus irgendwelchen Gründen auch nicht genau erklärt worden. Die Eltern wollen das Beste für einen, treffen eine Vereinbarung, treffen Vorkehrungen, aber das Kind versteht das nicht. Und dann sagt mein Vater, wie kannst du das vergleichen? Bei mir ging es ja um Leben und Tod. Sag ich, aber das hast du damals auch nicht gewusst. Du hast nur nicht verstanden, warum du in einen Zug gesetzt wirst. Egal, es war so. Und ich bin eben sehr, sehr früh ins Internat gekommen und muss sagen, es war dann auch gar nicht so schlimm, weil Volksschüler sind noch relativ unschuldig. Die ganze Bösartigkeit von Menschen, die sich dann so im Lauf des Heranwachsens entwickelt, haben wir eigentlich noch nicht gehabt. Schlimm wurde es dann, als ich ins Gymnasium kam. Das war wieder Internat, naturgemäß. Und das war dann in Wien, was dann besonders grotesk war, weil es war 5 Gehminuten vom Tennisclub meines Vaters entfernt. Aber ich kam nur alle 2 Wochen am Samstag heraus. Und das war schlimm. Und da habe ich pathetisch gesagt, sehr gelitten und bin draufgekommen, die einzige Möglichkeit, aus diesem Gebäude rauszukommen, zumindest im Kopf, war das Lesen. Und damals hat das besessene Lesen angefangen, und zwar vor allem das besessene Lesen großer Romane. Weil ich habe dann irgendwann so mit 16, 17 verstanden, dass die großen Romane große Schöpfungsakte sind. Sie erschaffen eine Welt.
1: Lesen war für den schüchternen Jugendlichen, zu dem Robert Menasse heranwuchs, eine Möglichkeit, vor der Realität zu flüchten. In den Romanen tauchte er in eine Wirklichkeit fern der eigenen Probleme ein, und in ihm entstand der Wunsch, auch selbst solche Welten zu entwerfen. So unklar ihm als jungen Mann vieles war, der Wunsch, Schriftsteller zu werden, der manifestierte sich früh.
0: Genau nach diesem Satz, der dann eben mein ganzes Leben geprägt hat. Erzähle so, dass die Zeitgenossen sich erkennen und spätere uns verstehen. Das ist mein Lebenssatz. Und dann ist was Psychologisches dazu gekommen. Ich habe erzählt, dass ich ein sehr unglückliches Kind war, dann als Internatszögling. Und wenn ich dann bei meinem Vater im Tennisclub war, weil Besuchstag, für den er gesetzlicher Anspruch gehabt hat, Besuchstag hat ja geheißen, dass ich ihn besuche. Und das waren alles so wohlhabende, realisierte, fesche, nicht alte Männer. Das waren so erfolgreich im Beruf, selbstherrlich. Und ich habe schon immer das Gefühl gehabt, ich schaffe das nicht so selbstbewusst und beliebt und lustig und glücklich im Vergnügen zu glücken. Nicht glücklich, weiß ich gar nicht, im Vergnügen zu glücken, wie mein Vater. Ich bin dann so leicht errötend, wenn mich wer angesprochen hat, da gesessen. Oder habe mich geschämt, weil ich so unsicher war und habe mich nicht wirklich zurechtgefunden. Und irgendwie, aber da habe ich dem Internat oder der Schule dann doch was zu verdanken gehabt. Weil wir haben ja im humanistischen Gymnasium Gedichte von Catull, Tibull, Proberts gelesen, Homer gelesen im griechischen Unterricht. Wir haben Texte gelesen von Menschen, die haben vor 2000 Jahren oder noch länger her gelebt. Und ich hatte einmal diesen komischen Gedanken. Ich sitze im Tennisclub und betrachte diesen ganzen selbstgewissen, heiteren Verein. Menschen, die so laut lachen, weil sie so selbstgewiss sind und so fröhlich sind und Tennis spielen und Karten spielen. Und ich habe mir gedacht, von euch wird in 2000 Jahren niemand was wissen. Nicht einmal ein Jahr nach dem Tod. Ein Jahr nach dem Tod. Wird es vielleicht noch das ein oder andere Familienmitglied geben. Aber der wird im Alltag auch nicht an euch denken. Und dann habe ich mir gedacht, das ist eine unfassbare Vorstellung, etwas zu machen. Zum Beispiel das zu schreiben und lange nach meinem Tod werden es noch Menschen lesen. Und das verbindet sich mit dem Anspruch, dass diese Menschen uns und unsere Zeit dann verstehen sollen.
1: Einer seiner Lieblingsromane sei »Drei traurige Tiger« von Cabrera Infante, sagt Robert Menasse. Er spielt am Vorabend der kubanischen Revolution und er erfüllt alle Kriterien seiner Romantheorie. Genauso wie Bohumil Hrabals Roman »Ich habe den englischen König bedient«, in dem aus der Sicht eines Kellners in einem Prager Hotel erzählt wird, wie die österreichisch-ungarische Monarchie, dann die erste tschechische Republik, ja die Tschechoslowakei überhaupt, verschwindet, neu gegründet und kommunistisch wird. Bevor Robert Menasse sich an den Schreibtisch setzte und seinen ersten Roman begann, entkam er dem Internat. Er maturierte an einem öffentlichen Gymnasium in Wien und studierte an der Universität Wien Germanistik, Geschichte und Philosophie. Besonders intensiv beschäftigte er sich mit dem großen Dialektiker Georg Friedrich Wilhelm Hegel.
0: Das kann ich ganz einfach erklären und es ist gleichzeitig eine extrem schrullige Erklärung. Man bekommt ja Zugang zu Philosophie oder Literatur oder zu Geistesgebäuden auf ganz unterschiedliche Weise. Und mein Zugang zu Hegel, der war einem Sehnsuchtsgefühl geschuldet und einem Gefühl eines persönlichen Defizits. Ich kam ja aus dem Internat und habe, als ich auf die Uni kam, so gut wie alle Erfahrungen, die normalerweise Menschen mit 18 bereits gemacht haben, im täglichen Leben, im Alltag, mit dem öffentlichen Verkehr, mit Familie, mit Mädchen oder mit dem anderen Geschlecht oder wie auch immer, habe ich ja nicht gehabt. Ich habe ausgeschaut wie ein 18-Jähriger, aber ich war von meinen Erfahrungen vielleicht 12, abgesehen also von dem, was ich gelesen hatte. Und ich habe das Gefühl gehabt, bis ich so meinen Erfahrungsschatz so weit aufgebaut habe, in einer schlechten Unendlichkeit von Erlebnissen. Also das geht sich nicht aus. Ja. Und ich habe deswegen Sehnsucht gehabt nach einem allumfassenden, alles erklärenden System. Ich war von Anfang an im Philosophiestudium am meisten fasziniert vom Systemdenken. Und dann nicht nur Systemdenken, sondern dann auch von einem Systemdenken auf der Basis der Dialektik. Weil die Dialektik das Systemdenken ist, das das Gegenteil immer mit einbezieht. nicht so wie diese blöde formale Logik, ja, A ist nicht B oder so, ja, ich meine, das brauche ich nicht studieren, sondern wie verstehe ich etwas, das nicht zuletzt ein Gegenteil hat, sondern auch nur durch das Gegenteil existiert. Der Begriff Tag ergibt keinen Sinn, wenn es keine Nacht gäbe, zum Beispiel. Und die Identität der Identität ist die Identität mit der Nicht-Identität. Solche Sätze haben mich begeistert, Hegel. Ja. Es ging mir im Grunde darum, ein Denk- und Vorstellungssystem mir anzueignen, das mein Defizit von Erfahrungen aufhebt, auch im hegelischen Sinn. Und deswegen hat mich Hegel so fasziniert. Nur, ich bin ja dann nicht stehen geblieben oder war überhaupt gar nicht verführbar durch Hegel-Exegese, sondern es hat mich als Methodik interessiert. Und als ich begonnen habe, meine ersten Romane zu schreiben, habe ich ja dann begonnen zu beobachten, dass genau in dieser Zeit im gesellschaftlichen Bewusstsein das Gegenteil passiert. Weil durch den Pluralismus und den Liberalismus und durch diesen Wachstumsfetisch und durch eine immer differenziertere Entwicklung der Gesellschaft ist ja alles so aufgesplittert worden, dass man ja das Ganze gar nicht mehr gesehen hat. Ich rede jetzt wirklich vom öffentlichen allgemeinen Bewusstsein, wie es sich medial widerspiegelt oder wie die Menschen reden oder was sie interessiert. Es hat keinen Sinn mehr gehabt, Joghurt zu sagen, wenn es in einem Supermarkt 32 verschiedene Joghurtarten gibt. Also wenn man zu seinem Lebenspartner sagt, du gehst in den Supermarkt, bring einen Joghurt mit, war das eine unzureichende Information. Ja? Es ist nur ein wirklich primitives Beispiel. Und ich habe gleichzeitig das Gefühl gehabt, das waren die 80er Jahre, also da war endgültig das Ganze vorbei mit den 68er und nach 68er, als es sozusagen noch Versuche eines ideologischen Gesamtüberbaus gegeben hat. Das war vorbei und ich habe auf einmal das Gefühl gehabt, ich lebe in einer Zeit, die hat Riesensehnsucht nach etwas, das sie wirklich nicht hat, nämlich einen Epochenbegriff. Aber es war ja nichts neu. Es war die Welt gespalten in zwei Teile. Es war der Westen kapitalistisch, der Osten stalinistische Diktaturen. Es hat sich der Wohlstand vermehrt, aber es war ja systemisch oder epochenmäßig nichts Neues unter der Sonne gegeben im Vergleich zu 10 Jahre, 20 Jahre, 25 Jahre davor. Aber es gab diese Sehnsucht. Wir wollen auch in einer Epoche leben. Und da hat man einen Epochenbegriff erfunden, der dümmer nicht sein hätte können, aber trotzdem funktioniert hat, nämlich Postmoderne. Alle Charakteristika, die dieser Postmoderne zugeschrieben wurden, hat es seit der griechischen Antike immer gegeben. Und es hat trotzdem funktioniert. Und es hat funktioniert als Befreiungsbegriff. Wir haben eine eigene Epoche. Und mich hat es fasziniert, im hegelischen Sinn, als eine Form des Verkommens von Geist. Und dann habe ich mir gedacht, gut, mir hat immer interessiert, wenn ich einen Roman schreibe, was ist der Prägestempel der Epoche? Der Prägestempel ist diese Form von Dummheit, die aber glücklich macht. Übrigens in einem nietzscheanischen Sinn. Ja, denn Nietzsche hat gesagt, die dümmsten Gesellschaften werden die sein, wo die Menschen nur mehr glücklich in die Sonne blinzeln. Ja, das ist ja da gewesen. Und ich wollte damals einen Epochenroman eben schreiben, der die Postmoderne erzählt. Und mein Konzept war, dass ich eine Trilogie schreibe, die hat einen Ich-Erzähler, das ist zeitgenössisch, ich kann nur noch Ich sagen, jedes Ich ist ein Ich und trotzdem verbindet sie nichts. Dann einen allwissenden Erzähler, das ist noch einmal der Versuch zu zeigen, dass es so etwas wie eine Form des Erfassens der Gegensätze gibt. Und im dritten Band verschwindet jede Form von Erzähler. Der Ich-Erzähler und der allwissende Erzähler. Es bleibt nur mehr eine Videokamera über und man erfährt nur mehr, was die aufnimmt. Das war der Versuch, mit Mitteln der Postmoderne aufsässig zu sein. Und das ist das Interessante, wenn ich heute an meine Trilogie der Entgeisterung denke, es kann ja sein, dass ich in einer schlaflosen Nacht kettenrauchend auf und ab gehe, beim Bücherregal stehen bleibe, ein Buch herausziehe, dann ist es eines von meiner Trilogie. Dann denke ich mir, ich habe das damals nicht gewusst, aber rückblickend weiß ich, ich habe historische Romane geschrieben.
2: So, und das Arbeitszimmer, wenn Sie hier arbeiten, wo sitzen Sie? Ah nein, das ist gar nicht das Arbeitszimmer, gell? Das ist die Küche.
0: Es liegen im Arbeitszimmer schon so viele Mappen und Bücher herum.
2: Fürs nächste Buch.
0: Das, ja. Super. Das ist auch der Küchentisch voll mit Manuskripten und Notizheften und Büchern ist. Und ausgelagert vom Arbeitszimmer habe ich auch meinen Tschechischkurs. Das machen wir. Da schiebe ich dann immer ein bisschen was zur Seite, wenn ich mir was zum Essen mache. Und hier ist mein Arbeitszimmer. Mit Blick auf den Teich. Und einem Haufen Bücher. Ich habe mir geschworen, ich dulde in meinem Arbeitszimmer nur Bücher, von denen ich weiß, dass ich sie sicherlich in meinem Leben noch einmal zur Hand nehmen werde. Ich will in meinem Arbeitszimmer keine Bücher dekorativ stehen haben. Aber mittlerweile frage ich mich, ob ich wirklich alle wieder einmal zur Hand nehmen kann, überhaupt, ob sie das zeitlich ausgeht. Zum Beispiel meine Philosophie, jetzt hätte ich fast gesagt Götter, ich bin aber auch in der Philosophie ein Atheist. Also die philosophische Literatur, die mich am meisten geprägt hat. Ja? Also Hegel, Lukács, und das nehme ich auch wirklich immer wieder zur Hand. Adorno, Frankfurter Schule, und hier ganz wichtig Alfred von Rettel. Und natürlich Paul Feyerabend. Paul Feyerabend war sowas wie Befreiungsliteratur für mich, wieder den Methodenzwang. Also ich war eh nie wirklich anfällig für Dogmatismus, aber definitiv geheilt von jeglicher Gefahr, Dogmatiker zu werden, hat mich Paul Feyerabend, und den empfehle ich jedem Menschen zur Lektüre. Da kann man wirklich geistiges Freiheitsgefühl entwickeln. Ja, da ist die schöne Literatur und die weniger schöne, aber interessante. Ich lese wahnsinnig viel auch Kollegen, also Köhlmeier, Handke, Thomas Bernhard habe ich sehr viel gelesen, der Alexander Kluge, Franz Schuh, da habe ich die gesammelten Werke von Karl Markus Gauss. Aber die weniger schöne, aber interessante, ich sage weniger schöne, weil ich mir so sehr schwer getan habe beim Lesen, zum Beispiel Marianne Fritz. Das ist schon sehr, sehr interessant, aber für mich wahnsinnig schwer zu lesen, weil ich eben auch ein anderes Konzept von Literatur habe. Und natürlich die All-Time-Klassiker wie Thomas Mann und Heinrich Mann und so weiter. Da ist die ganze Exil-Literatur oder die Erinnerungsliteratur, Manet Sperber, Ernst Lothar und so weiter. Und das sind Sachen, die nehme ich wirklich immer wieder aus dem Regal.
1: Hat die intensive Lektüre nicht auf den jungen Autor abgefärbt? Hat er nicht den Stil seiner Vorbilder nachgeahmt?
0: Das war am Anfang meiner Schreibbemühungen wirklich so deutlich, dass es fast kabarettreif war. Ich habe in meiner Anfangszeit als Germanistikstudent, aber wusste, ich studiere Germanistik, weil ich wissen will, wie haben das die großen Autoren gemacht, weil ich möchte selbst ein großer Autor werden, bin ich jedem Autor, der mich fasziniert hat, sofort auf den Leim gegangen. Nach 600 Seiten Musil habe ich angefangen, wie Musil zu schreiben. Dann auf einmal haben alle von Thomas Bernhard gesprochen und ich war innerhalb von 3 Monaten ein Bernhardiner. Das war immer wieder so, aber zum Glück ist es mir selbst dann geradezu peinlich aufgefallen. Und ich habe auch meine ersten Sachen natürlich Freunden gezeigt, denen ich vertraut habe. Und mit denen habe ich dann sehr, sehr lustige Gespräche und Diskussionen gehabt. Und mein Leseverhalten hat sich dann auch vollkommen geändert. Ich lese jetzt Literatur, vor allem Romane, ganz, ganz anders als früher. Aber das eigentlich schon seit meiner Studentenzeit, nachdem ich das mit dieser Epigonalgefahr abgelegt hatte. Ich kann mich erinnern, das hat auch begonnen, mit den beiden Autoren, die ich damals und bis heute eigentlich besonders bewundert habe. So unterschiedlich sie sind, das war vor allem Dostoevsky und Balzac. Und ich habe zum Beispiel Dostoevskys Dämonen gelesen und dann auf einmal habe ich innegehalten und habe mir gedacht, wie hat er das jetzt gemacht? Ich weiß jetzt, was der denkt, aber er hat es nicht gesagt. Oder ich glaube es zu wissen, was der jetzt fühlt. Dann habe ich zurückgeblättert und habe das Ganze nochmal gelesen, um draufzukommen, wie hat er das gemacht. Ich habe dann begonnen, so technisch, handwerklich sozusagen, zu lesen. Und das verhindert aber auch, dass man es nachmacht, weil das Glückende glückt in der Situation und an der Stelle, in der es glücken muss. Das ist ja kein industriell hergestelltes Werkstück, das man multiplizieren kann und nachmachen kann. Das wäre eben genau das Problem, das wäre epigonale Literatur. Aber das zu lesen und zu verstehen, wie ein großer Autor es gemacht hat, das fasziniert mich bis heute, wenn ich lese. Und ich muss sagen, das ist auch interessant. Wenn ich mir bei einem Buch nie diese Frage stelle, dann ist es eigentlich ein für mich relativ uninteressantes Buch.
1: Auf Tischen, in den Regalen und auf dem Boden liegen Zeitschriften und Zeitungen, die mit Menasses Werk zu tun haben. Neben Romanen verfasst er Essays, in denen er Zeitgeschichte und österreichische Geschichte in Bezug zu historischen Ereignissen und zum Weltgeschehen pointiert analysiert. Zuletzt erschien der Band Der 11. September über Blendungen mit einer Kurzgeschichte und einem Essay, beide unter dem Titel Die amerikanische Brille.
0: Ja. Und da habe ich die ganze portugiesische Literatur, zum Teil in Originalausgaben, die mich eine Zeit lang sehr beschäftigt hat. Ich habe das große Glück gehabt, dass ich ein extrem attraktives Jobangebot bekommen habe, nämlich nach Brasilien an die Universität von São Paulo zu gehen. Und das hat natürlich auch mich in einer Weise geprägt, die mich dann weit getragen hat, und zwar vor allem aus einem Grund. Die 70er Jahre waren ja literarisch im deutschen Sprachraum im Wesentlichen dominiert und geprägt von der Experimentalliteratur, der sogenannten Avantgarde-Literatur. Und bezeichnend war ja der Satz von Thomas Bernhard: Wenn ich schreibe und ich sehe, wie über den Hügel eine Handlung herüberreitet, dann knall ich sie ab, diese Dinge. Ja. Schluss mit dem Erzählen und Sprachspiele und Sprachexperimente. Und ich habe mir damals schwer getan, über Erzählungen geschrieben. Ich habe mir sehr, sehr schwer getan, die zu veröffentlichen. Ja. Mir ist gesagt worden, es ist so lustig, welch Vertrauen ich noch in das Erzählen habe und so weiter. Als hätte es keinen Musil und keinen James Joyce gegeben. Und das war die Stimmung. Und ich habe dann tatsächlich auch willfährig, wie ich manchmal bin, versucht, meine eigenen Erzählungen zu brechen. Aber das sind dann ganz unmögliche Zwitter geworden und das hat mich überhaupt nicht befriedigt. Ich habe es dann auch irgendwann nicht mehr eingesehen. Aber ich habe eine Krise gehabt, was Schreiben betrifft. Und dann eben kam ich nach Brasilien und kam erst so richtig in Kontakt mit lateinamerikanischer Literatur. Und das war die nächste große Befreiung für mich. Durch die lateinamerikanische Literatur habe ich gelernt, man kann mit Kunstanspruch oder mit großem literarischen Anspruch erzählen, ohne in Trivialitätsverdacht zu kommen. Und das war ja das Problem im deutschen Sprachraum. Man war als Erzähler immer so ein bisschen unter Trivialitätsverdacht. Man war näher bei Simmel als bei Kafka oder Musil. Und das war für mich ganz, ganz wichtig, wie ich dann angefangen habe, zuerst in Übersetzungen, dann im Original lateinamerikanische Erzähler zu lesen.
1: In São Paulo unterrichtet Robert Menasse von 1980 bis 1988 Germanistik und Philosophie an der Universität. Er lernt Portugiesisch, er arbeitet auch als Übersetzer und er schreibt zwei Romane. Und dann schickt ihm der Rowohlt Verlag einen Vertrag für die Veröffentlichung seines ersten Romans.

0: Und dann war der Weg vorgezeichnet, wobei das aber nichts darüber sagt, dass es gelungen ist, mein Leben, weil es hätte auch komplett schief gehen können. Und ich habe mir dann auch eine akademische Karriere vorstellen können. Das wäre ja auch die Weiterbeschäftigung mit Literatur und Philosophie gewesen. Das heißt, ich hätte nicht das Fach meines Interesses geändert, sondern nur den Umgang damit. Und diese akademische Karriere habe ich auch fast gemacht, weil es war ein ganz eigentümlicher Zufall, dass genau in dem Moment, als ich einen Vertrag bekommen habe für die Publikation meines ersten Romans, genau in diesem Moment mir eine Professur angeboten wurde. Und wenn ich nicht das Angebot des Verlags bekommen hätte, diesen Roman zu veröffentlichen, hätte ich das Angebot angenommen, auf der Universität zu bleiben. Aber so habe ich sofort gekündigt, habe mir gedacht, so, jetzt ist es soweit, ich veröffentliche einen Roman, jetzt bin ich Schriftsteller und kann sagen, ich bin einer, ich bin Romancier. Habe mir aber das alles dann doch viel leichter vorgestellt, als es dann war, weil ich habe damit kein Einkommen mehr gehabt. Ich habe dann ein paar sehr, sehr schwere Jahre gehabt, ökonomisch. Aber ich bin darauf fixiert geblieben, Romane zu schreiben. Und das ist leider so eine chronische Entzündung, die mir geblieben ist vom Philosophiestudium, dass ich auch immer wieder so reflexiv, essayistisch über Dinge nachdenken möchte oder muss, die ich als Selbstreflexion meiner Zeitgenossenschaft sehe. Also das sind Dinge, die ich nicht in Romanerzählung auflösen kann oder will und mit denen ich mich auseinandersetze, auch zum Teil mit Tagesaktualität. Aber es wird besser, ich mache das immer weniger.
1: Derzeit bereitet Robert Menasse den dritten Band seiner Europa-Trilogie vor. Seit 2001, als der vielfach preisgekrönte Roman »Die Vertreibung aus der Hölle« erschien, steht die Europäische Union im Mittelpunkt seines Werks.
0: Meine Beschäftigung mit Europa hat eine Vorgeschichte. Und die Vorgeschichte ist begründet in meinem Ideal des Romans. Der Roman soll versuchen, eine Erzählung zu sein über die Epoche des Autors. Was prägt diese Zeit? Was muss ich miterzählen von dieser Zeit, unabhängig von den Handlungen der Personen in dem Roman und ihren Problemen, die natürlich auch zeitspezifisch sein müssen? Was muss ich miterzählen als Epochenmerkmal? Und dann ist mir klar geworden, auch in der Art und Weise, wie die Länder, die den Regimewechsel gemacht haben, vom Stalinismus zu versuchen, von Demokratien westlichen Typs so schnell wie möglich in die EU wollten. Österreich ist EU-Mitglied geworden, nach dem Zusammenbruch des Ostblocks sind die ganzen Länder alle nach und nach eingetreten. Das große Gestaltungskonzept für die Zukunft, ist mir klar geworden, ist offenbar das Projekt der Vereinigung Europas. Und dann habe ich mich einmal mit der Geschichte der Europäischen Union von Anfang an, von der modernen Union bis zur Union, beschäftigt und war fasziniert von der Idee der Gründerväter. Ich war fasziniert davon, was die vor sich gesehen haben, was sie gestalten wollten, was sie für Ideen gehabt haben. Das war wirklich faszinierend.
1: Robert Menasse entwickelt ein Konzept für einen Roman über die EU, das er schließlich auf das Konzept für eine Trilogie erweitert. Für die Umsetzung übersiedelt er im Jahr 2010 nach Brüssel und lebt dort 4 Jahre lang. Er besucht alle Institutionen, verbringt ganze Tage in den Büros verschiedener Beamter der Kommission. Und dann notiert er den ersten Satz. Da läuft ein Schwein. Daraus wird der Bestseller »Die Hauptstadt«, der im Jahr 2017 erscheint. 2022 folgt »Die Erweiterung«, ein fulminanter satirischer Roman über Albanien und die EU. Er beginnt mit dem Satz »Zwerge haben die Welt erobert« und endet, passend zur Corona-Pandemie, auf einem seuchengeplagten Kreuzfahrtschiff.
0: Ich habe dann nicht nur einfach versucht, einen Romanzyklus darüber zu schreiben. Beim Roman geht es ja darum, was bedeutet es für die Einzelnen, für die Individuen. Es gibt Menschen, die leben wo, da will man in die EU rein. Oder es gibt Menschen, die interessiert es überhaupt nicht, leben aber unter diesen Rahmenbedingungen. Es gibt Menschen, die leben in verantwortungsvollen Positionen. Andere sind Opfer von Umständen. Das kann ich als Romancier erzählen. Aber ich kann in der öffentlichen und gesellschaftlichen Debatte auch als Diskussionspartner einsteigen und sagen, ich kann mir vorstellen, dies oder jenes oder ich kritisiere das oder dies. Dadurch sind diese beiden Aspekte meiner Arbeit entstanden. Und es gibt viele andere Prägestempel unserer Epoche, die genauso in unser Leben eingreifen. Aber ich bleibe dabei, dass für uns Europäer die Europäische Union mit ihrer Entwicklung oder eben Blockade weitgehend die Rahmenbedingungen für unser Leben herstellt. Und darum beschäftige ich mich damit und auch mit der Frage, wie man das erzählen kann.
1: Menschenbilder. Elle est pas putain du pognon, elle est vent du nord ou d'ouest, elle est vent du sud ou de l'est. Europa weiterdenken. Der Schriftsteller Robert Menasse. Gestaltung Sabine Nicolai. Eine Literaturliste zu den Büchern Robert Menasses finden Sie wie immer auf unserer Webseite oe1.orf.at. Zuletzt erschien Die Lebensentscheidung. Der 11. September über Blendungen erscheint dann Anfang Oktober.

0: Noch ein Hinweis: Robert Menasse war auch im Radiokolleg dieser Woche zu hören. Und zwar in der Reihe Wake-up Call für Europa – Wege zu einem neuen europäischen Selbstbewusstsein. Und nächste Woche hören Sie in den Menschenbildern Rudern und Denken. Eine Erinnerung an den Philosophen und Olympiasieger im Rudern, Hans Lenk. Seine Geschichte als Mitglied der deutschen Olympiamannschaft von 1960 ist derzeit im Kinofilm Adams 8 zu sehen. Auf Wiederhören sagt Sandra Kreisler.
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2: Lasst euch nicht verführen. Es gibt keine Wiederkehr. Der Tag steht in den Türen. Ihr könnt schon Nachtwind spüren. Es kommt kein Morgen mehr.
3: Es ist Krieg. O Gottes Engel wehre, und rede du darein. Es ist leider Krieg, und ich begehre, nicht schuld daran zu sein.
4: Sei allem Abschied voran, als wäre er hinter dir. Wie der Winter, der eben geht. Denn unter Wintern ist einer so endlos Winter, dass überwinternd dein Herz überhaupt übersteht.
5: Otto Schenk, Michael Nirvarani und Erika Pluha haben für Ö1 ihre persönlichen Lieblingsgedichte ausgewählt und selbst eingesprochen. Drei Produktionen, die in der Edition Ö1 erschienen sind und drei sehr unterschiedliche Zugänge zur Lyrik offenbaren.
4: Das ist mein Fenster. Eben bin ich so sanft erwacht. Ich dachte, ich würde schweben. Bis wohin reicht mein Leben? Und wo beginnt die Nacht?
5: Erika Pluha, seit vielen Jahren auch erfolgreiche Sängerin und Autorin, die nur in Ausnahmefällen fremde Texte liest, für sie ist Rainer Maria Rilke der ihr Leben begleitende Autor. Seine Lyrik habe viel mit ihrer Jugend zu tun und viele Zeilen seien tief in ihr Leben hineingedrungen.
4: Sei und wisse zugleich des Nichtseins Bedingung, den unendlichen Grund deiner innigen Schwingung, dass du sie völlig vollziehst dieses einzige Mal.
5: Begleitet werden die von Erika Pluha ausgewählten Texte von kammermusikalischen Stücken aus Rilkes Zeit. Otto Schenk, im Juli 2025 verstorbene Theaterlegende, sagte über seine Auswahl: Ein großes Gedicht sagt etwas so, wie es nicht anders sein kann, wie man es nicht anders sagen kann. Ausgewählt hat er Gedichte unter anderem von Bertolt Brecht, Johann Wolfgang von Goethe, Erich Kästner und Christian Morgenstern.
2: Ein Hecht vom heiligen Anton bekehrt, beschloss samt Frau und Sohn am vegetarischen Gedanken moralisch sich empor zu ranken. Er aß seit jenem nur noch dies Seegras, Seerose und Seegris. Doch Gris, Gras, Rose floss, o Graus, entsetzlich wieder hinten aus.
5: Otto Schenk hat für seine Lieblingsgedichte auch die Musik ausgewählt von Bach, Schubert, Wagner, Haydn und Johann Strauss.
6: Es war, als hätt der Himmel die Erde still geküsst, dass sie im Blütenschimmer von ihm nun träumen müsst.
5: Michael Nirvarani sieht sich als Geschichtenerzähler. Für ihn hat jede Form ihren eigenen Reiz. Seine Lieblingsgedichte sind von Josef von Eichendorff, Heinrich Heine, Theodor Fontane und auch ein Scherzgedicht ist dabei.
7: Holder Engel, süßer Bengel, furchtbar liebes Trampeltier, du hast Augen wie Sardellen, alle Ochsen gleichen dir.
5: Die Pianistin Dorothy Kadem-Misak begleitet und dokumentiert die Gedichte mit Musik von Haydn, Beethoven, Mozart und Rachmaninow.
7: Dies Gedicht schrieb Wolfgang Goethe abends in der Morgenröte, während er am Nachttopf saß und seine Morgenzeitung las.
5: Lieblingsgedichte von Erika Plucher, Otto Schenk und Michael Niavarani. Eine Reihe erschienen in der Edition Ö1. Nachgehört von Bernhard Eppensteiner. 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
9: Es ist 1 Uhr im Nachrichtenstudio, Gabriele Tüchler. Ab morgen sind digitale Rechnungen erlaubt, etwa im Handel oder der Gastronomie. Das soll Zeit und Material sparen. Kundinnen und Kunden können aber weiterhin den ausgedruckten Beleg verlangen. Volker Obermeier berichtet.
10: Die digitale Rechnung wird zum Beispiel in einer App gespeichert. Große Handelsketten bieten das bereits an. Möglich ist ebenso ein Link, eine Mail oder ein QR-Code, den man im Geschäft scannen kann. Die neue Regelung ist ein Zusatzangebot zur Papierrechnung. Für Unternehmer und Kunden soll es leichter sowie zeitsparender werden. Wichtig sei jedenfalls, so Finanzminister Markus Matterbauer, dass Belege mitgenommen werden, um mögliche Umsatzmanipulationen wenigstens zu verringern.
11: Entscheidend ist, dass man es mitnimmt, weil nur dann gesichert ist, dass das Aufkommen an Mehrwertsteuer entsprechend hoch bleibt und die Mehrwertsteuer finanziert die Schulen für unsere Kinder. Also das ist schon ganz zentral.
10: Mit dem Start des digitalen Belegs auf freiwilliger Basis verstärkt das Ministerium auch die Kontrolle von Rechnungslegung und Registrierkassen.
9: Die deutsche Flugsicherung nimmt am Flughafen Berlin-Brandenburg ein System zur Drohnenerkennung in Betrieb. Grund dafür sind wiederholte Drohnensichtungen im Umfeld deutscher Flughäfen. Im ersten Halbjahr 2026 sind am Flughafen Berlin so viele Drohnen gesichtet worden wie an keinem anderen deutschen Flughafen. Jetzt mit Herbstbeginn steigt wieder das Risiko für Wildunfälle im Straßenverkehr. Die Autofahrerclubs rufen daher jetzt zu besonderer Vorsicht auf, berichtet Gerhard Petscher.
12: Jährlich ereignen sich über 70.000 Wildunfälle in ganz Österreich. Dabei haben sich im Vorjahr rund 320 Personen verletzt. Bei Wildwechseln mit Rehen, Hirschen oder Wildschweinen lautet aber die wichtigste Regel laut ARBE Kärnten-Betriebsleiter Günter Friesacher, nicht auszuweichen.
13: Die Gefahr ist natürlich, dass ich zum Beispiel im Gegenverkehr gerate oder in einem Baum lande. Das heißt, die Gefahr beim Ausweichmanöver, dass ein Unfall passiert oder dass ich verletzt werde, ist viel größer, als wie ich kollidiere mit dem Wild.
12: Ausweichen also nur, wenn keine Gefahr besteht. Ansonsten gilt
13: Lenkrad fest. Halten, hupen und auf Vollbremsung einleiten.
12: Sollte es dennoch zum Zusammenstoß mit einem Wildtier kommen und man bleibt unverletzt, dann sofort die